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Active Beats. Die Sendung geht langsam zu Ende. Die letzten Beats vom heutigen Active Beats, die nächsten 9 Minuten. Ich bin langsam geblieben. Es hat sich gut angefühlt, richtig angefühlt. Und es hat schön gerollt, die letzten knapp 7 Stunden. Bleiben noch dran, geniessen es. Und bis zum nächsten Mal. Wieder am 3. Samstag vom Monat im September mit dem Mille. Bleibt dran, geniessen Active Beats für euch, Philipp. Und das nächste Mal bin ich selber im November hier.

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0: 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Radio Stadtfilter ist die letzten eineinhalb Wochen mal wieder live an der Musikfestwoche zur Winterthur da dabei gewesen. Wir haben jeden Tag, respektive wir haben alle neun Tage, wo es gratis Konzert gibt, an der Musikfestwoche Interviews geführt gehabt. Das heisst, vom Mittwoch am 8. August bis am Donnerstag am 13. August sind wir dort gewesen, in unserem blauen Container mit der schönen Lametta-Wand hinter der Technik, und wir haben diverse Bands, diverse KünstlerInnen interviewt, und die Interviews, die kann man natürlich mittlerweile auch nachhören auf stadtfilter.ch. Wir haben aber gefunden, wir wollen an dem letzten Musikfestwochentag, ja heute gibt es ja auch noch Konzerte auf der Steibi, wollen wir nochmal alle Interviews Revue passieren lassen. Und das machen wir heute, und zwar von jetzt, vom 9 Uhr am Morgen bis am 6 Uhr am Abend hört ihr nochmal alle Musikfestwochen-Interviews, und zwar in voller Länge hintereinander, ohne Unterbruch. Wir machen das natürlich chronologisch. Wir fangen an am Mittwoch, am 5. August, und wir machen weiter natürlich mit dem Donnerstag, am 6. August. Wir kommen dann zum Freitag, zu der Winter Night. Da gibt es natürlich sehr viele Interviews. Dort haben wir sie ausnahmsweise auch nicht aus unserem blauen Container gemacht, sondern aus unserem weißen Container, der im Backstage steht, hinter der Steibi-Bühne. Dort haben wir nämlich alle Winter-Acts, die an diesem Abend auf der Bühne gestanden sind, können interviewen. Vom Samstag, vom 8. August, warten auch zwei Interviews auf euch, genauso wie vom Sonntag, am 9. August. Bevor wir jedoch dann zu diesen Interviews kommen, gibt es einen Einschub, einen kurzen oder einen langen Einschub, weil am Sonntag, am 9. August, haben die Martina und die AB von Finta Rock den Container gekapert. Sie haben den ganzen Tag aus unserem blauen Container gesendet. Sie haben einen Interview-Marathon gemacht, und ich finde, diese Sendung war so toll und so spannend gewesen. Auch die könnt ihr jetzt hier nochmal nachhören, bevor wir dann wieder weitermachen mit den Interviews vom Sonntag, die am Abend über den Äther gegangen sind. Ja, und so geht es dann auch weiter bis eben zum letzten Interview, das dann am Donnerstag, am 13. August bei uns im Container geführt worden ist. Ich wünsche euch ganz viel Spass beim Hören, und ich hoffe, ihr könnt noch schön in euren Musikfestwochen-Erinnerungen schwelgen, und nochmal die Klänge und die Stimme zu hören, macht, dass der Musikfestwochen-Blues nicht gerade so hart reinhittet. Viel Spass! 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
1: «Baby» von Leon Wiesmann haben wir gerade gehört, und «The Man Himself» ist in der Zwischenzeit aufgetaucht. Das hat funktioniert. Wir haben gefunden, wir lassen das Lied laufen und hoffen, er taucht während das läuft da auf. Du bist da.
2: Also, herzlich willkommen, Leon, da im Stadtführer-Container auf dem Kirchenplatz. Schön, bist du da.
3: Danke vielmals.
2: Schön, spürst du heute Abend. Jemand hat behauptet, aber ich habe nicht so weit recherchiert, dass du selber von Winterthur bist. Stimmt das?
3: Das stimmt nicht. Ich bin von Winterthur.
2: Eben, ich habe gemeint, wenn das gestimmt hätte, dann hätte ich das da sicher irgendwo gelesen, aber das stimmt nicht.
3: Nein. Also ich komme, jetzt bin ich gerade wohnhaft in Schaffhausen, ja. Aber aufgewachsen bin ich im Thurgau.
2: Alles klar.
3: Genau. Yes.
2: Ist dein erstes Konzert Winterthur?
3: Actually, ich glaube das dritte. Ich habe mal beim Gaswerkareal, okay, habe ich auch mal spielen. Ja. Genau.
2: Cool. Du bist jetzt allein da, du spielst auf der Startrampe am 7:30. Bist du effektiv dann allein auf der Bühne oder hast du eine Band?
3: Ich bin effektiv allein auf der Bühne damals. Ja, okay. Ja. Sonst immer mit Band oder so, ja. Aber damals habe ich gedacht, ich gehe einfach solo.
2: Ja, es ist ein kurzes Set auch. Also.
3: Hey, mega. Also 15 Minuten, ja. Und ich spiele jetzt nicht nochmal den Summe, und dann ist immer so, wie es so, okay, für die 15 Minuten, dann machen wir einfach das Solo, wir gehen so rein.
2: Alles klar. Ja. Also Solo, du und ein Instrument oder du und Backing Tracks, oder zwei laufen?
3: Ich und Backing Tracks, okay, genau.
2: Okay. Wie sind denn die Tracks entstanden? Oder zum Beispiel das Lied, das wir gerade gehört haben, Baby, bist du so einfach du jede Spur für Spur gemacht, oder ist das auch eine Band gewesen?
3: Das ist die Zusammenarbeit mit zwei Produzenten ist da entstanden über einen mega langen Zeitraum. Also die Lieder sind alle auch für mich jetzt schon easy alt. Das sind, glaube ich, vor so 2 Jahren, 3 Jahren geschrieben worden.
4: Okay.
3: Und genau, die EP ist so entstanden und ich glaube, jetzt bin ich mehr bei mir zuhause wieder dran und voll.
2: Ja. Cool. Ich muss dazu sagen, wir haben es anmoderiert, wir haben nicht gesagt, die EP, wo das Lied drauf ist, nennt sich Archiv 3.
3: Ja.
2: Also ist, wir können es schon am Titel nach vermuten, es ist ältere Musik.
3: Genau, es ist für mich auch immer, wenn ich die spiele, es ist auch wie etwas mega Schönes, weil es sehr, durchaus sehr emotional sind und es ist wie immer wieder vielleicht ein bisschen zurückgehen zu dieser Zeit, auch ja. Wenn man sich vielleicht selber nicht unbedingt jetzt noch so fühlt wie dass sie dann ein Songtext war, aber ja. Es ist wie so ein Zurückbesuchen, wenn man die hört.
2: Voll. Gibt es hinter Baby eine bestimmte Geschichte?
3: Ja, eh. Also ich glaube...
2: Ja, du musst sie nicht erzählen. Aber.
3: Hey, voll. Also ich kann mal so viel sagen, ich glaube, all die 3 Songs spielen um einen Daumen, wo das so ein bisschen geprägt hat oder wo mich in der Zeit, wo ich da geschrieben habe, mega geprägt hat. Und so sind eigentlich die 3 Songs entstanden.
2: Okay.
3: Ja.
2: Krass, okay. Einfach so bündelt auf einer EP dann.
3: Hey, mega, ja. Mega. Ja. Ich habe so gedacht, es wäre so schade, wenn die einfach rumliegen. Und deshalb ist dort, hat dort der ganze Selbstmitleid einflüssen. voll. Und jetzt auch neues Zeug ist wie so mal ein bisschen weg von dem.
2: Okay.
3: Ja.
2: Dann können wir gespannt sein. Das ist meines Wissens das Aktuellste, was von dir gerade rausgekommen
3: genau,
2: ist, oder?
3: Ja. Voll.
2: Und ich habe es zuerst mal gehört, irgendwo Anfang Jahr, wo das M4 Music so die Auswahl getroffen hat, die Vorauswahl für die Demotape-Klinik.
3: Ja.
2: Das sind eben so von diesen, keine Ahnung, 1000 Einsendungen, die es bekommen haben, also die Top 50 oder 60, die du reingeschafft hast. Ist das für dich klar gewesen, ich will dort mitmachen und das ist das Lied, oder ist es mehr so gewesen, ah shit, das wäre eine Gelegenheit, schnell etwas einreichen?
3: Hey, so 50-50-Geschichte, glaube ich. Es ist wie so, man hat dann mal wie gesehen und auch die Kollegen haben so gesagt, hey, schick doch da einfach hier. Und dann hat sich da irgendwie so ergeben und bin super happy gewesen, habe ich einfach die Experience wie können machen. Voll.
2: Das war vor der Jury und auseinandergenommen worden.
3: Hey, ja, hat sich schon so ein bisschen angefühlt, als würde ich komplett auseinandergenommen werden. Aber es ist, ich glaube, ich habe die Erfahrung mega gerne mitgenommen. Es ist wie auch so, ich glaube, was man mit dem Feedback macht, ist immer wieder nochmal so die andere Frage oder gleichzeitig auch, wie, inwiefern kann man überhaupt Musik werten?
2: Mhm.
3: Inwiefern ist irgendwie so ein Contest, gibt da irgendwie, voll, ist eigentlich so breit auch, ich glaube, so die Musik und alle Geschmäcker sind so verschieden. Aber ich habe es wie easy gefunden, dass man mal einfach so in die Bubble yes steppt und mal schaut, wie sich da so ergibt. Ja, ja.
2: Also die Aussenwahrnehmung halt.
3: Ja, voll.
2: Also bei mir muss ich sagen, es ist halt wie auch etwas, was ich jedes Jahr auf dem Schirm habe, die Auswahl, weil ich immer wieder auf ein paar Leute, auf ein paar Artists stoße, die ich vielleicht noch nicht auf dem Schirm kann. Und bei dir ist mir sofort, ich habe es vorhin gesagt, bevor du da warst, mir ist wirklich die Stimme aufgefallen, die einfach so direkt unter Haut geht. Und ich habe auch Fragen, ja, mich interessiert in Fall immer, ich frage mich immer, ist das etwas, wo du mega lang nach dieser Stimme gesucht hast, oder ist das einfach so, wie du singst, seit du singst?
3: Das ist, glaube ich, ziemlich gut auf den Punkt gebracht. Das ist eigentlich einfach so da, was aus meiner Show rauskommt.
2: Okay.
3: Dann ist es plus minus.
2: Krass,
3: ist,
2: okay.
3: Ist da. Also viel mal gehört, dass wie ich singe nicht so the right way ist oder so.
2: Nein, das ist super.
3: Voll. Aber ja. Ja. Das ist wie so, das ist immer eigentlich das Schöne gewesen, auch wenn ich irgendwie live gespielt habe, es sollte jetzt nicht irgendwie blöd tönen oder so, aber habe immer wie so gewusst gehabt, okay, die Stimme, die von Side eigentlich nicht.
2: Mhm.
3: Und jetzt eigentlich umso mehr safe, wenn ich jetzt Backing Tracks habe, ist wie so, ah, cool, wir gehen nie.
2: Kann nicht mehr schief gehen.
3: Ja, ja. Yes.
2: Ich kann jetzt ein bisschen sagen, was man in Zukunft von dir erwarten kann. Also in Zukunft, in der unmittelbaren Zukunft, wie ich schon vorhin gesagt habe, 8 Uhr auf der Startrampe. Aber du hast gesagt, du bist an neuem Material am Arbeiten. Was sind die Pläne dann?
3: Hey, ich habe wie so über die letzten, ich weiß nicht, 2 Jahre wie so herausgefunden, dass es mega toll ist auch, also wie eigentlich wieder ein bisschen wie zurück. Ich komme von Schaffhausen und jetzt bin ich eigentlich gerade mega oft einfach mit Friends einfach im Studio.
2: Mhm.
3: Und komplett wie so unabhängig, vor allem einfach aus dem Freundeskreis raus gerade wieder Musik machen. Und da schätze ich mega fest, weil wie mega viel darf so natürlich entstehen und es ist wie so, ja, ich glaube, und dort gibt es auch sicher noch mal ein bisschen Änderungen, ich glaube, vom Sound, wenn man einfach dann experimentiert und Voll, aber das ist gerade so ein bisschen der Weg. Gerade bei mir im Studio Schaffhausen, immer Kollegen kommen vorbei und dann ist man ein bisschen am Sounden.
2: Okay.
3: Yes.
2: Und seit heute Abend gibt es auch Neues darunter oder ist das jetzt einfach das Material, das man von dir schon kennt, das schon draußen ist?
3: Es sind, glaube ich, 3 Songs sogar, die noch nicht draußen sind.
2: Okay. Okay.
3: Voll. Es ist eigentlich so fast schon 50-50 Geschichte, weil es ja nur 15 Minuten geht.
2: Ja, ja.
3: ja, voll.
2: Cool.
3: So 3 neue Songs.
2: Ja.
3: Yes.
2: Entschuldigung für die Hörstimme.
3: Ja, alles gut.
2: Hey, danke vielmals für den Besuch. Ich würde vorschlagen, wir haben bei uns einen dichteren Plan als auf der Bühne draußen. Und es kommen schon die nächsten Interviewgäste, die sollten gleich kommen. Darum verabschieden wir uns von dir. Sagen danke vielmals für den Besuch und wir hören aber noch ein Lied,
3: wenn
2: du etwas hast zum Rauslaufen. Ist das gut?
3: Hey, mega, mega schön. Danke
2: okay.
3: vielmals.
2: Das ist von der gleichen EP Archiv 3, das Lied Spätsommer.
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4: Wir haben es gehört, live von der 51. Musikfestwoche. Wir haben vorhin schon das Interview gehabt, da und jetzt die nächste Band da. Wir haben Switching to English Now. Not Scottish.
5: Scott.
4: We have a Scottish band here and I'm not sure if I say the name right. It's called Brogeo.
5: Correct, Mundo, my friend.
4: Is
5: perfect.
4: It?
5: Perfect.
4: Perfect. Perfect. Okay. So we have 3 members of this, let's say, Celtic folk punkish band here.
6: Spot on.
5: Yes, yeah. Sir.
4: 3 members out of 5, I guess.
5: Yeah, man. We're down an accordionist and a drummer currently.
4: Exactly. So, and who are you? You could introduce yourself here right now on the microphone.
5: Hello, Switzerland. My name is Aidan. I play the banjo in the band Brogeo.
7: I am Daniel, and I play the acoustic guitar, and I sing.
6: I'm Ewan, I play the bass, and we're missing Sam, who plays the accordion, the bouzouki, and many other things, and Luke, who plays the drums.
4: Okay, I'm really excited that you're here, because right after this interview, you go almost directly on stage and play the show, so it's not a bit stressful for you, or you think, oh, we can relax people.
5: It's all cool, man, you know, it's just this... Everything's been set up brilliantly. We're feeling good, aren't we, boys?
7: Yeah, we're looking indeed. Forward to it, you know.
5: We're all ready to go.
7: Yeah, sometimes it's better to just do something like this and then go on stage than to think about it, you know.
4: It can be, I can imagine, yeah.
7: Yeah, yeah.
4: And you told me you arrived yesterday, so you had, until now, a relaxed day, I guess.
7: Yeah, we've been enjoying Winterthur.
4: Winterthur.
6: Yeah, I was chilling in the hotel. Daniel was exploring on bikes. Aidan was...
5: Yeah, I was just roaming around the streets.
4: You were in the fan shop of our local football club because
5: yes.
4: You have a FC Winterthur t-shirt.
5: Yes, we met a good friend of ours in Paddy O'Brien's last night
6: good
5: who
6: pop.
5: Filled us in on the culture of Winterthur, the
4: last
5: football
4: night,
5: team.
4: Last night? You were in the Paddy O'Brien's?
5: Yes.
4: I was also there last night.
7: Oh, we must have missed you.
5: We were there just before the close.
4: Ah,
6: we were fighting. You were the people we were arguing with. I mean, I had that big argument at the time,
5: yeah.
6: No?
5: Yeah.
4: Oh, you remember
5: yeah,
4: now.
5: You were
4: right?
5: The guy with your shirt off, weren't you? Ah, I
4: remember. But are you into football? Because I saw there was a live performance at inside of a stadium of the...
7: Yes. We are
4: Celtic something. I'm
7: Celtic,
4: not aware.
7: Celtic FC. Yeah, yeah, yeah. So, Celtic FC, the most successful club... In Scotland.
4: Is it okay?
7: Yeah, that we have been brought up supporting Celtic FC, so we have season tickets. Me and Aidan met together on the Celtic bus going to the game. Mm. That's how the origins of the band started.
4: Ah, yeah.
5: Celtic's a big part of all our lives. So it is. No, just because it's not just a football team, you know, there's a whole culture that comes along with it.

0: beautiful place with a lot of history, but like many small towns in the UK and in Scotland, it is the high street. Well, you don't have the beauty here like we do in Winterthur, and since like online shopping and things like that, the high streets have become a bit of a letdown, you know.
1: Suffering from the post-industrial decline of Scotland and the UK, there used to be factories, you know, lots of places where people could work for all their life. All that's kind of gone. The shops have shut down, like Daniel was saying. The town is down on its luck, but we love it dearly. It's the only place in the world that we're from, you know.
2: It's in the middle of Glasgow and Edinburgh or something, right?
0: Right in between. Right in the middle of the UK. Middle of Scotland, I meant to say.
3: I've never heard of that place. Or just Scotland.
1: Scotland.
2: Yeah, well. I think you have to go...
1: What time are we
2: for a performance?
1: Oh, Jesus. This is brilliant. I could sit here all night.
3: It's comfy. You've created. It's like we're sitting in a living room for a nice vibe.
2: It's cozy. Yeah.
3: We're in a shipping container that's been made into a living room, haven't we?
1: That's lovely.
2: Well, thank you that you've been here, and wish you all the best for the show.
0: Thank you very much.
2: That
0: Omar.
2: People are dancing and.
1: Yeah, man.
0: Yeah.
1: Thank you to the people of Winterthur and of Switzerland for having us. We'll be back very soon. Prost.
2: Prost.
0: Prost. Prost.
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2: Live aus dem Chilenplatz. Wir haben «Ohne Wack» gehört von der Nathalie Fröhlich, die in der Zwischenzeit hier bei uns gemütlich sich auf dem, wie sagt man dem? Das ist nicht Sofa, sondern auf dem Sessel Platz genommen hat. I'm switching now to English, because my French is unfortunately gone.
5: It's alright.
2: Hello, nice to have you here, Nathalie.
5: Hello, lovely to be here, thank you so much.
2: You're playing tonight at the Musikfestwochen, and for me as a Winterthur person, Musikfestwochen is kind of a, we always say it's like the fifth season of the year.
5: Yeah.
2: So, and for me also, it's like when Musikfestwochen are over, it's also the summer is over.
5: Oh.
2: For me a little bit. So, did you have a good summer so far?
5: Yes, like really intense, like every year, but lots of concerts, like in Europe and in Switzerland. And it's so nice to be back on stage on some really nice festivals. So yeah, really, really happy about it, even though quite tired.
2: You played a lot, I guess.
5: Yes, like a little bit less this year, but I think it's 30 gigs in a year.
2: Okay.
5: 35. And yeah, it's quite intense, but I'm with a really good team, so I'm really happy about it and going to a really nice place, so cannot complain.
2: Very good. The last time I saw you was also here at the Musikfestwochen, but you played at the Albany.
5: Exactly. Yeah, genau.
2: Exactly. It was packed and quite hot there.
5: Yeah, really sweaty night.
2: But good energy. How do you remember this night?
5: It was awesome. Like I really love to play on big stage for sure, but it's really nice to come back to those little bars, super crowded with lots of energy, and everybody went crazy, and me as well. And I really, really big night and lots of fun.
2: And what happened meanwhile? I mean, now you're playing on the main stage, so.
5: Yeah, I mean that now I had time to like build a better live with lots of dancers. I have four dancers tonight and I'm really happy about it. And I think I just try to do as much as possible like to like expand the project but still keep the same spirit behind it. And yeah, I'm really happy to be on the main stage now, but as well I'm really looking forward to coming back to some small bars, rave party, because that's where everything begins, so I'm really grateful for that.
2: Do you still play sometimes in smaller bars?
5: Yes, I do. And as well in some rave party, in squads, because I think that they really like like to me, like in Switzerland, the whole culture come from those places.
2: Exactly. Yeah.
5: If they weren't here, I couldn't even be here because I trained so much in those places. So I'm really grateful, for all those places. So if I can, I always try to come back to say hi and have a nice concert there.
2: Yeah, absolutely. It's as you said, squats and these underground places are so important for growing artists.
5: Yes.
2: Everybody sees the artists when probably, or not everybody, but a lot of people when they are kind of on main stage.
5: Yeah.
2: But they don't realize where they're coming from because almost everybody started like this.
5: Yes, like if they weren't here, I couldn't be here. And I mean, they do as well a really important part, like socially. They take care of people. Like if you don't have any money, if you don't have like an ID, you can go there, still have a nice night. Sometimes you can sleep there, you can eat there. So I think that it's really important that we still fight today so those places can exist. Mm-hmm. And yeah, in culture wise, like without those places, like Switzerland would really miss a lot of artists today.
2: Mm-hmm. Absolutely agreeing. What also happened is you have your debut album out.
5: Yes.
2: I guess you didn't have a record when you played in the Albani.
5: No,
2: you just had tracks.
5: Yeah, it's I released it in March, and it's called Et la fin sera belle, and it means like, and the end will be beautiful. Because I think that today we all have the impression that the world is burning, like everything is going down, and politically it's quite crazy at the moment. So I think that, as I said, like squats, rave party culture really brings kind of hope in all of this. So yeah, I guess that this album is to like say thank you to all those places that bring something to the table. Yeah.
2: Nice. Me, myself, and also Luana, I think, who get you here. We're both coming from, let's say, the heavy metal scene or heavier scene.
5: Yeah.
2: And normally, you always say the more extreme the music is, the more relaxed are the people who are having the show.
5: Yes.
2: So your show is also like high energy. So
5: yes.
2: How would you describe your fans then? Are they also calmed down, or
5: you mean my fans or
2: yes.
5: My
2: the
5: fans?
2: People who are coming to your show.
5: It's funny because it's really diverse, and a lot of mom actually really like my music, and a lot of children as well.
2: Okay,
5: and that's what actually touches me. It's because even though if it's quite intense music, you can really see that it's kind of family friendly because the values are like people understand the values that are behind the show, and they take a great time in it. So yeah, I guess I got a pretty familial public. Yeah,
2: that's also nice.
5: Yeah, but I agree with the calmer, like the heavier the music, the calmer is the artist. Lots of people are really surprised when they talk to me that I don't shout on them and that I'm a really calm person. And yeah, I think that's quite right. Yeah,
2: yeah, that's the other question you get now to another question I had, because I also heard, or you mentioned it in another interview, that you're mostly a calm person, and
5: I guess, yeah.
2: If you would be like on stage, you would screaming to everybody.
5: Yeah.
2: But that doesn't happen. So you describe yourself as
5: yeah, because it's
2: relaxed,
5: I don't
2: calm down person.
5: I don't know the word in English, but like exutoire. Like to me, like music is a place where I think it's still a part of me, but you can really like express all those things that you cannot express when you walk in the city or go to the supermarket. Like you cannot just lay on the ground and shout like, why? What the fuck is wrong with this world? So I think that music is a really good place to release all this energy and to bring all the people with you. And yeah, the more I perform, the more I'm calm, like
2: okay.
5: In my day-to-day life.
2: Okay, and since you describe yourself as a calm person, probably you can give us some insight. What are your most preferred activities besides music then?
5: Mm.
2: So what can we imagine?
5: I mean, I really like but like going to cultural, like those rave party, those squats. It's something that really touches me. But usually I work there, so I don't party that much, but like I help the processes.
2: Okay.
5: I mean, yeah, sometimes I do sports. Sometimes I just watch the wall and wait. I mean, it's hard to say because at the moment my whole life is like building around music, so I don't really have that much time, like... but yeah, I'm quite good at video games, I would say.
2: Okay.
5: But yeah, at the moment my whole life is kind of turning around music, so yeah, no, not a lot of things to say around this.
2: Not space for other things.
5: At the moment, but I will try to take some time, yeah.
2: Okay. But music and video games, I heard it's a good combination.
5: Yeah.
2: Yeah.
5: Yeah, and it's a really as well a really good place to like express yourself and get wild, okay, without hurting anyone. So,
2: let's go back to this scene thing, because you have so different elements in your music. I mean, there is there's the spoken word element, you're kind of a rap artist, but you are not. So, where would you say you're belonging to, scene wise? So when
5: it's funny because people. I just say I do rave party rap, but people tell a lot of things about me. So the people from the mainstream industry say that I'm underground, and the people from the underground say that I'm mainstream. So I guess that's a good mix. And I mean, I'm from this rave party scene of the 90s, like Prodigy and so on, but I really do like the pop star aesthetics, and I'm in those big show with dancers and like some, I really like popular music as well. So I'm trying to, I guess to me I would say like rave party rap, and it's a mix between pop, 90s energy, rave, and like a summer hit, I guess.
2: Do you have something special in mind for the show tonight? You said you have your dancers with you.
5: Yeah, I have four dancers tonight. I'm really happy about it because I love when I have so many people dancing around me. They're really, really good. So I think that we're just going to have lots of fun. It's the first first gig of the weekend. So we have a lot of energy tonight. So yeah, just have a lots of fun.
2: Very good. Yeah, I hope, I wish you all the best for your show.
5: Thank you then, so much.
2: And thank you that you've been here.
5: Thank you.
2: And I think we listen to another track from probably your record. From the new record or from Natalie Fröhlich? I don't know. Do you have a wish?
6: Well, I have a song here from Natalie Fröhlich.
5: Yeah, so let's go. I trust
6: called,
5: you.
6: Metaverse.
5: Yes.
6: C'est bien?
5: Lovely. C'est parfait.
6: Parfait.
5: Merci filmal.
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7: Hello, hello, und wir sind back. Und jetzt bei uns im Studio Omar frisch angebracht, Barbie Cup. Wo heute Abend am 11. im Albanisch spielt. And now we're switching to English as well. Hello, welcome.
8: Hi.
7: Nice to have you. Is it like your first time in Winterthur? Or have
8: well,
7: you been here?
8: It's the first time performing in Winterthur.
7: All right.
8: But I have been to Winterthur once, I think.
9: Yeah, I saw a black metal concert at Gesverk like 10 years ago.
2: Uh-huh. Which one?
9: It was Kerach Angren and Flesh God Apocalypse.
2: Ah. 10 years ago. Okay.
7: As maybe you see it in Omar, but that's like he's very into heavy metal. That's why he was so excited that you just said that. Nice.
2: Exactly. Yeah. And I mean, I know the guys work very well, and it's kind of a family. That's
8: Technorama.
2: It's another
8: actually.
2: Story.
7: Technorama. I mean,
8: this one classic.
7: Okay. Of course.
2: I thought you would say we were here at Musikfestwochen, but.
8: I actually haven't been to Musikfestwochen yet, but I'm very excited to be here.
7: Yeah. There's always a first time, yeah.
2: So I think you did mention that we have two people here.
7: I just wanted to go.
2: On the sofa is Maddie and Sam. And I mean, you did the research, they told me. I didn't do the research. I wasn't sure if Barbie Cup is just one person on stage, but you actually two. And I said, and you, who are you? I asked you, Sam, and he said, I'm just a musician. But what do you mean by just a musician? Is Maddie not a musician? Or
9: I wouldn't even say I'm even less than that. I'm just, I'm here and I basically just press play on her samples and kind of drum over it. But I don't take credit for being Barbie Cop. It's all her songs. It's all her genius. And I'm just happy to tag along. I'm like the younger brother she has to bring to a party. Like our parents made us. Made us do this together. She doesn't have a choice. She didn't want me to come to the interview. I said I'll come and watch, and now I'm talking, so I'm sorry.
8: Yeah, so I basically would be grounded for like 3 years if I don't take Sam with me to a show, so.
7: Because you're actually brother and sister, right?
8: Yeah, exactly.
7: It's so cool. It's so cool.
2: It's very cool, yeah.
7: So when did you start like making music together? Was it actually just for the live set, or was it like before when you were like
8: So we had a band before called Dream Parade, and we were five people. And then everyone kind of went their own directions musically. And
2: black metal band.
8: It was an indie rock band. And then I started making these songs on my own. And then when we wanted to do a live show, Sam directly joined the project for the drums.
7: Cool. And is it right that you started your live set only like in 2024 now, after Barbicopium, after that EP, or did you perform before?
8: No, we performed a bit before the EP. We had a different format. We also had a bassist back then, and we're doing a bit different sounds. But our first show, I think, was end of 2022, so a while back.
2: Okay.
9: But our first one, where we perform as a duo, was Lauter Festival in probably 2024, right?
2: Oh, Lauter Festival, yeah.
7: It's a good one.
2: Zurich, yeah. And, but Sam just told that it's all your music, your songs. Are you agreeing? I mean, is it like this, or how are you?
8: I mean,
2: coming up with the music.
8: So I produce mainly entirely on my computer in my room. I used to be producing on my phone with GarageBand, and then I upgraded to a computer. And I have one other friend, Simon, who helps me co-produce and like clean up the songs and stuff. And then. Yeah, that's how the...
2: You upgrade your computer also with GarageBand.
8: Exactly.
7: I mean, it works. You don't really need anything more.
8: Right.
7: I mean,
8: For the record, I am using Ableton now, but sometimes I go back to GarageBand for demos and stuff. I think it's the best.
7: Cute. Very nice. Yeah. So I just talked a bit. I just said something about your EP, your second EP, and this year you're releasing your first album, debut album, Bombe sur le groupe chat.
8: Yes.
7: Such a fun name as well.
8: Thanks.
7: It's coming out in October.
8: Yeah.
7: And yeah, how's that going?
8: Hey, I'm really excited. I wrote these songs like a year ago, and it was a big break for me creatively. Like, I was really enjoying the process of writing them, and I was really proud of them. So I'm excited to come back to them. I mean, I'm excited for them to be released also. The process is always so long, like you write them a year or a year and a half earlier than when they're released. So it's interesting to see the evolution, but I'm really excited to have them come out.
7: Excited as well, yeah.
2: And since you mentioned now the black metal thing, and on the social media I also saw that you had a... You used the music of Yellow Magic Orchestra, which I also really like.
8: Yeah.
2: So two completely different things. But where would you say your musical inspiration is coming from then?
8: Hey, I mean, I think from every genre there's stuff to appreciate, and like there's talented people in every single type of format and type of band. I think we were strongly, for this project specifically, interested in this new wave of internet production and electronics, like autotune and the experimentation with these sounds that they're not new, but were kind of rehashed, I feel, in a way, in a new movement of like hyperpop and internet music and culture like this. So, but obviously with Bowing Down, like I constantly still listen to Yellow Magic Orchestra or Wise Blood and like bands that are a lot more indie and very also instrumental, or instrumentation.
7: Yeah. Very nice. Yeah, I think you have like a, you build a whole world like for this project. And I don't know if, are you playing like a bit of a character as well when you're on stage, or when you write the songs, or is it you? Like,
8: I think that constantly evolved. At first I was very determined to do a character because I really wanted to build the world, and now as it's evolving, I feel like these two personas are merging more, especially in the new album. Well, everything's in French, and I think changing the language made my expressivity change, and it's a lot more vulnerable and it's a lot more sassy, and it comes from a bit of a different place. So I mean, I guess it's a bit of a character that evolves also with the me that evolves. So it's a bit of, both are true, I would say.
7: Mm-hmm. Very nice, very nice. I think, you just said you switched to French, the first songs you made. were all English? Yeah. Or did you make French songs? Or is Mort Vivante the first French song?
8: Vide was the first French song that came out last year, I think. And I don't know. This was also kind of natural new way of exploring. I think I realized that I also liked the way that I wrote in French, and I was able to be direct in ways that I'm not able to be in English, because I was always like hiding behind metaphors and like making things sound vague and ethereal. And now in French, it's just, I kind of play with, I obviously am very dramatic in the songs that I write. Like, I'll take something that's like sort of true and then make a big deal out of it in the song. And that's what's really fun for me. Like, it's really playful in new ways. So.
7: Fair, yes. I had to put it through the... I'm also not that good in French. We just... we had Nathalie Froehlich here before.
8: Yes.
7: And Omar was like, yeah, my French is not that good. Mine isn't as well. So I had to put everything through DeepL.
10: It's not good anymore, unfortunately. Yeah. It's not good anymore, but...
7: Dommage.
8: Yeah. I'm pretty sure your French is better than my German.
7: Ich probiere. Hey, let's go. Nice.
2: But you said before, you know Nathalie Froehlich from the Romandie scene, mm-hmm. and she's playing here tonight. Mm-hmm. I think 3 years ago she played at the Albani where you were playing.
8: Cool.
2: So she's now main stage. So
8: very
2: do
8: cool.
2: you also have a strategy to...
8: Hey.
2: To build up the scene of music to go to the main stage?
8: I mean,
2: do you have a master plan?
8: Strategy is a big word. I think we have a residency coming up this autumn where we're going to change quite a bit of stuff about the live show and work with new people on making the new songs come to life. So we'll see how that goes. I'm really excited for the new set and new setup.
2: Okay, a residency means you...
7: Get together like in a house or what?
8: Yeah,
2: exactly.
8: Yeah, so
7: I
8: here
7: don't know what you want to say.
8: Exactly. I mean, here we have like a venue that we're gonna be at for like a week, and then we can like rehearse the set for or like and build the set basically from scratch.
2: Okay.
8: And then at the end have like the finished product kind of.
2: Very cool.
7: Cool.
2: Yeah, that helps a lot. Normally to evolve, to go deep into a...
8: Yes, exactly.
2: To a project or record or live performance, yes.
8: Yeah, exactly. I think it's cool to evolve.
9: Well, especially since it's been now a couple years that we've been touring in this format. And I think your writing styles, you said you've evolved and you're writing more EDM-y, really fun experimental music that's... even though it's still very pop, but that we have to kind of reconsider of how we're going to transmit this live. Because for now we have a drum kit, just a drum kit with samples, and I think it's a good opportunity to kind of see how we can pay respect to your new album in a creative way.
8: Hey.
7: Very exciting. I'm just looking out of the container because I'm not sure if our next interview partner is on the way or not. Do we have any information on that? But I have we have Ali coming in.
11: Yes, so the information is that Jewel X should be in the backstage at the moment, but he is not. Ozina is still there, so if he will arrive, she will come back with Jewel X, but at the moment...
7: Easy, then we'll just make a flying change when they come, yeah.
2: Yeah, but I think
7: I have another question. I mean, I was just really excited to see it. Your music video for Baby. Oh my god, I loved it. It's a Just Dance video.
8: Yeah.
7: Holy shit, I had like a throwback. I was like, I want to dance now.
8: Nice.
7: And my question was, it was some years ago.
8: Yeah.
7: Do you still... Can you still do the dance?
8: I still do it on stage. Okay, maybe not the verses. That's a good question. But like the chorus, I do it on stage every time.
7: So fun.
8: Yeah. I actually had, right, like 2 days before I published that video, I realized that there was an area in the video where there was a nip slip.
7: Ooh.
8: So I was like there in my room till like 3 a.m. like taking it frame by frame and like photoshopping the nip slip.
7: Fair enough.
8: Yeah. But hey, it's good now. I don't think you would have even seen it even if it was there. Like, who cares?
9: You have to say too that music video, you did everything by yourself. You filmed it on green screen. You learned Blender in a few months. Like, that was impressive.
8: Yeah. I learned Blender in a few months and will never use it again, unfortunately.
7: But amazing work. DIY,
8: thank you.
7: Let's go.
8: Thanks. I'm glad you enjoyed it.
7: Yeah, I did. Yeah. And I think...
2: Yeah, but you did, I got it right that you do this dance on stage. What?
8: Yes, exactly.
2: That's how Sam is doing the dancing, no?
9: That's the annoying thing is I'm on drums, so I, you know, you have to stay pretty static. There's not much freedom you have for movement. Which is, Madeline definitely does not need me dancing on stage. She has such amazing energy and performance. Aww. That, you know, I can just sit back and close my eyes and pretend I'm drumming in my room.
8: That's sweet. I'm pretty sure you would contribute a lot if you danced, Sam.
9: I don't know. I would contribute, but, you know, whether it's good or bad, that's another question.
7: Well, I hope I get into Albany tonight to see you. I hear it's sometimes hard to get in because it gets full very quickly.
8: Crazy.
2: Very full, very hot.
9: We can talk to the security guards, you know, work something out.
2: I mean, those are the best shows, no?
8: Yeah. No, I'm excited. We haven't played in a while, so it's going to be fun.
9: Yeah. Very cool. We're both overwhelmed by the crowds and how many, like, it's fun to be back in a festival, but it's been a while.
8: Well, for you, you've been in the mountains for 2 weeks.
9: Yeah.
7: Good for you, yeah. Thank you for being here and have an amazing show.
8: Thank you so much.
9: Thank you so much.
7: Good time.
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7: Hallo und wir sind back. Es hat eben gerade ein bisschen grosse Diskussionen gegeben, man hat gemunkelt, man hat gehört, Jewel X ist auf dem Weg. Und ich glaube, wir schauen jetzt mal. Wir haben da eigentlich schon ein paar Fragen, die wir stellen möchten. Vielleicht gibt es einen kleinen Überzug, ist das ein Wort? Vielleicht wird es heute ein bisschen überzogen. Ich meine, der Weg von Bern ist lang.
2: Entschuldigung, es ist ein kurzer Track in dem Fall. Wir sind am Quasseln. Ich war noch am Quasseln mit unseren Gespöndchen.
7: Ich weiss jetzt nicht, wie lange es ruhig war. Aber ich glaube nicht so lange. Ich habe vorher geschaut, es sind noch 23 Sekunden.
2: Aber
7: fein. Ah, da kommen sie ja. They're on their way.
2: Ah, look. Dann mache ich Platz jetzt.
7: Dann kannst du kurz Platz machen.
2: Yes.
7: Und wir machen das quick und no stress. Der Omar bewegt sich aus dem Stuhl. Und der Jewel ist da. Hallo, freut mich. Wir sind gerade live, ist das okay für dich? No stress at all.
12: Hallo Winter, es geht.
7: Hallo. Hast du es angeschafft?
12: Yes, wir sind jetzt mit dem Karren hergekommen vor wirklich 2 Minuten. Ich bin sogar noch hergefahren.
7: Oh, du selber?
12: Die Leute durch. Yes, heute haben wir hergefahren, zurück zum Rücken.
7: Crazy, mit so einer grossen Crew. Jetzt nehmen wir noch.
12: Nein, es ist hart, gell? Man muss alles selber machen. Gell? Als Chef muss jeder selber anpacken, das ist unglaublich.
7: Das stimmt, ja. Aber ich glaube, das machst du auch gerne, wenn du nachher auf der Bühne 1-2 kannst trinken. Sehe ich das richtig oder unterstelle ich da etwas?
12: Nein, es ist ein guter Deal, so. Kann man so machen.
7: Fair enough. Ja, freut mich, dich zu sehen, dich zu kennenlernen. Du bist erst gerade im Januar in Winti gewesen, im Salzhaus. Und du bist jetzt wieder back. Freust dich?
12: Yes.
7: Winti Crew, Gang, Winti Fans.
12: Hey, es war wirklich es ist recht crazy. Es war dann unsere erste Tourshow von neuer Tour. Und wir haben nicht so gewusst, wie das Zeug alles ankommt oder so. Und wir sind eigentlich komplett überrumpelt worden, so in Winti. Also für uns war es mega flashy. So. Und irgendwie, ich glaube, das Einzige, was so verhältnismäßig war, ist so Solo-Tour. Und Winti war so für uns irgendwie 2 der krassesten Shows irgendwie von der Tour. Wir sind auch so überrennt worden, also beim Merch-Stand und so. Die haben gut Merch gekauft im Winti, merci.
7: Cute,
12: aber es war wirklich crazy für uns, ja.
7: Sehr, sehr geil. Ja, ich habe da so viele Fragen im Fall aufgeschrieben. Ich bin heute ein kleines Jewel X Internetloch gegangen.
12: Oh, shit.
7: Aber wir kommen mal zu den ein bisschen aktuelleren Sachen.
12: Yes.
7: Nein. Du hast im Juli deine letzte Single released, Wohlensee-Problem. Wo es darum geht, alle Probleme, die man hat, alle kleinen Probleme, die man hat, in die Aare schmeißen. Und du scheinst auch ein bisschen wie so ein Typ, dem du bist ein bisschen easy, chill. So, kannst gut mit solchen Sachen umgehen. Kannst so Probleme gut wegstecken, wenn dich was stresst.
12: Ja, also ist das die Frage, ob ich wirklich so chillig bin, wie das scheint?
7: Ja, voll zum Beispiel, genau. Bist du so, wie du dich in deinen Songs darstellst? Also du scheinst mir auch chillig, ich wollte jetzt, also, ja, aber das ist die Frage.
12: Okay, Ja, es ist teilweise ja, eher nach Lebenssituation so. Aber ich glaube, manchmal, ich weiß nicht, ob es eine Song ist, manchmal hat man hohe Aggressionen so. Und dann schreie ich einfach in ein Mic rein, das geht dann auch. Und es ist so ein bisschen beides, es ist halt so ein bisschen vom echten Leben, oder? Bist manchmal sehr hässig und manchmal ist alles chillig so. Es ist nicht immer so einfach.
13: So ist das, so ist das. Es ist eigentlich gerade so, dein Genre, wie es ja eigentlich beschrieben ist, ist schon ein bisschen so Rap, Mundart, Disco, Trap. Aber siehst du dich auch ein bisschen als Meme-Rapper? Oder kannst du nichts mit dem anfangen?
12: Es ist schwierig, weil wenn man selber sich als Meme sieht, ist man ja kein Meme mehr für die Leute, oder? Also das Meme sein kann man ja nicht erzwingen, es ist schade, wenn man es erzwingt, oder? Also das müssen die Leute machen. Aber ich habe schon genug auf so Meme-Pages vorkommen. So,
13: glaube ich gut.
12: Dass ich das Gefühl habe, vielleicht bin ich zu einem Worte, ein wandelndes Meme.
13: Es ist passiert, es ist passiert. Ja, es ist ja einiges passiert. Ich meine, ich habe heute herausgefunden, dass du früher unter einem anderen Namen auftreten bist, unter Pseudonym Prada. Wie ist es zu dem Change gekommen, zu Jule X so, und hast du davor schon von Kuhila gehabt, oder ist das auch während dem passiert?
12: Das war tatsächlich die Übergangsphase zu meinem von Kuhila. Und mir hat einfach den Namen so angeschissen, ich hatte so ein Trap-Pseudonym, ich so Pseudonym Prada, für irgendwie, ja, irgendwie ein dummes Zeug machen kann, ein bisschen für mich ausprobiert. Ich habe schon früher, vorher unter Jule X schon gerappt in meiner alten Boom-Bap-Rap-Crew. Das war irgendwie mit 14 oder so. Aber dann hat mich mein Pseudonym Prada, also Trap-Zeug machen, aber dann hat mich den Namen so angeschissen, ich so blöd angefangen irgendwie im Nachhinein. Dann habe ich den gewechselt. Der Astro Burger hat auch so einen dummen Namen genommen, aber der hat es dann nicht geschafft, ihn abzulegen.
13: Also persönlich, er hat es nicht...
12: Nein, er hat echt den Moment verpasst. Jetzt kann er nicht mehr ändern, weil die Leute schon wissen, dass er so heisst. Oder? Yeah.
13: So ist es. Sie sind heute auch um, oder? Deine Fakuila Mafia.
12: Yes, ja, sie sind immer alle dabei natürlich. Yeah. Ja. Wir kommen immer als Gang.
13: So cool. Ja, ich habe mir noch gedacht, ich bin am Gurten gsi am Freitag, wo du deine Surprise-Show gemacht hast. Ich habe dich aber nicht gesehen. Ich habe es voll verpasst. Ich habe mir aber schon gedacht, der Anru ist auftreten.
12: Genau, ja.
13: Und ich habe mir noch gedacht, du kommst wahrscheinlich auch noch auf diese Bühne. Das ist so, ihr seid eigentlich immer zusammen. Wenn irgendjemand irgendwo ist, kann man erwarten, dass die anderen auch rum sind, wenn es zeitlich geht.
12: Ja, wir können nicht ohne einander.
13: Ja.
12: Wir können nicht mit und nicht ohne einander. Es ist eine verrückte Beziehung.
13: Ja, es ist ein bisschen Hate-Love.
12: Ja, genau.
13: Ja, ja. Geschwister der Liebe.
12: Oh, es schmeckt hier richtig gerne nach indischem Essen. Irgendwie.
13: Ja,
12: oh mein
13: um
12: Gott.
13: Die Ecke gibt es richtig gutes Essen.
12: Ist es indisch?
13: Das ist möglich. Es hat ganz viel verschiedenes Zeug.
12: Okay.
13: Aber you will see. Ich glaube, du kriegst nachher sicher im Backstage auch noch was zu essen.
12: Ich hoffe, es ist so.
13: Yes. Shit. Fair enough, fair enough. Wir machen da nicht mehr lang.
12: Aha, nein, kein Stress,
13: danke. Nein, voll easy. Wir sind eh ein bisschen am Fall. Aber das ist überhaupt kein Problem. Etwas, was mich aber noch recht interessiert, ist, du hast ein paar Songs, die Samples nutzen, aus den 2000er. Hast du noch nie ein Copyright-Problem mit denen gehabt? So, oder lässt du die einfach raus oder fragst du nach Berechtigung was?
12: Es gibt einen Song, den ich abgeklärt habe, nur ein Wort. Das war so ein Cover. Der hat halt aber auch recht den Text mehr oder weniger übernommen. So. Das gilt als Bearbeitung und dann muss man quasi das rein, also ja fragen so. Das war mega mühsam, das zu klären irgendwie, über Deutschland, der Universal, bla bla bla. Und dann habe ich die Erfahrung gemacht, hey, einfach drauf schiessen, einfach machen, und bis jetzt ist nie etwas passiert. So.
13: Crazy. Aber ist schon so, dass dann, also ich meine, es geht ja nicht immer um Cash, aber es kommt ein bisschen weniger Cash rein, oder? Du musst dann auch für die Songs Cash ein bisschen abgeben an die Originals.
12: Wenn man es klärt.
13: Ja, wenn man es klärt, ne?
12: Ja.
13: I don't know.
12: Ja, also wir hatten dass wir so die Rechte haben müssen, irgendwie von Suiza abgeben oder zum Beispiel nach Zwinnen ist gegangen. Wir wissen nicht, ob wir müssen zahlen in dem Sinn, aber es geht eigentlich viel flöten, oder?
13: Fair enough. Aber ich sehe es mega, ich habe auch beim Cypher 26, wo wir ja auch aufgeladen haben, euer Auftritt im Cypher. Und dort, weißt du, was für ein Song war? Der ist mir jedenfalls die ganze Zeit nachgelaufen, als ich das auch geschaut habe. Ich habe die ganze Zeit im Kopf den Original Song so mitgesungen.
12: Ah, Lady, hear me tonight.
13: Yeah. Ich habe mir das vorher schwierig vorgestellt für dich, so, dass du darüber irgendwie was anderes singst. Vielleicht halt einfach der Original ist so stock.
12: Ja, aber das hat ja auch nur wirklich wie so einen Hook, oder? Wo immer wieder kommt, das Lady. Und dann kann man auch ich habe es wirklich echt geschrieben gehabt, dann über einen Originalsong und einfach ein bisschen drüber gerappt. So, das geht, ist dann schon gegangen. Irgendwie.
13: Sehr fair. Ich bin gespannt, ob das gesehen. Hören wir? Nein, hören wir das einfach
12: nicht? Ja, wer weiß.
13: Wer weiß, wer weiß.
12: Schon, ja.
13: Ah, wirklich?
12: Ja, sicher, sicher. Ja,
13: gespannt,
12: ja.
13: Gespannt. Alright. Ja, hey, ich komme eigentlich nur zu meiner letzten Frage. Weil heute ist ja nochmal was ganz Spezielles, eures Konzert. Dieses Konzert wird nämlich verdolmetscht in Gebärdensprache. Was ich eine mega tolle Sache finde. Ich selber habe das auch noch nie live gesehen. Hast du das mal gesehen oder hast du das mal selber erlebt bei einem Song von dir? Oder?
12: Ich habe das mal... Nein, also es ist nie in echt gesehen. Das mal habe ich so online gesehen, glaube ich. Two Chains oder so. Ah nein, T. Dallas sein, glaube ich. Yeah. Hat mal so ein Ding gehabt. Eine Frau, die so übersetzt in Gebärdensprache. Yeah. Aber hat dann gemeint, es sei eine Tänzerin. Und ist dann so mit ihr tanzen. Und es war richtig off. Yeah. Also, wir wissen Bescheid. Es ist dort ein Dolmetscher, glaube ich.
13: Okay.
12: Und wir wissen Bescheid und halten dann nicht für einen Tänzer. Nein, aber es ist, also, ist allgemein sehr geil, dass es gemacht wird. Wir sind gefragt worden und hat es natürlich eine sehr geile Sache gefunden.
13: Yeah.
12: Haben noch alle Texte geliefert.
13: Das habe ich mich auch noch gefragt. Ja, hat es so einen Austausch gegeben oder so?
12: Aber ja, genau. Wir haben wirklich, es ist wirklich auch ein bisschen, wir haben wirklich alles müssen durchsuchen, weil wir irgendwo die Texte noch zusammenfinden und so. Ja. Schaut dort noch Ivan, der ist wirklich alles zusammensuchen. Ja. Und ja, jetzt haben sie das auch wirklich richtig auswendig müssen lernen. Jetzt, auch mein Beileid noch an dieser Stelle. So. Mhm. Aber ich hoffe, es gibt ein paar Leute, gibt, die irgendwie Freude daran haben und das können erleben durch diese Art. Halt. Wäre geil.
13: Ja. Mega, mega nice, ja. Ich bin auch sehr gespannt. Kannst du was auf Gebärdensprache?
12: Ich kann effektiv nichts. Ah doch, arbeiten kann ich.
13: Okay.
12: So viel ist übereinander tun. Wir sehen es
13: im Radio. Ich habe gemerkt, wir sind im Radio. Scheiße. Als ich die Frage aufgeschrieben habe, habe ich mir gar nicht so viel Gedanken gemacht. Aber yes. Arbeiten. Ah, wichtig und richtig.
12: Ja, bügeln. Nie nicht am Bügeln.
13: Bügeln. Song über das Bügeln hast du aber noch nicht, gell?
12: Nein.
13: Nur so passiv. Wahrscheinlich. Irgendwo drin. Ja, eh. Danke vielmals, bist du vorbeigekommen.
12: Merci vielmals auch.
13: Und ich lasse dich jetzt mal ein bisschen enjoyen, ein bisschen ankommen. Und wir hören jetzt auch noch in den Track natürlich rein. Und für die, die zuhören, spielst du da abends um 9:30 auf der Steibi. Yeah, das wird gut, hoffentlich.
12: Shoutout Stadtfilter, merci vielmals Vinti, bleibt stabil, danke.
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15: Einmal mehr sind wir vom Radio Stadtfilter hier auf Sendung. Wir haben es gehört, live aus dem Container, aus unserem Container. Heute sind wir aber nicht aus unserem Container, sondern wir dürfen einziehen in den Container von der Programmleitung hier, von der Musikfestwoche, was natürlich für uns eine Ehre ist. Das heisst, wir sind im Backstage, Artist Backstage von der Hauptbühne und das machen wir eigentlich immer, wenn Vinti Night ist. Das heisst, heute können wir alles Artists von dieser Stadt, von Winterthur Hard Rock City oder Winterthur Rap City vielleicht, wie man jetzt müsste sagen. Yeah. Wir haben nämlich schon die ersten Gäste hier bei uns auf dem Sofa, die heute auf der Startrampe spielen werden. Ich benutze die Mehrzahl, wir sind jetzt Zweite gekommen. Angekündigt ist eigentlich ein, kann ich sagen, Solo-Rap-Artist.
16: Absolut.
15: Genau.
16: Aber ein Rap-Artist ohne einen DJ ist aufgeschmissen, deshalb bin ich heute hier mit dem Homie.
15: Genau. Moussin.
16: Moussin.
15: Moussin.
16: Yes.
15: Ich muss mich noch ein bisschen daran gewöhnen, alles an die Aussprache.
17: Ist nicht der Einzige.
15: Und nebenan Silly, ja, der genau, DJ ist, genau. Genau. Wir haben vorhin gesagt, wie lange geht das Interview? Und es kommt dann ziemlich auf die Menschen drauf an, die halt das Mikrofon in der Hand haben. Mhm. Und ich habe gesagt, ja, es ist grundsätzlich eine Freestyle-Angelegenheit. Und ich habe gesagt, ich könnte beide nicht freestylen. Aber ich habe gemeint, das sei relativ gang und gäbe in der Rap-Culture, dass man das macht.
17: Also ich bin Produzent, ich muss es so erkennen.
16: Ja, und ich würde sagen, ich überlege mir manchmal lieber ein bisschen länger, was ich sagen will. Und voll. Das Leben an sich ist schon Freestyle genug, dann tue ich beim Rappen das Zeugs lieber schreiben.
15: Ein spannender Ansatz, okay. Genau, du spielst heute, oder ihr, auf der Startrampe, das heisst mehr oder weniger Newcomer.
16: Yes.
15: Rap-Artist, yes, würde ich sagen.
16: Ja, kann man auf jeden Fall so sagen, voll. Wir machen das schon sehr lange. Aber sind jetzt endlich mal ready, um das auf ein neues Level zu bringen.
15: Schon sehr lang? Was heisst sehr lang für euch?
16: Ich mache das sicher mehr als die Hälfte von meinem Leben. Also irgendwann in der Sek angefangen, mit dem ersten Text. Habe ich gerade letztens den Karton gefunden. Das war noch ganz schlimm gewesen. Aber es begleitet mich schon sehr lange, ja. Mhm.
18: Ja, das sind jetzt bei mir, glaube ich, auch schon etwa 10 Jahre, wo ich im Keller noch hocken stehe. Lernt man neue Leute kennen und so hat man sich dann gefunden, oder?
16: Ja, Mann.
15: Im Keller hocken im Studio. Ja, wie haben die euch gefunden, in dem Fall?
18: Im Ausgang, im Kraftfeld.
16: Ja, jein, wir müssen noch ein bisschen zurückgehen in dieser Geschichte. Und zwar habe ich mal mich vorbereitet für einen Basel-Cypher. Shoutout Fenton an dieser Stelle. Und habe dann einen Insta-Post gemacht und gefragt, wer gute Beats für mich hat. Und dann hast du mich dort angeschrieben. Das war unser erster Kontakt. Ja. Ja, voll.
18: Das ist schon ein bisschen länger her.
16: Das ist eine Weile her. Ja, ein paar Jahre. Zwei Jahre. So.
18: Ich glaube, um das.
16: Ja, voll.
15: Und du bist letztes Jahr auch schon wieder mal in einer Cypher gewesen, wenn es mir recht ist?
16: Ja, genau. Also ich bin mag sein, aber ich habe früher unter einem anderen Namen gerappt. Und voll. Jetzt als Mohsin bin ich noch nie an einer Cypher gewesen.
15: Tatsächlich, ne? Aber tatsächlich. Ich habe so ein Video gesehen von einem Cypher.
16: Ja, das ist schon.
15: Das mit dem alten.
16: Das ist noch der alte Name gewesen.
15: Tatsächlich.
16: Ja, voll.
15: Okay.
16: Jawohl.
15: Okay. Ja. Ich habe immer gemeint, Cypher ist so ein Ding, so, wenn man an Cypher eingeladen wird und so. Ist nicht irgendwie, wir sagen, man hat es geschafft als Rap-Artist, aber es ist so ein Ding irgendwie. Dann ist man so im Gespräch, oder?
16: Hey, look.
15: Ist das so?
16: Eingeladen werden ist eben so ein Punkt. Das ist eine lustige Story. Ich habe mich selber eingeladen, tatsächlich. ja.
15: Wie kann man das?
16: Ja, indem man freestylt im Leben. Indem man durchs Leben geht und Chancen, die man sieht, einfach nutzt. Manchmal ein bisschen dreist ist. Mhm. Ja. Dann bin ich halt angestanden und habe gefunden, ja, da bin ich.
15: Also du bist einfach als Mikrofon angestanden dann, oder wie?
16: Also ich bin zum Host, zum Pablo, Shoutout Pablo, okay, vom SRF Bound Cypher angegangen. Das ist eine etwas längere Geschichte. Voll. Und habe ihn halt in einem Moment verwünscht, wo er vielleicht ein bisschen gestresst war. Und vielleicht, wenn wir ganz ehrlich sind, auch nicht übers Herz gebracht hat, zum Nein sagen. Ich habe mich dort ein bisschen reingesneakt.
15: Zum Vorteil für dich, wo nicht gestresst ist, in dem Fall.
16: Ja, Mann.
15: Du bleibst, dass ich so frage, aber ich bin. Ich meine, ich soll sagen, Rap ist nicht unbedingt mein Spezialgebiet, sagen wir es mal so. Und darum, die Cypher-Geschichte und so weiter, tue ich nur so halb mitverfolgen. Genau, darum frage ich so, was passiert, wenn man dort eingeladen wird und so weiter und so fort. Was ich aber gesehen habe, ist, und das gesehen habe ich noch etwa die gesehen, bei Rap-Artists, wo dort eingeladen sind, ich habe immer gemeint, sagen, so ein Freestyle-Ding oder macht so einen halben Battle oder irgendetwas. Dann gibt es manchmal Menschen, die lesen immer ihren Text ab.
16: Ja.
15: Meistens ja. Habe irgendwie ein Smartphone oder so.
16: Ja.
15: Das sehe ich relativ oft, aber nicht irgendwie an Konzis als Guest-Artist eingeladen wird oder so.
16: Mhm.
15: Ist das nicht ein bisschen ein Unding?
16: Ey, grundsätzlich schon. Es gibt einen, der das darf, das ist der Krisel.
15: Dem habe ich es auch immer gesehen, genau.
16: Das ist, weil er der Krisel ist. und sonst, ich kann das leider auch mal machen, dort eben.
15: Aber nicht nur ihn gesehen, es gibt schon viele, die irgendwie einen Fötz in der Hand haben oder so. Oder?
16: Ja, ich bin grundsätzlich dagegen. Ich finde, wenn es geht, bereite dich so vor. Weil vor allem, wenn du musst ablesen, kannst du dich halt nicht so auf Performance konzentrieren. Und Performance und die ganze Körpersprache und die Energie, die du überbringst, ist halt enorm wichtig. Deshalb bin ich eigentlich ein bisschen gegen das. Habe es aber selber auch schon machen müssen. Wenn nicht bis jetzt eben. Freestyle ist ganz spontan.
15: Wie man dort eben auf dem Video sieht.
16: Ja, das ist so ein kleiner Schandfleck. Deshalb, ja, Pablo, lad mich wieder ein. Ich kann etwas zum Wiedergutmachen.
15: Okay. Wer weiß, vielleicht als Guest Artist. Ich habe gehört, die haben heute auch noch einen Guest Artist dabei.
16: Ja, Shoutout Snox.
15: Aha, das wird verraten, wer das ist in dem Fall.
16: Genau, wir performen heute noch einen Song. Der ist produziert da vom Silly. Und neben mir hockt. Und der Snox und ich haben dort zwei Verses drauf. Und ja, der ist heute rausgekommen. Der Song heisst Hürde. Sind so rein. Das ist wirklich sehr nice Lied geworden. Ich habe mega Freude.
19: Ja, ich hoffe es doch, ich kann mir Ohren geben.
16: Das merkt man, das merkt man.
15: Okay. Das heisst also, Beats oder beziehungsweise Tracks kommen von dir alle?
19: Hey, also die, die wir heute spielen, nicht alle, also eigentlich nur der eine Song, aber jetzt so ein bisschen Zukunftsmusik wird dann schon von uns beiden sein.
16: Ja.
19: Also von Producing, Recording, Mix.
15: Okay.
19: Und dann machen wir eigentlich alles bei uns im Studio.
15: Okay. Und wie funktioniert das Zusammenarbeit? Das heisst, du kommst mit einem Track und du lässt dich davon inspirieren, rappst darüber oder entsteht das auch miteinander?
19: Weißt du? Also, hey, es ist einfach mega unterschiedlich. Also zum Teil gibt es Tage, wo man einfach planlos ins Studio hockt und irgendwie zuerst mal über Gott und die Welt redet und dann lassen wir uns irgendwie leiten. Aber es gibt auch Tage, wo man wirklich schon vorprogrammiert eigentlich etwas machen wollen und dann ist es eigentlich wirklich nur eine Recording-Session. Also, kann beides geben.
15: Okay. Was machst du? Ja, Entschuldigung.
16: Nein, ich wollte nur dem zustimmen. Es ist nicht immer gleich. Aber ich glaube, wir haben auch einfach eine mega schöne Freundschaft können aufbauen und das macht alles einfacher, oder? Wir tun zum Beispiel auch zusammen Konzerte organisieren. Unreleased heisst die Konzertreihe in der Turbinenbar zu Winti. Das heisst, generell Zusammenarbeit und Freundschaft, das gibt einen mega Halt. Und dann kann man auch mal gut einfach so ins Studio gehen und schauen, was auf uns zukommt, weil wir uns einfach mittlerweile gut kennen, wissen, wie wir funktionieren und so. Ja.
19: Ja, es gibt so wie, also der Druck ist dann wieder weg, oder? Du bist nicht nur ein Leistungsdruck, sondern kannst auch mal mit gutem Gewissen heimgehen, wenn es nichts wird.
16: Absolut.
15: Was mich jetzt natürlich noch wundern nimmt, du hast vorhin gesagt, das Leben ist schon Freestyle in dem Sinn. Wie gesagt, ich hocke damit im Studio, rede über Gott und die Welt, wenn man das als Ausdruck möchte nehmen. Im Musikfestwochenprogramm steht auf deine Texte, die reden nicht um den heißen Brei herum. Was singst du? Am liebsten oder rappst am liebsten, muss man sagen, in dem Fall.
16: Hey, ich glaube, die meisten Sachen kommen wirklich irgendwie von einem tiefen Ort bei mir. Sachen, die mich beschäftigen, Gefühle, Umgang mit dem Gefühl, verschiedene Dynamiken, die einen halt so im Alltag beschäftigen. Also mir ist es sehr wichtig, dass es persönlich ist, also nicht irgendwie über oberflächliche Sachen, sondern dass der Hörer irgendwie ein Stückchen von mir als Person nachher auch kann greifen quasi, ja.
15: Mhm. Aber schon im Fall, also über Alltagsthemen in dem Sinn?
16: Ja, Alltagsgefühl. Ja, also meistens geht es eigentlich um Gefühl, kann man so sagen. Meistens geht es um Gefühl. Voll. Gefühl, das einen im Alltag beschäftigt. Ja.
15: Würdest du dem zustimmen, Siris, als Außenstehende, der die Texte nachher.
19: Hey, mal eigentlich schon. Also, weil es ist.
15: Gehört.
19: Wir geben uns auch Mühe, um authentisch zu sein und so oberflächliches Zeug, das macht irgendwann auch keinen Spass mehr und es geht dann irgendwann auch die Inspiration aus und darum ist es natürlich viel schöner, wenn man über alltägliche Sachen kann, Musik machen kann, weil man macht ja persönlich eine Entwicklung durch und durch das ist man natürlich auch immer in einer Entwicklung beim Musik machen und durch das wird es nie langweilig.
15: Okay. Startrampe Artist heute, das heisst, man hat da weniger Zeit zur Verfügung als die hier auf der Mainstage oder auf dem Killerplatz. Und irgendwie einen riesen Abriss geplant für die kurze Zeit, ja, irgendein Special oder so, den ich euch verraten
16: kann. Hey, ich glaube, unser Standard ist schon special genug. Voll, also Abriss wird safe.
15: Also euer Standort? Oder wie?
16: Standort.
15: Also Standort,
16: so, ja. Ja, nein, wir haben jetzt nichts irgendwie, keine Gimmicks oder so, nein, das braucht es nicht. Einfach anstehen, die Texte zeigen, irgendwie das Fühlen, das Gespüren, miteinander viben. Ich glaube, das funktioniert so schon gut genug.
15: Okay, ich bin sehr gespannt, weil, euch nie Live-Performance gesehen. Und, ich wünsche euch alles Gute für die Show, würde ich sagen.
19: Ja, danke vielmals.
16: Danke vielmals.
15: Und schön, sind ihr da bei uns auf dem Sofa.
16: Ja, hey, danke.
15: Haben den Platz genommen. Wir werden halt die Performance leider nicht hören in der Übertragung, weil aus sagen wir dem technischen Gründen natürlich. Ja, ja. Wir haben nur die Mainstage-Shows da als Übertragung, aber umso schöner sind ihr da noch vorbeikommen.
19: Danke vielmals fürs Einladen.
16: Für die, die es irgendwie jetzt nicht hören können oder nicht hören, wir haben den Marco von Ocho, von der Ocho Fam dabei, wo es netterweise alles filmt. Shoutout Ocho an dieser Stelle. Danke vielmals dir. Und also ich könnte das alles nachher anschauen.
15: Also das ganze Happening in dem Sinn, oder wie?
16: Yes.
15: Okay.
16: Yes.
15: Sehr gut. Sehr gut.
16: Ja, Mann.
15: Danke vielmals.
16: Hey, danke euch vielmals.
3: Danke dir.
15: Und alles Gute, ja. Und
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21: Und wir sind back, live aus dem Container, aus dem Backstage, an der Musikfestwoche im Winterthur. Und bei mir hocken jetzt Bahnhofbuffet Chancetal. Und das sind Neil, Valentina und Raffi. Hallo zusammen.
22: Hoi.
21: Hoi.
22: Hoi.
21: Hallo, wie geht's euch? Bald ist es soweit und ihr spielt auf der Steibi heute Abend am 8.
23: Hey, mir geht's recht okay. Es ist so, ich bin immer nervös bis zu dem Moment, wo man da hinkommt. Und nachher, wenn man da ist und man weiß, man hat alles, was man braucht. Und
22: dann wird man noch nervöser.
23: Nein, dann, das ist, glaube ich, das, was bei dir passiert. Yes. Bei mir ist ich bin die letzten Tage wahnsinnig nervös gewesen, und jetzt ist es okay.
24: Aber hast du die Bühne gesehen? Ist noch gross.
23: Ja, wenn du hochlaufst, dann ist es schon noch eindrücklich.
24: Ist schon noch easy gross.
21: Am besten, man geht einfach gar nicht drauf, bis man actually muss spielen. Aber
22: leider funktioniert das. Nein, das hättest du uns vorher sagen
24: sollen. Ja, schade.
23: Aber dann hast du ja den Schock, das ist einfach nur blöd. Ja, du musst schon vorher kurz ein bisschen akklimatisieren.
21: So ein schöner Adrenalinschub halt. So. Aber hey, ich habe heute aber gerade noch in eure Stories gesehen auf Insta und habe gesehen, dass heute Morgen schon ein Apero getrunken worden ist. Also das haben wir jetzt schon nach Nervosität ausgesehen. Aber
23: woher weißt du, dass ich das heute gefüttert habe?
21: Das ist ein guter Punkt. Du hast geschrieben, heute Apero irgendwas.
23: Ja, ich bin am Morgen noch in die Stadt, um Sachen auftreiben und habe gefunden, schau, jetzt ein Aperol einfach für die Nerven. Aber mehr hat es nicht mehr gegeben. Es ist einfach zu ein bisschen.
22: Stimmt, du hast gesagt, du kaufst einen Blick, hast du gekauft?
23: Ja, die habe ich
22: gekauft. Zu geil, danke. Ja.
23: Cool. Hast du, Valle, du hast auch, wo du zu mir gekommen bist, hast gefunden, du hast schon Bier gehabt?
24: Ja.
23: Ja. Ich verstehe es.
21: Das war ein sehr fragendes Ja. So, what do you mean? Also nicht. ja, ich bin sehr gespannt, um euch live zu sehen heute. Ich muss ehrlich sagen, ich habe euren Namen schon öfters gesehen, aber irgendwie mich noch nie damit befasst. Mich schreckt manchmal.
23: Das ist wie bei mir mit Stadtfilter.
21: Oh, ist okay. Es tut gar nicht weh.
23: Du hast angefangen.
21: Das war. Wir können gerne beifen jetzt, ja.
23: Nein.
21: Mich schreckt Mundart, schreckt mich nicht ab, aber wieso? Ich weiss, dass ich es manchmal nicht so feiere, aber ich liebe Post-Punk. Und dann habe ich so gecheckt, oh yo, ihr macht geilen Sound. Und auch guten Text und gute Songs allgemein. Aber es ist etwas, was ich noch nie gesehen habe, die Mischung. Mundart, Grunge, Mundart, Post-Punk. Gibt es was anderes solches, oder sind ihr?
23: Das wäre jetzt verdammt cocky, wenn ich sage, nein, wir sind die Einzigen, was macht aber Grafik.
22: Ich glaube, es gibt echt nichts anderes, nein. Also, der Neil schreibt, darum kann ich das auch sagen, ohne dass es so Selbstbeweihräucherung ist. Der Neil hat die Idee gehabt, der Neil schreibt alle Songs und nimmt sie auch auf. Und ich glaube, du bist der Einzige, der das so macht, ja.
23: Ich bin mir nicht sicher. Also zum Beispiel Stahlberger haben ein paar Alben, die schon auch in so eine Richtung gehen. Aber also, I appreciate it. Wenn es so überkommt, dass sich das einzigartig anfühlt, ist es mega schön.
21: Ich finde es geil und ich bin sehr, sehr gespannt. Und ich habe auch gelesen im Text auf der Musikfestwochen-Webseite, dass das Autotune eher ein bisschen was Neues ist. Also, oder sind wir schon länger mit Autotune am Performen?
23: Nein, das haben wir von Anfang an gemacht. Ja. Also das war am Anfang das Konzept, weil man von der Mundart Autotune Grunge, das tönt so weird. Das Grunge ist jetzt ein bisschen rausgekommen, weil man jetzt mit Drum Machine spielt, wo die Wale bedient. Also das tönt jetzt ein bisschen anders, das ist nicht mehr Liveband. Also, aber das Autotune war von Anfang an dabei gewesen.
21: Aha, okay. Dann bin ich da total falsch informiert.
23: Nein, alles gut. Alles
22: aber es ist, glaube ich, neu. So, es ist neu in dem Stil. So ist es, glaube
23: ich. So ist es gemeint.
22: Ah, ich habe den Promotext geschrieben. Das heisst, es ist missverständlich.
21: Oh nein, ja. Es könnte auch die Hitze sein. In dieser Hitze okay, ist sehr
22: es ist
21: vieles.
22: Es ist
21: ja, ja.
22: Nicht der Text.
21: Nein, you did great. Great job.
24: Danke. I don't know.
21: Ich habe noch was anderes gesehen heute, als ich auf eures Insta bin. Und zwar, ich habe gestern eure letzte Probe gemacht vom Konzert heute und in Masken. Irgendjemand war da am Kränkeln. Are you okay?
22: Ich sage, es ist ein Hoax. Ich sage, der Neil ist gar nicht. Bist du wirklich krank gewesen, Neil?
24: Ew, nein, ich habe schon gedacht. Alter,
22: das kannst du nicht
24: machen.
22: Also, ich glaube.
23: Nachher musst du den Popschutz wechseln.
22: Ja, ich schwör. Sehr.
23: Nein, ich kenne so das Gefühl, weißt, wenn du trockenen Hals hast und so, oh shit, jetzt kommt eine Verkältung. Und ich habe das am Dienstagabend gespürt und der Kollege hat dann gefunden, nein, das ist Nervosität. Und nach einem Mittwoch ist es wirklich voll an losgegangen.
22: Und dann haben wir aber am Mittwoch geprobt. Also am Mittwoch haben wir mit Maske geprobt und gestern war Pausentag.
24: Also eigentlich ist so Fazit, dass Daniel immer fake Stories postet. Weil es immer so einen Tag ein bisschen zu spät.
23: Stimmt, das ist immer verzögert.
21: Insta ist einfach so fake.

0: also eigentlich Geburtstag gehabt. Genau, oder
1: ja, Party, aber ich bin irgendwann ein unsicher geworden, ob er vielleicht die Geburtstagsparty abgesagt hat, weil er Angst hatte, dass er uns dann wirklich buchen musste. Oh, und ja, nachher ist dann, das ist nicht passiert, aber ein Kollege von mir war dann wie schon so mega hooked gewesen, dass das Konzert gibt. Und dann haben wir ein Venue gefunden und der Kollege, der so hooked war, der hat eben selber auch eine Band, drum, also er war auch aus eigenem Interesse hooked gewesen. Und dann haben wir mit denen das Konzert gespielt in Mailand im D-Tune und es war sehr cool gewesen, hat mega Spass gemacht.
2: Glaube ich, mega gut. Aber ich habe mich mega gefragt, wie das Publikum so darauf reagiert hat, so auf Mundart, Schweizerdeutsch.
0: Ich kann mich an einen Moment erinnern, wo der Raffi gesagt hat, sie soll ein bisschen näher an die Bühne kommen, wie man sie jeweils macht. Und dann hast du angefügt, this is not Switzerland.
1: Mit einem mega krassen Schweizer Akzent. Es gibt so ein Video von dem, wo ich mich auch ein bisschen schäme dafür.
2: Gehört dazu.
1: Aber es hat echt, es ist eigentlich, also natürlich, was?
3: Gibt es noch viel davon wahrscheinlich?
1: Ja, ja, fair. Ja. Ich weiss nicht mehr so viel vom Auftritt, muss ich sagen. Aber
0: Es ist etwas schief gegangen.
1: Ah, oh, es hat einen Kanal ist durchgebrannt. Stimmt. Und ich hätte es eben eigentlich noch gerne, wenn Sachen kaputt gehen auf der Bühne, aber der Neil gar nicht.
0: Nein, ich fange an hyper.
3: Heute wäre scheiße.
0: Ja, heute wäre richtig schlimm.
2: Ja, ja, klopft Holz. Wo hat es Holz?
0: Du musst über die Schulter spucken zuerst.
2: Nee, ja.
0: Dann auf den Kopf.
2: Das hat man gehört, das hat man jetzt so was richtig gehört, bis ins Mic. Holy shit.
3: Okay, chill.
2: Chill, please. Sie brauchen dich noch. Nein, mega nice. Ich habe all meine Infos sind fast von Insta. Aber ihr habt letztes Jahr am Open Air St. Gallen gespielt.
0: Vorletztes Jahr? Ja. Letztes Jahr haben wir aber hier zum Beispiel noch im Albani gespielt.
2: Yes. Okay. Aber was meine Frage ist, am Open Air St. Gallen seid ihr das fünfte auf der Bühne gewesen. Ist das right?
0: Genau, das ist jetzt das, was kompliziert wird. Dort, es gibt eine Liveband, wirklich mit Schlagzeug und allem. Die treten auf, wenn sich das gerade anbietet und das passt. Und mittlerweile ist es aber mehr die Dreierformation mit Drum Machine, Live-Bass, Live-Gitarre und Gesang. Aber die Drums sind nicht mehr quasi live. Oh, der Raffi sagt immer, we don't do live drums.
1: Ja.
0: Weil es ist einfach, also erstens mal ist es nicht mehr so zeitgemäß, finde ich, und zweitens ist es logistisch wirklich.
1: Wir können mit dem Zug auf Gigs, also es ist wirklich eine Legende. Wir haben das heute dürfen abholen lassen von der Musikfestwoche, was auch eine Legende war. Ja. Aber sonst, wenn wir weiter weg spielen, dann können wir mit dem Zug gehen, was wirklich sehr cool ist. Und auch, also ich meine, das war auch der Grund, wieso dass wir in Mailand so easy können spielen
2: können. Ja,
1: ohne irgendeine Gage, dass wir einfach halt mobil sind im Zug.
0: Also das ist aus der Not entstanden.
3: Ragebait machen, so oh, yeah. Drums, wurde overrated, man.
0: Aber das ist so.
2: Ja, ich fühle mich wieder mega angegriffen.
1: Wieso bist du Drummer?
2: Nein, aber ich bin in einer Band und ich liebe Live-Drums.
0: Ja,
2: aber
0: nein,
2: ich sehe den Punkt mega. Es ist der mühsamste Part.
1: Wer ist deine Band?
2: Beim Aufbau. Karokia und Selbstbedienung. Das ist bei
0: zwei. Achtung, da.
2: Yes, yes.
0: Der Regime etwas.
2: In zwei Minuten fängt es oben an, right?
0: Also gut.
2: Also, aber wir können ja noch so weit reden und ich glaube, wir übergehen dann direkt ins Konzert, oder? Oder wir haben ja vorher schon einen Song gehört. Right? Wir haben ja vorher schon einen Song gehört und man bringt sie rein. Right.
1: Aber es hat gerade noch einen zweiten Song angefangen und dann habe ich gehört, dass ich immer live spricht, der falsch.
2: Und wie lange war das?
1: Ja, ja.
0: Ich habe vorher noch nicht
1: angefangen. Nach dem 5 for Breakdown Song, der vorher gerade gelaufen ist, ist ein zweiter Song. Ich glaube, welcher Song hat noch angefangen? Blau oder so.
0: Ja.
1: Dann habe ich gerade gehört, dass ich den am Anfang etwas anders spielen
0: lasse. Also, dann spiele ich heute richtig. Okay. Also,
1: ich verspreche jetzt, ich mache keinen Fehler heute.
3: Oh nein, Mann,
2: again, knock some wood.
0: Ja, jetzt ich weiß, was jinx. Jetzt wird alles verletzt. Nochmal knock on wood.
1: Nein, ich muss double jinxen.
0: Ja, okay.
2: Dann ist es wieder gut. Ja, ja.
0: Nein, es kommt minus, gut. Minus, ich glaube, wir bringen das gut hier. So, ja. Ich freue mich sehr.
2: Ja, ich freue mich ebenfalls.
1: Was? Das hat niemand gefragt.
2: Es hat auch ein bisschen...
0: Entschuldigung, ich habe einfach müssen den Jinx also reverse.
1: Eben, ja.
2: Es hat ein bisschen sarkastisch tönt.
0: Nein, ich freue mich.
2: Ah, ja. Mal schauen, was wird.
3: Ja, genau.
0: Ich hoffe, meine Stimme verhebt. So. Ja, genau. It is what it is.
2: Super Sache. Ja, es ist ja Winter Night heute. Ich habe aber gelesen, du bist seit 10 Jahren in Winter, Neil.
0: Über, ja.
2: Und ihr zwei sind seit 7 Jahren, steht im Pressetest.
3: Wo er geschrieben hat.
2: Genau.
1: Ich habe gemerkt, ich habe erzählt, ich habe 9,5 Jahre in Winter gewohnt, bevor ich auf Mailand bin. Und jetzt wären es 10 Jahre.
0: Und bei dir, Wale?
3: Ja,
0: cool. Also born and raised in Moskau.
3: Ja. Aber ja, 10 Jahre, glaube ich schon.
0: Krass.
3: Aber ich glaube nicht,
0: ja, aber ich finde, dann haben wir es verdient, mal den Winter Night zu spielen.
2: Eindeutig.
1: Oder hast du uns die Dasisberechtigung nehmen gerade?
2: Nein, überhaupt nicht. Okay. Ich finde, das ist ultimativ berechtigt. Ich wollte fragen, von wo ihr vorher gewesen seid.
1: Ja, aber bei mir hört man es ja.
0: Ich finde es okay.

0: festgehört man es
1: nicht. Ich bin sehr schlecht mit Dialekt.
0: Ostschweiz, ja.
1: Ich habe auch Ostschweiz.
0: Nein, wo
1: ich
0: genau?
1: Ich bin eigentlich auch nicht, was mache ich da? Ja. Sargans.
0: Ui, ja, auch Rheintal. Hey, wir sind mega nahe beieinander.
1: Sarganserland ist nicht Rheintal.
0: Aha, ja. Oh, Entschuldigung.
1: Aber es ist okay. Wow, der Beef, okay. It's hot. Es ist already hot da drinnen. Nein, wie sieht es aus? Wie viel Time haben wir da eigentlich?
0: Ja, sie hat vorher da Druck gemacht und jetzt, wenn es wieder... Sie lachen.
1: Wir sind ganz gespannt.
0: Aber dahinter an der Bühne stehen sie parat.
2: Passiert das?
0: Ja, also, weißt du, eigentlich gibt es heute Abend noch so Stage-Moderation, dann sollen wir ansagen.
1: So ist das. Ah, das wissen ihr auch noch gar nicht.
0: Nein, das haben wir uns noch nicht gebrieft.
1: Ja, ja. Da müsst ihr vielleicht denen noch die richtigen Infos durchgeben.
2: Also, das machen die?
1: Nein, das machen nicht mehr. Das sind einmal Menschen von uns. Ja. Weiss nicht, wer. Jen. Jen hat gestern gemacht.
0: Ich kann ja jetzt absolut Deep Lore auspacken. Ich habe mal beim Stadtfilter den Margot Mat gemacht. Ganz kurz.
1: Let's go.
0: Vor vielen Jahren. Und dann habe ich da auch Stage-Moderation machen.
1: Ja, let's go, komm zurück.
0: Nein.
1: Wir brauchen. Du wärst live auf Radio, komm zurück. Es ist so schwierig zum Abwägen, aber.
0: Du kannst
2: jetzt. Hast du noch eine Frage? Machen wir sie sehr schnell.
1: Was habe ich für eine Frage? Was habe ich. Es war da.
0: Ja, jetzt, also schaltet über.
1: Danke vielmals,
0: wir spielen am 8. Kommen wir vorbei.
2: Fahren auf 5 Schassental am 8.
1: 8 Steinbein.
2: LG.
3: 8. Okay.
0: Danke.
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5: Aber nicht heute. Sind wir nicht live auf dem Kielerplatz, heute sind wir live. Sehr dekadent. Nicht nur aus dem Artist-Backstage von der Musikfestwoche, sondern wir hocken im Container von der Programmleitung von der Musikfestwoche. Wir haben einfach den Claimed. Und wer jetzt dann auch noch hockt, ist Rihanna, die wir gerade gehört haben mit dem Stück Coffee Graham. Hallo.
6: Hoi.
5: Soweit ich weiss, ist Coffee Graham deine letzte Single, die rausgekommen ist?
6: Genau, ja. Das ist im Sommer. Ja, genau, da ist sie
5: rausgekommen. Ziemlich fresh.
6: Mhm.
5: Coffee Graham ist dann von etwas, wo du gerne hast?
6: Ich trinke eben eigentlich selten Coffee Graham, ich trinke immer Cappuccino. Aber auf Coffee Graham habe ich einen besseren Reim gefunden. Oder hat irgendwie ein bisschen mehr Sinn gemacht im ganzen Song. Darum ist es dann der Coffee Graham geworden.
5: Cappuccino ist auch auf einer Art schon ein Coffee Graham, aber ja.
6: Nein, schon nicht ganz.
5: Statt mit Filterkaffee?
6: Nein, überhaupt nicht.
5: Nicht?
6: Nein, sorry.
5: Oh mein Gott.
6: Nein, leider nicht.
5: das bricht mein Herz. Ich habe halt eine Vorliebe für Filterkaffee.
6: Ja.
5: Genau.
6: Aber
5: für mega grosse Tassen mit schönem Blümchen-Kaffee drin.
6: Ja, dort bin ich out, sorry.
5: Ja. genau, der Song ist fresh. Und so wie ich gesehen habe auf deinem Tourplan, du bist jetzt schon recht aktiv, beziehungsweise hast du noch ein paar Festivals vor dir. Und ich nehme an, du bist ja gerade so mit drin jetzt.
6: Ja, jetzt ist etwa Mitte, würde ich sagen.
5: Ist das
6: genau.
5: So?
6: Ja.
5: Also viel gespielt?
6: Wir haben halt schon das ganze letzte Jahr viel gespielt. Wir sind auf Tour gesehen im Herbst und im Frühling mit dem Album, das wir letztes Jahr rausgebracht haben.
5: Neues Album, genau.
6: Und jetzt dürfen wir da auch hier auf der Festivalbühne spielen. Und da freuen wir uns mega.
5: Und das erste Mal, als ich deinen Namen gehört habe, ist effektiv, ich meinte, ich habe es mir jedenfalls so aufgeschrieben, vor 7 Jahren, als du da an der Startrampe gespielt
6: Richtig,
5: hast.
6: Richtig, ja, genau.
5: Und das ist zwischendrin, hast du aber nicht mehr an der Musikfestwoche
6: Nein,
5: gespielt.
6: Nie mehr. Und ja, immer gehofft, dass es irgendwann mal klappt und auch gefreut, dass es jetzt so weit ist.
5: Und in der Zwischenzeit, in diesen 7 Jahren, hast du 2 EPs rausgegeben.
6: Mhm.
5: Und jetzt eben das neue Album.
6: Genau.
5: «Mein Selbensee», wenn man das
6: auf, richtig gut ausgesprochen, ja. Perfekt, «Mein Selbensee».
5: Yes. Jetzt bin ich gerade ein bisschen verwirrt. Es ist ein bisschen schwierig mit meinen eigenen Notizen. weil ich so eine Sauklaue habe. Genau, aber jedenfalls in diesen 7 Jahren, wo wir jetzt da, wo die Zwischenzeit vergangen ist, wie würdest du sagen, hat sich deine Art von Musikschreiben weiterentwickelt? Weil ich habe dich kennengelernt mehr so, ich meine, du bist jetzt allein auftreten?
6: Das zweite sind wir. Das ist dort, wo ich hier gespielt habe, das erste Mal, hatte ich eigentlich den ersten Sommer gehabt, wo ich wirklich Konzert gespielt habe. Vorher habe ich nur so Privatanlässe gespielt. Und bin dort das erste Mal auf Bühnen gestanden und habe hier auch noch Englisch gesungen, zum grössten Teil.
5: Mhm.
6: Und jetzt in diesen 7 Jahren habe ich mich dazu entschieden, nur noch im Appenzeller Dialekt zu schreiben und Dialektmusik zu machen. Und glaube, das ist die grösste Veränderung, die stattgefunden hat.
5: Okay. Und die Veränderung ist jetzt einfach eine Annahme von mir selber, was ein bisschen auf deine Texte gehört hat. Vielleicht zu tun, damit du, weil du auch gerne über, das weiss ich, persönliche Erfahrungen, von der Heimat auch über deine Familie singen. Yeah. Und wahrscheinlich kannst du das besser in deinem natürlichen Dialekt. Oder wie, also, wie ist das passiert?
6: Ich glaube, es ist vor allem, weil ich gemerkt habe, ich lege mega viel Wert auf den Inhalt von Songs. Und dass ich es halt in meiner eigenen Sprache viel besser kann in Worte fassen als auf Englisch.
5: Mhm.
6: Und weil ich auch gespürt habe, dass es für mich irgendwie doch nochmal emotionaler ist, wenn ich im Dialekt singen kann, weil es sich einfach viel näher bei mir anfühlt.
5: Mhm. Das ist ja für viele verschieden. Es gibt ja Menschen, die zum Beispiel extra also Englisch singen, weil es gerade eine Fremdsprache ist, damit man auf eine Art, wie soll ich sagen, anders kann damit umgehen auf der Bühne, anders kann performen.
6: Ja. Das hatte ich auch bis dort so und habe auch das Gefühl, dass ich mich mit dem Englisch ein bisschen hündete Geschichten habe verstecken konnte. Mm. Weil ich gewusst habe, einerseits für mich ist es weiter weg und andererseits auch für das Publikum, weil es ja viele gibt, die kein Wort Englisch verstehen. Und es ist für mich dann auch am Anfang ein bisschen schwierig gewesen, auf Mundart zu singen. Weil eben plötzlich alles so nah war. Und ich wie checkt habe, oh, okay, jetzt verstehen es doch ein bisschen mehr Leute. Und es ist doch sehr persönlich. Mhm. Und gleich ist es mega schön, was dann für Feedback auf mich zugekommen ist und wie sich die Leute auch bedankt haben dafür, dass ich in meiner Sprache singe und vielen auch so ein bisschen aus dem Herz, glaube ich, kann sprechen.
5: Mhm. Mega schön. Jetzt, du hast mir vorhin gesagt, recht viele Leute verstehen nicht Englisch. Andererseits, wenn man sich Schweizerdeutsch singt, versteht man das nur in der Schweiz.
6: Ja, genau. Das war eine bewusste Entscheidung.
5: Ja.
6: Für mich, ich wusste, wenn ich mich dazu entscheide, im Dialekt zu singen, dann begrenzt sich meine Musik auf einen kleinen Radius.
5: Mhm.
6: Und für mich war klar, das war voll okay für mich. Ich bin mega zufrieden, wenn ich in der Deutschschweiz meine Musik machen kann, solange ich die Musik machen kann, die mich irgendwie gerade so aus dem Herzen kommt und die ist jetzt halt im Dialekt und für mich ist es okay, wie es ist so und ich fände es mega schön und ja.
5: Wobei es gibt ja schon auch Artists, die ihre Muttersprachen reden, singen, wo man dann gleich auch hört. Ich habe zum Beispiel mega gerne immer Musik von einer Schwedin, Anna Järvin, die gerade auf Schwedisch gesungen hat.
6: Ja, voll. Also da gibt es natürlich schon. Und keine Ahnung, also ich sehe ja auch, dass Menschen von verschiedensten Ländern, die in verschiedensten Ländern leben, meine Musik hören.
5: Okay.
6: Aber ich glaube, so viele, dass ich jetzt sagen könnte, ich gehe eine Europa-Tour machen, ist es dann schon nicht.
5: Aber das hast du nicht, also so etwas hast du noch nie...
6: Habe ich auch noch nie in Betracht gezogen.
5: Wo du Englisch gesungen hast? Oder
6: nein, nie. Nur in der Schweiz.
5: Okay.
6: Ja.
5: Und jetzt von den Themen, die ich jetzt angesprochen habe, über was singst du am liebsten? Was ist dein Lieblingsthema? Über was fühlst du am meisten?
6: Ich glaube schon der Umgang mit so ein bisschen Gefühlschaos und auch viel über Ängste und über Zukunft und so ein bisschen die Unsicherheiten, die man nicht kontrollieren kann, wo man nicht weiß, was auf ihnen zukommt und der Umgang damit. Ich glaube, ich probiere viel über das zu schreiben, aber schon auch über zwischenmenschliche Sachen, ja, einfach alles, was immer beschäftigt im Alltag. Schon eher, glaube ich, die nachdenklichen Themen, jetzt weniger so ein bisschen Fun- und Happy-Songs, würde ich sagen.
5: Zum Beispiel, was ist ein nachdenkliches Thema für dich? Also, über wo?
6: Über Angst zu schreiben, beispielsweise, ist ja schon, ist jetzt kein lustiges Thema, sondern eher eins, wo nicht geht und wo vielleicht manchmal auch frustriert oder nachdenklich macht. Und es klingt mir einfach irgendwie besser, über solche Themen zu schreiben, weil ich auch meistens dann viel mehr Kreativität verspüre, wenn ich in so einem Mut bin.
5: Okay, spannend, ja. Vielleicht sollen wir mal über die lustigen Sachen nachdenken. Was nicht? Also jetzt nicht aus dem Allgemeinen. Ich meine, gehört ja alles ein bisschen dazu. Was ich noch spannend finde, ist, als ich dich eben das erste Mal gesehen habe, beziehungsweise wahrgenommen habe, ist das wirklich, also eigentlich so du am Klavier gewesen. Du hast jetzt gesagt, es ist halt auch schon ein bisschen länger seither, aber da steht noch eine Gitarre dabei.
6: Genau, eine Gitarre und eben noch ein Schlagzeuger.
5: Ja. Aber die Musik, die du dort veröffentlicht hast, ist das nicht nur Klavier gewesen? Habe ich das
6: Nein,
5: falsch im Kopf?
6: Nein, das ist auch hier schon verschiedenste Instrumente.
5: Tatsächlich, okay. Deine Band hat sich jetzt vergrössert, dem Fall.
6: Ja, genau.
5: Du hast vorhin sogar gesagt, ihr müsst jetzt mega viel Zeug aufbauen.
6: Ja, also jetzt sind wir zu vierten. Ich habe jetzt einen Drummer, einen Bassist und eine Gitarristin.
5: Mhm.
6: Und ich spiele auch noch Klavier und spiele auch noch Gitarre. Und okay. Dann singen wir auch noch drei Personen. Also wir haben jetzt da schon ein bisschen aufgestockt. Okay. Ja.
5: Und das Arrangement machst du oder machen wir das als Band miteinander?
6: Also Songs schreibe ich komplett.
5: Mhm.
6: Und miteinander tun wir es dann für die Band arrangieren. Aber ich komme mit ganzen Songs, die ich irgendwie an der Gitti oder am Klavier geschrieben habe.
5: Mhm.
6: Und dann helfen sie mir, daraus einen Bandsong zu machen.
5: Okay.
6: Genau.
5: Und wie ist das für das Album? Ich habe gehört, hast du mit so einem Produzenten zusammengearbeitet?
6: Dort habe ich mit dem Joe Actil. Dort haben wir auch, ich habe alle Songs von Grund auf geschrieben. Also mhm. Text, Melodie, Chords. Und die Band hat dann das Arrangement eigentlich gemacht. Genau, eigentlich genau
5: gleich. Und was hat der Produzent gemacht?
6: Der Produzent hat natürlich aufgenommen, hat gute Inputs gegeben.
5: Okay.
6: Und hat einfach wie immer so ein bisschen gespürt, wo das noch etwas fehlt, wo es noch Sachen braucht. Und uns so unterstützt.
5: Okay. Aber es ist schon ein bisschen Produzent, oder nach Soundingenieur, also ich weiß nicht genau. Oder beides?
6: Ja, also er ist selber kein Musiker, also er spielt kein Instrument oder so. Er ist wirklich vor allem Soundingenieur eigentlich, der es aufnimmt und gemischt hat das auch.
5: Mhm. Und die Band, wie hast du die Menschen kennengelernt?
6: Oder wieso, über sieben Ecken.
5: Wie
6: also,
5: ist das dazu gekommen?
6: Ich habe die Band Ost gewonnen 2018 und habe dort ein Preisgeld gewonnen. Mit dem Preisgeld durfte ich meine erste EP aufnehmen. Mhm. Und bin dann zu einem Produzenten auf Basel. Und der hat dann wie so gesagt, ja, wäre glaube schon noch easy, wenn du ein paar Leute hättest, die die anderen Instrumente einspielen können. Und dann hat er mir einen Bassist vorgeschlagen. Und der Bassist hat dann einen Kollegen gehabt, der Schlagzeug spielt. Mhm. Und so sind dann der Marius und der Niki in meine Band gekommen. Und der Marius, der ist jetzt mittlerweile mit Softloft unterwegs, der letztes Jahr auch hier gespielt hat.
5: Mhm.
6: Und dann hat der Niki gesagt, ja, der Sam, mein Kollege, spielt Bass. Und so ist es eigentlich immer irgendwie gegangen.
5: Also wieso?
6: Über Freunde.
5: Ja, voll.
6: Und Kontakt. Und Sabina, die haben wir aktiv gesucht, weil ich habe gesagt, ich will eine Frau auf der Bühne.
5: Mhm.
6: Ich will, dass wir mindestens zwei Frauen sind. Und dann haben wir einfach geschaut auf den Social Media, ob es Frauen gibt, die Gitarre spielen.
5: Und sie sind auch coole Gitarristen.
6: Ja, natürlich. Also. Und dann habe ich sie dort angeschrieben.
5: Schon.
6: Ja.
5: Noch eine Frage, ist vielleicht eine persönliche Frage, musst, also die wird beantwortet nicht, aber ich nehme natürlich schon wunder, wieso du von Appenzell nach Winter gefunden hast. Also,
6: was ist das ist im Fall vor allem eine logistische Entscheidung gesehen, lustigerweise, weil ich habe, bis ich eben das erste Mal auf der Bühne gestanden bin, habe ich in Appenzell gelebt und von dort aus Musik machen ist hure streng. Einfach, weil ich immer so weit haben müssen fahren.
5: Mm.
6: Also es ist wirklich, das war eigentlich der Hauptgrund. Und ich habe wirklich gefunden, ich will mehr ins Zentrum, ich will auch näher zu meiner Band. Die leben alle im Aargau.
5: Mm-hmm.
6: Und Winti ist einfach eine mega schöne Stadt, Kulturstadt. Und dann hat es mich da auch nicht gezogen.
5: Okay. Was heisst dort, wo du also auf der Startrampe gespielt hast, hast du noch im Appenzell gewohnt?
6: Ja, genau.
5: Ja so, okay. Dann fahre ich jetzt auch wieder Sachen. Und dann gesagt, das Letzte zum Folgen, nachher lasse ich dich...
6: Ja, alles gut.
5: Deiner Band helfen, auf der, hinter der Bühne aufstellen?
6: Ich glaube, sie sind schon recht weit.
5: Sie sind schon recht weit, okay.
6: Je länger das man schwätzt, desto weniger muss ich.
5: Nein. Du siehst das immer gut. Ich sehe, ich habe durch die Tür nicht aufgeschaut.
6: Mach noch ein bisschen, frag noch ein bisschen mehr.
5: Hey, was mich wundern nimmt, ist dein musikalischer Background, den du mitnimmst.
6: Ja.
5: Was hat dich geprägt?
6: Welche Musik?
5: Ja, für die Art von Musik, die du jetzt machst.
6: Ja, ist aber noch lustig. Ich habe eigentlich fast 10 Jahre lang nur Jazz gesungen.
5: Jazz?
6: Und ich wollte auch mal eigentlich studieren.
5: Mhm.
6: Und habe mich auch schon vorbereitet auf Jazzgesang.
5: Mhm.
6: Und habe viel, Ella Fitzgerald, Nina Simone, Nora Jones.
5: Also ich, Klassiker?
6: Ja, mega.
5: Okay.
6: Wo ich viel gesungen habe. Und dann habe ich aber gefunden, nein, ich will kein Musikstudium machen.
5: Mhm.
6: Und ich habe dann einfach irgendwie meinen Sound entwickelt. Ich weiß nicht, ob es da einen grossen Impact hat, die Menschen, die ich gehört habe, aber ich bin fest vom Jazz gekommen. Ja,
5: okay, spannend.
6: Ich habe auch mega viele Jazz-Jams gesungen früher.
5: Tatsächlich, okay.
6: In der Ostschweiz, St. Gallen und so.
5: Und gespielt am Klavier?
6: Nein, ich habe immer nur gesungen.
5: Okay.
6: Ja.
5: Wie ist denn das passiert mit dem Klavier?
6: Mit dem Klavier? Ja. Also da habe ich dann auch, also Jazz gespielt habe ich nie, ich habe einfach Jazz gesungen und nebenzu habe ich meine Songs geschrieben am Klavier. Das ist so wie gleichzeitig passiert.
5: Aber nicht mit so harten 4-5 Klängen oder so?
6: Nein, das schon nicht. Nein. Okay. Für das hatte ich zu wenig Disziplin an meinem Instrument, muss ich ehrlich sagen. Dort habe ich in die Stimme ein bisschen mehr investiert.
5: Vielleicht auch besser so, ich weiß nicht. Ja. Ja. I don't know. Ja, danke vielmals.
6: Danke
5: auch. Dass du bei uns auch Platz genommen hast auf dem Sofa.
6: Danke.
5: Und jetzt mal schauen, ob die schon fertig sind oder nicht. Wir werden es sehen.
6: Ich glaube gut.
5: Was siehst du? Ich mache jetzt eh noch, ich mache schnell ein Foto.
6: Ah, cool, ja.
5: Und in der Zwischenzeit hören wir noch ein bisschen Musik.
7: Ja, und zwar, also die Steilvorlage schlechthin, Triana muss gehen. Das Lied heisst «Ich habe müssen gehen». «Ich habe müssen gehen», Entschuldigung, «müssen». Das cool. Hören wir jetzt als deine Exit-Music.
6: Danke. Und das spielen wir noch als erstes.
7: Ah, was? Okay, also ein kleiner Vorgeschmack für euch, der das von Radio hört. Und ihr habt noch recht Zeit, um euch da anbewegen, wenn ihr das Konzert von Triana hört, das fängt am 4. ab 9. an.
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1: Yo, yo, yo, es ist Windy Night. Wir sind wieder da aus dem Container nach dem Konzert vom Bahnhof Buffet Schanzental und mit ihren GästInnen, und zwar the one and only Slaymobil und Bassluder.
8: Hello, hello.
1: Hi. Hello. Schön, euch wieder bei uns zu haben. Es ist gar nicht so lange her.
8: Stimmt.
1: Ja, ihr habt ja schon bei uns auf dem Balkon das Balkonkonzert gespielt und ein bisschen mit uns geschnurrt, ein bisschen eine Preview gegeben. Ja, und jetzt ist es gewesen. Es ist passiert, ihr habt auf der Steibe gespielt. How are you doing?
8: Ja, ich habe immer noch zu viel Adrenalin im Körper. Ich war die letzten 1,5 Stunden dran, so runterzufahren. Aber es ist voll herzig. Zu viele Leute, die man kennt. Oh, es ist crazy.
9: Vor allem, es hat auch richtig viele Leute, die uns nicht gekannt haben, habe ich das Gefühl gehabt. Und die auch richtig abgegangen sind. Und halt auch so ein Heimspiel in Winter spielen, wo
8: Dies
9: man auch lebt. Nein, meine Eltern.
8: Sie sind nicht da?
9: Shoutout an meine Eltern, aber sie haben leider nicht kommen, weil sie krank sind.
8: Oh, shit.
9: Ja.
8: Aber dann hat mir irgendjemand anderes heute gesagt, was ausgesehen wie deine Mami.
1: Und du hast voll gemeint, dass sechs Mami.
8: Ja. So geil.
1: Hoppala.
8: Sie ist auch vorher gut gewesen. Ah, ja, sicher Sonjas Mami.
9: Danke, Mami von der Sonja.
1: So geil. Shoutout. Nein, aber ja, also wir merken uns Adrenalin, glaube ich. Wir sind jetzt gerade auch in den Container reingelaufen. Stadtfilter. Die Energy ist um, aber das ist schon sehr berechtigt. Ihr habt eine geile Show abgeliefert, meiner Meinung nach. I loved it. Und ja, so much energy, so gut. Und das Publikum, ihr habt es auch gesagt, so cutie people, wirklich.
8: Mm-hmm. Mega
1: ganz,
8: fest.
1: Ganz gute Leute haben ihr hier angezogen.
8: Crazy, dass Musikfestwoche jedes Jahr so viele Leute anzieht.
9: Ja, es ist einfach super, es ist super stimmig, es ist gratis.
8: Immer gute Vibes.
9: Ein Ort für alle. Ja. Und das merkt man mega fest.
1: Sehr, sehr schön. Ja, was ist denn, wie ist eure Nervositätspegel denn heute im Verlauf des Tages? Ich habe eine Story gesehen noch gestern, wo ihr eure letzte Probe gelangt habt vor der Show und ihr habt geschrieben, wir können fast nicht schlafen. Wie ist es gegangen?
8: Ich bin am 6 Uhr aufgewacht und bin einfach so topfit gewesen. Ich so, nein, es ist noch zu früh, Körper. Aber einfach so Adrenalin war rum. Es war dann schon schwierig gewesen, um noch mal zu schlafen. Aber ja, ich war wirklich mehr nervös als andere Gigs, weil ich einfach so gewiss dann sehr viele Friends sind da.
9: Ich bin überraschenderweise auch gut einschlafen können, durchgeschlafen, heute Morgen noch geschafft im Spital.
8: Sie haben mir Nachrichten geschickt, sie haben 6 Uhr ganz viel Emojis. Und ich auch am 6 Uhr dann gerade, aber ich so, ich muss nicht schaffen, mich heute zu machen.
9: Ja, aber dann, also am Nachmittag war ich richtig nervös gewesen. Auch da, wo wir im Backstage gelaufen sind, wo wir die grosse Bühne gesehen haben, ich habe gedacht, jetzt ist es mit uns. Das war's. Aber dann, eigentlich so kurz vor der Show, habe ich dann auch richtig Freude bekommen. Ich habe gedacht, jetzt müssen wir einfach alles geben. Wir müssen es mega geniessen. Es ist eine mega Chance und es sind so viele coole Leute da und einfach gute Zeit haben und alles andere ist eigentlich egal.
1: Hey, ich glaube, ihr habt es mega genossen, ihr habt es sicher mal so ausgesehen und ihr habt auch gut abgeliefert. Also,
9: danke.
1: Ihr habt beides gemacht. Let's go. Aber du hast heute Morgen noch geschafft. Hast du nicht können frei nehmen oder hast du auch einfach so gedacht, so, ich mache das jetzt nicht? Oder?
9: Ich habe eben für das St. Gallen Open Air schon 2 Ferientage müssen nehmen. ja, für das habe ich einfach einen halben Ferientag genommen. Ja, es hat mich gekillt.
8: Es gibt einfach zu wenig Ferien. Wer hat Nein gestimmt bei 5 Wochen Ferien oder so?
9: Blöde Leute.
6: Die Reichen.
9: Die Reichen. Ich habe es dann doch gut gegangen. Mhm. Ja, tipptopp.
1: Schön, das freut natürlich. Ihr habt auf der Bühne schon darüber geredet, auf der Winterthur Musikfestwoche Website der Stadion, aber ihr macht EDM. Aber
8: wir dürfen jetzt nicht zu fest motzen, wir sind also gar nicht happy mit unserer Beschreibung.
9: Also ich glaube, sie haben EDM geschrieben, weil sie nicht gewusst haben, was wir für ein Genre machen, weil es halt einfach so auch durcheinander gewürfelt, Metal, Hyperpop, Oldschool. Sie hätten einfach können Rap schreiben können. Mm. Aber EDM, vielleicht hat das noch ein bisschen mehr Leute angelockt. Ja. So für die breite Masse.
8: Was ist kein EDM, gell?
9: Was ist es? Cringe-Rap.
1: Ja. Cringe-Rap, lustig. Meme-Rap.
9: Meme-Rap. Ja. Flinter-Rap.
1: Ja, das sehe
9: ich. Linke-Flinter-Rap.
1: Linke-Flinter-Rap. Das ist ein neues Genre.
8: Ja, vielleicht stellen sich Leute unter Rap einfach noch etwas anderes vor, vielleicht, als das wir liefern. Und vielleicht, weiß es nicht. Ist Rap zu grosser Begriff? Aber EDM auch.
1: Aber ist geil, ich meine, Electronic ist vielleicht schwierig, aber Dance Music ist auf jeden Fall. Ja. Also,
9: sehr tanzbar.
1: Ist
9: ja.
1: Sehr, Die Buddhis sind, glaube ich, geshakt worden. Wie am Anfang gesagt hast, so ein bisschen twerken und so.
9: Die Buddhis sind definitiv geshakt worden. Es war so toll gewesen. Ja, nein, wirklich.
1: So, so schön. Ja, und eben, es ist nicht lange her, dass wir eigentlich schon das Interview mit euch gemacht haben. Wie ist es eigentlich auch, dass die Leute endlich so Live-Musik von euch hören können? Weil ihr habt ja nichts draussen, bis auf einen Track. Haben die Leute das ein bisschen gehört? Haben ihr irgendein Feedback dazu gekriegt? Oder?
8: Ich muss sagen, es ist mega cool, dass ihr das Live-Konzert aufgenommen, weil ich habe, glaube ich, seit dort sicher schon 6 Leute das geschickt. Weil so immer, wenn Leute fragen, oh, was machen wir denn so, jetzt kann ich endlich etwas schicken, weil ihr das auf Soundcloud habt.
9: Voll, ich glaube, die Leute müssen einfach unsere Konzerte kommen im Moment, um unsere Musik zu hören, was ja auch irgendwie cool ist.
1: Unbedingt.
9: Aber es fragen schon so viele Leute, so, bringen den Bullen so raus, bringen den cool raus. Und wir müssen einfach,
8: Also es passiert ist halt auch viel jetzt, glaube ja, also ich. Ich habe schon gesagt, wir machen jetzt eine Pause. Das Konzert war so unser Highlight gewesen und jetzt brauchen wir wirklich mal einen Break, um die Sachen mal zu fassen. Weil jetzt ist eineinhalb Jahre her, die einen Songs, und es vergeht irgendwann auch. Das ist nicht mehr so aktuell, weil unsere Jokes sind wirklich immer so, was gerade passiert. Und die wollen wir halt schon bald aufnehmen, sonst ist es einfach schon spät.
1: Ja, gut, die meisten Topics sind ja leider. Werden vielleicht noch länger das Thema sein, leider. Aber so Name-Dropping und so.
9: Ich glaube, es ist wirklich sehr. Also, ich glaube, es sind wirklich Themen, die sehr, sehr relevant sind und auch noch lange relevant sein werden, weil wir einfach immer noch nicht mega weit sind. Und das haben mir auch schon Leute gesagt, so, ich habe bei diesem Lied so können relaten. Einfach weil zu viel Scheiße passiert. Und es ist halt auch wichtig, um trotzdem irgendwie positiv zu bleiben. Und wir wollen ja nicht, dass die Leute traurig sind und hässig sind, nur nach unserem Konzert, sondern auch Spass haben. So ein Mix. Aber trotzdem auch zusammen hässig können sein. Ich glaube, das ist auch mega wichtig. Und dass man so einen Safe Space hat.
1: Bringen dir gut über, würde ich sagen. Yes.
8: Dankeschön.
1: Hey, bitte, ich bin da um Kompliment drauf. Aber nein, wirklich. Alles sehr berechtigt. Alles von Herzen. Ihr seid jetzt noch ein bisschen hier unterwegs heute Abend.
8: Ich muss immer noch runterfahren, ich spiele das Konzert immer noch.
1: Aber das ist schön,
8: ja. Aber ja, wir sind da. Es ist voll nice. Wir haben uns die letzten Tage nicht so an die Musikfestwoche geschafft. Gestern haben wir Hauptprobe gehabt. Wir werden mega gerne Nathalie Fröhlich hören.
1: Yes.
8: Aber darum ist jetzt ist so unser Moment auch, wo wir uns wirklich einlaufen können auf die Musikfestwoche. Und wir freuen uns so sehr.
9: Wir freuen uns auf das Konzert, auf den Vibe, alles. Wir sind ready.
8: Yes.
1: Ready, so, so gut. Ich bin mega froh auch, dass ich auf der Bühne, weil ihr habt ja letztes Mal erzählt. Oder nein, Simon hat mir es eben davor erzählt, aber ich habe das nicht gecheckt, dass ihr so Merli-Theater macht. Oder so. Kasperli-Theater, yes. Und ihr habt es wieder gemacht, zum Glück. Ihr habt ja letztes Mal nicht gesagt, ob es passieren wird oder nicht. Es war so gut gewesen, so funny. Yeah. Ihr könntet das eigentlich, glaube ich, noch als Nebenjob oder so machen. I swear.
9: Hey, wer weiß? So ein Links-Kasperli-Theater, so für über 20-Jährige oder so.
8: Ja. Also ich kann mir auch Theater vor, dann wirklich so mit Menschen auf der Bühne.
9: Das wäre wirklich noch geil, ja. Es ist zwar ein bisschen umgekehrt oder ein bisschen Scheps geworden am Schluss.
8: Das Größere, wir brauchen das. Also falls irgendwelche Bühnenbildner oder so Theater. People zuhören, wenn uns Bühne bilden, let's go.
9: Schreibt uns.
8: Ja, yeah, wir machen es.
1: Nein, geil. Ja, ich habe noch gesehen, ein bisschen rumstolpern, dann auf einmal dann, dass beide so zurückliegt.
9: Scheiß Theater, geh so
1: weg. Ich wüsste zwar nicht, also es wäre, glaube ich, noch lustig, das mit richtigen Menschen zu sehen. Ich meine, ja. die letzte Szene, wo sie sich dann auf einmal um den Arm fallen und anfangen zu knutschen, I don't know, wie das würde funktionieren.
9: Ja. Für auf jeden Fall wäre auch eine Show. Eine sehenswerte Show.
8: Wir haben das einfach auf der Straße gefunden, dass
1: auch oh, wirklich? Dings.
8: Ja, so glaube mal 1-2 Wochen vor einem Gig und wir so, ja, easy. Dann
9: Vinti steckt voll Überraschung.
1: Ah, das ist in Vinti, haben wir das gefunden?
8: Ja, irgendwo. Nach dem Schweizer Match oder so irgendwo. So bei der WM. Ich weiss, wir sind heimgelaufen und das ist auf der Straße gratis. Gelegen wir so, yeah.
1: So gut. Und die Kasperli-Puppe, haben wir die irgendwie gehabt oder haben wir noch organisiert?
8: Die habe ich organisiert. Spiel- und Sportbörse Winter, ich kann so empfehlen, so Secondhand-Sachen, ja. So geil, ich habe nicht gewusst, dass der Laden, also doch, ich habe immer gesehen, wenn ich Buddy bin, aber es ist so ein geiler Laden. Wirklich so, so random Stuff und genau dort habe ich dann die Puppen gefunden, ich so, tipptopp.
1: Let's go, wunderbar. Ja, ich würde glaube sagen, ich habe meine Fragen gestellt, die mir gerade eingefallen sind. Habt ihr noch irgendwas, wo ihr noch mal schauen oder wenn irgendwas, wo ihr noch sagen wollt? Oder?
9: Gysi bleibt.
8: Ja, Gysi bleibt.
9: Das Motto, was ich von mir ist
1: Soundboard.
9: Das ist so ein Theme, das sich durch unser Konzert gezogen hat. Und ja, es, wo wir eigentlich jetzt auch nur wenige Gehminuten von der Gysi entfernt sind, hat es schon noch mal anders gekittet. Dass es einfach so wichtig ist und dass man sich einsetzen muss für so Orte.
8: Mega.
9: Ja.
8: Ja, wir haben Gysi und wieder gespielt, bevor wir noch etwas anderes gespielt haben. Und das
9: stimmt,
8: ist schon,
9: ja. Eines der geilsten Konzerte.
8: Erfahrungen, ja, mega und ja. Sehr nice gewesen. Darum, es braucht es Ort einfach.
1: Preach, preach. Und jetzt auf der Steibe.
9: Jetzt auf der Steibe.
1: Alles durchgespielt.
8: Das ist wirklich crazy.
9: Das Leben in 1,5 Jahren durchgespielt. Ja. Jetzt können wir friedlich sterben.
1: No.
9: Nein, wir bleiben noch.
1: Fair, immer noch Songs
9: release. Songs für noch release.
1: Fair. Hey, danke vielmals, dass ihr vorbeikommt.
8: Danke
1: fürs Schnurren. Und danke fürs geile Konzert. Wunderschönen Abend noch.
9: Tipptopp, danke euch.
8: Ey, grüß, Stadtfilter ist so nice.
9: Stadtfilter, Shoutout, die süßesten Leute. Und ja, geniessen die MFW in allen Zeugen.
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11: Ich bin hier mit unserem nächsten Interviewgast, das ist der Vertreter. Du bist allein ins Gefecht geschickt worden.
12: Ja, die anderen haben keinen Bock gehabt.
11: Okay. Ja, also Anger Management darf ich an dieser Stelle vorstellen, beziehungsweise Nik Petronojevic. Schön bist du immerhin da.
12: Ja, danke für die Einladung.
11: Und zur Entschuldigung von deinen Bandkollegen, die haben ja gerade vor 2 Monaten mit uns schon ein Interview gehabt.
12: Ja,
11: ja, also,
12: ja, also man, wenn kann ich nicht alle, das ist zu viel, oder? Das ist,
11: was hat sich in dieser Zeit da bei euch eigentlich?
12: Wir haben mindestens 4-mal noch geprobt.
11: Immerhin.
12: für den Auftritt heute. Und sonst ist ein Video rausgekommen zum Song Cut the Rod mit dem Thorsten Polomsky.
11: Oh, im Video, oder Thorsten?
12: Yes.
11: Yes.
12: Und das ist 1 Minute Feuerwerk, das Video und der Song. Hört man heute Abend vielleicht auch.
11: Vielleicht mal sehen, Thorsten,
12: mal schauen, ich weiss nicht.
11: Ich kann mir mal sagen lassen, es gibt ab und zu Gäste an der Windy Night.
12: Genau, ja. Also ich habe ihn gesehen, rumschleichen da.
11: Okay, okay.
12: Er hat auch einen Bändel für den Backstage. Ich weiss nicht, vielleicht schafft er es auf die Bühne.
11: Weil es muss genau die richtige Minute 10 Sekunden sein.
12: Ja, genau.
11: Okay, ja, ja. Sonst, sorry, Thorsten. Ja. Ja, schön, euch wieder da im Gespräch zu haben. Schön, können wir euch wieder live erleben und das mal in Anführungszeichen richtig, also mit Publikum und so.
12: Ja, gut, wir haben auch Publikum kaufen.
11: Das stimmt auch wieder.
12: Also, und vor allem die Kantonspolizei haben wir ja noch gehabt. Das war sehr schön. Sie hat sogar das Fenster aufgemacht und geschaut.
11: Sozusagen Stammgäste bei der Stadt für den Balkonkonzert, weil halt unsere Nachbarn, genau. Und es war der Tag von der Nachbarschaft.
12: Ich habe gedacht, das ist ein Joke, wo du mir das geschrieben
11: nein,
12: hast.
11: Nein, das ist so.
12: Ja, habe ich dann im Nachhinein dann erfahren. Ja.
11: Heute haben wir den Tag von der Nachbarschaft, aber durch einen lokalpatriotischen Anlass, ja. Windy Night. Du bist sicher ab und zu als Konzertgänger da gewesen, stell ich mir
12: ja,
11: vor.
12: Ja.
11: Vielleicht sogar als
12: Helfer oder so. Ich war auch 9 Jahre im OK gewesen, von der Musikfestwoche.
11: Eben. Habe ich das richtig in Erinnerung? Ist das allererste Konzert von Anger Management ever auf der Startrampe gewesen?
12: Yes, Perkli Corona Edition.
11: Ah, okay, okay.
12: Und zu dem Zeitpunkt haben wir auch nur 3 Songs gehabt und genau 3 Songs kannst spielen, darum war es eigentlich perfekt gewesen. Und wir haben auch nichts draussen gehabt, wir haben einfach am Schlimmi geschrieben, ich so, hey, was meinst du, wir haben 3 Songs, aber nichts veröffentlicht, keine Demos, nichts. Also ja, ich vertraue schon, dass es tönen wird und jetzt sind wir da.
11: Das ist ein Vertrauensbeweis. Was ist bei euch, also wie neu ist die Band gewesen damals?
12: 4 Monate alt, glaube ich. Ja. So. Also es ist wirklich gerade im Jahr, was ist es gewesen? 2020? Dem
11: Fall,
12: 2021. Ja. 5 Jahre, 2021. Ja. Ja, im Januar, oder Facebook sagt, am 1. Januar haben wir uns gegründet. Wir haben noch Facebook, okay. Und ich glaube ja, Anfangsjahr, also dann 8 Monate vielleicht oder so. Aber wirklich Anfang der Probe haben wir dann vielleicht im März oder so. Also wirklich 4 Monate vorher.
11: Eine Band, die gegründet worden ist und schon das Facebook-Profil erstellt hat, ohne überhaupt zu proben.
12: Der Name Anger Management hat es auch schon 2 Jahre bevor die Band gegründet worden ist. Schon, also habe ich das schon im Kopf gehabt. Also irgendwann würde ich glaube mal eine Band wählen. Ich habe auch schon, ich habe immer so für Bands, die ich noch nicht gegründet habe, habe ich schon nehmen. Also ja. Ich habe auch schon für mein Wave, Cold Wave Projekt, das irgendwann mal kommen wird, habe ich auch schon einen Namen.
11: Da bin ich vielleicht dabei, musst du fragen. Okay, okay. Nein. Anger Management, das ist mir sicher auch schon gefragt worden, aber ist das ein Adam Sandler-Film?
12: Nein.
11: Jack Nicholson? Nein.
12: Ja, da gibt es auch, ja. Aber es gibt auch eine Serie von Charlie Sheen. Heißt das richtig so, oder?
11: Nee.
12: Das ist nur bei Two and a Half Men. Der hat auch eine Serie gehabt, die Anger Management geheißen hat. Und darum habe ich gefunden, hey, ich muss es ein bisschen fancy schreiben, darum MGMT abkürzt, mit Punkt.
11: Mhm.
12: Das ist ja Abkürzung ist mit Punkt.
11: Und die Band MGMT hat keinen Punkt am Schluss, also dort auch eine Abgrenzung denen gegenüber.
12: Genau. Ja, aber viele tun uns dann trotzdem Anger Management aussprechen. Ich weiß nicht, woher das Anger kommt.
11: Anger?
12: Anger.
11: Aber kein Umlaut auf dem A, das wäre...
12: Nein.
11: Anger.
12: Ja.
11: Anger. Ja. Angie wegen Angie vielleicht, das vielleicht, kann natürlich ja. sein. wo ihr zu uns gekommen sind, die Mai am Stadtfilter, war euer Album ziemlich frisch draussen. Es ist, ich glaube, die Plattentafel, die ins Wasser gefallen ist, wäre Anfang Mai gewesen. Dann hatten wir einen Nachholtermin, Anfang Juni oder so. Oder nein?
12: Nein, der Nachholtermin ist nächstes Jahr im April.
11: Ach so, okay.
12: ja, es ist, wir sind dann, also quasi unsere Platte haben wir dann in 10 Minuten von der niederländischen Grenze released. Mhm. Also das ist genau an dem Tag rausgekommen. Bocholt. Hat das, glaube ich, geheissen. Funny gewesen, ja. Aber nein, der Termin wird verschoben auf, glaube ich, 12. 13. April mit Düse wieder.
11: Okay.
12: Also die kommen fix nochmal.
11: Das gleiche Line-Up.
12: Genau.
11: Wieder im Gaswerk.
12: Yes.
11: Okay.
12: Und Kiff und Bahnhof Brugge in St. Gallen.
11: Und dass man hoffentlich keine Krankheitsfälle.
12: Ich hoffe es nicht.
11: Okay. Sehr schön. Wo wir das letzte Mal geredet haben, um wieder probieren, die Frage zu stellen, ist die Platte frisch draussen gewesen? Inzwischen hat sie ein bisschen auf die Leute können wirken. Wie ist das? Ist inzwischen euer drittes Album?
12: Zweite.
11: Schon?
12: Ja, ja.
11: Nein.
12: Mal.
11: Wieso habe ich es gehört, haben schon 3 Alben?
12: Ja.
11: Okay, ja, in dem Fall.
12: Ja, meistens wird die Band nach dem dritten Album schlecht. Vielleicht ist es
11: vielleicht bleibt es bei dem, ja. Vielleicht geht es dann doch weiter mit einem Coldwave-Projekt stattdessen. Nein, aber...
12: Nein, das erste ist Anger is Energy und das zweite ist Anger is Eternal.
11: Ja. Ich meine, es hat nochmal das Anger Is dazwischen
12: gekommen. Was würde passen?
11: Anger is Energy, Anger is Eternal, Anger is...
12: Schreib es doch ins Gästebuch.
11: Ja, nein, das sind so philosophische Aussagen. Ich bräuchte ein bisschen länger, um da... Okay. Ich kann das nicht einfach so aus dem Ärmel schütteln, sorry.
12: Ja.
11: Not my style.
12: Oh, like, du schreibst, Anger is...
11: Sacred! Jen!
12: Oh my God!
11: Anger is sacred.
12: Ich überlege mal.
11: Aber wenn wir schon bei der Ursprung von der Band sind, dass der Bandname schon im Raum gestanden ist, bevor es mit der Band losgegangen ist. Und ich weiss noch, erste Single, This Is It, mit dem A-N-X-I-E-T-Y.
12: Ja.
11: Die Themen von diesen Emotionen und sich mit denen auseinandersetzen, wo ja schon der Name ist Programm quasi im Bandnamen steht und in den Liedern immer wieder Thema ist. Ist das auch schon in der Planungsphase von dieser Band wie gewesen?
12: Ja, also ich habe zu dieser Zeit recht viel Idols und so gehört, aber auch viel so 90er Post-Punk ein bisschen und irgendwie auch von dem inspirieren lassen und einfach gefunden, also mit der Vorgängerband Useless, wo immer so ein bisschen geheißen, das sei so mehr Grunge. Und von dem habe ich ein bisschen weg wollen und irgendwie direkter wollen und Trio finde ich eh immer cool und schauen, was man in einem Trio anbringt. Und das war dann schon die Grundidee gewesen, eine gewisse Wut oder Aggression drin haben. Aber ich finde, Wut kann ja, muss ja nicht per se nur aggressiv und hässlich sein, sondern es kann auch sehr emotional sein. Dementsprechend finde ich es auch schön, wenn Songs nicht gerade per se brachial sind, sondern auch über Emotionen überbringen und auch vielleicht ein bisschen langsamere Songs drin sind.
11: Mhm.
12: Weil auch das kann Wut sein.
11: Ja. Ich habe das Gefühl, es ist schon, ja, ich bleibe dabei. Eure Lieder setzen sich mit diesen Sachen auseinander, mhm, auf eine Art, die für mich doch etwas analytischer ist, als jetzt vergleichsweise Useless oder auch andere Bands, die ich kenne, die vielleicht eben Anger vermittelt, aber nicht direkt dann darauf eingehen und das probiert auseinanderzunehmen. Und ich frage mich schon, ist das ein Ansatz gewesen, der bei dir songwriting-technisch wie wichtig war, oder ist das natürlich jetzt einfach cool vielleicht?
12: Ja? Hey, ich liebe beides. Ich habe mir ein paar Songs schon geschrieben für Anger Management, bevor ich damals den Daniele und den Simon gefragt habe, ob sie dabei sein möchten. Und ich wollte einfach persönliche Songs schreiben, was bei Useless eben nicht so der Fall war. Dort ist immer alles sehr allgemein geblieben und ich habe einfach Bock auf direkte Songs, dass man eigentlich checkt, um was es geht, aber trotzdem auch immer wieder mal ein bisschen Ziele drin hat, wo man allgemein etwas kann interpretieren kann, wo immer nicht, also es sind nicht alle Songs immer sehr persönliche Themen, es kann auch einfach oder Sachen, die ich höre oder sonst von den anderen zwei, die Sachen erzählen, also ich würde jetzt nicht behaupten, ich bin der Einzige, wo über seine Probleme singt, also da haben auch andere, bringen ihre Themen mit und dann versuche ich das so einzubinden. Ja.
11: Wenn ich über ein anderes Beispiel kann sprechen kann, wo bei deinen Themen, bei deinen Liedern immer wieder Thema ist. Ich würde mich gerne darüber unterhalten darüber und darum, du sitzt gerade da.
12: Jetzt muss ich.
11: Nein, also ich habe das Gefühl, in den letzten 7-8 Jahren hat es sehr viele Diskurse gegeben, die für mich gefunden haben, vollkommen zu Recht wird das thematisiert und vieles davon ist um Feminismus gegangen. Und gleichzeitig ist Männlichkeit immer wieder thematisiert worden. Wir müssen Männlichkeit hinterfragen. Und das hat sicher auch seine Legitimation. Mhm. Aber so die Art, wie das immer wieder thematisiert wurde, habe ich das Gefühl gehabt, geht es bei den einen Männern vielleicht darum, dass sie doch einfach lieber über sich reden wollen. Mhm. Wie wirkt das auf dich?
12: Hey, find ich richtige Aussage, die du machst. Also eben auch das Thema haben wir vor allem beim zweiten Song, entstanden ist, Fake Manhood, ist das so ein bisschen drin gewesen. Aber das hat auch bei anderen Songs, In This Body vom neuen Album, wird das thematisiert. Ich bin mit einem Vater aufgewachsen, der mich sehr oft oder eigentlich ständig abgemacht hat, also mein Äußeres beurteilt hat und gefunden, ich bin zu dünn, ich bin zu schwach, ich bin zu wenig männlich. Und leider ist es sehr oft auch in der balkanischen Kultur so, dass man für den Menschen eigentlich, also ich will jetzt nicht verallgemeinern, aber sehr oft kommt das vor, wie ich mit vielen, die ich darüber geredet habe, haben genau das Gleiche durchgemacht. Man sagt das nur, weil man ja den Menschen liebt, meint es ja nicht böse, aber bei mir hat das halt einen Schaden angerichtet. Und wenn man halt ständig hört, eben, man sei schwach oder man sieht nicht gut aus oder man sei zu feminin oder so, dann macht das halt in den jungen Jahren mit einem etwas. Und für mich ist einfach eine enorme Unsicherheit entstanden über mein Äußeres, über meinen Körper. Und habe lange gebraucht und dank viel Therapie mich selber gefunden und viel über mich können lernen. Und darum finde ich über Männlichkeit reden sehr wichtig, aber nicht über die typischen Dudes, Männer, sondern eben über toxische Männlichkeit und was es heisst, ein Mann zu sein. Und die Antwort kann ich nicht liefern, aber ich würde einfach sagen, grundsätzlich ein Mann ist jemand, der Gefühl kann und soll zeigen, der zu sich steht und soll ganz klar für Gleichberechtigung einstehen und darf Schwäche zeigen und zufrieden sein mit sich selber. Man muss niemandem etwas beweisen. So. Mhm. Ja, irgendwie so. Also, wahrscheinlich gibt es bessere Worte, aber ich finde es nicht bessere.
11: Du bist ja da in einem Musiker-Interview, muss man fairer halber sagen. Danke für mich. Ich bin gerade trotzdem aus dem Konzept geworfen worden. Entschuldigung. Nein, aber ihr spielt da, wir haben es schon vorhin gesagt, das zweite Konzert an der Musikfestwoche. Yes. Das erste Konzert von dieser Band ever gewesen. Hat es für dich so irgendwie, wird es bei euch symbolisch aufgeladen?
12: Der Gig jetzt da, ja. Oder? Ja, einfach mehr, weil wir nervös sind. So. Okay. Und es ist schon eine Ehre, hier zu spielen an der Musikfestwoche auf der grossen Bühne. Und ich finde es vor allem jetzt auch mit unserem Musikstil, der jetzt nicht per se mega massentauglich ist. Und die Musikfestwoche, klar, versuchen es, mehrere Genres abzudecken, aber jetzt so die härteren Genres findet man selten da. Klar, gibt es auch Rocknight und so. Aber wenn man so die Jahre zurückschaut, finde ich, es hat immer so ein bisschen härtere Musik, aber es dürfte ruhig auch mehr davon haben, finde ich. Dementsprechend auch cool, dass wir das dürfen und dann vor allem auch am Schluss so laut noch ein bisschen rumschreien auf der Bühne und Lärm machen. Finde ich schon cool, ja. Also ich fühle mich schockiert. Ich kann das nicht so zeigen, aber ich fühle mich schockiert und freue mich auch.
11: Aber es ist jetzt nicht so, dass ihr findet, die Bandkarriere, der Startrampe angefangen, heute spielt er quasi als letzte Band an der Winter Night, jetzt kann sich die Band nachher auflösen.
12: Straight to the top! Nein, sag ich. Nein, ich ich muss mir ehrlich sagen, also ich finde kleinere Shows viel geiler. Ich mag es eher irgendwie von 50 Leuten spielen, in einem kleinen Keller, wo du wirklich face-to-face zu den Leuten bist, als jetzt auf so einer grossen Bühne stehen, wo du fast niemanden kennst, finde ich unpersönlicher. Mhm. So, ich mag es, die Leute schmecken, so ja. Blöd gesagt. Ja.
11: Jetzt noch, wir haben glaube noch Zeit, zum, wenn du willst, Geheimnis lüften. Wir haben vorhin über einen gewissen Thorsten Polomski gemunkelt. Gibt es sonst irgendetwas, falls jetzt jemand am Radio am Zuhören ist und findet, soll ich jetzt noch rausgehen oder nicht? Kannst du irgendetwas in Aussicht stellen, das ihr auf der Bühne bringt, das eben nicht in einem kleinen Club, in einem Anger-Management-Konzert gesehen sein?
12: Ey, ich muss euch enttäuschen, nein. Also, nein, wir haben erst einmal überlegt, so, sollen wir etwas Grosses planen? So, Nein, wir machen einfach genau das, was wir im kleinen Club machen, auf der grossen. Mit dem Thorsten Polomski, ja eh. aber das machen wir auch in einem kleinen Club.
11: Ja.
12: Aber er kommt, ja, er kommt. Legt euch Unterhosen an, legt euch allgemein an und kommt doch in die Steibe.
11: Stay hydrated. Anger Management spielt heute Abend um 10 vor 11.
12: Yes.
11: Und wir werden es live übertragen, aber ihr habt noch gut Zeit, um euch da hin bewegen. Jetzt geht es dann gerade los mit dem Konzert von Rihanna. Nicht? Mal, eben, doch. Uff, sorry. Ich habe eine gröbere Verwechslung gehabt. Und ist das die Ansage oder ist das schon?
12: Yes. Sie laufen auf die Bühne.
11: Sie läuft. Ah, du hast sie direkt in Sicht nicht. Danke vielmals. Es geht los. Wir verabschieden uns.
12: Ja. Danke vielmals für die Lage.
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5: Wir haben es vorhin schon gehört, wir sind live hier aus unserem geliebten Container, hier auf Radio Stadtfilter. Man hört ein bisschen Kirchenglocke hinten dran, die läutet jetzt permanent während dem Interview live. Ist heute nämlich auch Gigi Malua, die jetzt auch den Platz genommen hat.
14: Hallo!
5: Hallo! Welcome!
14: Was eine Atmosphäre mit dem Glockenklingeln.
5: Glockenklingeln da, genau.
14: Ist doch
5: das
14: gut.
5: Gehört dazu. Ey, aber wenigstens wissen wir so, dass du auf dem Kirchenplatz spielst heute da.
14: Es ist nichts Fake, Leute, es ist alles echt. Man glaubt es kaum.
5: Genau. Du bist da gerade angeguckt und es scheint, du hast heute einen recht strengen Tag.
14: Ja.
5: Programm ohne Ende. Wir haben gerade probiert, vorne ein bisschen zu schieben können, ob wir mit den Glocken vorbeikommen. Dann hat es geheißen, du hast recht einen taffen Zeitplan.
14: Tut mir leid, ja.
5: Muss nicht leid tun.
14: Hat nicht geklappt.
5: Aber
14: ja, es tut mir leid.
5: Das irgendwie streng angetönt.
14: Ja, ist aber manchmal ein bisschen durchgetaktet, aber ist ja etwas Cooles, weil es ist ja mega Ehre, wenn man immer ein bisschen etwas zu tun hat. Darum beschwere ich mich jetzt hier sicher nicht.
5: Dein Sommer bis jetzt ist eher so busy.
14: Ja, also dieser Monat ist recht tough, aber auch fun. Der Juli war gemütlich. Ja, und der Juni ist auch ein Hausparty. Ja, ist ein lässiger Sommer. So.
5: Also normalerweise spielt man ja, so, Sommer ist immer so Festivalsaison. Ich weiss,
14: genau.
5: Also ich habe nur gehört, ja, Stars in Town hast gespielt, Open Air St. Gallen hast gespielt.
14: Ja, nur ein kleines Slot hatte ich am Open Air, einen Überraschungsslot hatte ich. Aber ja, gestern habe ich im Stars in Town gespielt. Ja.
5: Das war gestern? Gewesen?
14: Ja.
5: Okay.
14: Nein, vorgestern, Entschuldigung.
5: Amix verschiebt sich.
14: Sorry.
5: Das kann passieren, vor allem wenn man viel los hat natürlich. Genau, heute an der Musikfestwoche auf dem Kirchenplatz. Ich weiss nicht, was hast du bis jetzt gehört von der Musikfestwoche? Oder das ist glaube ich deine Premiere da heute?
14: Ja, ich habe noch nie an der Musikfestwoche gespielt. Nur Positives gehört bis jetzt und auch was man sieht immer. Ist so lässig. Und ich mag Vinti. Ich finde Vinti ein schöner Ort.
5: Ah ja?
14: Ja, ich bin Fan. Ich bin wirklich Fan.
5: Wieso?
14: Ich finde die Altstadt wunderbar und ich mag auch die Leute, muss ich ehrlich sagen. Die haben ein bisschen Charme. Im Gegensatz zu Zürcher.
5: Das hört man natürlich gerne hier in Winterthur. Muss man so sagen.
14: Natürlich kann ich auch meine Zürcher gerne.
5: heute in Zürich Rebeln zu geben, heute ist irgendwie Street Parade.
14: Ja, das ist glaube ich recht ist, heavy date. Aber das Street Parade ist natürlich auch immer sehr cool. Also jeder, der das Street Parade ist, ist natürlich auch gegönnt, sei es dir. Okay. Soll es dir Spass machen. Hoffentlich kippst du nicht um, ist ein bisschen heiß.
5: Heiß. Wir haben vorhin gerade einen Song gehört, Teddy hat er geheißen. Und ich meinte, das ist von deiner neuen EP.
14: Genau, ja.
5: Das ist es
14: ja,
5: so. Die heisst schlicht und einfach Malua.
14: Yes, so ein bisschen als Introduction von meinem neuen Zweitnamen.
5: Und vorher, wenn es mir recht ist, hast du ein Album rausgegeben und Singles.
14: Ja,
5: und
14: genau.
5: Und jetzt wollte ich wissen, ich komme nicht unbedingt von der, sagen wir mal, Rap-Urban, ernsten Popmusik-Szene, aber normalerweise sagen wir es mal so, in der Rock-Indie-Alternative-Welt fängt man mal ein bisschen ein Instrument spielen, nachher lernt man Leute kennen, die den gleichen Sound hören, dann macht man irgendwie eine Band, spielt zuerst mal in einer Garage oder ja, spielt irgendwo in einem Keller, nachher mal in einer besetzten, nachher geht man so weiter, ich weiss nicht, wie ist dein Werdegang? Ich das,
14: hey, kein Problem. Das ja, finde ich mega cool, wenn das Leute so machen. Mhm. Ich habe auch Instrument gespielt, ich habe zuerst Geige gespielt, ich habe mal Gitarre gespielt und jetzt spiele ich immer noch Ukulele, ich habe auch Piano gespielt. Aber in einer Band bin ich nie gewesen, auch in einem Chor bin ich nie gewesen, gross. In der Schule einfach so, in so Schulchoren, so kleine. Aber ja, ich habe einfach immer gesungen zuhause und habe das so ein bisschen für mich gemacht. Und habe dann irgendwann, ich weiß gar nicht, ich bin dann mal in ein Studio gekommen, durch eine Kollegin, die ich in Zürich kennengelernt habe. Und dann so habe ich dann halt auch, gell, ist halt auch vieles mit dem Laptop, gar nicht so im Hip-Hop, muss ich ehrlich sagen, ist sehr viel wird mit Laptop produziert und dann findet man seine Produzenten und dann lernt man immer mehr so ein bisschen über die, wie baue ich einen Beat, wie baut sich die Sache auf und dann lernst du immer wieder jemanden durch jemanden kennen und so baust du dann immer mehr Connections auf innerhalb von dem. Aber zum Beispiel jetzt, was du gesagt hast mit so Bands und Menschen, die finden das so interessant, Leute, die halt wirklich ein Instrument können so gut spielen auf verschiedene Art und Weise. Ich kenne zum Beispiel einen Drummer, der kann so ganz viel, also das ist ja nicht nur so, es gibt so viele Leute, die können so viele verschiedene Stilistika dann auch so perfekt wiedergeben mit dem Instrument. Mhm. Das ist sehr bemerkenswert, weil ich auch kaum, ich kann keine Noten lesen, ich kann sehr vieles nicht.
5: Das muss man nicht unbedingt.
14: Ja, nein, ich glaube beides, also so wie ich mache, muss man es nicht machen, man muss nicht machen, wie jetzt eben du das vorher so erläutert hast. Ich glaube, man muss einfach den Weg gehen, der für einen stimmt, weil alles andere ist ein Erzwingen von etwas, das eh dann nicht wird funktionieren. Weißt?
5: Okay, ja. Aber ich muss ja sagen, das ist nur so der Weg, wie ich es kenne. Das heisst ja nicht, dass es so
14: muss sein.
5: Weil ich komme natürlich ein bisschen von einer anderen Szene.
14: Ja, voll.
5: Und du nimmst im Wunder, ich weiss nicht, wie man als Rap-Urban-Artist...
14: Hey, ich habe irgendwie das Gefühl, das ist wahnsinnig schwierig.
5: Das ist für mich ein Mysterium. Ein
14: ja, also ich find, am Ende des Tages ist es wichtig, dass man sich, zum Beispiel, es gibt so Events wie M4 Music, und dass man sich so ein bisschen reinwirft in das. Ich glaube, du darfst nicht zurückscheuen und du... ich glaube, sich selber betiteln als Musiker, man geniert sich lange dafür, weil man das Gefühl hat, nein, ich bin nicht gut genug oder nicht das. Oder her sitzen so einen Text schreiben. Ich schreibe so viel schlechte Texte. Mhm. Und ich glaube auch, das ein bisschen akzeptieren, dass man viel schlechte Texte schreiben würde. Oder vielleicht auch sehr... Ich glaube, je älter man wird, desto mehr Mühe hat man damit, schlecht zu sein in Hobbys, Sachen oder halt Zeug, die man lernt. Weil man nicht gerne schlecht ist in Sachen. Als Kind ist dir das ja noch eher egal. Weißt du, wenn du nicht so gut bist, bist du so, ja eh, weißt du, egal. Aber ich glaube einfach, fehlen, dann kommt das gut. Und je mehr Fehler man macht, desto mehr lernt man und desto mehr weiss man. Und das ist, ja, ich glaube, rausgehen, schreiben, Freude haben und das machen, was einem erfüllt, weil alles andere, nein.
5: Okay. Ja, Fehler ist schon immer gut, das stimmt. Eben. Mm. Sonst lernt man nicht. Also, das ist ein
14: gezwungenermassen
5: ein Bestandteil des Lernprozesses. Absolut. Yeah.
14: Yeah.
5: Genau, und du hast vorhin jetzt schon angesprochen, also in dem Fall, du hast gesagt, du bist einfach mal ins Studio gegangen, hast dann so Producing-Menschen kennengelernt. Und das kenne ich schon von der Urban-Szene, dass man halt mit Producing-Menschen zusammenarbeitet, die vielleicht einen Track machen oder einen Beat machen. Ich habe mir schon ein bisschen so fast gewünscht, dass du gefunden hast, nein, du schreibst deine Songs und du hockst am Klavier und dann schreibst du einen Text dazu und vielleicht tut es nicht einfach umschreiben oder umarrangieren
14: nein,
5: also einen Rap-Text. Oder machst du das?
14: Nein, ich schreibe meine Texte selber.
5: Text schon.
14: Und dann manchmal habe ich auch, ich spiele Ukulele wie eben auch Piano und ich habe manchmal auch die Ideen, wo ich dann pitche.
5: Okay.
14: Aber ich bin nicht gut im Beats machen und ich bin kein instrumental begabter Mensch. Darum umgebe ich mich mit Leuten, die das besser können. Mhm. Und ich habe auch sehr gerne Inputs von Menschen, die das halt, wo innen nerden, weil ich nerde mich in Lyrics. Ich habe gerne Leute, die dann vom anderen Extrem kommen und dann kann man miteinander das Coolste rausholen aus etwas. Mhm. Ich verkopfe, also natürlich könnte ich jetzt da jahrelang vor meinem Piano hocken und rummurksen, dass ich die beste Pianospielerin ever werde, aber werde ich eh nicht.
5: Ja, muss man auch nicht unbedingt.
14: Ja.
5: Und deine Texte, wie entstehen die? Ich habe auf deiner Insta-Seite gesehen, du hast so ein Post gemacht mit so einem Notizbüchlein von Hand geschrieben. Ist das irgendwie so romantisch? Schreibst du von Handtexten?
14: Ja, wenn ich kann, ja. Weil ich finde es mega krankhaft, die ganze Zeit ins Handy hineinschauen. Ich finde, nachher hast du immer Kopfweh. Also ich zumindest. Ich habe nicht so gerne den kleinen Bildschirm. Auf dem Laptop geht es, aber ich finde, von Hand ist halt irgendwie noch cool. Dann siehst du auch so ein bisschen den Prozess, wenn du durchstreichst und dann wieder etwas Neues. Aber finde ich lässig. Aber manchmal hat man auch nicht einen Stift oder das Heft zur Hand. Und dann, ja, dann ist es halt dann gleich das Handy.
5: Genau. Ich muss sagen, ich habe dich kennengelernt als Artist, wie wahrscheinlich, ich weiß nicht, ob jenste andere, aber vielleicht war das etwas, das ein bisschen einen Push gehabt hat, durch Battle Mansion, die ganze Battle Mansion Geschichte.
14: Battle Mansion? Genau. Ich kann nicht mehr. Ich
5: bin nicht unbedingt, wie sagen wir dem eben, Urban Spezialmensch, aber das habe ich sehr gern mitverfolgt.
14: Cool. Das
5: habe ich recht lustig
14: Spaß
5: gefunden.
14: Spass gemacht hat das. Ja.
5: Und dann, wenn ich eben sage, ich habe immer gemeint, du bist so eben Rap-Artist, aber deine Musik ist ja viel breiter. Also du hast, ich weiß gar nicht, wie du deine Musik selber beschreiben würdest. Es hat schon also Urban, Pop, es ist sehr verträumt, verspielt auch, wie ich finde. Das ist jetzt mein persönlicher Eindruck.
14: Ja. Yeah.
5: Wie wichtig ist es für dich, dass deine Musik vielleicht ganz viele verschiedene Hörende abholt? Nicht nur bestimmte Gruppen?
14: Ja, ich glaube, ich habe mir das gar noch nie so richtig überlegt. Ich mache einfach die Musik, die mir gefällt. Und ich glaube, die Vorstellung, mich in ein Genre reinzudrücken und einfach für immer dort bleiben, finde ich blöd. Weil ich mag Musik auf so viele verschiedene, an so vielen verschiedenen Orten. Und ich höre auch so quer durch Beat jedes Genre, wo ich mir gerade... Manchmal höre ich auch mal klassisch, wenn ich mich dann noch fühle. Weißt? Das ist dann halt einfach ein Mood, den ich habe. Und ich will mich da nicht irgendwie zurücknehmen und quasi Branding und Nee. Ich mache, was ich Bock habe. Und entweder die Leute mögen es und die, die es haben, die mögen es halt nicht.
5: Sehr gut. Ich finde einen sehr guten Ansatz.
14: Ist mir wurscht.
5: Nice. Und live, ich weiß nicht, wie live, ob du da irgendwie eine Strategie hast, um die Leute abzuholen. Ich habe gesehen, also Nathalie Fröhlich war auch da bei uns im Interview und sie hat sehr Vorfreude gesagt, dass sie so vier tanzende Menschen auf der Bühne hat. Und du hast das, glaube ich, auch.
14: Ah, oh, so schön. Ja, Nathalie Fröhlich, übrigens, Shoutout, krasseste, die ist so cool. ja, ich habe meine Schwester und nochmal wirklich doch, sehr alte Kollegin von mir auch schon, die kennt mich auch schon seit ganz, ganz klein. Das ist eigentlich auch meine Schwester. Die sind meine Tänzerinnen, die sind mit mir immer auf der Bühne. Ja.
5: Nice, sehr nice. Die letzte Frage, eben, wir haben vorhin kurz, also Battle Mansion, ob das jetzt versinnbildlich ist, aber so die Rap-Szene, Urban-Szene in der Schweiz, wie steht es da um die Szene? Ist da Zusammenhalt, Support da? Was ist speziell dran an der Schweizer Rap-Urban-Szene?
14: Ja, es ist mega Nische. Ich meine, Mundartmusik an sich ist schon eine Nische. Mhm. Und dann noch Rap ist nochmal eine Nische. Aber es ist eine ganz wichtige und schöne Nische. Und ich bekomme wirklich Support. Und ich rap auch unglaublich gern, wenn ich es mache. Also weißt du, ich singe auch viel, ich mache viel Popmusik. Aber wenn ich bin jetzt gerade gestern am Nachmittag im Studio gewesen und dann wieder mal einen Track aufgenommen, wo wirklich nur Rap ist. Und das das hat mir so viel Freude gemacht. Ich liebe das Genre und ich mag auch die Leute, die das umsetzen. Weil jeder, der rappt in der Schweiz auf Mundart, der hat Eier. Sorry. Eier, ja. Ja.
5: Also, was ich auch so schön gefunden habe, beim Rap kennt man ja einfach den Begriff Battlen. Halt in dem Sinn. Aber trotzdem, jetzt zum Beispiel gerade das Shoutout an Nathalie Fröhlich gegeben, was ich nicht recht nice gefunden habe. Ja. Dass man halt auch ein bisschen.
14: Ja, also das Battle, das ist ja wie so ein Subding. Also. Ich sage, Leute, die Battle-Rap machen, das ist ja nochmal etwas anderes. Zum Beispiel Battle-Rap kann ich gar nicht. Also ich kann nicht freestylen, ich könnte nie ein Battle. Ich wäre geraucht, wenn ich nur schon herstehen würde. Und ich kenne wirklich krasse Freestyler, wo ich dann manchmal anschaue und bin so, wie? Wie geht das? Darum, also mein Respekt geht an jeden raus, der auch diese Kunstform auslebt. Das ist alles so klein, aber so wichtig und so schön.
5: Sehr nice. Danke vielmals,
14: danke.
5: Dass du uns Platz genommen hast, Zeit genommen hast an diesem strengen Tag heute.
14: Jetzt sind sogar Glocken fertig.
5: Glocken sind fertig.
14: Aber das Konzert fängt jetzt an. Das ist ja auch gut. Das
5: Konzert, ja.
14: Gehst du auch noch ein bisschen schauen, kannst
5: du? Das wird sich noch herausstellen.
14: Nimm dir Zeit. Verschwinde einfach, das merken die Hörer nicht.
5: Ist gut. Ja, danke vielmals und
14: danke
5: viel Spass nachher.
14: Merci vielmals.
5: Cool.
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17: We have Westside Cowboy with us now from the UK. Hello, guys.
18: Hey, hello, how are you doing?
17: Good, good. Well, we have two of four from the band. We have Ruben and Patty here. Nice to meet you.
18: Nice to meet you too.
17: You just told me before, though, that you didn't come from the UK right now. You came from Belgium. You came from Ghent because you're on tour, right?
18: Yeah, sort of. We're doing a load of European festivals, and

0: I think. Also with the cowboy name itself.
1: A little, yeah.
0: A little. And the horse is called Egg. I saw it on Insta, it was written.
2: It is. Yeah.
0: Is it a horse that you know? Do you know a horse? No, but I mean, like, somebody of you rides horses? Or was it just, we need a horse? Where do we find a horse?
2: No, not really. There was Egg in question on the album cover. There's a place in Leeds where we recorded the album called Armley Moor. It's just a bit of like common ground surrounding some houses that's just owned by the people of Armley. And a lot of the people living around there keep animals and they graze out on the moor. And Egg was one of them. There was a couple different horses and ponies and things. And yeah, whenever we take time out of recording, we just walk down there. Because we recorded there a few different times. We did our first EP there, where we first found out about, it was the first time we discovered the horses. And then we went and did the album back there and saw that they were still there and things. So, I don't know, up against the back of like all the houses and stuff, like it's a very British sort of like city landscape. But to have these like lovely horses there, like we thought that was like kind of a funny but like kind of jarring image, but yeah. And then Clementine, this amazing photographer, took the picture, and yeah, we're really happy with it. We think a good album cover should sound like the music somehow, and to us we think it sounds like the album, I think. So
0: okay, yeah, interesting. Happy. yeah it's a bit of a clash, you know, the horses and the scenery, right?
2: Yeah.
0: So you would say would you say your music is a bit of a clash of like different different genres, different sounds?
3: I would say so. I think it's a clash of everything that all four of us in the band have ever listened to. But I think probably people in listening to it will probably just be like, well, they're ripping off the Velvet Underground or something, you know. that's just T-Rex, but now
0: it's nothing new.
3: yeah.
0: No. I do think though that I listen to, well, older stuff. It's not even older, things that you put out on your first EP. But I think it's getting a bit heavier, a bit harder as well, and a lot of more not like experimental, but it's a lot of more action going on, I think, now with the new songs. Is it like, are you finding yourself a bit more now, or
2: maybe a little bit? It felt like the first EP, we just didn't think about it at all. We just plugged everything in and played. And then the second EP was us trying to figure out different ways of doing things. And then we feel like this album is like the middle ground of, after trying these different techniques, where we're landing currently. So there's a little more, I suppose there's a little more going on than some of the stuff on This Better Be Something Great, but we always try and keep things genuinely as simple as we can. That's cool that you think that, though.
0: No, but it's fair. I mean, you have also, there are simple parts where there's just like only singing, you know, and I saw some pictures of you on stage where you're all just in front of the microphone, all four of you in front of one microphone, screaming into it, I guess, I assume.
2: Yeah.
0: So, I mean, that's also kind of a simple way, yeah.
2: It's just, going back to those old bands, I think we overcomplicated a lot of things. And we kind of came to the conclusion that, like, the best music is the stuff with the least moving parts. And it's fun to play that way, it's fun to learn, but it's also, you feel like people, when you're playing it to people, they can pick it up easier, and it feels more inclusive and less like you need other things going on. You just have 2 minutes to play this simple thing, and often people will take something away from that. They don't need repeated listens or whatever. I don't know.
0: Okay, fair enough. Fair enough. Yeah, I think I'm really sad that I don't know all the lyrics now, because I really want to scream along tonight. I think it's like also the perfect sound for that.
3: We can print them off for you.
0: Right? Yeah. Can we do that? I'm gonna stand in the crowd with the sheets.
3: We actually, when we were first a band, we were sort of thinking of gimmicky ways that to make our show different. That all of us standing around the one microphone is one of those gimmicks that just, so like, we did it once and then people wouldn't let us stop doing it, so we have to do it until now. But we were going to, at our first ever headline at the Castle Hotel in Manchester, we were going to print off hymn sheets to give to the audience of all the lyrics for the entire set. Because obviously no one knew any of the songs yet, but we really wanted there to be like a good environment and for people to be singing along. So yeah, if anyone is listening that is coming to a show, please learn all the lyrics and sing it with us.
2: I forgot that we did that. We should start that up again, maybe. Yeah.
3: Not very environmentally friendly, unfortunately.
0: Yeah, you could have a teleprompter, you know?
3: That's true, yeah.
0: You could have that. You could have a TV on the side. It's like karaoke, though.
3: Massive bandioke.
2: That'd be awesome.
0: Did you say bandioke?
3: It's a thing. It's a thing, yeah.
0: Never heard.
3: We went to...
2: It's a UK festival thing, I feel like.
3: When we went to university, there was a lot of people in our sort of year and sort of generally in the uni who were like... just incredible session players, and so they do this thing where they go to festivals and will play, like people will request songs, and as a band they will play the backing and they will have the words up on the screen, and someone will come up and sing with the band.
0: Okay, got it.
3: I've never actually done bandioke, but I imagine it would be a fantastic experience.
2: There's time yet for West Side Cowboy to do bandioke.
3: Yeah. Maybe one day.
0: Maybe one day. You still have a lot of time, I assume.
3: Hopefully, yeah.
0: thank you very much for coming by. You're playing tonight on the big stage on Steibergasse at 9:15, I think. Do I have it right in my mind?
2: I think so.
0: Do you think so?
2: We'll be there then.
0: We'll be there.
2: Yeah, we'll be around there.
0: Everybody listening, come now.
3: Yeah. We go where people tell us to go.
2: Yeah, we'll start when people want us to.
0: Perfect. So now you go to dinner.
3: Exactly.
2: Right.
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0: Tut das?
4: Ja, du bist jetzt on air, Babs.
0: Ach, hör unseren Jingle nicht. Wir arbeiten daran. Oh, hört man uns?
4: Ja.
0: Gut. Ja gut, dann starten wir.
4: Yes! Das ist Finta Rock on Air!
0: Willens und herzlich willkommen zu unserem Finta Rock Summer Special, hier live aus dem Stadtfilter Container an der Musikfestwoche in Winterthur.
4: Wir sind Abe, Pronomen Sie, Zyklustag 29.
0: Und ich mit Martina, Pronomen Sie, Zyklustag 6. Genau, wir feiern ja in unserer Radiosendung Finta Artists und ihre Musik. Und wir sind wirklich ausgebucht bis Ende Jahr und mit jeder Sendung coole Bands streichen. Aus Zeitmangel und deshalb, liebe Leute, holen die coolen Menschen auf die Bühne, geben ihnen Chancen. Wir haben unsere Kapazitätsgrenzen erreicht. Für diesen Sommer haben wir wegen dem gedacht, wir müssen expandieren und machen heute ein Sommerspecial und heute Nachmittag ein Interviewmarathon hier im Container vom Stadtfilter mit einer Auswahl von Menschen, die wir gerne das Jahr eingeladen hätten in unsere Sendung, aber leider keinen Platz mehr hatten. Uns erwartet in den nächsten 4 Stunden ein volles Programm mit coolen Menschen und geilem Sound. Starten wir gerade mit unserer ersten Gästin und ich gebe zurück zu dir, AB.
4: Danke vielmals. Ja, wir haben heute Noel da von der Band Noon. Herzlich willkommen, bist du da bei uns im Container bei Radio Stadtfilter. Und das ist die Finterrock-Sendung. Und stell dich doch kurz vor, wer bist du?
5: Ja, danke vielmals, darf ich da sein. Ich heiße Noel, Pronomen sie, Zyklustag all over the place, aber irgendwas prämenstruelles. Genau, ich bin Sängerin von Noon. Ich wohne hier in Winti, bin aufgewachsen im Zürich-Wieland, aber auch hier in Winti in der Schule. Ich habe eine ganz starke Verbundenheit zu dem Ort. Ja, und vor 2,5 Jahren jetzt bald haben wir auch hier unsere Band Nun gegründet. Wir, das sind ich und mein Freund und Gitarrist und Produzent und sowieso auch Multi-Instrumentalist Michi. Ja, und dürfen seit dieser Zeit eigentlich so das noch sehr junge Projekt entwickeln, fördern und schauen, was passiert.
4: Ja, es ist mega cool. Wir haben ja auch schon zusammen Musik gemacht und ich finde, deine Stimme ist unglaublich. Super gut, du hast so viel Power in der Stimme. Mir würde so wundern, wie entstehen bei euch Songs? Wie bringst du die Power in die Stimme? Wie machst du das?
5: Yeah, danke vielmals für das schöne Kompliment. Es ist ja auch lustig, weil ich noch gar nicht so lange singe und die Musik eher spät zu uns gekommen ist, oder zu mir zumindest. Und es ist auch ganz lustig, dass wir die Entstehung von Nun mega fest damit zusammenhängt, wie wir Musik komponieren. Und zwar haben wir eigentlich ursprünglich einfach Jam-Sessions machen und Jams organisieren. Ich liebe Jams, ich liebe Improvisation. So haben wir uns auch kennengelernt. Und aus diesen Jams und aus Melodien, die daraus entstanden sind, sind auch dann unsere Lieder entstanden. Also wir haben vielleicht eine Akkordfolge mega cool gefunden oder eine Melodie und dann haben wir angefangen, so rauszumeisseln, was man daraus machen kann. Und gerade bei den ersten Liedern, die wir so komponiert haben, Love Takes It All, die wir nachher auch hören dürfen, hört man zum Beispiel noch mega fest, dass das so ein Loop ist. Also wirklich einfach ein durchgängiger Loop. Und ich glaube, das ist sehr, sehr sinnbildlich für die Art von Musik oder wie wir Musik machen.
4: Genau, du hast Love Takes It All, das war euer erster Release, gewesen, gell? Stimmt das?
5: Genau.
4: Und nachher ist Rowing My Boat auch. Mhm. Wie funktioniert das bis zum Release? Was ist das für ein Prozess?
5: Wow, es ist so spannend, weil es ist ja auch mein allererstes Musikprojekt in dieser Form. Und ich bin noch so viel am Lernen. Und ich glaube, man könnte noch so viel besser machen und noch mehr Promo machen und noch mehr, ich weiss nicht was. Aber alles hat eigentlich so angefangen mit der Demo, wo wir dann zum Mixen und Masteren eingeschickt haben. Dort haben wir auch 2 Durchläufe gehabt, weil wir mit dem ersten Mix nicht so zufrieden waren. Und nachher haben wir wie unser Soundingenieur gewechselt. Ja, und nachher geht es dann ab zu dem Distributor of your choice. Bei uns ist das DistroKid. Mhm. Dann kannst du es aufladen und hey, alles andere ist, glaube ich, mega individuell. Wahrscheinlich ist es sowieso für alle sehr individuell. Und dann haben wir angefangen, so ein bisschen Promo zu machen. Aber ja, das ist noch so Work in Progress.
4: Ja, mega geil. Und ich meine, eben ja, ich finde es mega spannend, was man da den Prozess durchgeht. Haben ihr bald einen neuen Song draussen? Oder das sind die zwei Songs haben wir jetzt, gell?
5: Genau.
4: Draussen. Gibt's noch, was habt ihr jetzt vor? Wie sieht eure Zukunft aus von Nun?
5: Also wir haben noch einige Lieder so in unserem Repertoire, die wir sehr gerne produzieren möchten. Im Moment sind wir so ein bisschen im Waterfall-Modus dran. Also das heisst, wir releasen Single um Single. Releasen. Wir sind jetzt an einer so am Arbeiten, die ein bisschen länger Zeit braucht. Wo eigentlich eines von unseren allerersten Liedern war. Und es ist recht schwierig, dann genau das Lied in der Essenz einzufangen, weil es so ein wichtiges Lied für uns ist. Da sind wir dran. Aber ich bin sehr optimistisch, dass wir das noch dieses Jahr rausbringen. Und es wird, glaube ich, mega cool.
4: Wie machen das ihr? Habt ihr so einen Zeitplan? Oder geht ihr mit dem Flow? Oder was ist für euch wichtig?
5: Hey, im Moment sind wir noch voll mit dem Flow am Gehen. Wir arbeiten ja auch beide noch hauptberuflich so. Ich würde das mega gerne hauptberuflich machen, Musikerin sein. Aber im Moment ist wirklich alles in meiner Freizeit, die ich für Nun arbeite. Und darum ist es oft auch ein bisschen abhängig, wie viel Zeit ich habe, wie mein Energielevel ist. Im Moment ist alles Flow.
4: Ist dein Ziel, von Musik leben zu können?
5: Hey, mein Ziel ist, von dem zu leben, was ich liebe. Und Musik ist etwas, was ich sehr fest liebe. Und ich glaube aber auch, dass ich immer noch andere Sachen nebenbei machen würde, um nicht den Druck auf der Musik zu haben. Und
4: damit die Kreativität nicht kaputt geht, oder?
5: Genau.
4: Weil je mehr Druck hast, ist dann also ja, dann bist du nicht so kreativ, dann musst du liefern. Also so geht es mir, ich weiss nicht, wie es dir geht.
5: Ja, und es ist halt auch immer ein Produkt, das du vermarkten musst. Und ich will eigentlich immer authentisch Musik können machen, genau so, wie ich ein Lied höre und will, dass es rausgeht. Genau. Und wenn es ein Produkt ist, dann muss man immer auch recht Rücksicht nehmen auf Labels, auf... ich weiss nicht.
4: Mhm. Ja, und deine Texte sind, ich würde sagen, die sind mega persönliche Texte, oder? Darum kriegst du die Power auch raus. Also, willst du erzählen, etwas über deinen Text, von diesen Songs, die wir dann später hören, oder?
5: Ja, sehr gern. Also ich glaube gerade «Rowing My Boat» ist ein mega persönlicher Text. In meinem Leben hat Depression eine sehr grosse Rolle gespielt. Oder auch so ein bisschen das Gefühl, verloren zu sein. Nicht richtig wissen, wo ich hingehöre oder was ich mit meinem Leben anfangen will. Und ich habe immer so mega festes Feuer in mir gespürt, das so sagt, nein, ich lasse mich nicht abkriegen. Ich will nicht aufgeben, ein Leben für mich aufzubauen, das sinnvoll ist oder wo für mich einfach lebenswert ist. Und die Songs handeln eigentlich immer wieder von dem Zurückerobern, was mir wichtig ist oder ja, Selbstermächtigung. Und darum würde ich eigentlich alle Lieder rund um das Thema Selbstermächtigung schreiben. Und vielleicht für andere Leute, die auch durch so eine Phase gehen, so ein bisschen ein Leuchtturm sein. Ich weiss nicht. Das wäre natürlich das Schönste.
4: Ich glaube immer, dass man Minimum eine Person berührt. Minimum. Glaube ich. Wirklich.
5: Ja, und dann hat es sich schon gelohnt.
4: Ja, voll. Hey, habt ihr bald einen Gig? Wo spielen wir demnächst? Oder ja, wie sehen so Pläne aus?
5: Also, wir haben einen Gig im Oktober angesagt, am 2., wenn ich mich nicht täusche, im Galotti. Das ist eine Musikwerkstatt bei der Harburg. Dort machen wir ein kleines Konzert und im Anschluss eine Jam-Session. Genau. Also, ich werde das sicher auch noch auf unseren sozialen Medien zeitnah kommunizieren. Und es würde mich mega freuen, zum Leute zu haben, die hören oder mitspielen
4: können. Wann findet das statt?
5: Am 2. Oktober.
4: 2. Oktober. Cool. Gibt es sonst noch andere Gigs, die du geplant hast, oder ist das jetzt momentan der, den du hast?
5: Genau, das ist der Moment, der am wichtigsten ist. Wir sind uns auch noch recht am Finden, weil wir jetzt zwei neue Bandmitglieder haben.
4: Cool.
5: An den Drums und am Bass. Ja, die hören ihr nachher auch noch in einem der Lieder. Karl am Strand. Mega schön, dass sie dabei sind. Vielleicht hören sie diese Sendung sogar. Ja, jetzt sind wir uns ein bisschen am Finden.
4: Sehr cool, sehr cool. Und es ist auch noch schwierig, oder? Gute Leute zu finden für die Band, die einfach passt. Ja, die einfach passt. Also, ja. Es muss ja passen, vor allem, wenn man Vorstellungen hat. Es sind Songs, die eigenen Songs, die man spielt. Und es muss ja menschlich wie musikalisch dann auch zusammenpassen. Und ich hoffe, das habt ihr gefunden.
5: Ja, es ist ein mega Prozess. Also ich höre es auch von anderen MusikerInnen mega oft, dass das so eine Herausforderung ist. Und ich glaube schon, dass man da einfach ständig im Wachstumsprozess ist.
4: Mega cool. Bin gespannt und ich hoffe, dass ich euch bald live sehe.
5: Ja, gerne.
4: Jetzt, wir sind ja da mitten an der Musikfestwoche. Hast du geile Acts gesehen? Gehst du noch irgendwelche Acts schauen? Oder was empfiehlst du den Leuten, die heute Radio hören?
5: Also ich habe gestern Arcala gesehen. Ich hoffe, ich habe den Namen richtig ausgesprochen, aber die sind mega cool gewesen. Ich habe sehr fest Freude gehabt. Ich gehe sicher noch Ende Woche am Freitag zu Wolf Alice. Genau. Und Hermanos Gutierrez. Ich hoffe, ich das auch noch richtig aussprechen. Die finde ich auch mega cool. Die sind leider schon ausverkauft. Die hätte ich sehr gerne gesehen. Voll. Und sonst lasse ich mich noch ein bisschen treiben und noch ein bisschen reinhören. Und
4: wann spielen die, wo schon ausverkauft ist?
5: Am Samstagabend.
4: Ah, ja. Okay, okay. Ja, cool. Ja, hast du sonst noch irgendetwas gute Inputs oder was du auch anderen Finta-Personen vielleicht recommendest, wo du Erfahrungen gemacht hast, wo du empfiehlst oder einfach etwas, wo du findest, hey, das musst du noch loswerden hier im Radio?
5: Hey, im Bereich Musik?
4: Was du willst. Feel free.
5: Ja, hey, ich glaube, das Wichtigste, was ich jetzt auch am Lernen bin, ist, bleibt bei euch selber. Es wird so viele Leute haben, immer und immer wieder, die ganz unterschiedliche Meinungen zu Liedern oder zu Musik haben. Und das Wichtigste ist, dass es euch gefällt, dass ihr das macht, was ihr liebt. Und dass ihr euch auch schützt, gerade am Anfang, wenn ihr Kunst macht oder Musik macht. Und wissen, dass alles einfach Work in Progress ist und es genau richtig ist, so wie es jetzt schon ist. Genau.
4: Mega geil. Ja, yes, cool. Und übrigens, du hast vorher gesagt, du gehst mega gerne zu einer Jam-Session. Bist du schon mal in einer Flinter-Jam gewesen?
5: Hey, ich weiss, dass es einen gibt im Dynamo, oder?
4: Hey, der ist super.
5: Ja, ich würde mal gehen.
4: Kann ich dir sehr empfehlen. Ich war am Montag dort. Irgendwann, heute im Verlauf des Tages, kommt auch noch jemand, den ich dort kennengelernt habe. Ja, es ist eine lustige Story, also kann ich dir sehr empfehlen. Das ist, glaube ich, einmal im Monat oder so.
5: Wie heisst es auch schon wieder?
4: Das heisst Flinter Jam und ist, wie du gesagt hast, ist im Dynamo. Das kann ich dir
5: cool.
4: sehr empfehlen.
5: Ja, komme ich mega gerne mit.
4: Sehr cool. Ja, super. Hey, danke dir vielmals.
5: Danke, Noe.
4: Es hat mir mega Spass gemacht, dass du da bei uns gewesen bist. Dass wir so ein bisschen erfahren haben über dich, über Nun. Und ich wünsche euch alles Gute. Ich hoffe, wir sehen uns bald an einem Konzert. Und ja.
5: Danke vielmals.
4: Machen Sie gut. Und, also ich sage, machen Sie gut, weil der Gitarrist ist auch da am Hören. Und es ist mega geil. Und mega cool bist du auch da. Und ja, bis bald. Und danke vielmals, dass du da warst.
5: Tschüss, danke vielmals.
4: Ciao.

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0: Yes, Finta Rock wieder on air. Vorher haben wir ein mega geiles Interview mit der Noelle von Nun. Und wir haben auch Songs von Nun laufen lassen. Vielleicht sage ich das noch kurz, was das für Songs waren. Rowing My Boat und Love Takes It All. Und dann hat sie noch zwei andere Songs uns mitgegeben. Karl am Strand und Sister Phoebe. Und jetzt haben wir auch wieder ein sehr cooles Interview. Und Martina, ich übergebe dir.
1: Yes, hallo miteinander. Mega cool. Wir haben einen neuen Gast da, nämlich den Marc von Headers. Headers kennen wir, glaube ich, im Winter hier alle. Willkommen, cool, bist du hier gekommen.
2: Hallo zusammen, danke vielmals für die Einladung.
1: Ja, hast du ein bisschen Angst gehabt, in eine Finta-Sendung zu kommen?
2: Nein, das eigentlich nicht. Ich habe mich eigentlich mehr, mega fest gefreut, dass ich da sein darf.
1: Ja.
2: Ich habe dann schon auf dem Line-up gesehen, dass ich der einzige Mann bin.
1: Aha. Und wie ist das so?
2: Das fühlt sich gut an für mich, das ist alles okay.
1: Sehr gut. Ja, hey, wir haben euch eingeladen, weil Headers, ich kenne euch vom Gazi. Ihr seid eigentlich immer im November bei uns, weil ihr ein neues Fest macht.
2: Genau.
1: Und das hat mich interessiert. Dann habe ich gedacht, weil ich habe gefunden, letztes Jahr hat so ein geiles Line-up gehabt. Auch, du hast uns auch Bands mitgebracht. 24-7 Diva Heaven haben letztes Jahr im Albani gespielt, aber es war einfach im Line-up gewesen. Und das hat mich mega geil gedacht. Wie sind ihr drauf gekommen, so als Band, oder also, wie sind ihr einfach drauf gekommen, das Festival zu machen?
2: Das war eigentlich ein Pandemie-Projekt, weil unser Album ist auf Pandemie rausgekommen und die ganze Release-Tour dazumal ist einfach den Bach abgegangen und wir haben eigentlich nichts mehr zu tun gehabt. Dann haben wir gefunden, was könnte man jetzt machen. Gleichzeitig hat man gehört, dass eben Clubs zumachen, weil sie finanzielle Schwierigkeiten haben, dass Festivals nicht stattfinden und so weiter. Und dann haben wir gefunden, okay, komm, wir drücken ein bisschen dagegen und machen ein neues Festival mit der Band.
1: Ja.
2: Und das ist eigentlich auch anlässlich zum 10. Jahresjubiläum von unserer Band gewesen, also 10 Jahre Headers, ja. Haben wir gefunden, wir laden einfach Freunde ein oder Bands, die wir auf Tour kennengelernt haben, wo uns teils auch schon in ihre Städte eingeladen haben, ja. Dass wir irgendetwas retour geben können.
1: Voll geil. Genau. Ja, also ich habe gefunden, es ist mega viel retour gekommen von dieser Bühne. Das ist recht.
2: Sehr viel retour gekommen, genau. Ja. Und eben 24-7 Diva Heaven, die kennen wir schon recht lange. Also Kat, die Sängerin von der Band, kenne ich schon recht lange. Und als sie das erste Demo gepostet hat, habe ich das gehört und gefunden, okay, das passt so gut zu Headers.
1: Aha,
2: wir müssen unbedingt zusammen auf Tour. Und dann habe ich sie eigentlich auf Tour mitgenommen. Sie haben dann ihre erste Tour können mit uns fahren.
1: Voll geil.
2: Genau.
1: Ja, das bringt mich zu einem weiteren Punkt. Ich finde, Gleichstellung ist ja wie, es geht uns alle an, also wie alle Gesellschaftsthemen.
2: Mhm.
1: Und ich habe mich gefragt, also ich habe das Gefühl, Frauen sind gut organisiert, man hat alle gelernt, man ist sichtbar, man geht in die Musikshow, man macht Bands auf. Und zum Beispiel viele Frauen in der Musik, was es ja schon lange gibt und mega etabliert sind, sind Frauen im Gesang. Das sieht man auch mega oft. Bei euch ist das mega anders. Ihr habt mega geil Zara am Bass, wo wirklich recht geil spielt und du machst eigentlich den Gesang. Was denkst du, wie können Männer, also das, die Gleichberechtigung oder einfach, dass es eine ausgewogene Line-ups gibt, was können Männer da beitragen?
2: Ja, da haben sie auch die Verantwortung übernehmen. Ah. Und schlussendlich einfach auch als gutes Vorbild vorangehen, schlussendlich. Und ich glaube, das braucht einfach noch ein bisschen Zeit, irgendwie, dass das weit normal wird. Das müsste ja eigentlich wie die Normalität sein, eigentlich, dass egal welches Geschlecht das man hat, welche Hautfarbe, welche sexuelle Orientierung, welche religiöse Hintergründe oder was auch immer, dass einfach alle Menschen gleichgestellt sind schlussendlich.
1: Ja.
2: Und da arbeiten wir dran. Ich probiere als Vorbild vorauszugehen. Ich arbeite an mir selber auch. Ich merke auch immer noch, dass es da auch noch gewisse Sachen zu aufarbeiten gibt von meiner Seite. Heutzutage ist es schön, dass es einfach auch Stellen gibt, wo man Informationen ankommt, wo man sich kann informieren kann. Als Mann kann man zum Beispiel zu einem Mannenbüro gehen und findet dort sehr viele Informationen. Da gibt es auch Workshops. Also wenn jemand das Ganze nicht ganz versteht, dann kann man sich dort Informationen holen und kann sich informieren. Schlussendlich. Und ich finde, eben, das ist quasi wie die Verantwortung der Männer, dass sie sich selber auch informieren und da Also, dass wir dann alle zusammen am gleichen Strang ziehen. Dass es endlich mal irgendeine Gleichstellung gibt. Ja.
1: Hey, wohl, Helvetia Rock macht das auch, so Awareness-Kurs nur für Männer. Das ist mega etwas Cooles und du hast es vorhin gesagt. Aber es geht ja eigentlich um viel mehr wieder ums Geschlecht. Also es geht ja wie ums Menschsein. Und dass wir einfach irgendwie ein gutes Miteinander da kultivieren. Ich finde, Musikfestwoche, wo wir da heute sind, die haben mega diverses Line-Up an und die haben mega viel auch Verantwortung übernommen. In den letzten Jahren habt ihr auch schon da gespielt?
2: Ja, wir haben schon ganz viel an der Musikfestwoche gespielt. Also, ich bin mega dankbar, dass wir den Support haben. Und wirklich einfach seit dem ganzen Anfang der Band. Ja. Und ich finde auch, dass das Musikfestwoche wirklich sehr gut macht.
1: Und da würde es mich interessieren, du bist ja Sänger.
2: Ja.
1: Du, wie bist du dazu gekommen, wirklich so ans Mikro zu stehen und vorne zu stehen und ins Mikro hineinzuschreien?
2: Also es hat vor Heathers hat es eine Band gegeben, die hat Nowhere geheissen. Und dort bin ich am Anfang nur der Bassist gewesen. Und wir hatten zwei Gitarristen gehabt und einen Drummer und einen Sänger. Und irgendwann ist der Sänger gegangen und dann haben die anderen einfach gesagt, ich soll singen.
1: Ah, so gut.
2: Dann habe ich angefangen. Und es war auch so, gewesen, dass ich Songs geschrieben habe, schon dazu mal. Genau.
1: Und also bist du der lyrische Part von der Band?
2: Ja, also auch das Musikalische schreibe auch ich quasi. Also ich komme eigentlich immer wie mit einem ziemlich fertigen Song.
1: Ja.
2: Dann schaue ich Gesichter an von meinen zwei Gespönchen. Ja. Und wenn sie lachen, dann weiss ich, dann geht es weiter. Und wenn die Euphorie nicht so groß ist, dann probiere ich es dann nach 4 oder 5 Jahren noch einmal.
1: Okay. Genau. Ihr seid recht bekannt, also da auch in Winti. Könnt ihr von eurer Musik leben?
2: Nein. Damit wir von der Musik leben können, müssten wir Show spielen international, wo wir in jeder größeren Stadt 1'000 oder 2'000 Hallen fühlen. Und nein, das ist leider nicht so einfach, um von der Musik zu leben. Es ist ja so, dass wir uns mittlerweile pro Show ein bisschen etwas auszahlen können. Ja. Aber eben, das ist so im Rahmen von etwa 200 Franken.
1: Ja, das ist eigentlich,
2: was eigentlich nichts ist, wenn man schaut, wie viele Kapazitäten das frisst, das Ganze zu organisieren.
1: Ja, mega. Und auch Sonart, das ist ja so ein Verband so von den Musikschaffenden, empfiehlt ja auch eigentlich 600 Franken, meint ich.
2: 600 bis 800 Franken genau. Pro Person, genau. Und ja. So, wenn die Realität sieht so aus, dass wenn wir in Deutschland gehen spielen und in einer Location, wo 100 oder 200 Leute reinpassen, spielen, dann ist eine Gage, also eine Grundgage, etwa bei 400 bis 600 €.
1: Ja.
2: Bei der ganzen Band.
1: Ja, aber das ist noch ein Unterschied.
2: Und wir sind dann noch mit einer Mischerin unterwegs, also wir sind echt das Vierte. Ja. Und dann müsstest du die 600 Franken auf 4 teilen. Aber du hast ja noch irgendwie Benzin zahlen, Busmieten und so weiter. Und heute ist es dann auch noch so, dass du musst eigentlich bevor die Show stattfindet, musst du schon ein gewisses Kontingent an Tickets verkauft haben. Wenn das Kontingent nicht erreicht worden ist, dann kann es einfach sein, dass du 2 Tage vor der Show erfährst, dass die Show nicht stattfindet. Also
1: kurzfristig abgesagt
2: wird. Fährst du los, spielst am Mittwoch eine Show und erfährst dann am Mittwoch selber, dass die Show am Samstag nicht stattfindet und so weiter. Genau.
1: Hey, ja, ich sehe, das ist auch Druck und Stress rum.
2: Das ist auch ein Struggle. Genau.
1: Ja, auf der anderen Seite, was motiviert dich, den Druck, den Struggle gleich so quasi mitzumachen? Oder was ist so die andere Seite, die dir die Speicher auflädt?
2: Also ich sehe es eher so, dass ich eigentlich eher überprivilegiert bin als weisser europäischer Mann, der hier in der Schweiz hat geboren worden werden, sagen wir es mal so. Und noch darf Musik machen nebenbei. Von dem her, das ist eigentlich mein Herzblut, Musik. Und das werde ich sowieso immer machen, egal ob ich das allein für mich

0: in der Zeit. Genau. Schnell meinen Spick anschauen. Ah, genau. Ja, nein. Wegen dem Noise Fest habe ich mich noch gefragt. Ihr habt immer so coole Plakate. Wie geht ihr da vor? Weil wir organisieren dreimal im Jahr im Gaswerk so ein Konzert. Mhm. Einfach Mehrheit Finta-Personen sind. Und wir haben herausgefunden, es ist mega viele Sachen eben von Plakat, Werbung, ganz viele hospitality Sachen, die man so muss unter einen Hut kriegen muss. Und dann habe ich mich gefragt, wie macht ihr das? Weil eure Plakate sind immer recht geil. Also.
1: Das ist ein sehr talentierter Künstler aus Winterthur, der Balz Bosshardt. Er nennt sich Wonky Studio. Mhm. Und wir arbeiten mit ihm zusammen. Einerseits mit der Band und auch mit dem Noise Fest. Ja. Und er hat alle Artworks fürs Noise Fest gemacht. Und ich muss eigentlich meistens gar nicht viel dazu sagen. Seine Ideen sind so super. Genau.
0: Ja. Also ist das also das Konzept, so ein bisschen so viele Schultern verteilen, wo ihr gute Erfahrungen damit gemacht habt?
1: Ja, also das Noise Fest sowieso, weil wir als Band hätten ja nicht Kapazität, um das irgendwie von Grund auf organisieren. Ah. Also sprich, eine Location mieten, selber Catering machen, ja. Bar machen. Es ist auch mehr so, dass wir das Line-Up kuratieren. Ja. Und mit den Clubs zusammenarbeiten. Also Clubs dann eigentlich dann die Shows wie selber veranstalten.
0: Aha, okay.
1: Wir verdienen auch nichts an diesen Abend schlussendlich. Es ist mehr so, dass wir die Möglichkeit haben, so unsere Community können zusammenzubringen und ein Line-Up gestalten, das unseren Vorstellungen entspricht. Irgendwie. Und dann probieren wir natürlich noch aus unserer Community die Leute mit reinzuziehen, die ja. Dann eben Artwork machen. Da können wir füttern. Spielen ja. Und so weiter.
0: Ja. Hey, voll geil. Also ich sehe, wir haben so ein bisschen das Gleiche. Wir machen das auch ähnlich, weil es einfach auch, ich glaube, die Musikbranche, man hört ja immer wieder auch von grossen Stars, wie da weiß auch nicht was dahinter ist und so ein Struggle. Und ich merke gerade bei so kleinen, also ein bisschen DIY-Sachen, das Geile ist ja, dass du einfach mit coolen Leuten zusammen etwas machst und eigentlich wie zusammen ein Fest hast, weil eben finanziell lohnt es sich nicht wirklich. Der Aufwand ist auch riesig, also kann man ja wie auf der anderen Seite schauen, dass man Spass zusammen hat.
1: Und ja, und einfach auch das geniessen, dass man komplett frei ist.
0: Ja, voll. Genau, ja. Voll. Und sich das wirklich also so wie selber gestalten, wie man es auch will, was man eben will für Wert leben, was man überhaupt will hören auf der Band, also
1: ja,
0: auf der Bühne.
1: Ja, auf jeden Fall, ja.
0: Voll.
1: Das ist der andere Vorteil, genau.
0: Ja. Hey, wir haben im Vorfeld noch gefragt, wegen 4 Songs.
1: Ja.
0: Und ich habe gerade hure geil, ich habe wirklich, und du die Songs geschickt hast, vor Freude gehabt. Erst eben wegen 24/7 Diva Heaven, weil wir haben die alle im Albani gesehen, sind die schauen und es war wirklich eines der geilsten Konzerte, wo ich wirklich in den letzten Saison so gesehen habe. Es ist wirklich, die sind sehr aufgegangen.
1: Das freut mich so fest, gut.
0: Das war sehr geil gewesen. Und dann Asbest, das ist eine Band aus Basel. Wir haben die letztes Jahr am Open Air Grenichen gesehen. Das ist eine sehr geile Band, die sich jetzt, glaube ich, leider aufgelöst hat.
1: Die haben sich leider aufgelöst, ja.
0: Ja, wie bist du auf die gekommen?
1: Also die haben am gleichen Abend auch gespielt wie 24/7 Diva Heaven.
0: Ah, stimmt, ja.
1: Neues Fest auch.
0: Voll, mal. Ja.
1: Und sie kenne ich schon ganz lange. Also wir haben schon vor Jahren mit ihnen zusammen gespielt. Und der Jonas, der dort der Drummer ist, der hat vorhin bei einer anderen Band gespielt, Heavy Harvest. Ja. Und dort habe ich das erste Album produziert.
0: Ah, geil. Ja.
1: Und genau. Das ist so die Basel-Community. Und ich war sowieso lange in Basel unterwegs, weil ich eine Freundin hatte in Basel.
0: Aha.
1: Darum kenne ich dort recht viele Leute von der Musikwelt.
0: Hey, ja, in Basel, habe ich gehört, ist so was Kulturstadt angeht, mega eine geile Stadt, weil sie wirklich wie eine mega coole Kulturförderung hat.
1: Rockförderverein, ja, das ist super, was sie machen dort. Ja,
0: ja genau. Also darf man, glaube ich, schon nicht ganz ungefiltert konsumieren, weil Basel hat da eine grosse Pharma-Lobby. Und eine Pharmaindustrie, die
1: halt ist viel Geld hat. Rum, genau.
0: Ja, genau. Also, genau.
1: Aber wo in der Schweiz nicht, gell? Also,
0: genau, da sind wir wieder beim Thema von leben wir oder leben wir nicht. Also, genau, und was ich eine Band, die ich nicht könnte, aber ich sehr gerne gefunden habe, Voodoo Beach.
1: Voodoo Beach ist eine fantastische Band, genau.
0: Magst du etwas erzählen über die? Ich habe die.
1: Ja, das ist eine Band von der Heike und ich habe die Heike kennengelernt, wie sie bei 24/7 Diva Heaven am Bass eingesprungen ist, mit Garo aktuell, also schwanger war und jetzt gerade das Kind bekommen hat. Und sie hat mir dann ein paar Songs bei mir daheim vorgespielt von ihrer Band und ich bin hin und weg gewesen. Das ist so eine super Band. Und über die Heike

0: entdecken. Also wer sich interessiert für Alternative Rock, also ein bisschen 90er-Jahre-Geschichte, sie hat eine recht gute Story. Ja. Also sie war mit dem Steve Albini im Studio und Alben aufgenommen, weltweit Touren mit anderen Bands und so weiter.
1: Hey, ich habe das wirklich mega, als ich reingelassen habe, das dachte ich, aber alles ist mir wie du gesagt hast, den Sound hure geil gefunden. Und ja. Ich habe dann gefunden, hure geile Frau, einfach mega interessant, auch als Mensch, einfach was die macht.
0: Also. Sie ist super, ja. Also bei mir daheim war sie, sie hat ja noch eine Gitarrenwerkstatt in Berlin.
1: Ah ja?
0: Und sie hat es nicht können sein lassen und hat meine Gitarre noch richtig eingestellt. Also, und jemand zeigt, wie man das richtig macht. Das ist super. Und die sind jetzt gerade am Album aufnehmen, also da kommt nächstens ein neues Album.
1: Ah, sehr geil. Ja, da müssen wir unbedingt dranbleiben. Mhm. Cool, hast du uns da den Link gemacht und uns hier da in unsere Welt reingeschleust. Ja. Genau. Wir sind am Ende. Vielen Dank für die Zeit.
0: Hey, danke für die Einladung.
1: Nein, ich habe mega Freude. Ich bin ja, danke, bist du gekommen.
0: Immer wieder.
1: Können wir da jetzt ein bisschen geilen Sound laufen lassen. Was macht ihr im Herbst? Wieder ein neues Fest?
0: Nein, wir machen das neues Fest nur alle zwei Jahre. Ah, also das Jahr nicht, aber wahrscheinlich dann nächstes Jahr, ja. 2028.
1: Habt ihr das bewusst, dass ihr das nicht jedes Jahr macht?
0: Ja, weil wir einfach nicht so viel Zeit haben.
1: Ja, voll, genau. Finde ich gut. Ja. Weil Zeit ist wirklich eine wichtige Ressource.
0: Auf jeden Fall, genau.
1: Ja. Hey ja, cool, bist du da gewesen. Und ich würde sagen, wir hören rein. Und zwar Voodoo Beach, Jupiter, 24-7 Divaheaven, Death to Asbest mit Dystopium und noch ein Song von euch, von Headers, A Land of Dust and Stone. Wieso hast du gerade den ausgewählt?
0: Es hat keinen speziellen Grund. Ich habe einfach irgendeinen gesucht. Aber sehr ich spiele einfach sehr gerne live und singe da gerne. Ich finde auch von der Bedeutung her irgendwie, es geht eben darum, dass wir unserem Planeten ein bisschen mehr Sorge tragen können und ein bisschen mehr auf uns selber Rücksicht nehmen schlussendlich. Und passt wahrscheinlich schon irgendwie.
1: Hey, wow, das ist eine gute Botschaft, glaube ich, zum Abschliessen. Wir können da sagen, wir sind in einem Container, es ist mega heiß, es ist genau. Sommer, die vierte Hitzewelle, ich glaube, die Botschaft ist mega wichtig. Dann würde ich sagen, Abend, Play und dann kommt Musik.
0: Tschüss zusammen.

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1: Ja, wir sind hier an der Musikfestwoche und weiter geht's mit unserer nächsten Interviewgästin, Ronja. Magst du dich gerade kurz selber vorstellen?
2: Ja, ciao, ich bin Ronja. Ich bin hier heute eingeladen worden im Rahmen von einem Musikprojekt, das ich gemacht habe. Ich bin normalerweise auch auf der anderen Seite vom Mikrofon. Das ist gerade ein bisschen ungewohnt, aber ist aber schön. Wo ich auch Schweizer Musikerinnen interviewt habe, aber so ein bisschen auf eine sehr satirische Art.
1: Ja, genau. Ich wollte auch sagen, vielleicht ZuschauerInnen haben, kommt deine Stimme bekannt vor und denken so, hör, Ronja, die heisst doch Sonja Boll und ist beim RAF. Magst du uns da aufklären?
2: Also ein bisschen mein spiessiges Alter Ego. ja, Sonja Boll ist also eben das Alter Ego, so eine Kunstfigur, die ich kreiert habe für ein Projekt. Und eigentlich ist Sonja Boll schafft im RAF, ja. In einer neuen Abteilung, die ich kreiert habe. Und Sonja, die hört zwar gerne Musik, aber hat nicht gar so viel Verständnis für den Job Musik.
1: Ja, ich höre also, Taylor Swift.
2: Taylor Swift ist absolut ihren Oberhero, ja. Weil ja, das ist halt Musik, die kapitalistisch funktioniert natürlich. Drum
1: ja.
2: Sie findet es voll okay, wenn es Geld abwirft, aber wenn es halt mehr so Hobby-Vibes sind, findet sie es schwierig und wird eigentlich dir einen ganz gut gemeinten, aber nicht ganz so hilfreichen Tipps den Musikerinnen eigentlich wie sagen so, hey, mach doch etwas anderes, wo die Schweizer Wirtschaft ein bisschen mehr befördert, ja, weil wir schon Kultur, oder?
1: Nein, sie gehen auch lieber brunchen, also es langt ja
2: Kultur. Ja, es ist wirklich okay, also. Und ihren Schnurli,
1: der Schnurli, genau.
2: Der ist ihr grosses Leben, aber sonst, ja, Musik, wer braucht das schon?
1: Ja, wirklich, also es ist schon wirklich ein Hobby. Ich auch.
2: Ja, absolut.
1: Es ist auch, man kann ja wirklich auch das gut als Hobby.
2: Ja, definitiv. Ich meine, kostet ja auch nichts zum Musik machen, oder?
1: Nein, also der Aufwand und
2: die Instrument Kreativität. Kommt man geschenkt über Kreativität, aber ja, auch einfach so. Und stell dir vor, wirst du noch zahlt werden, zum kreativ sein.
1: Gutes. Nein, und weißt, die machen das ja alle so gern.
2: Ja.
1: Also all das hinhocken, ich meine, arbeiten, weißt du, das ist arbeiten, dass ja, das läuft. Und
2: ich sehe, also Sonja sieht natürlich auch kein Problem darin, dass du einen 100% KV-Job kannst und trotzdem nebenbei noch Musik machen.
1: Ja, natürlich. Ich meine, in der Freizeit kann man am Abend schnell eine Stunde auch noch.
2: Logisch. Das ist kein Aufwand. Also von dem her, Sonja, nett gemeint, aber ja, versteht es nicht so ganz. Aber im ganzen Projekt steckt natürlich eigentlich genau so ein bisschen Kritik am dem ganzen System, dass wir eigentlich alle schätzen, ja, dass man ja Kultur konsumieren, aber eigentlich das Verständnis dahinter, dass es eigentlich schön wäre, wenn die Person, die für uns etwas liefert und macht und kreativ ist, auch irgendwie schön wäre, wenn man Lebensunterhalt davon haben könnte.
1: Ja, mega. Und ich finde, das ist, übrigens kann man auf YouTube anschauen, auf dem Kanal Musik ist keine Arbeit.
2: Genau.
1: Sind vier?
2: Drei Folgen.
1: Drei Folgen. Genau. Ich finde, du hast das wirklich mega cool gemacht. Wo eben genau das aufzeigt, also die konservative Haltungen und Sprüche, die wirklich immer wieder kommen, ja, und die aber genau Teil davon sind, dass von oder von Kulturschaffenden, auch gerade mit Spotify, mhm, einfach erwartet wird, dass man alles gratis macht.
2: Yes.
1: Und aber gleich ja schlussendlich mega viel leistet.
2: Ja.
1: Ich meine, es steht niemand auf und dann ist ein Song gerade da. Also.
2: Nein, überhaupt nicht. Und ich meine, es ist ja auch immer ein jahrelanger Weg, bis man mal eine Plattform hat, wo man kann sagen, mal jetzt, wenn man ein Konzert macht, dann ja, wirft es auch etwas ab und sind einfach bestenfalls eine schwarze Null.
1: Ja.
2: Also ich meine, die meisten Musikerinnen fangen mit einer roten Null, wenn ich ja, rot habe. So, dann ja, ist es wirklich einfach aus Passion. Ja. Und trotzdem sind wir alle froh darum, dass es so viele tolle, kreative Leute gibt, die geilen Scheiß machen. Aber es wird halt einfach, also eben, es ist halt mit der Förderung auch schwierig. Und ich meine, ich habe jetzt auch nicht, Sonja hat am Schluss, oder eben, Person hinter der Sonja, aha, ich habe jetzt auch nicht die Lösung schlussendlich. Ich meine, es ist mega schön, gibt es Fördersystem oder also zum Teil, es gibt ja so Systeme, wo du irgendwie kannst bewerben und hast zum Beispiel ein Jahr lang wieder ein Grundeinkommen zahlt, wo ja, du dann genau, die Möglichkeit ja, hast, zum musikalisch aktiv zu sein. Aber das ist natürlich auch auf mega viel Goodwill angewiesen.
1: Ja, und Leute, die das, ja, ja, also Leute, die das wirklich wollen, möglich machen.
2: Exakt.
1: Und genau den Wert haben und das fördern. Ja, ja,
2: aber ohne das funktioniert es schlussendlich nicht. Und ich meine, du siehst es ja auch bei vielen Bands, da hast du so das Gefühl als Konsumentin, so, hey, lauf doch bei denen. Und irgendwann ja, heisst es so, hey, wir mögen einfach nicht mehr, dann hören sie auf.
1: Ja, mega. Steph LaChef zum Beispiel.
2: Ja.
1: Ist ja auch so jemand, sie hat eigentlich wie kurz vor dem Release gesehen und dann habe ich gesagt, hey, sorry Stars, da lasst es nicht.
2: Ja.
1: Und voll, ich finde das auch immer wieder überraschend, dass eigentlich so Namen, wo man auch so weit denkt, hey ja, die leben von Musik, das ist dann ihr Job und die haben genug Geld, die können alles zahlen. Wenn man dann so wie gehört, hey nein, eigentlich müssen die noch arbeiten oder die kommen gar nicht durch oder die leben mega nahe am Existenzminimum, können
2: komplett,
1: so Altersvorsorge oder das, was so im Schweizer Bünzlitum eigentlich normal ist, können das gar nicht machen.
2: Völlig, also. Und ich meine es mal ehrlich, also es ist auch, wenn du einen privilegierten Hintergrund hast, familiär, wo du wirklich weisst, so, hey, ich habe vielleicht jetzt auch noch von familiär noch ein bisschen Unterstützung und es gibt mir so ein bisschen Raum, um die Kreativität zu leben. Wenn du das nicht hast, ist es erst recht schwierig, um wirklich einen Start zu haben.
1: Hey, mega. Und ich glaube, das unterschätzt man eben schon auch, meine, wenn du weißt, dass du safe bist oder dass du wie, dass auch, wenn alle Stricke reissen, du immer noch was auch nicht, das Haus erbst. Oder was, also, jetzt übertrieben gesagt, das ist auch, du gehst auch, also das ist auch eine andere Art,
2: komplett, wie du Sachen machst. Du hast nicht das Risiko von, hey, wenn das jetzt schief geht, ist alles weg, sonst ist so, ja, schade Schokolade, aber hast du wieder verloren damit. Also,
1: dann mache ich dann auch gleich das Kaffee.
2: Ja, voll, mega fest. Und gleichzeitig, selbst wenn du das Privileg hast, um den Hintergrund zu haben, musst du zuerst auch noch das Umfeld haben, das dich fördert dann dort.
1: Also, ja, natürlich. Und gerade auch in der Kunst, finde ich, sieht man das sehr gut.
2: Ja.
1: Also Geld ist dann nicht unbedingt der Maßstab für Erfolg. Also
2: nein, definitiv nicht. Du musst auch noch ein bisschen Talent haben. Und sei mal ehrlich, wenn du zu privilegiert bist, hast du vielleicht auch nicht gleich gute Storys zum erzählen.
1: Ja, und irgendwie habe ich letztens gesehen, in Deutschland gibt es jetzt eine Sendung von so Privileged Kids, wo sich aber irgendwie wie so ein bisschen beweisen, weil bei denen ist dann schon wieder das Problem, Die fühlen sich, also die können wie nichts, weil sie auch immer, oder ja, die werden da wirklich nicht ernst genommen, also sie können nicht nichts, das ist jetzt ein bisschen falsch ausgedrückt, aber die werden einfach nicht ernst genommen, weil einfach ihre Eltern schon so Promis sind, dass es auch schwierig ist.
2: Ja, völlig, und ich meine, das ist ja gut, wenn du deinem Privileg wenigstens bewusst bist, aber dort fängt es ja meistens schon an, dass du deinem Privileg bewusst bist, dass du eigentlich die Chance hast, um das zu machen. Und was du daraus machst, ist natürlich Geschichte am Schluss. Also da finde ich,
1: Hey, noch ein anderer spannender Punkt. Wir sind ja quasi wie KollegInnen.
2: Ja, also, voll.
1: Du machst ja eigentlich auch Radio.
2: Yes, ist das schon auch meine grosse Passion.
1: Ja, und wie bist du zu dem gekommen?
2: eigentlich mega lustig. Ich war hier noch in der Kante und noch so ein bisschen verloren, was ich genau machen wollte. Dort eigentlich zuerst mal denken, ich würde am grossen Traum schlank sein, ich wäre am liebsten so Schneiderin werden für so Opern und so.
1: Oh,
2: oder so Fashion-Design oder so.
1: So geil, aber auch so brotlos.
2: Sehr brotlos. Ja, meine Eltern sind also so, hey, schau, wenn da ist, was du ausfrecken willst, machen, hast du einen Support, aber musst auch realistisch sein.
1: Ja.
2: So krasse Designerin bei Gucci oder whatever wirst du wahrscheinlich nie, musst du dir auch ein bisschen bewusst sein.
1: Es gibt nur eine Guido Maria Kretschmann.
2: Wir können die Schweizer Version davon
1: werden. Jawohl!
2: Vielleicht können wir weniger Fat-Shaming machen, aber hey.
1: Es tut nichts für dich. Das sagt er doch immer.
2: Ja, wirklich. Immer so. Ja, nein, und dann ist es eigentlich, wie eine Kollegin angesprochen, dass eine andere Kollegin von ihr hat irgendwie so eine Jugendsendung gemacht und sie sucht eine Nachfolgerin. Und meine Kollegin hat gefunden, ja, du hast doch gerne Musik und schnarchst mega viel, wäre da nicht etwas für dich? Und ich so, yes, actually, let's go.
1: Schmiss dich.
2: Ja, und dann aus der Jugendsendung ist irgendwann dann, ja, eigentlich zuerst ein anderes Praktikum gemacht und dann im Feierabendbio dort mal den Chefredaktor angetroffen und über ein Bio eigentlich gefunden, hey, hättest du Bock, um so voll Radio machen? Und dann habe ich gefunden, so, hey, weißt du was, eigentlich schon voll.
1: Oh, geil.
2: Ja, du bist und da bin ich jetzt seit, goodness, über 10 Jahre bin ich jetzt eigentlich schon in der Radiobranche unterwegs. Ja.
1: Oh, geil. Und jetzt bist du am Container
2: bei uns gelandet. Jetzt bin ich am Container, ja, schon eben auf der anderen Seite hocken.
1: Voll cool. Also wir sind noch nicht 2 Jahre im Business. Wir haben dieses Jahr 1 Jahr gefeiert.
2: Ah, aber auch nice. Congrats in dem Fall.
1: Danke, ja. Es war wirklich Big Bang. Wir haben im Gaswerk eine Party gemacht. Wirklich sehr geil gewesen. Ja, voll. Kann man übrigens nachhören. Alles rundum unsere Festivitäten. Ja, nein, mega cool. Ich habe vor allem, aber nochmal so zum den Bogen schliessen. Mhm. Aber du, journalistisch, hast ja du wirklich wie auf heftige Themen, die also gar nicht lustig sind. Und ich finde das einfach mega coole Art und Weise, wie man eigentlich mit Humor und mit einfach, also ja, wie man das Thema auch ein bisschen anders angehen kann. Weil ich glaube, wir wissen alle, dass wir etwas ändern müssen. Ich glaube, wir wissen alle, dass wir nicht perfekt sind. Wir wissen alle, dass wir irgendwie eine Lösung finden müssen. Und wie bist du so drauf gekommen oder was hätte ich so auf die Strategie gebracht? Also weißt du, ist das so plötzlich, bist in der Nacht aufgewacht und denkst, hey, voll so, ich bin so, jawohl, oder was?
2: Hey, ja, nein, es war so ein bisschen schleichend. Also man muss sagen, das Projekt ist eigentlich als Bachelorarbeit von meinem Studium entstanden. Ja. Und ich einfach gewusst, so, ich meine, ich habe gewusst, ich würde eh im Journalismus bleiben. Und von dem war mich auch klar gewesen, so irgendetwas in einem bisschen journalistischen Kontext würde ich machen als Arbeit, aber gleichzeitig habe ich gemerkt, hey, eigentlich muss ich schon genug über Mord und Totschlag in der Welt berichten. Ja. Irgendwie wäre es mega cool, etwas zu machen, das ein bisschen mehr Humor hat. Und ich habe das Gefühl, also eigentlich bin ich glaube noch ein lustiger Mensch irgendwo.
1: Mach ich schon.
2: Und plus eben Passion Musik, ja. Auch riesig. Und ich habe irgendwie probiert, irgendeine Idee zu finden, die das vereint. Und ehrlich gesagt, also ich meine, Inspiration habe ich bei anderen Formaten gesucht und ich weiß nicht, wer es kennt, aber zum Beispiel so Chicken Shop Date, ja, hat eigentlich so eine mega ähnliche Grundidee und dort ist eigentlich das Format einfach, dass die Interviewerin betrifft immer Promis irgendwo in einem Chicken Shop in England, ja, und die Tonalität dort ist eigentlich, dass sie sich auf ein Date trifft und es ist auch, also es ist halt einfach auch so mega schräg. Und es, hat, also es ist halt auch so ein alter Ego vor der Kamera, ja, und es ist einfach mega amüsant. Und ich habe gefunden, so, hey, eigentlich, wieso könnte man nicht so etwas so ein bisschen auf Musik runterbrechen?
1: Ja.
2: Und dann ist eigentlich meine grosse Frage, so, hey, aber was gebe ich dem Ganzen für einen Rahmen? Eben so die, ja, eine Dating-Show oder so, Fake-Dating-Show sein. Und dann eigentlich letzten Endes ist ein Kollege, der mich in die Richtung gebracht hat, wo ich glaube, dort selber gerade mit dem Raff im Kontakt war. und er ist effektiv da an der Musikfestwoche, der Fotochef, Shoutout an Andrin. Und da hast du mir so, hey, mach's doch im Raff.
1: Ja.
2: Also wir sind mal realistisch, wahrscheinlich viele Schweizer Musikerinnen haben wahrscheinlich schon mal mit dem Raff Kontakt
1: gehabt. Oh ja, und mit den Irren und Wirrungen vom Raff.
2: Exakt, ja, plus habe ich einen Kollegen, der Fotograf ist und der, ja, hat auch lustige Storys erzählt von seinen Raff-Besuchen, die er irgendwie gefunden hat, so, ja, sonst, also, statt Fotografie, wir haben auch beim Raff noch offene Stellen. Ja. Könnt ihr doch zu uns kommen? Ich habe gesagt, hey, liebe Leute, nein, im Fall ist okay. Ja. Und dann habe ich gemerkt, ich glaube, eigentlich wäre das vielleicht noch ein lustiges Setting. Und irgendwie so ist das dann entstanden. Ich habe dort tatsächlich auch mal mit einem echten Raff-Berater geredet.
1: Ja.
2: Also es ist nicht ganz alles aus der Luft gegriffen. Also so die Fragekataloge sind nicht ganz auf meinem eigenen Mist gewachsen, sondern das ist doch
1: ein bisschen Raff. Das ist kein guter Punkt, weil ich habe mich gefragt, also die Raff-Berater, ich war auch mal auf dem Raff gewesen, ja, und es ist einfach schon, ich glaube, das Raff funktioniert mega gut, aber wenn du so einen KV-Job hast, ja, oder wenn du so einen Standard-Job hast, aber eben gerade Kunst, Kultur, all das, wo jetzt nicht 9-to-5 und völlig, ist so ein bisschen schwierig. Und ich habe das so gut gespielt gefunden, weil ich habe wirklich gefunden, also ich habe das wirklich vor mir gesehen. So eine, also klar, es war natürlich schon ein bisschen überzeichnet, gewesen, ja, aber logisch. Ich habe irgendwie gefunden, das ist so getroffen gewesen. Und ich habe mich angefragt, hast du dich dort eingeschleust?
2: Bist du nicht eingeschleust? Ich habe mal ein sehr langes Telefonat mit jemandem, aha, beim Schluss. Also, gewesen, so, also gell, ich hoffe, falls du das Format dann siehst, ich mache mich nicht über euch beim Raff lustig.
1: Ja, ja, ja.
2: Einfach, dass es klar ist. Ich meine, ihr seid super Gizoi und alles, aber ich, ja, mache mich über euch so ein bisschen über Systemlustig. Hast du gesagt, nein, das ist super, das ist voll easy. Das ist für uns auch schwierig und ich verstehe, ja, das Problem. So, okay,
1: ja, ja,
2: cool,
1: ja, ja,
2: schön sind wir da auf der gleichen Ebene. Ich bin mir gar nicht sicher, ob jemand das Format gesehen hat. Also von dem, ich habe nie ein böses Mail bekommen, von dem her gegangen, es ist nicht dramatisch.
1: Ja, nein, also nein, ich habe es ja eben gut aufgemacht gefunden, weil es zeigt ja wirklich eben sehr gut, dass es verschiedene halt Alltagswelten, ja, sind.
2: Also, komplett, ja, ja. Und ich muss ehrlich sagen, also ich bin selber auch dann, also klar, eben das ganze Interviewformat hat natürlich immer einen humoristischen Ton gehabt,
1: ja,
2: aber die Themen an sich, die wir besprochen haben, jetzt zwischendrin ja immer viel, also es ist ja viel auch Realität gewesen.
1: Aha.
2: Und bei manchmal selber, eben, ich meine, dadurch, dass ich noch Musiksendung mache, Radio, ist jetzt nicht so, dass ich das erste Mal mit Musikerinnen über diese Thematik geredet habe, aber trotzdem zum Teil einfach spannend gefunden, eben wenn mir sogar ein Lohn von Lohn Leute gesagt, so, hey, du kannst noch so einen grossen Hit haben, reich wirst du damit nicht.
1: Ja, das habe ich auch krass gefunden.
2: Also, und das habe ich dann schon noch gedacht. So, hey, also klar ist es irgendwie bewusst, eben, ja, Streams, mein, eben, machst du einen Bruchteil davon,
1: ja,
2: letzten Endes. Aber trotzdem, wenn du jetzt glaub, müsstest an einer Hand aufzählen, weil es vielleicht MusikerInnen wären in der Schweiz, wo du würdest sagen, mol, da kannst du von deinem Beruf leben. Sind das sicher, ist das ein Duo, das dir in den Kopf kommt?
1: Hey, mega, weil das war so omnipräsent, gewesen, mhm, dass, ja, jetzt ist gerade jemand durchgelaufen, ich könnte ja, wir sind da live im Container. genau. Nein, zurück zur Lohnledigung. Ja, wirklich, also das Lied, das 079 da, das ist so, so, oder nachher das mit dem roten Kleid.
2: Ja.
1: Ich habe das Gefühl, das haben doch alle nachher jedes Mal.
2: Komplett, und sind ja auch viel on Tour, viel live, cool, viel involviert, ja, machen sonst noch Buchprojekte und so, wo du das Gefühl hast, die sind ja wirklich kulturell so vernetzt mittlerweile, da laufen. Ich meine, sie können irgendwo davon leben, ja, aber so, also, reich ist man nicht.
1: Ja, voll. Und das finde ich aber schon krass, weil ich finde eigentlich schon, also wenn du so viel investierst, also sag jetzt mal, irgendwo durch, vielleicht nicht halt vom 8. bis zum 5., aber du musst ja auch deine 8 Stunden arbeiten, dass du irgendwie vorwärts kommst. Ich finde, dann sollte sich das, also dann solltest du mindestens können, also leben davon. Also,
2: ja, völlig. Völlig. Wenn wir auch niemandem Beck sagen, so ja, pff.
1: Ja.
2: Ich habe jetzt einfach Brot nicht gern. Also mein Gott, wieso sollst jetzt du
1: im Lebensunterhalt verdienen? Das mit diesen Gluten, das haben wir jetzt alle gewusst.
2: Nein, das finde ich schon heftig. Oder eben, wenn am Schluss bin ich einfach mit jeder Musikerin, die redest, eben, wo eben, also sagen wir mal, mittlere bis kleinere Größe in der Schweiz, am Schluss ist immer Fazit so, hey, ich mache es, weil es mir ja mega wichtig ist und weil es mir eine riesige Freude macht. Aber ich kann es auch nur so lange machen, wenn es irgendwie plus minus aufgeht. Ja. Und dass dann nicht am Schluss ins Burnout reinrennst. Oder einfach, musst sagen, so, hey, es geht nicht mehr.
1: Hey,
2: das
1: mega.
2: Ist schon schwierig.
1: Ja, voll. Und auch eben irgendwie, du verzichtest ja doch auch auf viel.
2: Mhm.
1: Und ich glaube, das ist auch vielen Leuten nicht so bewusst, die halt einfach in ihrem 9-to-5-Business-Leben sind.
2: Ja.
1: Sich jeden Abend können Essen bestellen.
2: Ja.
1: Weil sie nicht mehr selber kochen müssen, weil sie genug haben.
2: Voll.
1: Und ich glaube, das ist schon etwas, wo man manchmal, also dass man auch viel auf Sicherheit, gerade in der Schweiz verzichtet. Ich glaube, das ist auch etwas, was einfach mega oft nicht wertgeschätzt
2: komplett wird.
1: Und das habe ich einfach mega spannend gefunden, auch bei deinem Projekt, dass du dort wie auf das aufmerksam gemacht hast.
2: Ist das Ziel gewesen,
1: ja. Cool. Das ist erreicht, würde ich sagen.
2: Ja, und vielleicht geht es auch irgendwann mal weiter, bei da immer noch versuchen.
1: Ah, sehr gut, ja. Also halt uns auf dem Laufenden, weil was ich zum Beispiel auch noch mega cool gefunden habe. Du hast wirklich eben Loh und Lödig und zu Athena.
2: Ja.
1: Sie spielt heute Abend an der Musikfestwoche.
2: Yes, große Vorfreude.
1: Voll, und dann habe ich mich auch gefragt, das ist ja schon noch geil. Wie bist du denn? Das ist Raffak.
2: Es wäre noch lustig gewesen, wenn ich so fake Raffmäßig rausgelassen hätte. Nein, ich meine, dort ist mir natürlich zugunsten gekommen, dass ich halt schon lange im Radio geschafft habe und dort auch über viele Musikinterviews gemacht habe, oder auch die Management und dann so die Leute, die Köpfe dahinter schon ein bisschen kennt habe. Also ich habe so ein bisschen Vertrauensvorschuss gehabt. Ich glaube, wenn ich jetzt das gar nicht gemacht hätte, wäre es schwierig gewesen, an die Art Leute herzukommen. Ich meine, an DAX, da habe ich auch schon ein paar Mal zu tun gehabt. Und da hat mir sicher geholfen. Und ich habe auch sonst gemerkt, wenn ich gewisse Managements angeschrieben habe, war es so, hey, mega cool, wir würden auch gerne, aber genau dann können wir nicht. Wenn du es einen Monat später machen würdest, wäre auch möglich so, shit, nein, der geht leider nicht mit meiner Bachelor-Deadline, aber hey, falls irgendwann komme ich auf euch zurück.
1: Ja.
2: Nein, da hat mir sicher mega geholfen.
1: Ja.
2: Oder eben auch mit der Athena habe ich vorne schon ein paar Mal zu tun gehabt und viel Liebe an Tief von dem her. Also sie war auch so, hey, ich finde die noch lustig, ich glaube, das kommt schon gut. Also recht blind reinkommen.
1: Ja.
2: Ja.
1: Cool, also in dem Fall lohnt es sich einfach ein bisschen unterwegs zu sein. Und
2: ja, schon so ein bisschen so das Networking dort, das lohnt sich.
1: Sehr gut. Gut, machen wir das weiter. Das ist auch so ein bisschen unsere Strategie,
2: ja, muss man nein, mega sagen. Fest.
1: Und auch so ein bisschen, wir machen ja einfach jeden Monat unsere Sendung.
2: Ja.
1: Das ist auch so ein bisschen grow with the flow.
2: Mega.
1: Also ein bisschen die Geschichte. Cool, aber freut mich, dass das bei dir eigentlich auch so
2: wie ja, ist genau das Gleiche. Ja.
1: Hey, genau, wir haben auch dich gefragt, dass du uns Songs mitbringst.
2: Yes.
1: Und was hast du uns alles mitgebracht?
2: Hey, jetzt muss ich ganz peinlich noch schnell auf mein Handy schauen. Oder hast du es gerade
1: offen? Aber kannst du dich von hinten einschalten?
2: Also ich habe sicher einmal Wet Leg mit Catch These Fists mitgebracht.
1: Richtig.
2: Cantology habe ich noch dabei.
3: Und dann Playground.
2: Yes, genau. Playground von My Ugly Clementine.
3: Genau.
2: Und eben Weird Kid von der Athena.
3: Ja.
2: Und es sind für mich so alles so ein bisschen, wie soll ich sagen, es gibt doch so die Songs, wenn du einfach gerade so einen guten Ego-Boost-Push brauchst, so ein Feminist-Ego-Boost, und das sind für mich so Songs.
1: Ja, das stimmt.
2: So, also gerade so Playground geht ja zum Beispiel mega drum, eben so von wegen, hey, null und Kollege von einem Kollegen bist, heisst noch lange nicht, dass mir im Fall, dass ich dich chillig und cool finde und so, muss man gar nicht erklären, wie die Welt funktioniert.
1: Ja.
2: Also, Galma, Catch This Fest, einfach so ein bisschen gut. Gute Aggression, so ein bisschen. Und ich meine, Cantology, ja, eigentlich steckt es schon im... wir müssen eigentlich ein bisschen mehr Kanti sein.
1: Wow, es ist so eine Hymne auch. Also, habe ich Alex Jahr gesehen, eine der besten Shows.
2: Ah, da habe ich es leider nicht geschafft.
1: Ja, Bogev.
2: Ja, es war schnell ausverkauft.
1: Ja, die Hütte hat brennt. Also wirklich.
2: Da bin ich neidisch. Ja. Da bin ich neidisch.
1: Sie kommen wieder, habe ich das Gefühl.
2: Hoffentlich.
1: Ja.
2: Hoffentlich. Also,
1: und sonst kannst du sie auch mal einladen. Kannst du vielleicht das ein bisschen
2: ausweiten. Das wäre schon noch geil, ja. Ja,
1: und das wäre wirklich also richtig wild. Stell dir da vor.
2: Ja.
1: Ich glaube, der darf für auseinandergenommen werden.
2: Also richtig, ja, und Weird Kid von Tua Dena ist sicher der wenigste rockige Song, den ich mitgebracht habe. Aber ich glaube, das ist so ein... Alle älteren Schwestern, habe ich das Gefühl, fühlt sich sehr angesprochen von dem Song. Es ist für mich so ein Song, wo es ein bisschen darum geht, so... Gerade so eben als ältere Schwester, weil du das einfach irgendwie gewohnt bist, so... Du übernimmst schon sehr viel Verantwortung, sehr jung, und jetzt wird einfach ein bisschen von dir erwartet.
1: Das ist ein guter Punkt.
2: Also the oldest woman.
1: Ja, du bist so ein bisschen die Stammhalterin.
2: Ja.
1: Die, mit, die eigentlich die ganze Care-Arbeit
2: voll. Und irgendwann merkst du, wie vielleicht auch Jahre ist. Also mir ist das irgendwie auch so gegangen. Und, also viel Liebe für meine Eltern. Und das mache ich auch keinen Vorwurf. Aber irgendwann merkst du manchmal, wie so, ich kann nicht gleich lange Kind sein wie mein kleiner Bruder.
1: Hey, schon, also jetzt, wo du das sagst, es wirft auch bei mir Fragen auf.
2: Darum, als ich meine Songs das erste Mal gehört habe, sind die Tränen runtergelaufen. Es gibt so, oh, du formulierst das gerade so irgendwie, das geht gerade voll rein.
1: Hey, sehr cool. Dann würde ich sagen, treffen wir uns heute Abend auch über Therapiesitzung auf der Steibe.
2: Unbedingt.
1: Nein, und ich finde, das ist zum Beispiel auch etwas mega Cooles. Also Männer machen das auch, sie tun ja auch Gefühle und Emotionen transportieren.
2: Komplett, ja.
1: Aber ich finde, die Artists haben mega oft so eine coole Perspektive oder bringen Themen rein, wo mir eben, also wo sonst nicht stattfindet in der Gesellschaft. Und ich meine, sonst Liebeskummer und so ist auch tragisch, ist auch mega wichtig.
2: Voll, und ist
1: aber das können wir irgendwie
2: für alle, ich kann alle davon etwas haben, aber so eine weibliche Perspektive könnte halt häufig nur Frauen erzählen.
1: Ja, das ist wirklich wahr. Hey, mega cool, wir sind schon genau, ja, am Ende von unserem Slot. Hey, vielen, vielen Dank.
2: Hey, danke vielmals.
1: Gell, Musik ist keine Arbeit, ist immer noch online.
2: Das ist immer noch online, können wir schauen. Es hat auch einen Instagram-Account. Und eben, wenn es gut läuft, kommt da irgendwo mal noch
1: etwas. Oh, das wäre... Also, oh mein Gott.
2: Sonja wird noch weitere Musikerinnen wegbringen von ihrem Job.
1: Ja, Sonja, ich finde, die muss weitermachen.
2: Ja.
1: Hey, sehr cool. Danke, Ronja, für deinen Besuch.
2: Danke dir vielmals.
1: Cool, dass du da warst. Und ja, hören wir den geilen Sound.
2: Let's go.
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1: Für die, die gerade eingeschaltet haben, das ist das Finterrock Summer Special. Live aus dem Container an der Musikfestwoche. Finta steht für Female, Inter, Non-Binär, Trans und Agender. Und genau für diese grossartigen Menschen machen wir Radio. Wir wollen nämlich in unserer Sendung die Vielfalt der Geschlechter in der Musikszene sichtbar machen und einfach ihre geile Musik feiern. Und wir haben eine neue Gästin da und ich gebe gerade weiter für den Sofa-Bereich.
2: Yeah, cool. Perfekt. Ja, wir haben eine Interview-Gästin, genau, das ist Caro. Caro kennt man von Nome Coman, vom Gaswerk, vom Musikkarussell, würde ich so sagen, von der Musikfestwoche. Ja, Caro, stell dich einfach mal schnell vor. Wer bist du?
3: Hallo. Hey, merci vielmals für die Einladung. Abend, Martina. Ich freue mich mega, hier zu sein und ein bisschen über mich oder andere Sachen zu schwätzen. Ich bin Carolina, ich bin hier geboren und aufgewachsen in Winterthur. Ich liebe Musik, das ist meine Passion. Und bin gerade da dieses Jahr bei der Musikfestwoche als Praktikantin Booking angestellt und es ist einfach mega.
2: Voll geil. Du hast das Musikkarussell organisiert. Genau. Habe ich das richtig im Kopf?
3: Musikfestkarussell.
2: Oh, Musikfestkarussell. Ja. Und das hat gestern stattgefunden?
3: Genau.
2: Erzähl mal, wie ist das Booking abgelaufen und ja, wie funktioniert das überhaupt?
3: Gut, zuerst, also das ist so mein Hauptprojekt von diesem Praktikum. Und zuerst musste ich die Locations scouten. Ich bin ein bisschen durch die Stadt und dann hatte ich schon Ideen gehabt, oder schon von letztem Jahr, das hat schon letztes Jahr stattgefunden, das erste Mal, habe ich ein paar wieder angefragt und dann fragt man die an und wenn man die dann hat, dann habe ich schon im Hintergrund ein paar Bands gehabt oder so, oder Acts und dann habe ich die gefragt und wenn die haben können, dann habe ich schon geschaut, dass die am richtigen Ort sind. Und das ist auch der Sinn dahinter, wieso in der Altstadt, dass Musik verteilt ist in der Altstadt und du die passenden Bands in die Venues bringst. Mhm.
2: Ja, und du, es ist, also du hast recht viele Bands organisiert.
3: Ja.
2: Oder? Wie viele sind das gewesen?
3: 12.
2: Das ist eigentlich schon ein sehr geiles Programm, oder? Also so nebenbei, nicht in der Altstadt, aber so in der, also in der Nähe von der Altstadt mit sehr vielen Locations, sehr vielen Bands, sehr geil. Also, weißt, man kann einfach die ganze Zeit Musik hören. Man muss sich entscheiden, was geil ist.
3: Ja, also es sind oft, weil es ist halt innerhalb 12 Bands innerhalb von 4,5 Stunden. Ja. Und sie spielen immer eine halbe Stunde und dann musst du halt noch den Weg einberechnen. Also Weg, also ein bisschen eine Viertelstunde Pause zwischen dem nächsten Konzert. Und dann musst du dich halt leider entscheiden, gehst du jetzt ins Technikum oder gehst ins Casino-Theater, ja, oder so. Und musst immer ein bisschen laufen und das ist auch schön, ein kleiner Spaziergang durch die Stadt.
2: Voll. Und wenn man es mega gut plant, würden wir können alle 12 Bands schauen?
3: Hey, ich habe es letztes Jahr versucht. Es wäre aufgegangen. Ich habe ein Telefon dann bekommen, dann habe ich einen nicht gesehen, aber sonst habe ich alle gesehen. Aber du bist überall dann nur 5 bis 10 Minuten und bist nur mega am Rennen. Also es funktioniert schon, es ist nicht cool, weil du kommst nie nicht an und ja. Kannst einfach nie alles hören oder so.
2: Ja, voll.
3: Also es geht schon, aber empfehle ich nicht, niemandem.
2: Und wo du mit der Band Kontakt hast, also gestern, was war gestern eigentlich deine Funktion gewesen? Hast du einfach geschaut, dass alles funktioniert oder was, genau, hast du gemacht gestern?
3: Gestern habe ich, es gibt eben so Bandbetreuung, Location Managerinnen hat es gegeben. Und weil es so neu ist und anders und nicht einfach so selbstläufend ist, dann muss ich dort sein und alles vorbereiten und ihnen wieso auch die Snacks geben und alles erklären, wie das geht. Die einen haben so etwas noch nie gemacht, die anderen schon. Und dann habe ich sie begleitet an Ort und zeige ihnen, das ist dort, das machst du da und das ist der Techniker, das stelle ich die anderen vor. Und die Band kommt so, oder vielleicht sind sie auch schon dort. Genau, und danach habe ich jeden Ort abgeklappert. bin dann zurück und dann, wenn etwas war, die haben mir einfach geschrieben, hey, ich brauche noch das, einen Sonnenschirm, okay, wo bekomme ich einen Sonnenschirm her? Oder einen Teppich, okay, mein Bandraum ist vis-à-vis, hole ich schnell einen Teppich. Genau für solche Sachen. Oder Europax, dann hatte es eine Gango-Gang-Helferin. Dann habe ich ihr geschrieben, kannst du bei der Europax holen. Und die ganze Zeit, ich muss einfach präsent sein, wenn irgendetwas los ist oder wenn auch etwas kaputt geht oder jemandem nicht gut geht, dann muss ich das ja auch wissen und irgendwie lösen können ja. Mit anderen. Genau.
2: Ja, mega cool. Und was ist das Highlight von dem? Gibt es ein Highlight? Oder etwas, was passiert ist, wo ich denke, wow, krass, das hätte ich jetzt nie gedacht.
3: Also etwas, was passiert ist, was wirklich krass war, ist das Ganze. Also wirklich, ich bin immer noch überwältigt von allem, weil wo es dann also gelaufen ist, überall hat es so viele Leute gehabt, zum Beispiel im Emmas Garten. Es ist so ein herziger Garten, mega klein, der Eingang war durch die Loge. Und nicht nur der Garten war voll, sondern die Leute sind bis ins Gebäude von der Loge gestanden. Ich bin reingekommen und dachte, wow. Ich bin durchgelaufen, ein bisschen führen, habe ein bisschen gespienzelt. Ich war so überwältigt, wir sind Tränen gekommen, ich musste raus. Ja, und überall war das irgendwie so. Das ist...
2: Voll cool.
3: Ja, das ist krass.
2: Wie sieht das nächste Jahr aus? Machst du das nächste Jahr auch? Ist das schon geplant oder weißt du gar nicht, wie das aussieht? Würdest du es gerne machen?
3: Ich würde es gerne nochmal machen.
2: Ja.
3: Zunächst weiß ich nicht.
2: Ja.
3: Weiß ich nicht, keine Frage.
2: Und hast du auch vielleicht für dich selber noch etwas geplant, so im Bereich Booking noch mehr zu machen? Oder ist das auch noch offen? Oder?
3: Ich bleib gerne dran und schaue, was es sicher gibt.
2: Cool. Ja, du bist ja auch im Gaswerk tätig. Mhm. Dieses Jahr war es 30 Jahre Jubiläum gewesen. Du bist dort auch voll dabei gewesen. Magst du dort noch irgendetwas erzählen? Vielleicht Highlight von diesem Abend? Oder Tag war es
3: ja
2: gewesen?
3: Ja, es war am 9. Mai gewesen, richtig?
2: Mhm.
3: Ja, am 9. Mai war einfach die Geburtstagsparty vom Gaswerk gewesen. Die haben wir zu viert organisiert, zu unterschiedlichen Bereichen. Und wir haben ein halbes Jahr darauf geplant. Und es war so ein schöner Tag. Also die geladenen Gäste, die hatten so Freude gehabt und sind auch lang geblieben. Also es hat früher angefangen, so am Vormittag. Und ist bis 10, 11 Uhr gegangen. Also am Schluss sind wir am 1 am Morgen oder so heimgegangen. Aber voll zufrieden. Es hat Auftritte von Konzerten in der Nische, das habe ich cool gefunden.
2: Mhm.
3: Vertikaltanz, Impro-Theater oder draußen die Führershow zum Abschluss war mega schön. Es war mega schön. Alle waren friedlich. Es war ein friedliches, schönes Geburtstagsfest.
2: Ja, ich habe es auch mega friedlich gefunden, mega chillig. Vor allem ist der ganze Tag etwas gelaufen. Mhm. Es ist irgendwie, habe ich gefunden, ist zu viel gelaufen, weil dort hatte ich genau das Problem gehabt, wie jetzt, wo du vorher erzählt hast, beim Musikkarussell, wie man alles machen möchte. Mhm. Es geht nicht auf. Es waren so coole Bands gewesen. Ich konnte nicht alles schauen, was ich wollte, weil so viele Leute kamen und haben mit denen geschwätzt. Es so. Ja. War alles mega lässig, gewesen, aber ja, ist hart zum Planen.
3: Hey. Ja.
2: Aber mega cool. Ja, und du hast dort auch noch gespielt im Gaswerk mit deiner Band Nome Koman.
3: Yes.
2: Und ich habe noch euch zuerst mal gesehen. Aber ich kenne sehr viele Leute, die euch schon ein paar Mal gesehen haben. Ihr habt dort so die Akustikversion gespielt im Gaswerk. Erzähl doch ein bisschen über Nome Koman.
3: Nome Koman. Wir hatten vorhin eine kleine andere Konstellation gehabt und dann haben wir den Namen geändert. Und die Jungs sind auch so cool. Also eben, wir hören mega gerne verschiedene Musik. Und wir bringen irgendwie all den Input dort rein und alle sind Multi-Instrumentalisten und so cool zum Improvisieren. Und dann ergibt sich einfach cooles Zeug, oder getraut man sich noch mehr. Voll, love them.
2: Ja, ja.
3: Ja, genau, noch mehr kommen. Wenn schon jeder spielt so seine Instrumente und singt, aber wie zum Beispiel der Leo und der Jorge schreiben vor allem Text.
2: Mhm.
3: Und dann beim einen Song also der Text, den Leo geschrieben hat, hat dann einfach gesagt, du singst das dann gar nicht. Ich so, ich? Weil sonst singen sie hauptsächlich und ich so im Background und dann ich so, was, ich? Und dann so, ja, voll, ich höre dich, du musst das singen, ich kann das, also du musst das singen. Und dann ich so, okay, okay. Und das Lied heisst «No tengo miedo», ich habe keine Angst.
2: Mhm.
3: Genau.
2: Voll geil. Ja. Und wie fühlst du dich, wenn du diesen Song singst? Passt das zu dir? Findest du, ja, das war das Richtige? Oder war, ja.
3: Am Anfang, ich musste halt wie so den Zusammenhang checken und das ist ein Moment gegangen.
2: Mhm.
3: Aber ich kann mich voll mit dem identifizieren. Und der geht, halt die meisten Texte, die wir haben, sind schon recht deep.
2: Ja. Willst du ein bisschen erzählen, um was es so geht bei einem Text? Oder?
3: Hey, sind politische oder Sachen, die persönlich passiert sind. Es gibt auch lustige Sachen.
2: Ja.
3: Aber halt, ja, oder wo man am Strugglen ist vielleicht, oder so generell im Leben. Oder vielleicht so, ja, Moment, wo gerade dran bist in der Phase, weiß nicht.
2: Ja.
3: So Zeugs.
2: Ja, mega cool. Und haben ihr demnächst ein Konzert geplant mit Nome Koman? Oder gibt's oder haben ihr irgendeinen Release bald? Oder gibt es irgendeine Neuigkeiten?
3: Wir haben letzte EP rausgebracht.
2: Cool.
3: Sie sieht mega schön aus. Ein 10-inch Vinyl haben wir gedruckt.
2: Nice.
3: Also wir haben noch bestellt.
2: Ja.
3: Und es heisst. Was haben wir gerade einen Hänger?
2: Mach nichts, das gibt es. Es ist auch mega heiß hier. Wir sind mitten in der Musikfestwoche im Container. Es ist brutal heiß und es ist normal, dass es manchmal einen Hänger gibt, ja. Überall. Also wirklich, also wegen der Hitze im Fall. Es ist mega crazy.
3: Krass.
2: Ja. Man kann nicht mehr klar denken.
3: Ich habe gedacht, wegen dem Schlafmangel.
2: Und Schlafmangel ist sicher auch ein Problem.
3: genau. Genau, EP draussen, voll geil, 4 Tracks, endlich rausgebracht. Ich bin so Fan. Ich liebe die Jungs, die Musik, die wir zusammen machen. Und wir haben am 12. September spät ein Konzert im Wider.
2: Cool.
3: Yes. Und planen den Herbst oder so bald mal so Release-Tour.
2: Cool. Nee? Das am 12. September habe ich vorher schon mal gehört. Das ist irgendwie ein Wider-Night oder was ist das genau?
3: Ja, Freitag, Samstag macht es Party.
2: Geil.
3: Samstagabend spielen wir spät.
2: Sehr cool.
3: Mhm.
2: Sehr cool.
3: Freue mich.
2: Freue mich auch. Ich weiß nicht, ob ich es schaffe, aber voll geil. Ja, hey, du hast noch ganz viele geile Songs mitgebracht, die wir dann nachher hören. Mhm. Eines davon ist ja auch von deiner Band, Nome Koman, aber du hast noch andere. Ich würde sagen, gehen wir doch die mal durch und kannst du vielleicht kurz sagen, warum du die gewählt hast, was meinst du?
3: Genau, weil ja Musikfestwochen sind, habe ich vor allem Acts von da, die auftreten sind oder noch auftreten, auserwählt.
2: Cool.
3: Also ich gehe mal durch. Nathalie Fröhlich zum Beispiel war letzte Donnerstag. Für die, die nach der 8. reinkommen wollten, sorry, es war einfach so voll. Man hat es zumachen. Aber Jewel X, das war richtig, richtig cool. Ich finde sie einfach eine coole Persönlichkeit. Sie kommt aus der Sub-Rave-Szene aus Lausanne.
2: Ja.
3: Und dass das da geht, ist geil. Sorry für die Worte.
2: Ja, mega geil.
3: Dann Alissa Gabriela, sie hat gestern auf der Startrampe gespielt. Und das habe ich auch. Ich durfte alle Bewerbungen durchhören und eine kleinere Auswahl dafür machen. Und ich bin einfach hin und weg von ihrem Lied «Bloody Nose». Checkt zu, es ist von da aus Vinti. Ja.
2: Mega geil, ja. Den Song lassen wir nachher auch laufen.
3: Genau.
2: Mega geil.
3: Und ja. Hat mich gerade umgehauen. Maddie Ashman, die kommt am, was da kreis, am Mittwoch, am 12. in Killa.
2: Okay.
3: Dann kommen wir früh. Sie macht so mikrotonale Musik. Ich finde es cool, hat das wie so... ist das nicht nur so nischig, nicht mehr, sondern kann das auch weiterverbreitet werden. Zum Beispiel das Lied, das ich ausgewählt habe, die Mikrotonalität ist recht subtil. Also mikrotonal heisst wie so das, was man sonst immer hört, das da, da. Einfach die Töne, auch zwischen denen, die Nuancen noch bespielen. Und das ist mikrotonale Musik. Und ein Lied, das sie neu hat, heisst «Dark», da hörst du es mega gut.
2: Okay.
3: Aber das lassen wir nicht laufen.
2: Aber ein guter Tipp für alle, die da mehr erfahren von dem. Mega cool.
3: Und dann Wolf Alice spielt am Hauptwochenende, am Freitag, als Hauptact. Die sind aus der UK, die sind nominiert für Brit Awards und keine Ahnung was, so mega viele Awards. Also, ich will das nicht auf das stemmen, aber die Musik ist auch, die erfindet wie so der alternative Indie-Rock aus der UK irgendwie gerade neu.
2: Ja.
3: Habe ich das Gefühl.
2: Okay.
3: Und das ist recht cool, so frischer Wind.
2: Cool.
3: Und halt genau von Nome Coman, No Tengo Miedo. Finde es schön.
2: Das ist eben genau der Song, oder, wo du singst.
3: Mhm.
2: Mega cool.
3: Genau. Und dann noch eine, die ich mega gerne höre. Ja, Martina ist mega Fan, hat sie mir erzählt.
1: Hey, voll, wo du die Lieder geschickt hast, habe ich sie reinhören und ich bin gerade hängen geblieben. Gerade den ganzen Nachmittag die ganze Playlist durchlaufen lassen.
3: So geil gewesen. Also sie spielt im Dezember am 12. in Lausanne.
2: Geil.
3: Ich gehe dort hin, falls ihr raus.
2: Sehr cool.
3: Empfehle.
1: Sie ist oui, chérie.
2: Oui, chérie, merci.
3: Sie ist aus den USA und ich habe sie mit meiner einen besten Freundin gesehen, in der Roten Fabrik vor ein paar Jahren. Und ich bin dort richtig, also ja, auch Tränli und wirklich, hat mich so gepackt. Es ist mega und die Musik auch vielseitig und krass. Ja, hört drin.
2: Ja, voll und, geil. Ich bin übrigens auch hängen geblieben bei dem Song, wo du, also der Song, den du da ausgewählt hast, ja. Finde ich wirklich auch sehr geil.
3: Und der Song, der mich eben, also wo ich immer eigentlich brüllen muss, sorry, weil er so deep ist, der heisst Flatlands. Der ist so krass. Und, aber dass man nicht voll brüllend endet, dann beim Hören. Ich habe etwas Neues wollen, also ich habe alles so neue Songs ausgewählt.
2: Ja.
3: Aktuelle Songs. Und das von ihr heisst dann Death is not the end. Klingt auch schlimm, aber ist es nicht, weil ich habe das ausgewählt, weil einerseits aktuell und zweitens wie mit dem Tod ist nicht alles zu Ende. Es geht irgendwie gleich weiter, oder?
2: Ja, das stimmt.
1: Hey, das Leben ist ein Zyklus. Also,
3: genau.
1: True Story.
2: Mega cool. Ich finde es mega geil, was du dir da auch für Gedanken gemacht hast, wer du jetzt genau wählst und warum du dir genau wählst. Ich finde das mega cool.
3: Danke.
2: Ja, du bist jetzt ja voll aktiv hier an der Musikfestwoche. Was sind nach dem Interview, wo gehst du hin?
3: Zurück in mein Büro. Wir haben endlich ein Büro.
2: Geil.
3: Also ich bin das erste Mal dabei im Festival, bei der Festivalleitung, beim Büroteam. Genau. Und sonst habe ich eben immer die letzten sechs, sieben Jahre im Backstage gearbeitet, als Bandbetreuung. Und dort hat es nie so einen Production Room, Office gehabt, ehrlich gesagt, so richtig, offiziell. Und das ist jetzt ein Upgrade.
2: Geil.
3: Also richtig nice, ein bisschen heiß, aber nein. Genau, ich gehe nachher dort hin und tue das, den gestrigen Tag verarbeiten und Sachen schreiben und so. Und dann natürlich Musik hören.
2: Cool.
3: Viel.
2: Gehst du heute noch Konzert hören?
3: Klar.
2: Und welches? Ist im Plan oder gehst du einfach schauen? Und ich finde es manchmal eben mega schwierig, einen Plan zu haben, weil mein Plan geht nie auf.
3: Eben, das ist so, man plant so vieles oder auch Konzert und es ist nicht immer einfach, wo du hin willst oder dann willst du dort hin oder dann bleibst du doch länger und dann, ja. Heute, sorry, wir sind hier auf dem Kirchenplatz und man hört Luft im Bus. Das ist sehr, also Familienprogramm, die sind richtig cool. Aber es legt mich ein bisschen auf gerade. Jedenfalls, also Rulot ist cool, Goran Kovacevic, Peter Lenzin, aber mein Highlight ist schon gerade Moissitani, spricht man so aus. Man schreibt Moissitani.
2: Ah ja.
3: Die spielt eröffnet den Abend und Dandara Modesto macht auch brasilianische Musik auf der Startrampe. Dann Anna Franco Electrico auch, also eigentlich alles. Und To Athena am Abend, genau. Ja. Aber auch Hannah Cohen auf dem Kirchenplatz.
2: Geil.
3: Das sind meine Pläne, ob es aufgeht. sehen wir dann.
2: Wenn du dich jetzt für eins müsstest entscheiden, wenn jemand müsste sich entscheiden, was wäre deine Empfehlung, wenn man nur eins kann schauen kann?
3: Gibt's nicht, sorry.
2: Gibt's nicht? Nein. Okay, auch gut. Akzeptiert. Schwierig, ich verstehe es. Hey, danke vielmals. Du bist bei uns bei Finterrock gewesen. Es war mega lässig.
3: Danke euch.
2: Und wir lassen jetzt nachher deine Songs laufen, die du auch kommentiert hast, warum du die ausgewählt hast. Danke vielmals und ja, man sieht sich da an der Musikfestwoche.
3: Ja, ich bin jeden Tag da.
2: Cool.
3: Danke vielmals für die Einladung und geniessen es auch noch. Weiterhin viel Spass mit den nächsten Gästinnen.
2: Danke vielmals. Martina, du darfst Sound auflassen.

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1: Ja, mega geil. Wir haben schon eine neue Interview-Gästin hier bei uns. Und das ist Petra von Helvetia Rocked. Willst du dich vorstellen?
2: Ja, merci vielmals, dass ich hier sein darf. Ich bin Petra, arbeite bei Helvetia Rocked. Das ist ein Verein, der schweizweit tätig ist und sich für die Chancengleichheit von allen Geschlechtern in der aktuellen Musikszene einsetzt. Das heisst vor allem so Pop-Rock-Rap-Bereich. Keine Volksmusik, keine Blasmusik, keine klassische Musik. So.
1: Ja, mega geil. Und was genau machst du bei Helvetia Rocked?
2: Ich arbeite im Music Lab. Das heisst, wir organisieren viele Workshops organisieren für EinsteigerInnen oder auch Leute, die schon Instrumente spielen, Musik machen. Aber es ist mehr so im Nachwuchsbereich bis 25. Zum Beispiel haben wir Bandworkshops, die über 9 Monate dann, die Teilnehmenden von 2 professionellen MusikerInnen begleitet und gecoacht werden. Wir haben DJing-Workshops, Songwriting-Workshops oder auch Workshops im Beatmaking. Und ich bin für die Region Ostschweiz und Zentralschweiz zuständig in diesem Bereich.
1: Mega geil. Du hast gesagt, so für Nachwuchs. Ich bin jetzt mega alt und habe erst gerade angefangen Musik zu machen. Was kann ich machen?
2: Raus auf die Bühne, das ist das Wichtigste. Ja, nein, das ist tatsächlich ein Problem, weil wir vor allem auch von Fördergeldern leben. Ist vieles nur auf den Nachwuchs bezogen. Es ist wirklich eine recht grosse Lücke, die dort klafft für Leute, die jetzt ab 25 noch fangen, das Instrument anzuspielen. Wo wir schon merken, sind viele Finta-Personen, die erst später sich selber kennenlernen, herausfinden, was will ich eigentlich und dann erst später ins Musikbusiness einsteigen. Wir haben aber für ProfimusikerInnen haben wir viele Angebote, wo es dann mehr darum geht, zum Beispiel, wie man die eigene Musik kann finanzieren kann. Oder auch Cut Through the Noise, wo es dann darum geht, die Promotion, wie man die eigene Musik rausbringen kann. Das sind dann mehr so Workshops, die für alle Alter sind, die dann eher im professionelleren Bereich sind.
1: Voll geil. Und eben, ihr macht nicht so viele Workshops. Laufen die gut oder weniger gut? Wie hast du schon so Erfahrungen? Oder wie würdest du sagen, also weißt du, ist es immer ausbuchen? Müssen wir mehr anbieten? Oder sagen wir mal, es läuft nicht so gut? Oder ja?
2: Mal, es läuft generell sehr gut. Also vor allem die All-Ages-Workshops. Wir haben jetzt gerade im Rahmen des Rundfunkfestivals in Zürich können an 4 Tagen einen Schnupper-Workshop DJing anbieten. Für alle Alter, weil das bezahlt ist vom Rundfunkfestival. Und das hat wirklich Rüdi Stübis, ist da alles gerade ausgebucht gewesen. Wir merken auch fest, es kommt sehr darauf an, mit welchen PartnerInnen wir zusammenarbeiten. Und wenn wie so die Partnerorganisation auch mega fürs Thema brennt, dann ist es immer sehr erfolgreich. Also das Bedürfnis ist sehr da, ja.
1: Ja, mega geil. Und gibt es gerade einen aktuellen Workshop, wo du organisiert hast, wo demnächst stattfindet? Wo du sagst, hey, da brauchst du noch Leute oder einfach, wo willst du ein bisschen Werbung machen? Oder kann man noch nichts sagen darüber? Oder?
2: Also sind jetzt gerade alle ausgebucht, die Workshops, die ich jetzt gerade plane. Aber sonst würde ich einfach generell empfehlen, folgt uns auf Instagram. Da sind immer die aktuellen Workshops werden dort aufgelistet oder generell auf unserer Website helvetiarockt.ch.
1: Voll geil. Und ich finde es auch sehr geil, Helvetia Rock gibt es sehr lang, oder? 10 Jahre oder so oder länger, ich weiß gar nicht.
2: Seit 2009 gibt es das. Ja. Genau, es ist in Luzern gegründet worden.
1: Ja.
2: Wir sind jetzt wirklich so dran in der Transformation zum nationalen Dachverband so gesagt werden für
1: cool.
2: So die Vernetzung von Finta-Angeboten
1: okay,
2: oder Geschlechterfragen in der Musikszene.
1: Ja.
2: Also wir haben zum Beispiel jetzt auch, es gibt 2 Schwesterorganisationen von uns, die haben sich unabhängig gegründet, aber wir spannen sehr oft zusammen. Das eine ist Changeover, das sind Tontechnikerinnen, Lichttechnikerinnen, So
1: genau, ja, kennen wir auch.
2: Zusammenschluss, genau.
1: Flo war auch mal bei uns im Interview gewesen.
2: Ah, super. Ja, mega cool.
1: Gerade bei der Gründung. Und dann hat sie gerade erzählt über Changeover.
2: Ja, mega geil. Super. Und dann gibt es noch Sis in Biz. Das sind dann eher so Veranstalterinnen, Bookerinnen. Und so haben wir dann eigentlich wie so die ganze Musiksparte recht gut abdeckt. Wir drei Schwestern vereinen, genau.
1: Ja, mega geil. Wir sind dieses Jahr bei M4 Music gewesen. Und dann hat es ja so Finta Networking.
2: Ja, genau.
1: Bist du dort auch gewesen?
2: Ja, das haben wir Helvetia Rock mit Changeover und Season Biz organisiert. Genau. Und es war mega schön. Wir sind komplett überrumpelt worden, wie viele Finta-Personen das gekommen sind.
1: Es war pumpenvoll. Man konnte sich fast nicht bewegen.
2: Ja, genau.
1: Es war voll krass.
2: Ja, und dann auch nach den zwei Stunden, als es fertig war, haben wir wirklich die Leute rausschicken. Und dann haben sie einfach im Eingangsbereich alle noch weitergeredet. Es war so richtig cool, dass so der ganze Schiffbau mal von Finta-Personen eingenommen worden
1: ist. Es war mega geil. Aber es ist, also ich habe es auch mega krass gefunden. Man konnte sich wirklich nicht bewegen. Es war pumpenvoll. Und ich finde es so geil, dass ihr das machen, weil es ist einfach immer mit den Leuten connecten und so.
2: Es, ist es
1: so
2: zeigt, dass das Bedürfnis da ist, um sich vernetzen.
1: Was ist wirklich cool, geil. Ja, cool. Willst du sonst noch irgendetwas noch sagen zu Helvetia Rocked?
2: Ja, wir haben auch eine andere Sparte noch. Also, ich habe es vor allem vom Music Lab erzählt, wo ich arbeite. Wir haben aber auch noch das Awareness Lab. Und sie machen sehr viel Sensibilisierungsarbeit. Also, sie arbeiten mit Clubs und Festivals zusammen oder haben auch so Panels, wo es wirklich um die Sensibilisierung geht. Und das ist auch ein sehr wichtiger Punkt, dass man wie nicht nur einfach die Finta-Musikerinnen hat, sondern auch, dass man schaut, dass die Rahmenbedingungen angenehm gestaltet sind, dass sich alle auf, hinter und vor der Bühne können wohlfühlen können.
1: Ja, voll. Ich finde das mega wichtig und das ist ein grosses Thema. Und ich finde, das ist auch ein recht kompliziertes Thema.
2: Ja, sehr.
1: Und da muss man wie alle Personen dabei haben. Also weißt du, so, wirklich nicht nur Female oder nicht nur Inter, sondern Finta-Personen.
2: Ja, und bis in die Chef-Etage oder Chef-Innen-Etage, genau.
1: Ja, mega cool. Ich finde das auch sehr wichtig und finde es geil, dass ihr das macht. Ja, und eben, ich finde es mega lustig, wir haben uns ja am Montag per Zufall kennengelernt und in das eine hohe, geile Begegnung gefunden. Willst du darüber erzählen?
2: Ja, das war wirklich mega lustig. Ich hatte Bandprobe mit einer Band, wo ich frisch dabei bin, weil ich frisch auf Schlagzeug spielen habe. Und dann war gerade nebenan im Dynamo eine Finta-Jam-Session und die Band hat mich mitgeschleppt. Und ich habe gefunden, heute ist der Tag out of comfort zone, heute gehe ich mal auf die Bühne. So wie ich es immer den Leuten erkläre, bei Helvetia Rock so einmal getraut habe, habe ich gefunden, das mache ich jetzt auch. Und dann bin ich aus Versehen in dich hineingelaufen. Dann erfahren, dass du auch Schlagzeug spielst.
1: Ja, voll.
2: Und dann haben wir uns mega schön können supporten und Mut machen.
1: Ja, ich habe so geil gefunden, weil du bist so gekommen. Und dann sagst du so, hey, ihr Drummerinnen. Und ich so, hä? Wie weisst jetzt du das? Habe ich etwas verpasst? Das habe ich auch geil gefunden. Und nachher, ja, du bist Petra. Wer Petra? Petra von Helvetia Rock. Haben wir doch ein Interview. Und habe ich niemals gedacht, dass das du bist. Und es war wirklich cool gewesen. Und ich finde es auch geil. Du warst zuerst mal am Schlagzeug an der Jam, oder?
2: Ja, also ich habe das allererste Mal vor Leuten Schlagzeug gespielt, außer vor meinen Bandmitgliedern.
1: Ja, ich habe es sehr geil gefunden und du hast das sehr gut gemacht. Und das war wirklich sehr cool gewesen. Und du kannst noch viel mehr als Schlagzeug. Wir haben sogar zusammen gejammt und du hast Gitarre gespielt. Das habe ich auch einen geilen Moment gefunden.
2: Ja, das hat voll geflowt. Ja. Ja, genau, ich habe mit Gitarre vor 10 Jahren oder so angefangen, als mir selber beibringen. Und eigentlich wäre aber das Schlagzeug mein Lieblingsinstrument gewesen. Also als Kind schon hätte ich immer Schlagzeug spielen. Und auch wenn so die Instrumente vorgestellt worden sind, ich meine, alle Jungs sind einfach aufs Schlagzeug zugesprungen und ich habe schön hingewartet und gedacht, wenn es dann mal frei ist, gehe ich auch mal ausprobieren. Und ich habe es natürlich, es war dann nie frei gewesen und ich habe es nie, auch nicht mal getraut ausprobieren.
1: Ja.
2: Und dort jetzt im Nachhinein muss ich sagen, hätte ich schon auch so Helvetia Rock gebraucht. Ja. Ich könnte mir vorstellen, wenn nur schon eine Finta-Person das Schlagzeug vorgestellt hätte, dass es etwas mit mir gemacht hätte. So, und dann habe ich schon gemerkt, dass zu dieser Zeit noch sehr gendered war, die Instrumente. Also Schlagzeug ist klar weiblich, Giga ist klar weiblich, Schlagzeug ist klar männlich, Giga, Harfe ist klar weiblich.
1: Ja.
2: Und das finde ich jetzt eine recht schöne Entwicklung, wie man sieht, dass es immer mehr aufbricht und auflöst. Also eben an dem Finta-Jam

0: Zeichnen. Und es war einfach immer eine Jam-Session eigentlich, die Gitarrenstunde. Er ist als Schlagzeug gehockt und ich habe Gitarre gespielt. Und dann habe ich ihn mal auf der Straße getroffen und ich habe so gefunden, oh, die Gitarre, ich habe es langsam wirklich gesehen. Und dann habe ich gefunden, ob er mir nicht auch die Schlagzeug beibringen könnte. Und dann hat er gefunden, ja, es ist nie zu spät, um einen Kindheitstraum zu erfüllen.
1: Ja, das stimmt.
0: Und jetzt haben wir auch wieder gewechselt. Jetzt hocke ich am Schlagzeug und er an der Gitarre und wir jammen so
1: rum. Voll geil.
2: Mega cool.
1: Ich finde das mega. Und eben, ich finde es auch geil, du spielst Gitarre und dann bist du noch, ja, du hast mit der Gitarre noch jammed und du hast sogar noch Bass gespielt. Ja, geil. Genau. Ich weiss nicht, ob du noch gesungen hast, das habe ich vielleicht verpasst, weil dann bin ich weg gewesen, weiss nicht. Hast du noch etwas anderes?
0: Nein, gesungen habe ich nicht, nein.
1: Ja. Aber was ich mega cool finde und was ich von dir erfahren habe, du tust noch jodeln.
0: Genau, ja. Seit 3 Jahren tue ich jetzt auch jodeln. Also ich bin im Kanton Schweiz aufgewachsen, auf einem Bauernhof. Und es ist eigentlich immer Volksmusik, Ländlermusik, Jodel um uns herum gelaufen. Aber ich habe mich wie nie drin gespürt oder so. Es ist mir wie einfach immer, ich bin mir immer ein bisschen fehl am Platz vorgekommen in dieser Szene. So. Mhm. Und dann hat sich vor 4 Jahren das Echo vom Eierstock gegründet. Das ist der erste feministische Jodelchor in der Schweiz. Und als ich von dem gehört habe, bin ich natürlich gerade Feuer und Flamme gewesen. So. Die Stadt Zürich muss ich erklären, wieso ich Jodeln schön finde. Und zuhause muss ich erklären, wieso mir Feminismus wichtig ist. Und dann gibt es jetzt einfach so den Ort, wo alles zusammenpasst und ich wirklich einfach mich selber kann sein. Wir haben auch von irgendwie 25 bis 70, alle Alter und so. Jetzt sind wir 50 Frauen, die einfach eine gute Zeit miteinander haben. Ja.
1: Ich finde es sehr geil, ich habe gar nicht gewusst, dass es gibt und wo du mir davon erzählt hast, ich habe es mega spannend gefunden und eben, das ist wirklich cool, weil ich kann, also weißt, ich kann mit Jodeln kann ich nichts anfangen, aber seit du mir so ein bisschen erzählt hast, finde ich, ah, spannend.
0: Wir haben schon viele Leute können vom Jodeln überzeugen, weil es wie so ein niederschwelliger Zugang ist, um uns mal zu hören und es ist eben nicht so das Traditionsbehaftete oder dass es auch irgendwie eine politische Ausrichtung dann automatisch überkommt oder so. Also es hat schon viel, vor allem auch junge Leute, hat es dann den Ärmel reingenommen, was sie uns mal gehört haben.
1: Voll geil, voll geil. Und ihr den Text auch ein bisschen verändern, oder? Oder wie ist das?
0: Ja, genau. Also bei gewissen Liedern schreiben wir Text ganz frisch. Entweder chorintern oder wir gehen es auch extern. Also wir haben auch schon MusikerInnen angefragt oder KünstlerInnen zum Umtexten. Und gewisse Songs machen wir auch chorintern. Wir haben jetzt zum Beispiel ein Lied, wo wir über das Wechseljahr singen. Und das finde ich mega schön, dass man nicht über das Alpenblümchen und dem Herrgott danken muss singen, sondern wirklich über Themen, die jetzt aktuell sind und mich interessieren, die die Welt jetzt gerade auch bewegt. So.
1: Cool. Und wenn man mal schauen wird, wie du jodelst, gibt es Events, die demnächst stattfinden?
0: Ja, wir haben jetzt Mitte September haben wir 2 Konzerte. Das ist ein Projekt, die Pfefferfrauen heisst das. Das waren Frauen in Luzern. Es ist ein Projekt, das die Frauengeschichte sichtbar macht und dann in 6 verschiedenen Städten die Frauengeschichte vertont und aufgeschrieben worden ist. Und wir dürfen das von den Pfefferfrauen von Luzern jodeln. Das ist Mitte September. Das findet man auch auf Instagram oder auf der Webseite. Ich komme vom Eierstock.
1: Cool, mega geil. Und mit deiner aktuellen Band, wie heisst die aktuelle Band, wo du jetzt Schlagzeug spielst?
0: Saltwater Siren.
1: Und was sind dort so eure Pläne? Oder ist das noch zu früh, zu sagen?
0: Wir wollen ein bisschen vorwärts machen, aber es ist gerade ein bisschen schwierig mit Zeit, Termin finden und so. Aber eigentlich wäre schon das Ziel, bald mal raus und Konzert spielen.
1: Cool.
0: Ja.
1: Und bist du noch in anderen Bands?
0: Ja, ich habe noch bei einer feministischen Marching-Band bin ich noch dabei. Wir haben uns so gegründet, für einen feministischen Streik laufen wir den ganzen Tag durch die Stadt und singen feministische Lieder.
1: Geil.
0: Das haben wir jetzt gerade am 16. August, das Konzert auf der Josefwiese in Zürich, wenn wir das hören wollen.
1: Cool.
0: Da haben wir wirklich Cello, Handorgel, Trompete, alles. Das ist weder das Instrument noch das Niveau ist ein Hindernis, um dort mitzumachen.
1: Okay, sehr cool. Wann hast du gesagt, findet statt? Am
0: 16. Sonntag, 16. August.
1: Okay, ja. Also in einer Woche.
0: Ja.
1: Ah, okay. Ja, cool.
0: Ja.
1: Mega geil. Ja, cool. Hey, du hast noch ganz coole Songs mitgebracht, die wir dann nachher hören.
0: Mhm.
1: Und auch einen romanischen Song. was ich mega spannend finde. Ja.

0: Also ich kenne kein Rumänisch und darum habe ich mich auch nie mit dem beschäftigt. Darum finde ich es super geil, hast du das geschickt. Willst du zu den Songs, die du uns geschickt hast, die wir nachher hören, noch etwas dazu sagen?
1: Ja, also da ist Helvetia Rock, die ein schweizweit aktiver Verein ist. Ich habe gedacht, ich nehme jetzt von jeder Region aus der Schweiz, Sprachregion, eine Band.
0: Cool.
1: Und dann La Dunna, genau, sie singen auf Retromanisch. Ich verstehe es jetzt ein bisschen, weil ich am Kurs machen bin. So. Das ist auch, und das ist das Lied «Die Ami» heisst es. Und es geht wirklich darum, dass sie sich fragen, was ist männlich, was ist weiblich, was ist schön. Und das hört dann auf mit «Huren Normas», «Die Huren Normas».
0: Mega geil.
1: Und das ist mega cool, dass es auch auf Retromanisch so feministische Lieder gibt. So. Ja. Das hat mich mein Herz berührt.
0: Ja. Also wie kommst du eigentlich, dass du die Sprache überhaupt lernst? Wegen dem Song, oder?
1: Nein, ich habe mit 14 eigentlich mal gefunden, ich will alle vier Landessprachen können reden.
0: So. Cool, mega geil. Ich finde es genau. Cool. Ja, und dann hast du noch weitere Songs. Willst du zu denen auch noch etwas dazu sagen?
1: Also dann haben wir noch zum Beispiel «Bad Bait» von Zürich und St. Gallen, wo ein Boys Clubs Lied haben, und das holt mich einfach total ab, wie sie dort halt singen, wie das so läuft in diesen hohen Boys Clubs. Ja.
0: Ja. Geil.
1: Genau.
0: Und zu den Black Heidis oder so? Oder?
1: Also das ist eine Band aus Romandie und Tessin, und die eine Person ist auch Coach-Person.
0: Ja.
1: Bei Helvetia Rock. So ja. Wie La Dunna sind beides, die Momo und Chiara sind beide auch Coach-Personen. Bei Helvetia Rock, genau.
0: Cool. Cool. Ich finde es mega geil, das hören wir nachher grad. Was mich noch als letzte Frage vielleicht so, was würdest du so der Finta-Personen mitgeben oder sagen? Oder ja, hast du etwas, wo du findest, hey, das möchtest du gerne mitgeben? Oder,
1: ja.
0: Oder ich ja. Nicht, weiss nicht.
1: Doch, doch. Ich glaube, einen ganzen Roman könnte
0: ich cool.
1: Mitgeben. Ich war letztes Jahr am Konzert und dann hat ein Typ, er hat erzählt auf der Bühne, er hat irgendwie vor einem Monat frisch auf ein Piano spielen. Er spielt uns jetzt etwas vor. Und ich habe das so cool gefunden, dass er sich das getraut hat. Und im gleichen Moment habe ich gemerkt, ich kenne keine einzige Frau, die sich das auch getraut hätte. Und das ist so meine Botschaft gegen raus. Jetzt auch nach dem Finta-Jam. Es hat mir so viel Energie gegeben von dem Publikum, auch mit den Leuten, die man gejammt hat. Man hat sich dann immer in den Arm genommen, weil man so Freude hatte. Und es hat wirklich so ein gutes Gefühl gegeben. Es war völlig egal, wenn man einen Fehler gemacht hat, etwas nicht getroffen hat oder so. Und so, das wäre so meine Botschaft. Wartet nicht, bis es perfekt ist. Geht raus, zeigt euch. Ja.
0: Voll cool. Ja, weil manchmal muss man. Also Fehler sind normal. Wenn jemand keinen Fehler macht, das wäre ja eigentlich mega komisch. Ja. Und ich brauche es ja im Leben, um weiterzukommen. Und ja, ich finde das mega geil. Bist du wieder mal im Finta-Jam? Trifft man dich dort?
1: Fix.
0: Yeah, freue mich schon. Wir haben zwar sehr oft Finta-Rock-Sendung am Montag, aber wenn ich dann keine mal habe, dann komme ich sehr gerne an Jam.
1: Sehr cool.
0: Ja, hey, Petra, danke vielmals. Bist du bei uns gewesen, bei der Finta-Rock-Sendung? Es hat mich mega gefreut. Und ja, bis bald.
1: Danke vielmals, dass ich da sein durfte.
0: Sehr gerne.
1: Mega cool, was ihr da macht. Dankeschön.
0: Danke dir, und jetzt lassen wir gerne die Songs laufen.

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2: Oh, wir sind am Ende von unserem Interview-Marathon, also nicht ganz, sondern beim letzten Interview. Mega cool, so eben Ende. Wir haben nicht schon gehört, das Leben ist ein Zyklus. Ein Ende ist immer ein Anfang und wir haben eine mega coole Gästin, die nämlich nächstes Jahr ein Flinta-Festival organisiert. Janine, herzlich willkommen.
3: Ja, merci vielmals.
2: Magst du dich gerne kurz selber vorstellen?
3: Ja, mega cool, dass ich hier sein zuerst mal. Es ist mega lässig, dass ich hier mein Festival zum ersten Mal darf, öffentlich announcen sozusagen. Ich darf im Theater am Gleis, ihr kennt vielleicht die Konzertreihe Molton, die jetzt einige Jahre stattgefunden hat. Die haben das Jahr das letzte Mal das durchgeführt und ich darf den Slot erben.
2: Ah, mega geil.
3: Genau. Genau. Und
2: für die, die das nicht kennen, das ist ja wie so ein dreitägiges Festival im Februar.
3: Genau.
2: Wo einfach im Theater am Gleis, gerade am Bahnhof, stattfindet.
3: Genau. Das wird nächstes Jahr vom 5. bis zum 7. Februar sein.
2: Aha.
3: An drei Übungen finden jeweils zwei Acts dort statt. Genau. Und ich habe das Ganze ein bisschen angepasst auf meine persönlichen Bedürfnisse und Bedürfnisse von, glaube ich, auch noch ganz vielen anderen Menschen. Ja. Und zwar habe ich gesagt, ich werde einfach 100% Flint auf der Bühne haben.
2: Hey, ich finde es sehr cool. Mich hat es gerade wirklich angesprochen, dass das Bedürfnis ist, das ich habe. Was ist, magst du ein bisschen erzählen, was ist, wieso ist bei dir so der Wunsch, um nur Flint-Personen auf der Bühne zu haben?
3: Genau. Ich bin seit Ewigkeiten selber als Musikerin unterwegs. Ja. Haben also ganz viel Erfahrung auf der Bühne dürfen machen. Auch bin ich ganz viel als Zuschauerin unterwegs und sehe halt auch immer, dass nach wie vor der Flint-Anteil sehr, sehr klein ist.
2: Wenn überhaupt.
3: Wenn überhaupt, genau. Dann bin ich seit ein paar Jahren jetzt auch als Tontechnikerin unterwegs. Und auch dort sind wir halt immer noch sehr, sehr in der Minderheit. Haben das auch viel nicht so angenehme Erlebnisse gehabt, aber auch viel angenehme Erlebnisse. Genau, und jetzt möchte ich das Ganze als Bookerin quasi
2: bei anderen.
3: Genau, so der letzte Step zu der Musikszene. Genau, bin jetzt Bookerin. Und werde mich auch dort für Flinta einsetzen, wie ich das auch in den Bands mache und auch als Tontechnikerin.
2: Genau. Hey, ich finde es eine mega, mega coole Sache, dass du das also wirklich wie radikal, also radikal, ich finde es, ich sage es einfach radikal, weil es gibt einen grossen Teil von Menschen, die das extrem radikal finden, dass nur Flinta-Personen auf der Bühne stehen. Gleichzeitig sind es oft Menschen, die in ihrem eigenen Lokal sehr oft aber nur Männer auf der Bühne stehen.
3: Das, genau, ist das finde ich nie radikal, wenn an einem Abend keine einzige Flinta-Person auf der Bühne steht.
2: Nein, im Gegenteil.
3: Das ist
2: dann vielfach normal.
3: Genau.
2: Und, ich finde es einfach mega cool, machst du das auch einfach zum eine coole Bühne bieten, weil mir fällt das auch auf. Ich gehe viel an Rockkonzert, an Metal-Konzert. Und dort ist es mega oft so, dass einfach nur wie eine oder zwei Frauen auf der Bühne stehen. Und im Publikum auch, je nachdem ist es mega gemischt. Aber je nachdem bin ich und vier andere noch dort.
3: Genau.
2: Und man fühlt sich einfach wirklich wie anders. Und ich finde, dann manchmal gibt es dann auch so Diskussionen, so von wegen, ja nein, was hätte ja Frauen da? Also wir sind ja gleichberechtigt und die können ja kommen und so Sachen. Und ganz oft checken wir eben gar nicht, dass eigentlich Flinta-Personen einfach auch ein anderes Bedürfnis haben. Oder eben auch einfach wie nur in so einer Minderheit ständig dann abgebildet sind. Und ich finde das mega cool, setzt du dem so ein Zeichen dagegen. Was ich mich noch gefragt habe, ist, hast du Mühe gehabt, jemanden zu finden, also MusikerInnen?
3: Also ich mache es zum ersten Mal und da ich sehr viel an Konzerte gehe und in den letzten Jahren auch für mich so ein bisschen sage ich, ich gehe nur noch an Konzerte, wo entweder Flinte auf der Bühne sind oder Gerätli, weil ich spiele selber Synthesizer, bin darum sehr Fan von, wenn irgendwelche weirden Gerätli auf der Bühne sind, mache ich eine Ausnahme, da sind es manchmal auch nur Dudes, aber dass ich eigentlich probiere, keine reine Dudes-Bands mehr zu schauen. Ja. Und durch das habe ich auch viele Frauen kennengelernt, Flinta-Leute auf der Bühne. Bei diesem Festival ist es jetzt noch so ein bisschen tricky, mit dem Budget ist es ein bisschen eng und ich würde aber trotzdem so ein bisschen Fair Pay können geben. Das heisst, ich jetzt muss so ein bisschen schauen, dass ich halt personell wenig Leute auf der Bühne habe, dass es irgendwie geht. Haben jetzt aber also mega easy Leute gefunden und angeschrieben und sie haben auch alle sofort zugesagt und finden es mega cool und ja.
2: Oh geil, das ist ein mega wichtiges Thema an, Fair Pay. Haben wir heute auch schon gehört, was, an was orientierst du dich, wenn du so bei Gagen oder also anhand von was zahlst du die oder berechnest du die?
3: Genau, ich habe jetzt einfach gesagt, ich zahle pro Person 800 Franken für die Gig. Leider kann ich nicht noch Spesen drauf futen oder so, weil es ist wirklich sehr schmal. Vielleicht in anderen Jahren, wenn ich schaue, dass ich noch ein bisschen mehr Geld dazu holen kann, würde ich sicher gerne ein bisschen mehr zahlen. Aber mindestens die 800 pro Person. Genau. Am Sonntag ist ein bisschen Ausnahme, dort mache ich einen Newcomer. Da kommen zwei Bands, die erst gerade etwas veröffentlicht haben, noch sehr neu sind. Dort zahle ich ein bisschen weniger. Dort ist einfach pro Band die 500. Also ich finde es auch mega wichtig, macht man so Sachen transparent und lässt das nicht immer so
2: mega
3: still und heimlich. Genau. Was so ein bisschen die Spesen abdecken soll, für das Zeug müssen bringen und dafür dürfen sie sich mal ausprobieren auf einer Bühne. Und genau, das ist so ein bisschen mein Ansatz dahinter. Okay.
2: Hey, du hast gesagt, du gehst oft an so Fintan-Konzerte und so Sachen. Was merkst du, also was ist so für dich der Unterschied, den du merkst zu so einem Konzert, weder wenn jetzt zum Beispiel, sag ich jetzt mal, ein Standard, normales, so wo die Mehrheit 3-4 Männer sind?
3: Also erstens, sobald Fintan auf der Bühne sind, sind auch mehr im Publikum, was ich nur schon krass finde an sich. So. Also so irgendwie, dass Fintan nicht Musik, also so, es spricht sie weniger an oder sie trauen sich weniger, aber nur schon, wer auf der Bühne ist, spielt eine Rolle, wer vor der Bühne ist.
2: Ja, das würde ich auch sagen.
3: Macht mega viel aus. Und dann ist schon so ein bisschen, wenn mehrere Fintan im Publikum sind, ist so ein bisschen Sisterhood. Umher habe ich so das Gefühl, also man schaut aufeinander, irgendwie, man schaut, ein bisschen, dass man einen Platz hat. Es gibt immer wieder schöne Situationen, wenn man vorne steht und dann kommt jemand und tanzt wild alle weg, dass man sich dann so zusammenschließt und die Person halt wieder hinterdrängt und findet, hey, sorry, jetzt sind wir gerade da, wir haben nicht jetzt Bock, uns irgendwie wegjagen lassen. So. Genau, wo wir natürlich bei anderen Konzert, wenn man dann so ein bisschen leidet, steht in der Zeugnis natürlich weniger zu Stadt, dann bin ich da eher die, die dann ein bisschen hinterher geht und irgendwie an ihm die Jüngste und irgendwie nicht Bock habe, irgendwie, ich weiß auch nicht, dass jemand mir auf den Fuß kumpelt oder so.
2: Ja, wohl, ja.
3: Genau. Ja, und dann auch, wenn ich umschaue, habe ich immer so das Gefühl, die einzigen anderen Frauen sind irgendwie so die Freundin von und die dürfen dann das Merch verkaufen und so Zeug, dann wird es mir einfach immer fast schlecht, weil ich weiß, ich mache doch selber etwas. Das ist wie so, ist auch sehr traurig, also es tut mir wie immer ein bisschen weh, also macht mich ein bisschen traurig irgendwo durch, genau.
2: Ja, hey, ich glaube, es ist so wie im Umbruch. Ich habe das Gefühl, wir haben heute wie alles, aber so viele klassische Orte, wo das wirklich immer noch genauso ist, auch viel, jetzt zum Beispiel heute Musikfestwoche. Ich finde, die haben ein gutes Line-up. Also da hast du wirklich
3: viele
2: Personen und auch im Publikum. Ich weiß nicht, es ist nie ein Thema oder irgendetwas. Es geht wirklich um Musik, es geht um andere Sachen.
3: Genau.
2: Von dort her, also ich glaube, es bringt wirklich etwas.
3: Definitiv, genau.
2: Ja, und jetzt aber, du hast gesagt, du bist so in der Vorbereitung vom Festival. Es ist im Februar, was machst du, was sind so aktuell so deine Tasks, wo du gerade so dran bist?
3: Genau, ich habe die Homepage aufgebaut, damit es einfach mal irgendwie online ist. Momentan bin ich mit den Bands noch so, die letzten Verhandlungen und dass man die Verträge auch unter Dach und Fach bringen quasi. Genau, bin ich mit Radio Stadtfilter. Ja. Sind wir auch noch am Schauen, eventuell noch ein paar Sachen machen. dass ich mich sehr freue, wenn das klappt. Genau. Und sonst ja, läuft es eigentlich gerade recht gut. Jetzt bin ich schon so langsam am Abplanen, was für Deko das ich machen will. Ja, ja. Am liebsten würde ich so einen 3 Meter grossen, also das heisst ja Freiton. Und das Logo ist so ein bisschen eine Telefonhörerin-Route. Ja. Und am liebsten würde ich so einen 5 Meter grossen Telefonhörer basteln, den ich dann auf die Bühne hängen kann.
2: Geil, so ein Styropor.
3: Aber,
2: so.
3: Genau, ja. Ich muss noch schauen, wie ich das schaffe. Aber so, jetzt gerade bin ich ein bisschen an dem Umspinnen. Ja. Und ich geniesse es auch, es, ist auch, es soll auch fun sein und Spass machen. Und das macht es mega jetzt gerade.
2: Hey, unbedingt. Ja. Das ist, ich glaube, das ist mega das Wichtigste, dass, genau, dass du Bock drauf hast. Ja. Du hast gesagt, du machst auch Tontechnik. Wie bist du so dazu gekommen? Weil, also Tontechnik war für mich anlang so, schon ein bisschen klischeebehaftet, so im Sinn der Techniker. Also, das sind auch so Wörter, die man halt viel hört, genau, und gar nicht. Also, es gibt ja auch TontechnikerInnen. Und in der Theorie weiss man das, weil es ja männliche und weibliche, genau, Sprachformen gibt. Aber für mich war das lange auch etwas gewesen, wo so wie einfach wirklich behaftet war. Wie bist du auf das gekommen, dort einzufahren quasi?
3: Genau, also grundsätzlich mal, als ich bin mit sehr vielen reinen Flinta-Bands auf der Bühne gestanden. Ja. Und wir haben sehr viele, sehr schlechte Erfahrungen gemacht mit den Technikleuten, die uns null ernst genommen haben, uns nie etwas erklärt haben. Und man ist so wie mega ausgeliefert. Und wenn man selber nicht so weiss, was die eigentlich machen, dann ist man einfach ein bisschen dort und die machen irgendetwas. Und es war sehr ein unangenehmes Gefühl immer. Ja. Und sehr selten haben wir mal jemanden gehabt, der uns wirklich so ein bisschen ernster genommen hat. Genau, so ja. Dann kam Corona und ich hatte im Keller in unserer Wege ein Tonstudio. Und ein Mitbewohner, der gerade die Schule abgeschlossen hat, die Tontechnikschule. Und ich habe dann Corona in dem Keller verbracht, plus minus, und habe mir das Programm, also mit Cubase, geschafft, mir das Ganze angeeignet, mit Hilfe von meinen Mitbewohnern, wo ich dann so, hey, wie geht das jetzt schon wieder, dass ich nicht an mich selber googeln, nicht mehr so. Genau. Und nachher habe ich dann gemerkt, das ist eigentlich das Gleiche wie auf Live-Bühnen, mehr oder weniger, also so ein bisschen adaptiert halt. Ich habe dann angefangen, dort dann auch zu arbeiten und inzwischen kann ich wirklich so ein paar Aufträge machen, was mega cool ist.
2: Oh cool, also ja, das ist wirklich mega etwas Cooles. Ja. Weil ich finde, das ist auch, wir haben, also Dabi und ich, wo wir haben vor einem Jahr, zwei, also bevor wir die Sendung angefangen haben, haben wir auch im Gaswerk einen Finta-Ton-Workshop gehabt, wo wir auch eben so die ganzen Sachen angeschaut haben. Und irgendwie ist das schon mega cool gewesen. Und wir haben dann auch Band gehabt, wo ich quasi kam, wie mit uns, also dass wir üben können. Yeah. Also wirklich einen Check gemacht. Und das ist irgendwie auch sie. Haben einfach alle gesagt, es ist mega cool. Und haben auch gesagt, für sie ist es wirklich ein Unterschied, wie sie angesprochen werden. Auch, oder ob jemand rum ist, wie man sie behandelt. Oder ob man eben einfach auch nur so das Gefühl hat, ja, sie können es eh nicht. Und so ein bisschen weirde Haltung hat von dort her. Mega cool wird auch das diverser.
3: Genau. Es ist auch, also ich bin auch mit Bands immer noch unterwegs und ich droppe das auch immer so als erstes, so ich mache auch Tontechnik und ich werde dann immer, also wir werden dann als Band sofort sehr viel ernster genommen von der Technikperson. Genau, es hilft enorm als Band selber auch ein bisschen Ahnung zu haben. Genau.
2: Hey, das glaube ich auch, vor allem aber auch wenn du weißt, auch wie die Sachen heissen, wenn du Sachen kannst wirklich benennen und die gleiche Sprache redest.
3: Genau.
2: Ja, also ich kann das auch allen Menschen empfehlen, mal so einen Kurs zu machen.
3: Auf jeden Fall, auch wenn man nicht auf dem arbeiten will, schau mal rein. Es ist jetzt auch nicht so unglaublich schwierig. Ja. Also,
2: hey, ja, ich habe auch gefunden. Es ist, man kann sich das, also das, natürlich.
3: So, man kann immer tiefe, kann unendlich überall gehen, aber so Basics, ja.
2: Voll. Aber es ist sicher auch mal gut, weiss man ein bisschen, was gemeint ist mit diesen Sachen. Ja. Hey, du hast uns noch mega coole Sound mitgebracht.
3: Genau.
2: Und da wollte ich auch noch mal drüber schwätzen. Können wir schnell schauen. Abi, kannst du uns schnell spicken?
0: Ja, kann ich. Genau, du hast Olive Black.
3: Genau.
0: Mitgenommen. Und
2: genau, ja. Aber ich kann das auch.
3: Ja, alles gut.
0: ja. Genau, ich weiß nicht, was deine Frage sind... hast. Oder ja? Erzähl einfach drüber.
3: Okay. genau, ich habe drei Künstlerinnen ausgesucht, die werden spielen im Februar, um so einen kleinen Vorgeschmack zu geben.
2: Sehr cool.
3: Genau, das ist Olive Black. Sie ist aus Zürich und ich durfte sie in der Frauenbadi mischen. Vor einer Zeit. Und sie hat einfach eine mega geniale Stimme. Ihr Sound ist jetzt nicht gerade der Happy Sound, aber ich finde, im Winter passt es mega gut. Und
0: oh, im Februar.
3: Voll. Es ist ja dann kalt, man kann es sich jetzt nicht vorstellen, aber es wird dann kalt sein. Genau, ja. Dunkel und kalt.
0: Ja.
3: Und sie hat sehr viele Songs, wo sie schwere Beziehungen verarbeitet, wo auch viel Wut drin ist. Und ich finde, so Songs sind auch mega wichtig und helfen mir auch im Alltag. Manchmal ist man so hässig und wenn man dann so einen Song kann mitsingen oder laufen lassen kann, ja, sie weiß genau, was sie jetzt fühlen. Und das tut einem mega gut. Und genau. Und ich freue mich mega, dass sie dabei ist. Genau, dann habe ich am gleichen Abend wie Gashita noch auftreten. Ja. Ist ein bisschen eine andere Sparte. Da habe ich probiert, ein bisschen das jüngere Publikum ansprechen.
0: Ja.
3: Sie ist auch die jüngere Generation, auch vom Sound her sicher. Und ich freue mich auch mega, dass sie dabei ist. Dann. Ja. Genau.
2: Hey, mega cool, hast du dich auch ins Boot, weil mir fällt auf, ich bin gestern da alle Bassluder und Slaymobil schauen. Zwei junge Frauen da aus Vinti, die Hip-Hop machen. Und ich finde, die jüngere Generation ist so geil. Also ich finde jetzt gerade im Hip-Hop auch, wie die wirklich den Mut haben, also sich das anzueignen. Also Feminismus ist wirklich angekommen, so in der Alltagswelt. Und ich finde das so geil, wie die sich dort behaupten, wie sie dort einfach hinstehen, ihr Ding machen.
3: Mega cool.
2: Und sich auch eben so die Schimpfwörter, die vielleicht so unseren Generationen uns noch wirklich wie so runtergemacht hat und uns auch irgendwie ein Stück weit so wie eben die ganze Schuldgefühle, schlechte Gewissen und so all das irgendwie so eingerichtet hat, dass sie wie so schon ein Stück weit so über dem stehen oder da einfach mega aware sind auch.
3: Ja,
2: das,
3: voll.
2: Das finde ich mega geil. Also, Feminismus 4.0.
3: Genau.
2: Hey, genau. Und nachher haben wir noch...
3: Oder haben wir noch Janni Off. Genau, das ist ihre erste Single, die sie rausgeht. Sie wird am Sonntag dann mit den Newcomerinnen starten. Spielen, genau. Ich freue mich mega, sie wird auf den No Band zusammenstellen. Ich bin sehr gespannt. Das, was wir hören, hat sie alles selber eingespielt und selber aufgenommen. Und das ist auch mega nice. Genau.
2: Okay.
3: Und der letzte Song ist so ein bisschen mein momentaner Lieblingssong. Genau, das ist dann wieder sehr Punk. Kommt wieder meine Punk-Seite führen. Er macht einfach so Spass. Ich finde den Song einfach mega cool.
2: Oh, geil. Ja. Genau. Ist wichtig, Spass zu haben.
3: Unbedingt.
2: Ja, dann würde ich sagen, merken wir uns das Datum im Februar.
3: Genau, am 5. bis 7. Februar kommen alle vorbei, das Freiton-Festival, Theater am Gleis.
2: Also kommen wir mit dem Zug, ist mega nöch, oder mit dem Velo, wenn ihr in Vinti wohnt.
3: Zweimal umgehen vom Bahnhof, mega cool.
2: Hey, cool, dann vielen Dank fürs Dagsehen.
3: Ja, wir sind nicht gekommen.
2: Ja.
3: Danke euch für euren Job hier in dieser Hitze, in diesem Container.
2: Ja. wir geben alles für die Sachen.
3: Dankeschön.
2: Hey, wir freuen uns auf den Februar und hört mal rein, was uns erwartet.
3: Cool.

Ja, das ist das Ende der Finta Rock Sendung. Danke, habt ihr hier zugelassen. Es war fantastisch mit 6 Interviews. Mega geil an alle Gäste, die hier waren.

0: sind. Bleibt neugierig, wenn ihr mehr von Finterrock hören wollt, besucht unser Sendungsarchiv auf Soundcloud oder auch unsere Webseite finter.rocks. 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Wir sind in 2 Wochen wieder live bei Radio Stadtfilter on Air. 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August haben wir wieder ein mega cooles Interview für euch. 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Wir sind 2 Personen.
1: Ja, ist der Kanal offen? Yes. Gut. Also, wir sind Martina.
0: Und Abe. Und das ist Finterrock.
1: Summer Special.
0: Genau, Summer Special. Und danke, dass ihr hier zugelassen habt. Das ist ein Radio für mehr Vielfalt, mehr Rock, mehr Sichtbarkeit. Macht es gut und geniesst noch die Musikfestwoche. Und wie immer gibt es den letzten Song.
1: Voll ab und auf die Steibe.
0: Genau, und alle, die Finterrock hören, wissen, dass dann das Ende ist.

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1: 9 Tage und heute ist der 5. Tag davon. Und an dem 5. Tag spielt Tho Athena auf der Hauptbühne von der Musikfestwoche. Man sagt dem Hauptbühne und Tho hockt jetzt hier bei uns auf dem Sofa. Salut.
2: Hi, ich freue mich riesig da zu sein.
1: Und ich habe jetzt nur vorhin erwähnt, dass der 5. Tag ist, weil du vorhin gesagt hast, wo stehen wir gerade bei der Musikfestwoche? Ja. Keinen Überblick gehabt.
2: Ja, ganz. Jetzt sagst du das natürlich noch, das ist natürlich ganz peinlich.
1: Ja.
2: Nein, aber ich weiss ja, dass die Musikfestwoche so lang geht und das ist ja so etwas Einzigartiges, finde ich, dass an so vielen Tagen so viele tolle Konzerte stattfinden, wo wirklich die Leute hören.
1: Ja.
2: Das ist schon, spricht sehr fest für die Stadt.
1: Aber die andere Frage ist, wieso müsstest du das wissen? Also macht dir ja nichts, wenn du es nicht weißt, glaube ich.
2: Ja, aber ich wäre natürlich am liebsten jeden Tag da gewesen oder informiert, gell?
1: Aber ich hast busy Summe wie viele Artists, die halt mega unterwegs sind und Festivals spielen. Das wird bei dir wahrscheinlich auch der Fall sein.
2: Ja, also, das ist jetzt der Sommer so ein bisschen.
1: Neuer Release, wenn Frühling rausgekommen ist, dann...
2: Ja, genau, da ist man ein bisschen unterwegs.
1: Und ich habe dich vorhin angekündigt und wahrscheinlich wehrst du dich vehement gegen den Begriff. Ich habe gesagt, nachher haben wir Tho Athena bei uns im Interview, einen neuen Shootingstar von der Schweizer Popmusikszene. Weiss nicht, wie das
2: Shootingstar, sorry, ich bin jetzt wieder so. Aber nein, ich glaube, es ist, also Shootingstar, das finde ich ganz ein lustiges Wort. Ich glaube, würde ich für mich nicht brauchen. Aber es ist wie schön, so nach irgendwie 6 Jahren Musik machen, jetzt mal ein bisschen an Orten stattzufinden, wo man vielleicht vorher nicht stattgefunden hat. Mit der gleichen Musik. Das ist irgendwie cool.
1: Mit der gleichen Musik, genau. Und ich habe das Gefühl, du bist eben schon, eben, darum, also Shootingstar meine ich wirklich, dass das Ganze, jetzt vor allem mit dem neuen Album, auch, also vehement einfach gewachsen ist. Und ich kenne dich schon noch als, also Tho Athena, wo ich den Namen erst mal gehört habe, war das so mehr so ein Keimtipp gewesen. Und mittlerweile einfach sehr präsent, würde ich sagen. Gibt es irgendeinen Punkt, wo du weißt oder wo du das Gefühl hast, dort ist so ein Wendepunkt, irgendetwas ist anders geworden?
2: Ich glaube schon, also lustigerweise im Arbeiten ist irgendwie immer alles gleich geblieben. Wirklich seit Tag 1 arbeiten wir eigentlich genau das Gleiche. Das Team ist grösser geworden. Und es ist aber schon so, dass man manchmal einfach wie ein Glück hat, dass gerade irgendwie ein Spotlight mehr auf einem ist und dann auch wieder weniger. Und ich glaube, jetzt in unserem Fall ist das schon so ein bisschen durch das neue Album und irgendwie das Mitmachen bei Sing meinen Song, der halt irgendwie wie ein Bubble anspricht, der null meine Musik hört, hat das glaube ich neue Leute ins Boot geholt. Und durch das auch wie plötzlich ein bisschen mehr Sichtbarkeit bekommen an Orten, wo sonst natürlich die Musik irgendwie gar nicht, gar nicht wird stattfinden. Und das hat natürlich dann glaube ich auch wieder etwas gebracht für meine Bubble. Und ja, ich glaube schon, dass dieses Jahr irgendwie mit dem neuen Album noch mal so ein Ruck passiert ist, was so ein bisschen Präsenz anbelangt.
1: Also, habe ich jetzt richtig verstanden? Du hast gesagt, ein Song oder ein paar Songs, die andere Bubble angesprochen haben.
2: Nein, ich habe in so einer Fernsehshow mitgemacht, Sing meinen Song.
1: So, okay.
2: Und die ist, also ich habe mega lange überlegt, ob ich das machen soll und dreimal Nein gesagt. Und dann habe ich gedacht, okay, ich mache es vielleicht doch, um auch mal ein Publikum erreichen. Wenn ich wirklich quasi in charge von der Musik bin und mit meinem Team die Musik machen, dann kann ja theoretisch gar nicht so viel schieflaufen. Und bin mega froh, habe ich dort mitgemacht, auch wenn es irgendwie ein Spagat war, in eine ganz, ganz, ganz andere Ecke von Musik. Hat das, glaube ich, aber trotzdem irgendwie im Projekt gut getan. Weil es wie immer hat dürfen, das Projekt sein, was es ist und irgendwie nicht sich anpassen irgendwie an einem Mainstream, aber stattfinden an einem Ort, wo vielleicht Leute andere Musik hören und dann so auf das Projekt stoßen, die sonst nie würden auf das Projekt stoßen.
1: Okay. Ja, du hast ja vorhin gesagt, Musik ist gleich geblieben.
2: Ja.
1: In dem Sinn.
2: Ja, mega. Also es ist wie immer noch keine Radiomusik.
1: Keine Radiomusik. Und da sind wir nämlich vorhin noch daran erinnert, dass wir beim Gespräch mit M4 Music noch über Out of Genre geredet haben und du gefunden hast, wenn es das gegeben hätte, wo du dein Demo eingereicht hast, hättest du dich bei Out of Genre eingereicht. Und ich finde es aber spannend, dass ich jetzt dich natürlich betitle als aus der Popmusikszene.
2: Ja, aber es ist ja auch Pop. Also ich meine, da gebe ich dir 100% recht. Es ist komplett Popmusik. Aber ich glaube, es ist wie, der Begriff Pop ist echt so gross.
1: Natürlich. Ja, und unbedingt hoffentlich auch.
2: Also. Ja, unbedingt. Und ich glaube, aber als ich angefangen habe, habe ich mich gesträubt, zu sagen, das ist ein Pop-Projekt. Weil ich es halt so gesagt habe, nein, ich will ja nicht Pop machen. Aber es gibt ja einfach, also alles ist irgendwie Pop. Und darum, ja, unterdessen würde ich das ganz klar unterschreiben. Es ist ein Pop. Es ist Popmusik.
1: Ich habe vorhin gesagt, eben, als ich den Namen das erste Mal gehört habe, mehr so Geheimtipp gewesen. Ich weiss nicht, wie ist dein Werdegang als Musikerin? Also gibt es da etwas, das vielleicht völlig anders war? Hast du vielleicht angefangen in einer HC-Punk-Band? Oder
2: hey, ich habe tatsächlich in einer Funk-Band angefangen.
1: Funk-Band, okay.
2: Ja, und habe dort so ein bisschen meine Bühnenschritte gelernt. Und irgendwie getraut, oder dort habe ich glaube wirklich am meisten gelernt, was so irgendwie, was es heisst, in einer Band spielen und Zeugs organisieren und zusammen etwas erschaffen, was man alleine kann. Und das ist auch dann schon, wir sind dort schon zu 9. gewesen, wir sind auch jetzt wieder zu 9. Also so ein bisschen mit vielen Leuten etwas basteln, das ist, glaube ich, von Anfang an etwas gewesen, was mir mega viel gegeben hat.
1: Okay. Und dort hast du also gespielt?
2: Dort bin ich eigentlich Frontfrau gewesen und habe Songs geschrieben und gesungen. Okay. Genau. Aber es ist eine ganz andere Ecke und ich habe gerade wirklich irgendwie vor 2 Wochen habe ich mich wieder daran erinnert und irgendwie, wir haben von so Vergangenheitssachen geredet und dann habe ich irgendwie so ein Video mal wieder gesehen, das wir mal gemacht haben und dachte, oh mein Gott, wer ist die Person? So, niemand würde checken, dass irgendwie das verwandt ist mit dem, was ich jetzt mache, weil es wirklich auch nicht verwandt ist, aber das war ein Startpunkt gewesen, um, glaube ich, hierher zu kommen, wo ich jetzt bin.
1: Spannend, okay. Was bei dir auch gewachsen ist, finde ich, abgesehen von deinem Publikum, ist auch, würde ich mal sagen, deine Begeisterung für die Ästhetik oder beziehungsweise vielleicht ist die Begeisterung schon immer da gewesen. Du zeigst es ein bisschen mehr, jetzt visuell. Hast du das Gefühl, das ist eine Eigenschaft von der Popkultur, die Ästhetik, oder von wo kommt?
2: Ich glaube, das war schon wirklich seit immer so gewesen. Und jetzt sieht man es ein bisschen mehr, weil ich ein bisschen mehr Sichtbarkeit bekomme. Aber okay. Es ist schon, beim ersten Album haben wir schon irgendwie 5 Musikvideos gebastelt und Bühnenbilder gebastelt und Outfits genäht. Und es haben halt viel weniger Leute gesehen. Und es ist, glaube ich, auch einfach das, was mich an diesem Job so reizt und wahrscheinlich für immer wird reizen, ist, dass es alles kann sein. Also mein Job ist manchmal Büro, manchmal ist mein Job aber auch irgendetwas nähen, manchmal ist mein Job mit irgendjemandem Merch entwerfen, manchmal ist mein Job Songs schreiben, manchmal ist mein Job auf einer Bühne stehen. Und irgendwie so das Rundum-Paket ist mir mega wichtig, um Geschichten zu erzählen. Und ich glaube, es kommt wahrscheinlich so ein bisschen aus Theater-Musical-Vergangenheiten, wo ich früher drin war.
1: Auch in dem Fall, okay.
2: Ja, früher so Funk. Als... ja. Funk ist dann so wahrscheinlich ab... Wann habe ich das Funk-Zeug angefangen? So ab 18 vielleicht. Aha. Und das Musical das Zeug hat mich wirklich so, das habe ich seit 10 habe ich Musical gemacht und also eben halt so hobbymäßig, aber es ist wie Schauspiel und ein Bühnenberuf, ist wie, seit Kind habe ich eigentlich so etwas wollen machen und ich bin aber dann mega froh, ist wie, hat sich das noch ein bisschen gemorpht und ist wie Musik dazu gekommen, weil das wie ein Medium ist, wo mir viel mehr gibt, als nur irgendwie einen Text auswendig lernen und dann den in einem Stück spielen. So.
1: Und siehst du deine Performance auch als Schauspiel auf eine Art?
2: Nein, ich glaube nicht. Ich glaube, nein, weil es fehlt mir auch ein bisschen Schauspiel. Ich würde es mega gerne wieder als Hobby anfangen. Aber es ist eben ein bisschen zeitintensiv. nein, aber ich glaube, auf eine Art eine Performance im Sinne von, ich fühle mich überhaupt nicht, wie ich würde spielen auf der Bühne, aber ich habe wie die Welt, die ich rundherum darf kreieren darf, um das zu erzählen, fühlt sich auf eine Art ein wie eine Performance an. So. Und natürlich in den Musikvideos ist es mega, kommt das natürlich viel mehr zum Zug, als wenn wir live spielen. Dort darf es auch manchmal ein bisschen theatraler sein.
1: Und das mit der Ästhetik, dass man das so zur Schau stellt. Wie hast du das Gefühl, ist das vor allem in der Popkultur? Also jetzt nicht Popmusik, ich meine, eben, das ist ein grosser Begriff, verbreitet. Wieso braucht man das nicht zum Beispiel irgendwelchen Ensemble?
2: Das ist eine mega gute Frage.
1: Oder irgendwelche Jazz-Standard-Geschichten, I don't know.
2: Ja, ich finde, das sollte man überall brauchen. Überall. Irgendwie, also mich spricht etwas mega an, wenn es wie ganzheitlich irgendwie so einen Faden gibt. Und es gibt, glaube ich, in der Popkultur mega viele Acts, die Pionierarbeit geleistet haben. Keine Ahnung, ich denke zum Beispiel an einen David Bowie oder so. Oder auch die Beatles. Oder also, es ist wie so die ganz grosse Größe. Es hat wie, wenn man eingeladen wird, so in eine Welt hineinschauen und dort kurze Pause machen, finde ich das etwas vom Flashigsten. Und darum liebe ich, glaube ich, auch irgendwie die Musikwelt, weil man darf das machen. Also, es ist mega aufwendig und sehr Gewisse würden sagen, sehr Blödsinn, wenn es so um Ressourcen geht und Finanzen, aber es macht einfach etwas für mich mega aus. Und darum finde ich das irgendwie voll cool. Ist das auch heute noch in der Popmusik, wenn man will, ein Ding, und muss aber auch nicht. Das gibt ja auch einfach, eben, wenn du sagst, irgendwie irgendeine Jazzband, die sich auf Standards spezialisiert. Mhm. Wenn nicht, ob die Bock haben, dann immer irgendwie ein Bühnenbild zu haben, wo einem komplett in die Standards
1: ja, innen nimmt oder was auch immer. Vielleicht.
2: Ja, voll, vielleicht. Aber es ist wie, ich finde es irgendwie mega schön.
1: Auf der Bühne, irgendwie mit einem Sax-Solo, ein bisschen Strobo im Hintergrund.
2: Ich sehe das, du hast ein Händchen dafür. Nein, aber ich glaube, es ist wie, das Schöne finde ich, wie, dass alle eigentlich alles dürfen machen, wo zu dem Kosmos baut, passt, wo man sich baut als Projekt. Und das ist, glaube ich, das, was mich so fasziniert.
1: Okay.
2: Und es kann auch sein, dass ein Kosmos von einer Band einfach ist, hey, wir sind bewusst einfach in unseren Alltagskleidern auf der Bühne und sind sehr leger und das ist unser Vibe. Und dann ist es auch eine Welt. Und ich glaube, meine ist jetzt einfach gerade ein kleiner, wie soll man sagen, kleine aufwendigere Welt. Und es kann aber auch sein, dass sich das mal ändert und dass es irgendwie so fließend bleiben, finde ich etwas mega Spannendes.
1: Ich finde das mega schön, dass du das sagst mit der Welt. Das finde ich super. Dass man eine Welt schafft, wo man die Leute, das Publikum tut einladen, um ja, mal dort drauf landen.
2: Ja.
1: Auf einem anderen Planeten in dem Sinne.
2: Ja, und ich glaube, es sind auch die Momente, wenn ich so zurückdenke, bin ich sicher auch beeinflusst von irgendwelchen Erlebnisse, die ich hatte, als ich mal Konzerte gesehen habe und irgendwie fand, oh mein Gott, ich bin so berührt worden. Und dann hat es auch noch ein mega passendes Bühnenbild gehabt, das mich noch mehr dort reingezogen hat. Ich weiss jetzt gerade gar kein Beispiel, aber ich bin mir sicher, dass das auch irgendwie mit geschwungen hat, so. Was ich als Kind gehört habe, geschaut habe, sicher irgendwo durch beeinflusst.
1: Okay.
2: Ja.
1: Was ist denn deine Welt, was würdest du jetzt sagen, deine Welt, die du einladest? Was zeichnet die aus?
2: Ich glaube, so insgesamt die Welt jetzt von diesem Album ist so ein bisschen es ist schon ein bisschen eine Traumwelt, die nicht unbedingt an einen Ort gebunden ist. Und es geht auch im neuen Album geht es auch mega viel um so innere Knirze und Fragen. Und ja, die Welt soll eigentlich mehr einladen, um so ein bisschen schnaufen. Um sich irgendwie Zeit nehmen für die Musik zu hören und durch das im besten Fall sich irgendwie aufgehoben fühlen. Ja, hätte ich jetzt gesagt. Und live ist, wenn sind wir zu 9 auf der Bühne nachher, dann ist auch schon ohne irgendein Kostüm schon viel los. darum sind wir dort, es ist immer noch spannend, wie so die Balance zu finden, hey, was ist, wenn jetzt zum Beispiel gerade das grosse Bühnenbild haben wir jetzt, sind wir am Ausprobieren, hey, wollen wir das überhaupt jedes Mal? Weil es lenkt auch ein bisschen ab von dem, was sonst passiert an den Instrumenten. Und eigentlich wollen wir ja auch zeigen, was die Leute an den Instrumenten machen, weil es irgendwie auch cool ist, wenn jemand Harfe spielt und man checkt und nicht abgelenkt wird von irgendeinem windenden roten Stoff, der gerade über die Bühne weht. Und darum ist es auch immer ein Ausprobieren. Aber ich glaube, das ist ja, im Moment passt das uns allen noch gerade ein bisschen, dass wir auch dürfen, dass so ein bisschen, eben, verschiedene Festivals oder verschiedene Formate spielen, die auch mehr oder weniger Platz haben für etwas oder dann eben so ein bisschen experimentieren kann. Aber es soll auf jeden Fall eigentlich so ein bisschen, eigentlich sollte es die Leute ein bisschen in den Moment holen, musikalisch und aber auch visuell, dass man so ein bisschen rum ist und zusammen etwas erlebt, was ihm jetzt passiert irgendwie.
1: Und nur weil ich es gerade persönlich spannend finde, noch schnell ein, zwei Fragen zu nehmen. Wie tust du das ausprobieren? Hast du Leute, die du zusammenarbeiten mit so Bühnenbild?
2: Ich mache immer viele Moodboards gerne.
1: Ja.
2: Mit ganz vielen grossen, wahnsinnigen Ideen, die gar nicht umsetzbar sind. Und dann habe ich ein gutes Team an meiner Seite, wo jetzt auch, also wir sind so ein Vierer-Management-Kernteam plus die Band. Und dann besprechen wir so ein bisschen, wie wir das machen könnten. Oder wer Bock hat, um von der Band auch mithelfen. Zum Beispiel bei dem letzten Bühnenbild, wo wir jetzt heute aber ein anderes haben. Aber haben wir so gesagt, hey, gibt es jemanden von der Band, der noch Lust hat, irgendwie so ein bisschen mitzudenken oder Senf dazu zu geben. Und dann machen wir einfach ein bisschen Kamikaze-mässig, schauen wir mal. Weil natürlich nicht Budget rum ist, um irgendeine krasse Bühnenbautruppe zu engagieren. Ja, und dann ist es wirklich ein Ausprobieren. Eigentlich bei allem, immer ein bisschen.
1: Okay. Und was sind das für Menschen in dem Management? Also ich muss jetzt keinen Namen wissen, aber von welchem, wo kommen die? Was sind das?
2: Also, es ist Bereich? Eigentlich also wir sind jetzt so ein bisschen vierte. Die eine Person ist, ich kann dir den Namen sagen, die Vera. Sie ist eigentlich kommt aus der Fotografie und so ein bisschen Produktion. Sie macht viel Admin-Sachen. Dann haben wir Nadine, die Tourmanagement macht, aber auch fotografiert und auch Grafikerin ist. Und einfach auch super toll in allem, was sie macht. Und so ein bisschen viele Sachen irgendwie kann. Und der Linus, der musikalische Leitung macht und auch das ganze Album mit mir produziert hat und sonst auch Finanzen macht. Und ich, der irgendwie alles ein bisschen mache und viel visuelles Zeug und Social Media. Also es ist so ein bisschen, ja, so ein bisschen ein Zusammenschluss von ein paar Skills und viel Nicht-Skills, aber Neugier. Und dann verteilen wir immer so ein bisschen, wie wir das machen können. Und im Moment ist so ein bisschen das Visuelle, oder die ganzen Visuals vom Album habe ich zum Beispiel mit der Vera gemacht. Sie, die jetzt eigentlich mehr im administrativen Bereich ist und Booking macht und so. Aber jetzt das Bühnenbild habe ich zum Beispiel mit der Nadine gemacht und Merch. Also es ist so ein bisschen, es ist mega, gerade mega spannend, schön, dass das so sich kann, ja, wandeln. Aha.
1: Und du hast vorhin noch gesagt, musikalische Leitung, aber so die Fäden und was hat man dem? Ich habe so Wort so Dungeon Master oder so von einem anderen Bereich. Bist du,
2: ja, ja,
1: oder?
2: Also ja,
1: du
2: ja.
1: Sagst, was...
2: Ja, und ich schreibe auch Songs und das sind wie auch... Also es ist wie so, es ist für mein Projekt und ich kann das Projekt aber nur mit diesen Leuten. Ja, und ich will das Projekt auch nur unbedingt mit diesen Leuten. Und ich bin eigentlich ein der Kopf davon und der Kern, aber ich, also ja, es ist mega ein Team und ich finde es auch schön, dass jetzt langsam so ein bisschen Strukturen drin sind und es macht es ein bisschen einfacher, wenn ich ein bisschen sein Ressort hat und trotzdem, ja, ist es...
1: ja, also so, das hat sich ein bisschen, aber das habe ich jetzt gerade spannend.
2: Ja, mega. Und das ist auch etwas, was sich mega gewandelt hat und wo ich auch mal sagen muss, wo es anders war, habe ich es einfach nicht, ich habe es nicht mehr können. Also ich hatte ein Burnout gehabt, vor, jetzt ist es dann auch schon fast... 3,5-4 Jahre her, weil es geht nicht. Also ich kann nicht alles allein machen.
1: Ja, absolut. Und du hast das vorhin ja selber schon angesprochen. Du hast gefunden, dein Job ist ja amix, beziehungsweise allgemein ab einem gewissen Punkt als Musikschaffende. Das ist halt eben nicht nur Songs schreiben, sondern eben, ja. Du bist im Büro, du bist zum Teil bist du selber am Shows buchen, zum Teil bist du das Bühnenbild am schauen, Kostüm machen und so. Und irgendwann eben.
2: Ja, es ist wirklich das Wenigste von dem ist Songs schreiben. Es ist absurd, aber ich bin jetzt auch wieder so, oh, ich muss mir wieder mal ein paar Stunden einschreiben, wo ich dann wirklich Musik schreibe. Es ist völlig absurd, aber es ist wirklich, ja, es ist ein Teil davon, es ist das Wichtigste und der Kern, aber es ist wie ein Job, wo, glaube ich, immer alles andere auch dazugehört. Und das ist aber auch mega schön, weil das heisst auch, dass mal mehr von dem darf geben, mal weniger von diesem und umgekehrt und das eigentlich alles. Wenn man will, hat man ja alles in den Händen. Das ist schön, aber auch etwas gefährlicher, weil du kannst auch immer mehr arbeiten. Gleichzeitig stirbt auch niemand, wenn du nichts machst.
1: Und das ist es läuft einfach nicht.
2: Ja, genau. Aber manchmal läuft auch nichts, wenn du mega viel machst. Das ist halt das andere. Also es ist immer, es ist, glaube ich, immer wieder das Ausprobieren. Und das Team hilft dort einfach extrem, um können wirklich hinzuhören, ist es zu viel. Oder was ist eigentlich, wo wollen wir eigentlich durchgehen? Da bin ich mega, mega dankbar, habe ich das unterdessen an meiner
1: schön,
2: Seite.
1: Ja. Schön. Ja, ganz noch kurz, ich weiß gar nicht, wie viel Zeit das wir haben, ob wir unsere Technik da hinten, ich habe das Gefühl, wir sind da
3: also spannend. Es ist 35, darum, ich glaube, die anderen Bands sollten etwa 40 kommen, habe ich vorher mal gehört. Oder 40 gehen abholen.
1: Okay.
3: Ich glaube, es hat noch für ein paar Fragen Zeit.
1: Ja, dann. Wenn du auch noch Zeit hast,
2: ich habe noch Zeit.
1: Dann ist gut. Sehr schön. Vor ein paar Tagen, beziehungsweise am Freitag, hatte ich noch Triana im Interview gehabt und habe mit ihr noch darüber geredet, weil sie ja mal so einen Wechsel gehabt, dass sie von Englisch auf Appenzeller-Dialekt angefangen hat zu reden und dann gefunden hat, der Entscheid, dass sie das macht, ist eigentlich auch so ein Entscheid, okay, dann verzichtet sie halt auf internationale Bühnen in dem Sinn. Du hast auch Songs auf Schweizerdeutsch und hast erst gerade in Mexiko gespielt. Wie ist das Gegenteil davon?
2: Ja, ich glaube im Fall länger sie mehr, dass es einfach nicht darauf ankommt, welche Sprache das man auswählt.
1: Aha.
2: Wenn es wie etwas ist, wo... Also das ist so blöd, aber das ist im Moment meine These oder meine Erklärung, warum das funktioniert. Ich glaube, wenn etwas sich ehrlich anfühlt und irgendetwas in einem berührt, dann ist es vielleicht ein bisschen egal, welche Sprache das es ist. Wir hören ja da vielleicht auch irgendwelche skandinavische Künstlerinnen, die wir so toll finden und ich verstehe gar kein Wort.
1: Das habe ich genau als Beispiel gebracht, das mal. Anna Järvinen zum Beispiel habe ich viel gehört und die singt nur Schwedisch.
2: Ja, genau. Und das funktioniert für dich, weil du wie irgendwie eine Verbindung spürst und die geht nicht über die Sprache, sondern vielleicht über die Musik oder die Emotion. Und ich kann es mir nur so erklären. Und trotzdem glaube ich, dass wir, auch gerade obwohl lustigerweise wirklich in Mexiko die schweizerdeutschen Songs viel besser gelost werden und die Leute auch wirklich die auswendig mitgesungen haben zum Teil und ich war, was geht eigentlich? Glaube ich, ist trotzdem mega gut, gibt es auch noch englische Songs, dass wir ein bisschen könnt verstanden.
1: Also du hast ja beides, oder?
2: Ja,
1: du hast
2: genau.
1: Ein paar auf dem neuen Album.
2: Ja, ja.
1: Ein paar auf Schweizerdeutsch und ein paar auf Englisch.
2: Ja, genau. Ich habe einfach irgendwie gefunden, also früher habe ich nur Englisch geschrieben.
1: Genau, das habe ich nur so halb im Kopf gehabt.
2: Ja.
1: Irgendwann hast du gefunden in dem Fall.
2: Ja, ich habe einfach, ich bin gar nicht auf die Idee gekommen, dass man Schweizerdeutsch schreiben kann, weil ich wirklich die Musik, was, also ja, die Popmusik, muss man sagen, was dann gegeben hat, wo ich irgendwie aufgewachsen bin und mich irgendwie beeinflusst hat, oder hat können beeinflussen, die habe ich einfach wirklich nicht cool gefunden. Also es war für mich wie so ein bisschen den Mundart-Pop und viel zu schubladig. Und ich habe das Gefühl, es ist total peinlich, wenn ich jetzt auf Schweizerdeutsch Musik mache. Und auch irgendwie im Musikstudium war es auch so, ja nein, du machst das sicher Englisch, es ist natürlich klar, Englisch. Mhm. Und irgendwann habe ich aber einen Song geschrieben, Angst, und der ist irgendwie auf Schweizerdeutsch aus mir rausgekommen. Dann habe ich den einfach übersetzt ins Englische und habe gemerkt, was ist so falsch. Mhm. Weil ich mich glaube noch nie so ehrlich können ausdrücken konnte in meinen englischen Texten, wie in dem ersten Song. Und dann habe ich gedacht, weißt du was, ich tue ihn jetzt einfach mal rausgeben und schau mal, was passiert. Und irgendwie bin ich so im Frieden mit dem Song, dass ich es wie auch, dass ich gefunden habe, okay, ich kann es auch handeln, wenn es alle hure peinlich finden.
1: Mhm. Das habe ich eben noch gefragt, ob das der erste Song war, den du auf Schweizerdeutsch gegeben hast. Es ist gerade mega schön auch, dass der Angst heisst.
2: Ja, ja, das stimmt.
1: Und du dann in
2: ja.
1: dem Sinn keine Angst hast, um den
2: ja, mega.
1: Auf Schweizerdeutsch zu
2: singen. Und ich glaube, der hat auch mega viel, also den Song habe ich auch geschrieben während dem Studium, wo ich also war, hey, was mache ich, wer bin ich? Also Musik studieren ist etwas so unfassbar egoistisch eigentlich, weil du immer an dir schaffst und du musst besser werden und deine Stimme muss gefühlt werden und du musst besser sein als die anderen, damit du das und blablabla. Mhm. Und das ist eigentlich etwas, was ich mega grusig finde. Und gleichzeitig gibt es so viele Passformen, die von außen auf dich drauf gesetzt werden können, die irgendwie wo man sich einreden kann, dass sie Sinn machen. Mhm. Und ich glaube, das war ein Song, der mir auch dort mega geholfen hat, um herauszufinden, okay, aha, so könnte sich es auch anfühlen, wenn ich Musik mache. Es ist Musik, die fix niemand hören will. Also zu diesem Zeitpunkt zumindest war wirklich ganz klar, so, das ist viel zu traurig. Und dann noch Schweizerdeutsch, oh nein. Aber irgendwie fühlt es sich viel, viel, viel besser an, als wenn ich halt einen Funk-Song schreiben über eine coole Party. Weißt du, ich meine jetzt im mega extremen Gegenteil. Und darum, ich glaube, ich habe diesen Song dann rausgegeben, weil ich so gefunden habe, ich werde hinter dem stehen können, auch wenn es verrissen wird. Ich glaube, ich überlebe das. Und das war mega, mega gut. Und das, also ja, ich weiß auch noch, als ich es rausgegeben habe, mein Schulleiter so, hey, wieso machst du das auf Schweizer? Das ist so schade und so. Und dann habe ich nein.
1: Ah, ja.
2: Nein, ich muss im Fall das glauben, es wäre wie falsch.
1: Okay.
2: Und bin mega froh, nach wie vor habe ich dort die Türen wie können aufmachen und offen behalten. Und unterdessen schreibe ich einfach in dieser Sprache, die gerade kommt. Und wenn eine Melodiefetze mit einem Wort auf Schweizerdeutsch ist, dann schreibe ich das so weiter. Und wenn auf Englisch, auf Englisch. Und im Moment können wir immer noch beides. Es kann auch sein, dass mal eine Zeit nur das eine oder das andere kommt. Ich wünschte, es würde noch eine dritte Sprache dazu, aber dafür müssen die halt lernen zuerst. Natürlich sehr schön, wenn er plötzlich
1: eigene
2: noch...
1: Eigene Erfinder ja. gibt es ja auch, oder?
2: Ja, ja aber nein, ich habe mir so gesagt, hey, nein, look, jetzt kommt einfach, was kommt, und dann ist es okay.
1: Okay.
2: Und im Moment passt das gerade noch so.
1: Spannend. Ja, spannend. Ich hätte mir lange noch darüber reden. Ich habe jetzt einfach noch eine letzte Frage. Du hast jetzt gerade noch gesagt, du hast von dem Musikstudium noch erzählt und so weiter. Du kennst dich gut aus. Da, jetzt sind wir schon ein bisschen vorweg. In der Schweizer Musikszene, was würdest du sagen, ist einmalig an der Schweizer Musikszene? Was ist für dich das Besondere, was vielleicht sonst irgendwo nicht hat?
2: Das ist eine ganz gute Frage. Hey, ich glaube, es hat im Fall wirklich extrem viele super gute Musikerinnen und Musiker. die Projekte haben, die eigentlich ultra nischig sind. Und ich weiß jetzt gar nicht, dass etwas Positives ist, aber ich würde mir für die Projekte wünschen, dass die Nischen grösser werden. Und das ist halt in der Schweiz mega schwierig, weil wir begrenzen uns dann meistens auch noch auf die Sprachregion, wo wir sind. Mhm. Und das ist ja munzig klein. Mhm. Und das ist auch etwas, was ich jetzt wie gecheckt habe, durch, es klingt blöd, aber durch Mexiko, wie so zu checken, die kleinste Nische, die allerkleinste Nische, wo es gibt alle Nischen, mhm, die ist einfach gigantisch gross. Mhm. Weil es halt einfach so viel mehr Leute sind. Ja, und ich glaube, das ist wie das, was ich mir wünschen würde für die Schweizer Musikszene, dass die Nischen dürfen ein bisschen wachsen. Mhm. Und dass, ja, Radios vielleicht auch mutiger werden. Also wir sind da sehr, sehr, sehr gut mit dabei, muss ich sagen.
1: Danke vielmals.
2: Aber wirklich, halt, es gibt so, so, so viele tolle Schweizer Musik. Und dass man das auch irgendwie traut, den Leuten zuzutrauen, weil es ist toll. Und man darf das auch irgendwie den Ohren beibringen, dass es eine Vielfalt gibt in diesem Land.
1: Sehr schönes Schlusswort, finde ich. Ein guter Wunsch. Danke vielmals.
2: Danke dir.
1: Dass du bei uns gewesen bist.
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4: Wir sind hier an diesem Sonntagabend. Wir von Radio Stadtfilter von der Oma Frage gehört im Gespräch mit Toa Tina. An der Dex, Alessandra Willi, die Technik macht und amix die Aufgabe übernimmt, die Lieder auszuwählen und abzuspielen. Danke für mal alle. Ich bin Simon Thompson und unser nächster Gast ist da. Das ist eine alleinige Vertreterin und zum Teil auch alleinige Verkörpererin von der Band Moiset Dani. And I'll switch to English if that's okay with you.
5: Yes, please.
4: All right. I was going to say, my French is terrible, but is French your first language?
5: Yes, it's my first language.
4: Okay, because you sing mostly in Spanish?
5: In Spanish. Yep. It's my second language.
4: All right, all right. And right before we went on air with the interview, you corrected me. We've been saying, when we announce your record on air, we say, Moktani, we're going to play this song. And it's, no, Moasetani. And now I finally understand why, because you explained it to me.
5: Yes, exactly. It's just I am Tani in French. It's just a silly name.
4: And also, you're the only one here from your band. There were four of you on stage, or five of you on stage.
5: Yeah.
4: Just do the band members change depending on who has time, or has it been like the same band?
5: Now it's almost always the same band. Sometimes when someone is not here, someone can replace it. Mm-hmm. But mostly we tour with the same band.
4: Yeah. Okay. Yeah. And when you record?
5: It depends. Sometimes we record with everyone, but now the two girls that are playing with me are like new. They came in the band like this year. So yeah, it depends. It depends. Sometimes I record myself and then or everyone together. I mean, depends on how we want to do it.
4: So my introduction to Moiset Dani, and I think that's probably the same for a lot of the listeners of this radio station, was typical for lots of Röstigraben phenomena, where first we had never heard about the band, and then all of a sudden, everywhere. And I think it was your last EP, Coche di Azul.
5: Mi Coche. Yeah.
4: When that came out, one of my colleagues recommended that as our album of the week, and after that, you were always on air, and we would see concerts by your band nearby all the time. But what was the whole story before that? Because that was you've been playing as Moiset Dani for about 5 years now already.
5: Yes, for about five years, and at the beginning I was playing in solo. Mm. Like I started this project alone.
4: Shows
5: it's
4: too.
5: Kind of my, yes. Oh. I mean I did one show in solo, and I had a drum machine and my guitar and the voice, cool. And I was trying to manage everything. But it was a bit weird. And then really fast, a friend of mine, Patrick Chevalet, played the bass with me. So like the two or three first years of Moiset Dani, it was in a duo version. So it was drum machine, bass, guitar, more DIY than now, I think. It was more calm too, maybe a bit, more simple, I think. And then I was like, no, I want a band. So I asked my friends, like, do you want to play with me? And so at first we were four and now we're five, yeah, because I think it's cool to have a second guitar too, so I can go crazy sometimes and just use my voice. Yeah.
4: Be a real front person.
5: Yes.
4: The last EP, I think, was the first that came out on the same label that Tiffany's record came out, Tatiana, who you just met each other switching interviews.
5: Yes, finally!
4: And you're on the same label and Mouthwatering Records in Bern. How did that come about?
5: How did I end up in Mouthwatering?
4: Yeah, yeah.
5: I mean, it was a friend of mine that recommended this label to me, and then we had the chance to meet and talk about. And I have another label which is more DIY and more associative label in Vevey.
4: Okay.
5: It's not really a professional one, so it's just like we are friends and we do music, and so yeah. But I needed a structure a bit more professional, and yes, they were interested, I was interested, we met and yeah.
4: Clicked, all right.
5: Yeah.
4: I do want to have one follow-up question. You said you wanted a more professional structure. I'm guessing after 4 or 5 years of it being DIY and with your friends?
5: Yeah. You mean...
4: That decision.
5: Yes, and now, I mean, it's mostly what I do for a living, what I try to do. So I'm trying to, how can I say this? I'm trying to make it a bit professional so everyone is comfortable and so it's good experience also for everyone. And so I'm trying to live from music.
4: Yeah.
5: Yeah.
4: Wild.
5: Yeah, wild. Oh my God. I'm a graphic designer also, okay, so I'm not only a musician, unfortunately, for now. But I'm
4: not
5: trying.
4: Not yet,
5: I hope.
4: And you said the other label's in Vevey, and you're also at home in Vevey?
5: I lived in Vevey for 7 years, and now I just moved to Lausanne,
4: which
5: is just nearby.
4: Yeah.
5: But I'm from Valis, I'm from Haute-Nanda in the mountains.
4: Okay, way up, all right.
5: Yes.
4: What were your influences when you started the project? I'm assuming it probably wasn't your first project, but maybe I'm wrong.
5: No, you're right.
4: Okay, so when you decided this is going to be my project,
5: yeah.
4: What were you thinking? Like, I was talking to a band the other day that said before we had any songs, we had the band name, we had like concept.
5: Oh, no.
4: No?
5: It was not my, no, really not. I don't really know. I mean, I'm super... how can I say spontané?
4: Spontaneous.
5: Spontan. Yes, I always did things in a really spontaneous way. And I had another band called Galsch, which was super nice because I kind of started composing music with this band because we were really, I mean, kind of everyone was really bad to play this our instruments, and it was like, okay, if you want to be in our band, you have to
4: switch instruments if you're too good. Yes.
5: And so it was really a DIY thing and just exploring, experiencing without having really any technique. And so I really liked that way. And then I think I wanted to, I don't know, I just had some ideas in my head, and I was in my home, and I was like, I can compose things myself also alone in my room. And so I started this way, and yes, I just really loved it, and I think it really changed for until now, because now we are a band, so when I compose I'm already thinking about the band version. And so yes, it's interesting, and I compose in my room and then I send it to my friends and I'm like, I did this, and then we finish it together, and they are really great musicians, so they're like, woo, they put really magical things that I don't know how to do. So yeah.
4: And you as a songwriter, was there like, do you have a songwriting idol or people that you really look up to where you're like, I want to do it like they do it?
5: At first it was Alice Fibilou. I really listened every day to Alice Fibilou. It was like, I only listened to her. I saw her many times in concert. And yes, it's a kind of pop rock, sometimes, yeah, a bit jazzy things and melodics that I really love. And I mean, it's a bit strange because I listen to everything. Like, I listen a lot to rock music, like Idols, D.O.C.'s, King Gizzard, and also I listen a lot of reggaeton, like Rosalia is my main artist. And it's really different from what I do, but I think I have lots of influences and I try to mix everything, and now I really like pop music too. Like, I love pop stars too, so yeah. and I don't know how to choose. I'm like, let's just do everything. Yeah.
4: I saw some of your set and it was great, but I'm not sure the parts that I heard. I think I only heard songs that I already knew. Are you playing newer material or is it the EP?
5: Yes, we have new material and we have two new songs.
4: I must have missed one. Okay.
5: Yeah, yeah. It's like the first and the last one. Yes, because now I'm trying to write a new album, mm-hmm. so I'm experiencing things and yes, new songs coming and I love to try the songs live.
4: Yep.
5: Yeah. So when I have one, we can rehearse once and we're like, okay, let's do this.
4: Just try it out.
5: Yeah, just try it out.
4: But you're not already in the recording stage,
5: No. Okay. I'm really in the writing and composing stage. Mm. I will take my time because I want to do it in... I mean, it's maybe the first time that I really want to think about how I want to do it. Mm-hmm. Until now, it was always, oh, I did these 5 songs. Let's do an EP.
4: Yeah, of course. Why
5: and,
4: not?
5: Oh, okay. It's cool together. Okay. But now I think I want to, yes, really think about.
4: Plan it out.
5: Yes. Mm. So I'm taking my time.
4: Right. I have a question about this specific concert today. When they asked you if you wanted to play at Musikfestwochen, did they say it was Sunday and that Sunday was like the family day? There would be a bunch of kids in the audience.
5: I don't think that, yeah, maybe they told us that, but I mean, I've heard of this festival for many years and every time I watch the photos and the videos, I'm like, whoa, it's huge. And when I heard we were playing on this stage, I was like, what? Okay, on Sunday, cool. Yeah. So yes, at first it was a bit weird. We were like, oh, it's so weird to come to Winterthur on Sunday.
4: Yeah.
5: Like we're a bit, for us, it's like Saturday today. But no, so many people and the place is beautiful and Winterthur is so nice.
4: You told me before the interview, you and Winterthur have a history.
5: Yes. I used to come to Winterthur when I was younger because I used to do tap dance.
4: That's
5: it's
4: wild.
5: Crazy. Yes, I did 15 years.
4: I wish we had a good floor here.
5: No, please.
4: She's wearing
5: I'm
4: Crocs.
5: Shy.
4: I can't.
5: Yes,
4: yeah. No.
5: I can do it with Crocs. I could maybe, but I won't do it. And yes, we used to do the championships, the world championships of tap dance, and there is one category where you can be as many as people as you want. Mm. As many
4: groups,
5: dancers
4: yeah,
5: as you want. It's like 10 minutes choreography. Mm-hmm. So we were always all the Swiss people, the Swiss tap dancers together. And we were rehearsing here with Daniel Borak in Winterthur. So lots of
4: crazy.
5: Souvenirs. It's crazy. Yep. I really loved it. It was really my favorite like weekends when I knew we were coming to Winterthur to do tap dance
4: you
5: with Daniel
4: when
5: Borak.
4: You were younger, how young were you?
5: I mean, I started tap dance when I was maybe 7 or 8 years old.
4: Oh, a long time ago. Okay.
5: And then when I did the championships, it was maybe until from 14 to 17 years old, something like that. And I did tap dance until 21 years old. Mm-hmm. Like I stopped not so long ago, but because I don't have time anymore. No. But yeah.
4: 14 to 17 is such a cool time to be, you know, on a weekend
5: yes.
4: on, away from your family.
5: Yes,
4: yeah.
5: And you're like, whoa, it's so far, Winterthur. Like, what?
4: Big
5: Where
4: city,
5: am I
4: yeah.
5: going? Yes.
4: Yeah. All right. Well, thank you so much for coming by for the interview.
5: Thank you for having me.
4: Have a good rest of the evening. I heard you guys haven't even had a chance to eat yet, so...
5: Yeah, we're going to eat and we're going to enjoy the concerts.
4: Have fun in Winterthur this weekend
5: you.
4: As well, exactly.
5: Yes, thank you so much.
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4: Konomono sind da bei mir im Container und zwar vollzählig. Könnt ihr euch der Reihe nach euch vorstellen mit Namen und Instrument? Oder allenfalls, wenn es mehrere Instrumente sind, mehrere Instrumente?
6: Ich fange gerade an. Ich heiße Chark. Ich spiele Gitarre. Nur Gitarre.
4: Nur Gitarre.
7: Hoi, ich bin der Max. Ich spiele nur Bass.
8: Hallo, Ben, Drums.
9: Ich bin Camille und ich singe und ich spiele Synthi. Ich bin Peiwen und ich mache Gesang und auch noch Gitarre.
4: Sehr schön sind ihr alle da. Sehr schön sind ihr an der Musikfestwoche heute. Ihr spielt ein sehr kurzes Konzert. Ist das erste Mal, wenn ihr so wirklich nur für 15 Minuten auf einer Bühne steht?
6: Ja.
4: Nie so eine Radiosession oder so gespielt, weil die sind ja auch manchmal eher auf der kurzen Seite.
6: Bis jetzt noch nicht. Ja, mal schauen, wie das wird. Vielleicht cool, wir freuen uns.
9: Aber wir sind schon mehr nervös als normal. Irgendwie. Wenn das Konzert so kurz ist.
4: Ja.
9: Das macht man mir nicht nervös.
4: Wir haben jetzt ein Lied von euch gehört, das etwa 4 Minuten lang ist, aber es gibt eins auf der EP, das glaube ich eher so die 8 Minuten rausgeht. Also ihr könntet eigentlich die ganze Setlist füllen mit zwei Liedern. Wie haben wir es effektiv zusammengestellt?
9: Also wir haben es versucht, 3 Lieder einzupacken. Ja.
7: Die Kürzen, die ein bisschen lang sind.
6: Genau, wir probieren jetzt so auf die 15 Minuten zu kommen.
9: Ja.
4: Es gibt nur Radio-Edits sozusagen von euch heute.
6: Ja. Einmalig.
4: Einmalig, das ist exklusiv, das an der Musikfestwoche. Die EP Rebirth ist im Frühling rausgekommen. Ihr habt, bevor die Mix angegangen sind, gesagt, ja, Plattdelfi ist halt noch nicht. Aber ich habe auch von jemandem gehört, das liegt daran, dass es noch nicht physisch draußen ist.
9: Yes, it's not physically out, but we actually did some DIY.
4: Oh, okay.
9: So we designed the cassette ourselves, and then we also record the cassette ourselves.
4: A tape recorder.
9: Exactly. Yep. And we have 4 pieces with us at the moment, so if after the show anybody is interested, they can come to us. Yes.
4: The merch stand is right around the corner. So are you having them there, or do we actually have to find the band members in the audience?
9: We can also put it in the merch stand, actually. But it's only 4 of them, so I'm not sure if it's...
4: They'll let you do that, I'm sure.
9: Yeah.
4: Aber bleibt ihr nach dem Konzert ein bisschen? Schaut ihr etwas heute?
8: Wednesday. Und jetzt Dove Ellis haben wir gerade im Backstage kennengelernt.
4: Stimmt.
8: Wild, yeah, sehr cool.
4: Ja. Ich habe den Soundcheck mitbekommen auf dem Weg hierher auch.
8: Ja, richtig. Ja. Ja.
4: Cool. Ihr habt schon den Soundcheck gehabt?
8: Ja, schon... Wenn haben wir das Soundcheck gehabt? Halbe 4 so. Also.
4: Ah, wahrscheinlich genau. Als erste
8: ja.
4: Heute.
8: Ja.
4: Okay.
7: Ja, und länger als Set gegangen ist.
4: Ja, wahrscheinlich. Ja, das Interview könnte auch länger gehen als Set, wer weiß. Ne? die Band gibt es noch nicht so lange. Wie habt ihr euch zusammengefunden?
6: Emily und ich haben zusammen gewohnt. Ich habe in Helsinki geschafft, in Zürich. Und dort viele Konzerte geschaut, gehört, haben dort an der Bar geschafft und haben auch Bandbetreuung gemacht und haben am Abend eine japanische Band gespielt, mein Name Deutsch heisst die. Und ich habe Amelie gesagt, er soll die unbedingt hören kommen.
7: Ja, ich bin oft können das Hintertür reinschleichen, viele gute Bands gesehen. Der Abend war sehr nice, Peven war auch dabei gewesen. Und ja, es hat einfach, ich habe es auch mega cool gefunden, was für Energy sie auf die Bühne gebracht haben und sind eifersüchtig geworden. Und haben gefunden, wir wollen auch das Gleiche machen irgendwie oder ähnlich weitermachen. Ja.
9: Und ich habe auch immer in China Musik gespielt, aber ich habe noch nicht in der Schweiz etwas gespielt. Darum habe ich gedacht, okay, it would be a very cool idea if we start a band together. Then I can start playing music in Switzerland too.
4: Yeah. Mm-hmm.
6: So eine richtige Küchentisch-Idee auch.
4: Ich mit einer Band vor ein paar Tagen geredet, die gefunden haben, bevor die Band einmal probt hat, hat es schon Bandnamen gehabt, so ein Konzept, wie die Band klingen sollte, vielleicht auch als Promofoto. Ist es bei euch von Anfang an klar gewesen, eben wie die Musik klingen wird?
6: Ich würde sagen, so ein bisschen die Energie war wirklich klar gewesen. Es war noch nicht ganz klar gewesen, von Anfang an, wer wie alles dabei ist und vieles ist sehr organisch entstanden. Auch der Bandname und ja.
9: Der Bandname ist auch mega spontan entstanden. Ja. We just thought it sounds fun.
4: It doesn't mean anything.
9: And then we later check online and actually means some sort of sauerkraut.
4: Oh.
9: So we thought, okay, well that actually goes well with with our style, yes.
4: If you're playing a kind
9: but a very small, you know, in Japan, when you go to eat, there's always this kind of very small little plate of egg-like mousse that is on the side of your food. Very delicate. That's what actually konomono means.
4: Oh, crazy.
9: But we didn't know that when we decided on the name. So actually, it sort of works well with the concept of the band. Right. Yes.
7: Aber ich würde auch sagen, es ist immer noch nicht ganz klar. Wir sind immer noch ein bisschen am Schauen und am Weiterentwickeln und schauen, was angeht.
4: Aber die EP ist im Frühling rausgekommen, ist irgendwann dann vielleicht physisch mit mehr als 4 Exemplaren draussen. Sind ihr schon etwas Nächstes dran?
6: Wir sind dran, neue Songs zu schreiben. Es kommen immer wieder welche dazu. Wir haben jetzt in der Zeit, wo wir es aufgenommen haben, schon einige Songs wieder neu geschrieben und spielen die häufig auch in unserem Set. Heute Abend werden wir auch einen ganz neuen Song spielen. Wir sind es noch nicht aufnehmen, aber das, wenn dann genug neue Songs zusammen sind, ist das sicher der Plan.
4: Ja. Wo haben wir das aufgenommen? War das eine Probekelleraufnahme oder so? Richtig Studio?
6: Wir haben es im G25 beim Flo Goethe und Tommy Chanson haben wir die Möglichkeit gehabt, das dort auf Tape aufzunehmen. Genau, wir haben es alles live eingespielt gehabt. Also wir haben die Vocals nochmal overdubbed, aber es ist eigentlich uns wichtig, dass wir so die Live-Energie überkommt im Recording.
4: Ja, ja, sehr cool. Es hat einen Satz aus einem Pressetext, den ich einfach nachfragen wollte, wie ich das genau muss verstehen muss. Vielleicht schon aus musikwissenschaftlichem Interesse. Sagt gewisse Krautrock, sag jetzt mal Klischees oder Topoi, interessiert euch nicht, aber ihr braucht trotzdem eine klassische Krautrock-Songstruktur. Was ist dahinter gemeint? Wer hat den Pressetext?
7: Wer hat das geschrieben?
6: Sicher wie das Gefährt von den motorischen Beats zu nehmen und darüber verschiedene Sachen passieren zu lassen. Das ist sicher so ein bisschen mit dem gemeint. Ja.
4: Nein, ich habe mich gefragt, also klassische Popstruktur, Strophe, Refrain, was ist denn die klassische Krautrockstruktur? Wahrscheinlich immer so die lange...
6: Ja, sehr, sehr lange, aufbauende Songs, wo genau nicht unbedingt Refrain, Strophe, sondern verschiedene Teile, die so ineinander übergehen. Mhm. Und auch Songs, die eigentlich ineinander reinfliessen.
4: Stimmt, das passiert auf der EP auch gerade am Anfang. Etwas hat mich noch wundern genommen, wenn ihr sagt, vieles an der Band ist organisch entstanden. Es war nicht von Anfang an klar gewesen, wie das klingt. Beim Gesang ist von Anfang an klar gewesen, wer von der Band singt und in welcher Sprache?
9: Also am Anfang, it was just me singing. And then also our drummer sometimes sang as well. But later we got another member in the band. And then now we have 3 Gesang in the band. Yeah, it's just kind of like an interactive thing. I don't know if you know the band called Black Country New Road. Mm-hmm. They are also like, you know, sometimes it's this one singing, sometimes that one singing. And we thought this is fun.
4: There's no lead singer in that.
9: Not really, yeah,
4: classic
9: I would say.
4: Sense. Yeah. Okay.
6: Und das mit der Sprache ist sicher auch, ja, P.O.N. kann viele verschiedene Sprachen, also Englisch, auf den Songs sind es vor allem Englisch, Japanisch und Chinesisch und es ist auch eher so ein bisschen aus dem Gefühl heraus passiert, welche Songs so viele Sprachen sind, oder?
9: I think the language is just a tool, we see it as something, it's like... Every language has a different character, and they have a different kinds of rhythm. And so I would just use whatever rhythm that I find that suits the song that we write. But I don't necessarily care about what they actually mean.
4: Yep.
9: Yeah, it's just really the sound of it. Yeah, using it as an instrument, you can say.
4: Mm-hmm. I think I understand. I would suggest we let you guys go again. And listen to one more song of your EP. The translated title in parentheses is 6 Eggs, but maybe you know you can pronounce the actual title for it.
9: That song is called Gai Dan Luk Jek.
4: All right.
9: So it means 6 Eggs.
4: Six eggs. Jen, can you play that for us? Thank you very much for coming by.
9: Thank you very much for the invite.
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10: Mia hören. Die Venus Girls und sie sind hier bei uns im Interview. That's why I will switch to English so we can actually have a conversation.
5: Sorry about that.
11: Dankeschön.
10: They will be all right. Would you just kindly say your name and what instrument you play in the band?
5: Yeah, I'm Hannah, I play bass.
12: I'm Grace and I sing.
11: I'm Eliza, I play guitar.
13: And I'm Alana and I play drums.
10: Perfect. So we do have a rather classical rock setup here in instrument-wise, but your vibe is more on the like goth riot girl side. I was really intrigued by your aesthetic in the music videos. I really like your style. Do you want to talk a little bit about your influences?
12: Yeah, so I think for us it's very much about, just seeing where we all cross over as musicians. So we have quite an eclectic taste as individuals within the band, and we've just sort of honed in on those influences that maybe overlap between us. So a lot of that involves the likes of The Cure, Nirvana, Hole, Killing Joke, some like sort of earlier goth bands, in tandem with, yeah, your more sort of classic 90s grunge as well. Eliza here is a big classic rock fan from
11: I
12: the
11: like
12: 70s.
11: A bit of dad rock. Yeah. I do, I can't lie. But we also, we're quite eclectic. There's like metal influences there. I like shoegazy stuff and Kate Bush as well, yeah. And Fleetwood Mac and so
12: everyone really. No, I think we're just sort of seeing where we overlap and just trying to bring something a bit fresher, a bit unique. That's what we're all trying to do, let's be real, but yeah.
10: Nice. That's quite a wide spectrum of like rock music and the whole more like aesthetic thing. Where do you get your inspo there?
11: Dark magic.
12: Dark magic.

0: Is there an album coming soon, or what is your plan? Where are we going with the releases?
1: Well, we do have a new single coming out next month. There is more news to be shared with that.
0: It's all Mother Knows, right?
1: Mother Knows, yeah. Mother Knows comes out on 18th of August, very soon. Next week, is it?
2: Yes,
1: next week,
2: I believe
1: yes. So, yeah. Very, very, very exciting stuff with the new single, and we do have more to share upon that release as well. What that is, I can't say just yet, but there is more coming. I can confirm that.
2: Yeah, we are signed to secrecy at the moment.
1: Yeah,
2: but not
1: we are.
2: For long. Only another week. Then we can blab.
0: All right. So I see the timing is not here to
1: talk more about that. You just
2: You're a week too early.
0: Oh, man. Yeah. It is like it is. But people can follow you. Where is the best...
2: Well, across all socials, our handle is at Venus Girls. Venus, G-R-R-L-S, and that's across Instagram. You can find us on Facebook with that, YouTube,
3: TikTok,
2: Spotify,
3: TikTok,
2: all of the places.
3: Everything.
2: All of the places. We've made it quite easy.
1: Yeah.
0: All right, perfect. Yeah. Talking about girls, like G-R-R-R-L-S, what's your personal... like link to the Riot Girl movement? What does it mean to you politically? Also, your music is very, or I hear it, very feminist, very empowered. Yeah, let's talk about girl power for a second.
1: I think, like, when, I mean, like, we founded this band at university, and at the time, like, I was listening to a lot of your sort of classic Riot Girl bands, like Bikini Kill, Bratmobile, all of that, and I really, really resonated with the core attitude of the Riot Girl movement. And it just felt just like a very natural calling to pay almost homage to that, I suppose, because whilst I think like musically and sonically we've had a little bit of a departure from Riot Girl, and it's sort of developed more into your sort of alternative rock spheres, the attitude is still very much the same, and the desire to sort of bring more into the sort of gender equality space, I suppose, more female voices in the music industry. So that's very much at the core of what we do.
2: Yeah.
3: Couldn't have said better myself.
4: It shapes your experience so much, I think, as, you know, when you first entered like alt music space, I think particularly on a grassroots level as a woman. And I mean, I don't know about you guys, but I suppose I went into it really somewhat naively as a teenager, expecting to be treated, you know, completely the same.
0: Oh, yeah.
4: And then you have
0: like a human.
4: Yeah, like a human.
1: Yeah.
4: And then you have a series of experiences where you're like, oh, okay, this is kind of a thing. And it's like, in some ways, it's nice that as a woman, no matter what you play, I think everything you do musically becomes inherently political, whether you're being overtly political or not. I think it always underpins that. So yeah, I suppose it's a reflection of, like, musically, as Grace said, even though we've departed really quite far from that sound now, I suppose it's that underpinning of it's still, the attitude is still there.
1: The same, yeah.
4: It's still relevant. It's still part of the journey, I think.
0: I really love when things that used to be pretty rough and kind of punk rock and then like defer into different styles.
1: Yeah, but which is sort of what's happened to us, really.
0: Yeah, that's exactly what I hear.
2: Yeah, like we had so many, as we've said already, so many influences between all of us, and especially like the lineup when we first started. It's only Grace and I who
1: are the original members.
2: Are the original members now. But there was such a variety of stuff that we listened to. And naturally, when you blend, and we were a five piece at the time, so when you blend everybody's creativity into it, like, you do kind of stray away from whatever the idea was going to be in the first place, the more Riot Girl thing. And Grace's voice is so beautifully, like, melodic, and, like, you come from a bluesy background.
1: I do, yeah. I grew up singing a lot of soul and blues and stuff, so but then as I sort of got a bit older, I got really into rock and alternative music more in that sphere, so departed from that, but I've carried the vocal techniques of it with me, I suppose.
2: Yeah, so we were just immediately very melodic, and we were like, this isn't very Riot Girl sonically.
1: Yeah.
2: But like we keep saying, the values attitude. And the attitude of it is what's important to us.
0: Yeah, I think it's super interesting and a really, really cool blend, and really important also that it can, like, develop into all these different kinds of styles. I have never seen more like a goth aesthetic with that attitude, and I was like, Oh, I need to tell my partner. They will love it.
1: Yeah, I love it. Oh my God, love it.
0: Yeah. You said you were really happy about everything here in Switzerland.
4: Yes.
0: And
4: yeah.
0: You are going on a UK tour in autumn. Mm-hmm. Are there further plans to visit the rest of Europe again?
4: Well, we do. We have some festivals in the tank. And off the top of my head, I can't remember which ones are or are not announced yet.
2: I think they're all announced.
4: Well, are they all announced?
2: Yes, there's one that's a question mark that we're not sure on. Yeah. But then we're playing Vienna.
0: Ooh, that's not so far away.
2: Yeah, I think it's on the 2nd of October. We've never been to Vienna, never played Austria before.
5: And Gothenburg in Sweden.
2: Yeah.
5: Which is in like late November.
4: Yeah, but we, like, getting into mainland Europe, particularly next year, is something that's very at the forefront of our minds at the moment.
2: Yeah, we're planning a lot around it.
4: Oh, many, many reasons. I mean, it's really widely talked about by UK bands how much more a lot of UK bands do prefer touring in Europe. I think the standard of treatment is higher.
2: Mm. But
4: you,
2: also,
4: you guys really look after people.
2: And you guys love rock music as well.
4: Yeah, that's it. The scenes and the crowds and the festivals
1: are always so good.
4: Exactly, and so obviously good. when you're, you know, from an island like we are, you're a bit stuck, aren't you? Whereas it's lovely to be able to
2: just
4: get over
2: hop
4: to Europe
2: from country to country.
4: Yeah. So it's really at the forefront of our minds. I think especially next year, we're hoping to do a lot more
1: in Europe.
4: In Europe, yeah,
1: totally.
0: Perfect. I'm really happy to hear that you're...
2: We'll let you know.
0: Yeah, please do. I will follow you on all the socials. So for tonight, we already have a perfect location.
1: You do.
0: What kind of a crowd, what kind of people would you say are like your favorite people to have in the crowd?
2: The gays. We love the gays.
4: The witches.
5: Anyone who wants to dance. Anyone who's there for the vibe.
2: Yeah.
5: Really, those are my favorite people.
2: Yeah.
4: Dancers, witches, occultists.
2: Yes.
4: Weirdos.
1: But equally,
0: I'm going to come.
1: Equally, obviously, I would say that's generally the demographic of people that come to a Venus culture. But anyone who just loves live music,
5: are just that,
1: you know,
2: we were all the outcasts in school.
1: Yeah,
2: weren't we?
1: Absolutely. But anyone who just loves live music, like, we'll give you a good time.
2: Yeah,
1: we'll give you a good time.
0: Anything you didn't bring from the UK that you'd wish for somebody to bring tonight?
4: Plugs. I didn't know your plugs are different.
2: We've all brought European plugs. And you've got your own.
1: Adapter
2: plugs.
0: An adapter.
4: Yeah, so we got here and we were like, oh no.
1: Oh no.
4: Okay, we can't plug anything in.
0: So gay.
2: I had to nick the venues. Like, luckily they had like a magical like fix all adapter plug. So I had to nick that from my pedal board that we just set up in soundcheck to go curl my hair to then take it back downstairs.
1: Yeah.
2: Back into my pedal
1: all
2: board.
1: All four
2: again.
1: Of us brought Euro plugs with us.
4: So
1: idiots.
4: How are we thinking? Because we're ignorant. So that's a lesson learned.
5: Yeah, we're all just thick.
4: Yeah, we didn't know. So
0: gay witches who want to dance, bring adapters to Albania tonight.
4: Gay witches with UK to Swiss plug adapters. Come on,
1: that's our niche.
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0: Amazing. I think we have manifested as much as we can for tonight right now. Thank you so much for coming to this interview, and I am looking forward to your show tonight at 10 in
1: Albania. Thank you for having us. This has been so lovely. Thank you.
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7: Hallo, hallo. Ja, da sind wir wieder aus dem Container am Kielerplatz. Wir übertragen live von der Winterthur Musikfestwoche. Und ich habe schon den ersten Gast vom heutigen Abend hier vor mir. So lange. Clara Germanier, oder? Sagt
8: man. Ja, Germanier. Es ist Welsch. Ja,
7: hallo, welcome. Schön, bist du hier. Du bist jetzt, glaube ich, die erste Person, die wir interviewen, nachdem sie das Konzert schon gegeben hat. Weil du hast heute Mittag gespielt.
8: Das heisst, ich bin wahrscheinlich die allerentspannteste.
7: Ja, ich muss jetzt sagen, ich glaube, es ist niemand wirklich nervös da geguckt. Ich glaube, es sind alle sehr chillig. Ich meine, es ist auch ein cozy place zum Spielen. Mega. Und, zum da drin hocken, glaube ich, gell?
8: Mhm, es ist eine schöne Deko, muss man sagen.
7: Shoutout an die Leute, die dekoriert haben. Super. Bin ich Teil davon gewesen, darum kann ich da jetzt nicht dazu sagen. Aber Shoutout, ja. Genau, du hast am Mittag schon gespielt, und zwar im Gewerbemuseum. Und dort machen sie ja so relaxed performances. Du hast es vor dem Interview auch schon ein bisschen angetönt, dass es so recht gemütlich war. Es wird geschaut, dass es nicht viel Reizüberflutungen gibt. So ein bisschen dimmt das Licht, habe ich gelesen, und die Leute klatschen auch nicht, also in den Händen, sondern in Gebärdensprache.
8: Genau.
7: Wie war das so gewesen? Wie hast du das so empfunden?
8: Oh, es war ein tolles Erlebnis gewesen, weil es ist halt wie so, es gibt ganz andere Aufmerksamkeit, weil der Rahmen ist schon so speziell gesetzt und allen wird gesagt, hey, wir müssen alle vorsichtig sein und leislich sein und zueinander schauen. Und es ist so eine schöne Stimmung, die dann entsteht, und dürfen in das hinein spielen gehen, das ist eigentlich ein mega Privileg. Also es ist, uns hat es mega Freude gemacht. Ich habe, zwischen den Songs ist es ein bisschen ungewohnt, weil man ja immer wie so das Rauschen hat vom Applaus und Zeit hat, um irgendwie kurz ein bisschen Wasser zu trinken und schlucken und so. Und all die Geräusche hört man dann auch sehr gut.
7: Ja.
8: Aber ja, das ist ein bisschen Gewöhnungsbedürftig. Aber nein, es war mega schön gewesen. Wir haben es super genossen.
7: Schön. Ja, ich meine, also ich stelle mir so vor, es ist irgendwie noch mal intimer auch als einfach so ein akustisches Konzert oder so ein Strip-Down-Konzert. Das ist schon wirklich nochmal.
8: Ja, voll. Wir haben uns auch wirklich etwas irgendwie nochmal anders überlegt. Wir haben gewusst, okay, wir können jetzt einfach das Zweite machen, und weil es darf wirklich keine Drums haben in diesem Raum. Und dann, wie können wir dann sonst die Songs gestalten? Und wir wollen es irgendwie einfach vor allem moody und floating machen. Und wir haben mega viel mit Delay und einfach Sounds und Atmosphäre geschaffen. Und es hat sehr Spass gemacht, das irgendwie so zu gestalten, das Ganze. Ja.
7: Schön. Ich habe auf deinem Insta, oder auf eurem, auf deinem Insta heute gelesen, dass es eigentlich auch gestanden ist, so, das ist ein One-Time-Special, aber who knows? Ich meine, wenn es ist ja doch etwas, wo vielleicht dann doch noch einen Reiz gibt, um es nochmal zu machen.
8: Ja, voll. Nein, mega. Ja, ich habe das Gefühl, vielleicht gibt es wieder so abgestrippte Versionen, und jetzt haben wir es sicher mal ausprobieren. Es war super. Wir spielen auch mit der Full Band im Helsinki in Zürich dann bald. Am 19. November, da ist schnell Werbung.
7: Ja, yeah, of course. Notieren.
8: Und freut uns auch auf Full Band wieder zu spielen, natürlich. Aber,
7: schön, ja. Du spielst ja sonst einmal manchmal mit Full Band, aber manchmal auch solo, habe ich das richtig gesehen. Du bist ja zum Beispiel mit Black Sea Dahu auch Supports machen. Und dort bist du solo dabei gewesen.
8: Ja, voll.
7: Das richtig gesehen, voll.
8: Ich allein.
7: Und auch ins Ausland, in Italien, in Deutschland.
8: Wien, Budapest, Milano, München, Schäden.
7: Ist das das erste Mal gewesen, dass du mit Solong, mit dem Projekt, ins Ausland bist?
8: Ja, voll. Nein, es hat total Spass gemacht. Und allein ist nochmal anders, oder? Du bist halt wirklich mausbeine allein. Und Black Sea Dahu, die haben jetzt nicht wenig Publikum, die spielen zum Teil dann schon vor so... Also so Standard 1'500 Leute. Und das ist halt mega cool, das einfach dürfen, das mitzuriden. Und Janine, da, die Leaderin von Black Sea Dahu, die ist halt auch ein Goldschatz. Und die ist dann vor jedem Gig, ist sie vor meinem Set, ist sie auf die Bühne und hat alle gebeten, hey, hört doch zu und sind doch riesig und sind doch öffnen für die neue Musik und so. Und das ist einfach, das ist ein Dream gewesen. Ja.
7: Mega schön, glaube ich, auch gut. Du hast jetzt das Solo-Projekt im 2024 gestartet mit Solong. Du spielst aber ja noch Gitarre bei Evelyn Trouble und Klepka. Hast du schon immer ein Solo-Projekt irgendwie noch dazu machen, oder hat sich das irgendwann einfach so etabliert? Ist es einfach passiert, oder?
8: Ja, also ich habe eigentlich schon seit 15 habe ich so für mich im stillen Kämmerli so, ich bin mega Blues-Fan gewesen, habe all die alten Blues-Legends gelost, so B.B. King, Albert King und so, sind halt vor allem Typen, aber habe in dieser Zeit mega halt Gitti für mich so entdeckt, aber auch so das Songwriting vom Blues und habe immer gewusst, hey, okay, ich möchte irgendwie Songs schreiben, es zieht mich und ich habe mir mal eine Zeit lang überlegt, die Literaturschule in Biel zu machen und habe dann irgendwie wie so gemerkt, hey, das Songwriting, das kombiniert das alles schon. Es ist irgendwie, es hat mit Texten zu tun, mit Komposition, ich brauche meine Gitti viel, meine Stimme. Ich habe mich wieder daran müssen gewöhnen, meine Stimme wirklich als Vokalistin zu brauchen, weil ich halt keine ausgebildete Sängerin bin in dem Sinn. Aber ich habe eine super gute Gesangslehrerin und ich finde mich da immer, ich fühle mich immer mehr zuhause auch in meiner Stimme, das ist cool.
7: Schön, schön. Ja, das ist sowieso eine Sache, so muss man eine Ausbildung haben für sowas, für Kunst.
8: Ja, im allgemeinen Sinn. Ja, sicher nicht.
7: Aber es ist natürlich auch immer etwas unterstützend, wenn man nochmal so Technik etc. dazu lernt. Das ist natürlich
8: Also gerade bei der Stimme habe ich das Gefühl, hört man sehr häufig, wenn man nervös ist, weil es halt wirklich mit dem Schnaufen zu tun hat und irgendwie mit dem Zwerchfell und so. Und wenn man das lernt, so ein bisschen zu steuern, kann einem das sehr helfen, dass man nicht nervös ist und nervös tönt und dann wird man noch nervöser. Dann ist es so ein endless Loop. Und wieso können eben irgendwie die Vibrationen an den richtigen Ort spüren und in den Sound eintauchen und so. Für das finde ich es jetzt super.
7: Coole Sache. Du hast jetzt seit 2024 auch schon zwei EPs released. Dieses Jahr die ersten zwei Singles auch schon rausgekommen. Neu, ist da ein Album auf dem Weg? Oder
8: Something Coming? Ja, EP kommt nochmal. Ich kann es ein bisschen mit diesen EPs irgendwie. Ich dachte, es kommt dann mal ein LP, aber hat sich turned out. It did not. Aber hey, ich habe mega gerne die EP-Format, weil es irgendwie so ein guter Amount ist to take in, auch als Publikum. Also ich kenne es selber als Musikfan. Von anderen Künstlerinnen habe ich sammle noch gerne. Irgendwie wie so 4-5 neue Stücke und dann kann man auch das alles irgendwie aufnehmen und hat auch Lust, um es wieder zu hören. Ja, es kommt nochmal ein Single raus und dann ein EP im Herbst und eben gehen wir noch auf die Tour. Ja, ich freue mich. Es kommt cooles Zeug, das wir jetzt machen.
7: Sehr schön, sehr, sehr spannend. Ich habe auch gesehen, dass deine zweite Single, die du released hast, die war schweizerdeutsch. Aber es ist so dein einziger schweizerdeutscher Song, den ich gefunden habe. Wie ist der? I don't know, Ausreißer irgendwie passiert? Und der Rest ist alles Englisch? So.
8: Gute Frage. Ich habe dort mal eine Phase, wie ich es gefunden habe, ich muss doch auch auf Schweizerdeutsch schreiben. Und dann ist der Song unter diesen Sachen entstanden und irgendwie nachdem hat es mich irgendwie einfach nicht mehr so gereizt. Habe ich mich irgendwie wieder mit anderen Sachen befasst, irgendwie mehr mit Arrangements und Sounds und irgendwie bin ich irgendwie nicht mehr so in dem Schweizerdeutsch Text-Dings drin gewesen, ja. Muss irgendwie gerade böckehaft das und hat sich jetzt gar nicht nochmal ergeben.
7: Fair, aber das könnte auch passieren. Ist nicht, ich dachte, das war vielleicht einfach so ein Versuch mal und es hat auch wirklich nicht geklappt. Also, nicht geklappt, aber ich meine so.
8: Es hat für meinen Goethe-Bub geklappt.
7: Ja,
8: es ist
7: dein
8: Lieblingssong.
7: Ich verstehe natürlich alles.
8: Ja, mega.
7: Ja, aber man muss sich ja auch versuchen. Ich meine, es ist ja nicht immer...
8: voll. Und ich habe einfach auch die Einstellung von so, man darf sich irgendwie nie nichts zumachen. Weil sonst fühlt man sich einfach eingegangen fühlen und hat das Gefühl, was kann ich denn noch machen, was darf ich denn noch machen. Und irgendwie, wenn man in diesem künstlerischen Arbeiten ist, muss man irgendwie den Kopf immer können aufmachen können. Es muss alles irgendwie können aufgehen. Sonst ist es wie nicht, fühlt man sich schnell uninspiriert oder so, eben so gefangen und so in so Muster, jetzt muss ich das erfüllen. Und eigentlich muss man immer ausbrechen. Oder?
7: Sonst wird es langweilig.
8: Ja, voll.
7: Wenn man so comfortable ist. Auch
8: ja, ich finde es mal. Und ich meine, und das denken die Leute sehr unterschiedlich, weil es gibt viele Bands, die einen Bandsound suchen und finden und nachher immer innerhalb von dem ihre Musik machen. Und das ist auch mega geil. Und die fühlen das auch mega. Und ich merke einfach, das interessiert mich nicht. Oder mich interessiert schon Band, Sound finden und das Zeug. Aber ich möchte mich immer weiterentwickeln. Ich möchte nicht etwas finden und dann das einfach immer erfüllen. Das entspricht mir einfach nicht. So.
7: Passt jetzt nicht zu dir, ja?
8: Ja, ja.
7: Fair. Du hast ja noch einen Song, der irgendwie leider gerade auch sehr passt zu den aktuellen Hits Feel the Heat.
8: Ja,
7: er ist toll und es geht ja überhaupt nicht um die Hits, die da rum ist, sondern es ist ein wichtiges Thema, es geht um nicht heteronormative Beziehungsformen. Ja, und es hat eine Line drin, zu der ich dir eine Frage stellen wollte. Nämlich hast du irgendwo geschrieben, ich glaube, du hast spezifisch eine Person angesprochen und es war so, gewesen, wenn du das hörst, cringest du ab oder fühlst dich turned on. Ich wollte dich fragen, ob das jemals ein Thema war. Ob du das herausgefunden hast.
8: Oh, ich habe es nicht herausgefunden. Shit, ich muss dem nachgehen. Aber wahrscheinlich, wenn die Person cringed hätte, hätte ich es, glaube ich, erfahren. Ja, nein. Könnte zwar genau das Gegenteil sein. Wahrscheinlich hat sie sehr cringed.
7: Who knows?
8: Ich muss dem mal nachgehen. Ja, danke für den Reminder.
7: Ja, ja, ja. Hey, sehr gerne, sehr gerne. Aber das habe ich lustig, habe ich sehr amüsant gefunden, dass du so direkt niemanden auch ansprichst. So.
8: Yeah. Danke.
7: Ja, danke vielmals, bist du vorbeigekommen. Ich glaube, wir hören jetzt zum Abschluss noch in einen Track rein. Und zwar in deine letzte Single, die rausgekommen ist. Where Do Lost Dreams Go?
8: Cool.
7: Ja, und danke vielmals. Ja. Wunderschönen danke Tag dir. Noch.
8: Ja, yeah, gute Konzerte noch.
7: Ja. Ja, hoffentlich. Ich hoffe, du auch.
8: Ja, mega.
7: Hast du noch was vor?
8: Ich habe jetzt ein Artist-Bänder, ich habe jetzt jedes Konzert und im Backstage und alles.
7: Nice, nice, nice. Well, enjoy that. Merci für
8: danke
7: vorbeikommen.
8: Danke, ciao.
7: Ciao.
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9: Wir sind da einmal mehr. Ihr schaltet während der Sendung zu, wenn ihr den Anfang verpasst habt. Ich bin zum Beispiel erst seit jetzt Teil der Sendung, aber ich kann euch gerne rekapitulieren. Vorne vielleicht oder eben vielleicht nicht, wenn ihr es zugeschaltet habt, ein Interview gehört mit Solon, das heute Mittag gespielt hat im Gewerbemuseum. Die Luana Gillet mit ihr geredet über den Auftritt und über vieles mehr. Falls ihr es verpasst habt, das Interview, wie auch die meisten oder ja, eigentlich alle, die wir da führen, während unserem Einsatz an der Musikfestwoche, gibt es dann spätestens 24 Stunden nach der Sendung online bei unserer Webseite zu hören. Das nächste Interview, beziehungsweise das, was jetzt gerade anfängt, das ist mit mir, Simeon Thompson, und eben nicht mit mir als Interviewgast, sondern als Interviewer. Bei mir, oder nicht bei mir auf dem Sofa, sondern mir gegenüber auf dem Sofa, ist das Booking-Team von der Musikfestwoche, der Matthias Schlemmermeier, und es tut mir leid, Caro, ich weiss deinen Nachnamen nicht.
10: Segui.
9: Caroline Segui. Herzlich willkommen.
11: Ja, hallo. Vielen Dank für die Einladung.
9: Schön, sind ihr gekommen. Schön, habt ihr Zeit gefunden. Ihr sind... Oder ihr wirkt auf jeden Fall, jedes Mal, wenn ich euch sehe, vorbeilaufen oder ich bin am Vorbeilaufen, ihr wirkt damals recht beschäftigt während der Musikfestwoche. Aber ich und meine Freundinnen da haben uns gefragt, was ist es eigentlich das, was man am meisten zu tun hat als Programmleitung oder Programmpraktikantin, habe ich es richtig?
10: Ja.
9: Während der Musikfestwoche, nachdem das Programm eigentlich schon steht?
11: Ja, das sind natürlich mannigfaltige Dinge. Also wir machen neben des Bookings, verantworten wir ja auch die Produktion. Das heißt auch die ganzen technischen Abläufe, Zeitabläufe, Hotel, Transporte. Und selbst wenn man meinen könnte, dass das alles im Vorfeld sich alles gut regeln lässt, ist es dann doch, dass es relativ viele irgendwie kurzfristige Änderungen, selbst bei Tourplänen und alles Mögliche gibt. Von daher ist auch Daily Business noch relativ viel, aber uns ist es natürlich auch am liebsten, wenn wir eigentlich gar nichts zu tun haben. Und ich meine, die Caro hat jetzt zum Beispiel das Musikfest Karussell verantwortet, was wir letzten Samstag gemacht haben. Und ich meine, da kannst du selber sagen, Caro, da hast du auf jeden Fall genügend zu tun gehabt.
10: Genau.
9: Ich glaube, gestern war es gestern, wo sogar ein Vulkan noch mit dem Spiel war, mit der Reiseplan von einer Band.
11: Ja, genau. Also der Ätna ist ausgebrochen auf Sizilien und Wednesday, die bei uns gestern auf der Steibe gespielt haben, haben am Freitag dort gespielt und konnten dann nicht zu ihrem nächsten Festivalauftritt nach Polen fliegen.
9: Ach, die sind schon das ganze Wochenende lang verhindert gewesen.
11: Richtig, genau. Und dann gingen noch zwei Gitarren verloren auf diesem Flug, der dann verschoben wurde. Ja. Und es war relativ kompliziert. Und sie haben dann einen Tag später in Polen gespielt, als sie eigentlich gespielt hätten. Und daher war die Anreise zu uns dann wiederum sehr knapp.
9: Ach so, genau, okay. Also sind nicht direkt von Sizilien durch den Ätna rauchen, nach Zürich geflogen, aber so über Umweg. Alles klar. Ja. Nee, aber ich glaube, wenn du das verdeutlichst, dass es nicht nur Booking, sondern auch Produktion ist. Ich glaube, jeder Mensch, der mal mit Clubkonzerten zu tun hat, kann sich etwas darunter vorstellen. Booking und Produktion muss nicht immer die gleiche Person sein, aber es macht ja auch Sinn, weil ich nicht mehr die meisten Kontakt kann mit Bands, Acts und ihren Vertretenden im Vorfeld.
11: Genau.
9: Das Jahr, das, so wie der reicht mein Insider-Wissen, wenn man euch aus dem rausgeschmissen hat, dass man zum ersten Mal einen eigenen Container, nicht auf dem Killerplatz, sondern natürlich im Musikfestwochen Backstage.
12: Genau.
9: Also sieht man euch nicht mehr so wie digitale Nomads dort hinten arbeiten, sondern die Produktionsarbeit kann hinter verschlossenen Türen stattfinden. Du arbeitest schon länger in diesem Job. Ist das voll die geile Neuheit, Matthias?
11: Ja, also ich habe es auch zur Caro schon gesagt, das ist also dank ihr, weil wir einfach auch einen Büroplatz für sie schaffen wollten und mussten, habe ich jetzt nach 14 Jahren zum ersten Mal wirklich einen Arbeitsplatz während des Festivals, weil im Jugendhausbüro, wo sonst das ganze Büroteam eigentlich sitzt, ist einfach kein Platz für eine zusätzliche Person. Also von daher bin ich nicht nur deswegen super froh, dass die Caro das Praktikum bei uns gemacht hat. Ja, genau. Und ich weiß nicht, Caro, für dich ist es wahrscheinlich auch ganz angenehm.
13: Also ich habe die letzten 6 Jahre im Backstage als Bandbetreuerin geholfen. Und darum kenne ich so ein bisschen, wie es dort aussieht oder wie der Matthias immer gearbeitet hat. Und es ist halt nicht immer so, also ich kann es mir vorstellen, nicht immer so chillig gewesen. Da hockst du und willst eigentlich in Ruhe deine Mails oder irgendetwas klären oder eben kurzfristige Änderungen für die Lösung finden. Und dann bist du dort hinten und dann wirst du immer irgendwie abgelenkt oder gestört. Und ehrlich gesagt, ich habe es mir wirklich so vorgestellt, dass das ja auch so sein wird, dass ich auch so dort hinten hocke mit dem Laptop.
9: Ja.
13: Und dann war es mega cool gewesen. Eben ist der Vorschlag gekommen mit dem Container. Und zweimal müssen wir raus, einmal sind wir schon. Und ich finde es mega, weil ich habe vor allem auch mega viel Plakate oder Papierkram wegen diesen Produktionen.
9: Mhm.
13: Und ich finde es super.
9: So ein Tisch und
13: genau,
9: so.
13: Genau, ein Tisch, da haben wir einen Laptop da drauf, wir haben ein Sofa, wir haben einen kleinen Ventilator.
9: Wow. Genau.
13: Ja, es ist wirklich ein krasses Upgrade. Danke.
9: Wir reden von Neuerungen bei euch und habe ich sicher verstanden, das Praktikum so in dieser Form gibt es jetzt zum ersten Mal ever oder jetzt zum ersten Mal seit sehr langem?
11: Also es gibt zum ersten Mal ein Booking-Praktikum.
9: Genau, ja.
11: Wir hatten immer Festival-Praktikantinnen, die dann je nach Vorkenntnisse, die sie hatten oder doch die Sachen, die sie interessiert haben, mehr im Kommunikationsbereich in der Regel eingesetzt waren. Genau, und diesmal haben wir uns explizit dafür entschieden, ein Booking-Praktikum auszuschreiben. Mhm. Genau, weil wir halt merken, dass einfach auch in den Booking, dass im Booking-Bereich einfach zu wenige weibliche Personen aktiv sind. Und das war ein Hebel, wo wir dachten, dass wir vielleicht ein bisschen supporten können. Mhm. Und auch ich das als Erweiterung meiner Perspektive dann einfach gesehen habe, oder beziehungsweise der Booking-Perspektive, wenn das nicht nur durch männliche Augen und Ohren betrachtet wird, sondern eben wenn jemand anderes auch drauf schaut. Und da hat sich Caro gegen viele, viele BewerberInnen, also wirklich, erfolgreich durchgesetzt.
2: Ja. Yay.
9: Dein Job, Matthias, läuft das ganze Jahr durch. Das Praktikum hat wann angefangen?
13: Ich habe am 7. April angefangen.
9: Okay, also so 4 Monate vor Festivalbeginn plus minus.
13: Mhm. Ja. Genau.
9: Wie viel vom Programm ist an diesem Punkt schon gestanden? Oder Prozent? Oder?
13: Schon das meiste?
11: Ja, das meiste von Kirchplatz und Steinberggasse. Also da würde ich sagen 80% wahrscheinlich. Ja. Genau, aber wir haben ja auch noch andere Gefäße. Klar, ja. Also genau, eben wo jetzt auch Solon zum Beispiel gespielt hat heute. Musik über Mittag, das stand noch gar nicht. 0,0. Ja. Startrampe stand noch gar nicht. Ja. Musikfest Karussell stand auch noch gar nicht. Genau. Genau. Also das waren sicher noch 40%, also aller Inhalte, die wir so haben, waren noch zu programmieren.
9: Die klassische Frage in einem Interview mit dir, Matthias, ist, welcher Act, welcher hast dich am meisten gefreut, der gefixt worden ist? Aber ich stelle das ja an dich, Caro. Also etwas, wo eben noch nicht gebucht war, wo du angefangen hast, wo vielleicht dank dir auch ins Programm geschafft hat. Etwas, was dich besonders gefreut hat, es kann auch sein, dass das Konzert erst kommt oder schon war in den letzten paar Tagen. Du musst auch nicht superlativ sagen, du kannst einfach sagen, etwas, was mich besonders gefreut hat.
13: Wirklich, wo ich mich gefreut habe, dass er zugesagt hat, ist Bird Mask.
9: Bird Mask, ja.
13: Ja. Mega.
9: Auf dem Karussell-Teil gewesen, oder?
13: Genau.
9: Ja, ja. Dann wollte ich sowieso fragen, das Karussell hat es meines Wissens letztes Jahr zum ersten Mal gegeben? Okay. Und ich hatte das Gefühl, es sei eines von den Sachen, die es halt gibt im Rahmen des Jubiläums, als die 50. Musikfestwoche waren, hat man dort schon gewusst, man wird das nochmal machen?
11: Nein, das hat man wirklich nicht gewusst. Also es war ein Testballon und wir hatten das Gefühl, dass er dank Karos Unterstützung und Einsatz sehr gut geflogen ist und weit geflogen ist, dieser Ballon. Genau, und deswegen war dann für uns relativ schnell klar, dass wir das wieder machen möchten.
9: Ja. Ja. Das ist jetzt gelaufen am Samstag. Bist du die ganze Zeit dabei gewesen, Caro?
13: Ja, ich bin von morgen bis spät für das rum gewesen. Und ich hatte die vorigen Tage noch Papierzeug vorbereitet. Und dann am Morgen sind ja verschiedene Venues gewesen, und dann hat es immer für die Location Managerin gegeben, so Bandbetreuung. Und dann ist immer wieder eine gekommen und dann habe ich da erklärt und da alles abgegeben. Dann habe ich die zu der Location begleitet und dort alles erklärt. Bin zurückgegangen im Backstage und immer das gleiche gegeben, 6 Mal. Ja. Und ja, und dann nachher hat es schon angefangen, das erste Konzert. Es war schon 2 gewesen und ich habe es leider nicht zu allen Konzerten geschafft, aber ich habe es letztes Jahr versucht. Ich empfehle es niemandem. Es ist so anstrengend.
9: Das ganze Karussell mitmachen.
13: Hey, ja, du bist nur 5 Minuten nicht mal da und dort und säckelst über.
9: Ach, sie startet und endet wirklich anliegend sozusagen? Es hat keine Puffer dazwischen?
13: Doch, amix Viertelstunde.
9: Okay, gehabt. Aber trotzdem, bis von A nach B bist. Okay.
13: Genau. Ja. Und nachher hat man die Location Managerin amix etwas geschrieben, so, hey, ich brauche das oder gibt es das, ist das so? Dann habe ich es versucht, gerade zu regeln. Und eigentlich immer eine Lösung gefunden. Und das war super und helfen die auch. Oder ja. Also das habe ich hauptsächlich gemacht. Und es ist wirklich super gelaufen. Es hat so viele Besuchende gehabt, überall.
9: Ja.
13: Ich war wirklich überwältigt gewesen. Und es hat wirklich sehr toll getönt. Ja. Alles.
9: Ich habe das Jahr von keiner gröberen Zwischenfälle oder kurzfristigen Absagen etwas mitbekommen, wo jetzt so seit Festival am Laufen ist, passiert worden wäre. Ist das einfach sehr gut gelöst worden oder ist es effektiv bis jetzt so gewesen, dass niemand seit Anfang Musikfestwoche abgesagt hat?
11: Es ist sehr gut gelöst worden, weil es gab beim Musikfestkarussell gab es eine Absage einen Tag vorher. Genau. Ja. Da hat die Caro dann aus ihrer Trickkiste oder aus dem Hut gezaubert. ein Eck, aber genau, also im restlichen Programm hatten wir keine Absage seit Anfang August. Genau, wir hatten ja 2 Bands, die wir ersetzen mussten. Aber toi toi toi, bis jetzt.
9: Bis
11: alles
9: jetzt.
11: Super.
9: Bis jetzt.
11: Ja.
9: Andere Frage zu Zwischenfällen. Der Verband auf deinem Arm, ist das vor der Musikfestwoche schon gesehen, oder?
11: Nee, das ist jetzt erst passiert. Das war, ich arbeite sonst zu Hause mit einer Tastatur und jetzt habe ich nur am Laptop gearbeitet und auf der harten irgendwie Tischplatte und dann habe ich halt mir so eine Sehnenentzündung.
9: Ach so,
11: eingefangen.
9: Okay.
11: Genau. Also,
9: nicht halb im so Zwischenfall, wild. Aber trotzdem.
11: Nein, genau. Krass. Und da ich in 2 Wochen auf Radtour gehen will, muss ich jetzt ein bisschen schauen, dass die Sehne wieder fit wird. Ja.
9: Ich habe viel mit Leuten beim Arbeiten, oder auch, wenn wir nicht an Mike waren, sind immer wieder darüber geredet, heute ist der Abend, jetzt ist der Abend. Früher hatte ich das Gefühl, aber ich habe das Programmheft nicht so nachstudiert, ist ganz klar aufgehängt, das ist der Rock Night, das ist der Hip-Hop-Abend. Probiert man die Struktur immer noch so zu handhaben beim Booking?
11: Ja, vielleicht nicht mehr so glasklar, aber ich würde sagen, man kann schon die meisten Abende unter ein Oberthema subsumieren.
9: Ja.
11: So, von daher, ja, schon, aber vielleicht eben nicht mehr so ganz nur ein Stil, sondern Hip-Hop ist für mich halt auch, ich meine, Natalie Fröhlich macht anderen Hip-Hop als Tapehead und Nonny, der auf dem ersten Slot gespielt hat, und Wednesday ist anders als Dove Ellis, aber trotzdem finde ich, ist es eine Welt, also die zusammenpasst, und ich finde es eigentlich spannender, wenn man 2-3 KünstlerInnen an einem Tag hat, die eine gemeinsame Stimmung und vielleicht auch ein Genre ein bisschen repräsentieren und dass es nicht zu eintönig ist.
9: Ja.
11: Ja, das ist so meine Vorstellung. Also ich stelle mir oft das Programm wie irgendein Mixtape vor. Und da möchte ich auch nicht nur Garage Rock hören, sondern vielleicht eben auch Glam Rock oder Grunge. Und das ist so ein bisschen meine Interpretation.
9: Ja, ja. Und die, aber nicht enge Genre-Raster, aber doch so Bündelungen, die ziehen sich dann nicht von einem Jahr zum nächsten unbedingt am gleichen Tag weiter. Oder schon?
11: Boah, da fällt es mir schwer, eine klare Antwort drauf zu geben. Ist schon gut. Genau. Aber wir haben.
9: Aber es ist ein klassischer Rockabend, sage ich jetzt mal. Das ist der Donnerstag, bevor es losgeht, ja, mit dem kostenpflichtigen Konzert. Ja. Und ich habe das Gefühl, das ist das Jahr auch so der gitarrenlastigste Abend.
11: Genau.
9: Und das ist letztes Jahr auch immer so gewesen.
11: Genau. Also die Richtung ist schon immer relativ ähnlich, wobei wir bei den Tagen in der zweiten Woche, Montag bis Mittwoch, sehr frei sind. Also da schaue ich wirklich, was ist da Spannendes, was man irgendwie gruppieren kann. Mhm. Aber der erste Donnerstag ist schon eher in Richtung Hip-Hop und der zweite Donnerstag ist eher in Richtung Rock. Mhm. Und genau, so gibt es ein grobes Raster, aber nicht schwarz auf weiß so festgelegt. Ja.
9: Mich hat es persönlich nicht mega überrascht, aber doch ein bisschen positiv überrascht, wo rausgekommen ist, dass der erste Abend, der quasi ausverkauft war von den kostenpflichtigen Konzerten, ist das war mit einem Schweizer Headliner. Mhm. Ich habe mich gefragt, wisst ihr, ist das in der Musikfestwoche-Geschichte oder in den letzten Jahren schon mal so gewesen, dass der Abend mit einem Schweizer Headliner als erste ausverkauft war?
13: Wisst ihr gar nicht.
9: Ich sehe Fragen, die
11: Kopfschütteln. Also seitdem ich da bin, war das zumindest nicht der Fall. Ja, genau. Aber ich verstehe jetzt auch Hermanus Gutierrez. Klar, sie kommen aus der Schweiz ursprünglich, aber ich finde, das ist ein weltweit agierender Act. Und genau deswegen würde ich es eigentlich nicht so auf das Schweiz-Label so reduzieren.
9: Ja, klar. Im Verlauf des Jahres, ich habe das Gefühl, wir als Musikredaktion haben vielleicht doch öfters mit Clubveranstaltenden am Reden und wenn es darum geht, was ist das aktuelle Sorgenbarometer in der Bookinglandschaft, sehe ich es eher aus dieser Perspektive. Ich wollte fragen, für euch als BookerInnen von einem Festival, was ist jetzt dieses Jahr vielleicht schwieriger gewesen als auch schon?
11: Caro, also, hast du irgendwas?
13: Ich wollte gerade sagen, ich habe gar nicht so viel Vergleich, aber so ein bisschen, ich glaube nichts, wo, also von meiner Erfahrung aus, gerade, wo ich sagen kann, dass es schwieriger ist als
9: drum.
13: Nur besser als.
11: Ja, also ich habe das Gefühl, der größte Unterschied ist, dass die Acts ein bisschen mehr drauf, also da sie sehr viel spielen, da sie einfach ihr Geld aktuell mit Live-Spielen verdienen, sie ab und an mehr Pausen brauchen oder sie auch nehmen. Also wir haben wirklich einige Acts, die 2 Tage bei uns sind, also die schon einen Tag vorher anreisen oder abreisen. Ich glaube, das ist am ehesten vielleicht das und das hat, glaube ich, auch wieder mit Kosten zu tun, weil du könntest natürlich wieder nach Hause fliegen, London oder wo halt dein Zuhause ist, aber das ist in der Regel teurer, als einfach noch einen zweiten Tag irgendwo zu bleiben. Das ist eigentlich so der größte Unterschied, der mir aufgefallen ist, dass die Bands, glaube ich, wirklich lange unterwegs sind und dann eigentlich ihre Ruhetage auf den Festivals verbringen, also zumindest in den Städten.
9: Ja, dann ist echt ein Schweizer Festival, wenn man schon kann.
11: Ja, ich glaube, sie fragen schon eher bei uns, ob man da vielleicht einen Tag anhängen könnte, als vielleicht woanders, wo, keine Ahnung, wo vielleicht die Infrastruktur auch nicht so toll ist oder wo auch Zürich nicht so nah ist. Weil ich glaube, viele wollen dann schon auch mal vielleicht nach Zürich und die Zürichsee sehen.
9: Das Smalltalk-Thema Nummer 1, der Sommer, nicht nur der Musikfestwoche, ist die Hitze. Ist es für euch jetzt besonders heiß das Jahr?
11: Ja, und wir hatten auch eine Änderung im Backstage.
9: Namentlich?
13: Es gibt, also die Container von den Acts werden gekühlt.
9: AC dort oder? Okay.
13: Ja, unsere nicht. Noch nicht, aber eins nach dem anderen.
11: Genau. Aber da haben wir schon vor 6 Wochen oder 8 Wochen, als die erste Hitzewelle war, haben wir dann gesagt, hey, das müssen wir anpassen. Wir können nicht den Bands, deren Arbeitsplatz eigentlich der Backstage ist, die können wir nicht in die 30, 40 Grad warmen Container stecken. Das geht einfach nicht. Da müssen wir nachbessern.
9: Ja, genau. Und wenn der Wetterbericht sich als Wetterwahrheit erweist und es am Schluss wirklich kein einziges Mal regnet an der diesjährigen Musikfestwoche, findet ihr das nicht ein bisschen schade?
11: Also ich finde es von der Natur her vor allem schade.
9: Also
11: das finde ich auf jeden Fall schade. Ich fände es toll, wenn es einfach jeden Abend, sag mal, um 0 Uhr anfängt zu regnen, 6 Stunden lang. das wäre mir total recht. Aber das liegt nicht in unserer Hand, Gott sei Dank.
9: Etwas liegt nicht in eurer Hand, der Rest natürlich schon. Wir haben das Musikfestwoche-Booking-Team bei uns auf dem Sofa im Container. Wir haben am Anfang vom Gespräch gehört, sie arbeiten nicht nur bis das Festival beginnt, sondern auch während dem Festival. und ja, lernen euch wieder in euren Arbeitsalltag. Danke noch viel mal fürs Vorbeischauen, Matthias und Caro. Und viel Spass und möglichst wenig Zwischenfälle und Absagen und so Sachen fürs weitere Festival.
11: Merci. Vielen Dank, Simon.
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9: Disappear Cut von Spearflower. Spearflower sitzt mir gegenüber auf dem Sofa. Herzlich willkommen, einmal mehr im Stadtfilter.
12: Dankeschön. Danke.
9: Also einmal mehr zum ersten Mal hier im Container. Ihr spielt heute Abend an der Musikfestwoche, aber eben im Albani. Ist es, abgesehen von dieser Balkonsache, bei uns das erste Mal, wenn ihr zum Winter durchspielt?
12: Wir haben...
9: Also mit Spearflower meine ich.
12: Nein, im letzten März im Kraftfeld gespielt,
9: stimmt.
12: Genau.
9: Stimmt.
12: Voll.
9: Ist das gut gewesen?
12: Mhm. Ja, mega.
9: Das Lied, das wir gerade laufen lassen, ich weiß noch, wo das rausgekommen ist, jetzt Anfang Jahr, und ich endlich gewusst, wie das Lied heisst, weil ihr habt es gespielt bei uns live vor eben etwa einem Jahr, wo die erste EP von euch rausgekommen ist. Und ich habe ohne euch zu fragen, ob das okay ist, einfach das Lied ab und zu dann laufen lassen, in unserem normalen Programm immer so, es heisst, glaube ich, Burned Out Superstar, ich bin mir nicht sicher. Mm-hmm. Und jetzt ist es official, es heisst Disappear.
14: Also die Live-Version, hast du
9: ja, genau, ja. Ja. Ich hoffe, das ist okay. Ich bin jetzt nachträglich. Ich kann eh nicht mehr ändern. Genau, das ist offensichtlich also schon weitgehend fertig gewesen, das Lied, vor einem Jahr. Yeah. Die Kassette, die jetzt drauf rausgekommen ist, ist vor ein paar Monaten rausgekommen.
12: Ja, yeah, im Januar.
9: Ah, Januar doch schon, okay, ja. Wie viel haben wir jetzt schon im Kasten für die erste EP und so?
12: Also jetzt machen wir gerade ein Album.
9: Okay.
12: Und wir haben plus minus 7 Songs.
9: Okay. Okay.
12: Kann man noch darüber diskutieren, was, was es dann auf die Platte schafft, aber...
9: Ja. Wenn man euch live gesagt im Albani, eher die Sachen, die man von den EPs kennt, oder das neue Material?
14: Eine Mischung, also eigentlich... Ich glaube, wir spielen alle Lieder von dem Tape, oder?
12: Mhm.
14: Und noch ein paar neue, ein paar alte.
9: Okay.
14: Alles ein
9: bisschen. Also doch ein paar exklusive Sachen, die man heute im Albani könnte hören. Spearflower, für die, die es noch nicht wissen, eins zu eins die gleiche Besetzung wie eine Band, die man vielleicht kennen könnte, die Walter Frosch geheissen hat. Definitiv nicht mehr existent, die Band, oder? Oder gibt es irgendwann so ein Walter Frosch Reunion?
12: Vielleicht in 10 Jahren oder so.
9: Jubiläum. Fühlt sich der Entscheid richtig an, jetzt nachdem ein bisschen Zeit verstrichen ist?
12: Ja, yeah, ich glaube schon, voll.
9: Also die Arbeit zum von neuem Anfang mit einem neuen Bandnamen ist jetzt nicht unglaublich mühsam gewesen?
12: Mir hat es mega Spass gemacht. Wir haben jetzt auch ein paar, so letzter Zeit ein paar mega schöne Konzerte gespielt und es ist irgendwie doch was anderes, so live zu spielen jetzt mit diesem Projekt irgendwie. Also mir macht es bisher mega Spaß und so auch irgendwie die Musik zu schreiben, finde ich gerade, also ist auf jeden Fall das, was mich so interessiert. Mhm. Ich weiß nicht, wie es dir dabei geht.
14: Ja, also ich habe fast eine Befreiung gefunden,
9: ja.
14: Weil wir sind auch sehr, einmal steigern uns unsere Sachen und sind ein bisschen zu emotional wahrscheinlich, aber wir haben uns fast ein bisschen gefangen, glaube ich, gefühlt. In dem alten Projekt und darum ist es eine sehr schöne Veränderung gewesen.
9: Okay.
14: Ja.
9: Also ich noch nicht irgendetwas reingesteigert jetzt bei Spearflower in dem Fall.
14: Manchmal schon ganz viel Verschiedenes.
9: Ich muss sagen, also jetzt ist eben, wo wir das erste Mal bei uns besucht waren, sind jetzt genau 4 Lieder von euch auf Tonträger, jetzt sind es doch 8 und es zeichnet sich langsam ab, eben, was da für eine Ästhetik ist. Es ist recht radikal, finde ich.
12: Mhm.
9: Seht ihr vor, dass es, oder vielleicht wisst ihr schon eben, anhand von diesen plus minus 7 Liedern, die ihr schon habt, wie könnte es weiter wachsen oder bleibt es wirklich bei diesen Kernelementen?
12: Also ich glaube, die Idee ist eher, dass es noch lärmiger und asozialer wird irgendwie. Also wir haben jetzt ein paar live auch ein paar neue Elemente eingeführt. Mhm. Wir haben so einen Federhall mit so Distortion, also eigentlich fast so einfach so noise-mäßig irgendwie. Ja, also ich glaube, die Idee ist schon, dass es irgendwie so eine Art harte Clubmusik sein soll oder so, mit, die irgendwie mit Punk verwandt ist im weitesten Sinn.
9: Ja. Wenn du das Stichwort Clubmusik siehst, also ist das Fakultativ überhaupt eine Stimme dabei? Könnte es mal instrumental werden? Oder?
12: Ja. Okay. Doch, auf jeden Fall. Also, ich glaube, ich finde es cool, wenn es Gesang hat, aber es ist... Ich glaube, ich finde es immer auch interessant, wenn es auf dem Album irgendwie ein Instrumental hat oder so.
14: Oder auch so Samples. Haben wir jetzt ein paar so Stimmen, so Stimmen-Samples und so, die wir benutzen bei meinen Lied. Ich glaube, das ist immer ein bisschen am Erforschen.
9: Ja. Das stimmt, wenn wir es gerade vorhin gehört haben, ist das ein Stimmen-Sample im Disappear, wo so, okay. Bist es du oder ist das...
12: Ja, so mach so das letzte Wort auf, so mit einem Delay auf Endlosschleife.
9: Ja. Hey, wir haben es vor dem Interview davon gehabt, dass ihr ja gar nicht mehr am gleichen Ort oder im gleichen Land wohnt im Moment. Rune, du hast gesagt, du wohnst seit einem Jahr in Berlin.
12: Genau.
9: Zusammenarbeiten, wie muss man sich das vorstellen?
12: Mike ist jetzt im letzten halben Jahr so zweimal in Berlin gewesen, irgendwie 3-4 Tage oder sogar ein bisschen länger, und dann haben wir irgendwie, ich habe so ein Atelierstipendium vom Kanton Schaffhausen bekommen und habe dann das letzte halbe Jahr wie ein Atelier gehabt, wo ich Musik machen konnte, und dort haben wir dann Lieder geschrieben und irgendwie zusammen Musik gemacht, und das hat mega gut funktioniert. Ja. Und irgendwie, ich habe es auch cool gefunden, mal irgendwie in einem anderen, also an einem anderen Ort irgendwie, was auch nicht, es entstehen dann immer irgendwie noch spannende Sachen, so wenn man ein bisschen aus dem vertrauten Rahmen rauskommt.
14: Ich glaube, es ist auch gut für uns, weil wir uns dann treffen mit dem Ziel, zum Musik machen, weil wir sonst auch mega viele Sachen gerne zusammen machen. Wenn wir immer am gleichen Ort sind, ist es in der Vergangenheit oft passiert, dass wir uns getroffen haben und dann sind wir einfach so Tennis spielen oder spazieren. Und jetzt habe ich das Gefühl, haben wir wirklich den, so den ganzen Tag genutzt und so Musik gemacht. Mhm. Und sind auch am Abend nicht mega in Ausgang oder so, sondern haben wie gefunden, wir wollen so fit sein und so Musik machen. Ja. Das ist eigentlich super. Also ich finde es für uns ist jetzt noch gut.
12: Ja, mega. Und auch so Ideen, wie so zu Ende gemacht. Wenn wir angefangen haben, dann haben wir probiert, das Lied am gleichen Tag möglichst fertig zu machen, weil in der Vergangenheit haben wir viel irgendwie dann ab der Hälfte, also so, wenn so das Gerüst irgendwie da war, haben wir dann gesagt, okay, jetzt machen wir mal Gesang, dann schauen wir, wie sich das irgendwie einfügt, und dann machen wir es fertig. Ja. Und dann dauert es einfach irgendwie noch 2 Monate, bis das mal passiert. Ja.
9: Hast du vor, länger im Ausland zu bleiben, oder ist das eine befristete Sache?
12: Ich denke, wahrscheinlich noch eine Weile, ja. Also ich weiß es noch gar nicht so genau. Okay. Ja.
9: Ich weiß gar nicht, was für Zeit das ist, aber ich wollte doch mein Stichwort kurz nachfragen. Du hast vorhin gesagt, eben, möglichst noch asozialer. Vielleicht hast du es ironisch gemeint, vielleicht nicht. Aber was heisst es für euch, wenn Musik asozial ist in dem Sinne, wenn es eben konfrontativ ist, das Publikum vielleicht auch herausfordert? Mhm. Was erhofft ihr euch dabei vielleicht?
14: Ich glaube schon, dass das Publikum ein bisschen gefordert ist, dass es nicht so leicht verdaulich ist. Vielleicht. Ich habe einen Teil, der mir glaub, nicht so gefallen hat an unserem letzten Projekt, ist, dass wir haben können an einem Dorffest spielen konnten. Es hat einfach so ein Laufpublikum gehabt, das gefunden hat, das ist jetzt noch easy Musik, um dazu an einer Festbank zu sitzen und einen Weisswein zu trinken. Ja. Und ich glaube lieber, wenn weniger Leute Musik gut finden, aber sie dann so aktiv hören und sich ein bisschen überlegen, wie finde ich das jetzt überhaupt. Mhm. Ja.
12: Ich weiß auch, ich habe das Gefühl, wir hören beide gern so Musik und das irgendwie interessiert uns, und ich connecte irgendwie so emotional mit so Sachen, die ein bisschen, was auch macht, in irgendeiner Form extrem sind. Mhm. Also ich weiß, das ist so überspitzt irgendwie. Ich glaube, das gefällt mir irgendwie noch gut. Es kann auch irgendwie Rap sein, wenn es so die richtige Art von trashig und so und hart ist, irgendwie doof gesagt. Ja.
9: Ich will natürlich nicht unerwähnt lassen an dieser Stelle, aber Spearflower hat jetzt im letzten Jahr plus minus 2 Kassetten an je 4 Lieder rausgegeben. Diverse Nebenprojekte von euch sind auch fleissig in dieser Zeit. Rune, du hast gerade die zweite EP als RDH rausgebracht.
12: Ja, yeah, voll.
9: Mike, eine neue Kassette als Last Armor Anfang Jahr. Gibt es Worldwide Online Suicide noch, oder ist das ein One-Off-Thing?
14: Ich glaube, da gibt es schon noch. Mal schauen.
9: Und einfach zum das unserem Publikum sagen, also wenn wir davor reden, wie sozial oder asozial Musik ist, ich glaube, das Beerflower ist von all diesen Projekten wahrscheinlich das, was weiterhin am Festbank tauglichste ist.
12: Ja,
14: ich denke so. Yeah.
12: Also ich glaube, Last Time ist vielleicht am wenigsten Fest, also vielleicht wieder so extrem, dass es festbanktauglich ist.
14: Ja, keine Ahnung. Ist jetzt auch ein bisschen überspitzt gesagt. Ich meine, ich finde es auch, es ist ja schön, wenn Leute Musik gut finden. Wir machen ja nicht extra Musik, die alle irgendwie scheiße finden. Aber ja, es ist schon so ein Gefühl in mir, wo ich einfach, es ist einfach auch nicht die Musik, die mich, glaube ich, interessiert. Ja.
12: Ja. Aber ich muss schon auch sagen, ich glaube, wir hören beide massiv viel Popmusik auch. Also es ist überhaupt nicht so, dass es immer irgendwie super nischig sein muss. Aber ja, ab und zu. Ich glaube, die Balance macht es ein bisschen aus, halt, dass man ein bisschen was von allem hat.
9: Ja, sehr schön. Also ich glaube, wir werden vielleicht nicht unbedingt Laufpublikum im klassischen Sinn haben im Albani. Während der Musikfestwoche gibt es doch recht viele Leute, die nicht wissen, was sich einlässt, wenn sie ins Albani gehen. Die wird sicher vor Ort haben. Ich nehme es dann wunder, was mit der Situation passiert. Und ich wünsche euch ein schönes Konzert und sage eines mehr, danke vielmals fürs Vorbeikommen, Mike und Rune.
12: Danke für die Einladung.
9: Und danke fürs Tape, das ihr mitgebracht habt. Das gefällt mir sehr viel.
12: Sehr gerne.
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7: Ihr habt es gehört, das war Maddie Ashman mit Amber and she's sitting right here now with us. Hello, Maddie.
15: Hi.
7: Hi, that's your real name, right, Maddie?
15: Yeah.
7: Yeah, okay. It's not like, it could be like an artist name, but cool, all right. You're playing tonight here in Winterthur for the very first time in Switzerland, right?
15: Yep, first time.
7: So exciting. 1945 at the Stadtkirche. And it's going to be very exciting. Like the church is a pretty special place, I think, to have a performance. I saw on your Instagram, though, that just some weeks ago, I think, you also played in an underground tunnel shaft. How was that, like, with the whole volume of the place?
15: It was great. I think I just wanted to make an impact with my first headline show, do it somewhere unusual, kind of rather than follow kind of what would be typical. I just thought it'd be exciting. So yeah, we found this underground tunnel shaft and it was quite magical. But also I understand now why people don't do gigs in underground tunnel shafts because it was very difficult to like get everything down there, and you know, but it was really, really special.
7: Fair, understandable. So it's not like a location that usually does gigs, it was only really for this concert.
15: Yeah, only for this concert, really.
7: So fun. All right, is there like another dream location that you have in mind to have a concert?
15: Well, now I've just got my eyes on the really iconic, amazing venues. You know, one day the Royal Albert Hall.
7: Of course,
15: in London.
7: Course.
15: You know,
7: bucket
15: these
7: list.
15: Ones. Yeah, exactly.
7: The big ones.
15: The big ones.
7: Very cool. Well, I mean, it could be that might happen fast. I mean, you just your first single that you released was just last year, right?
15: Yeah.
7: Of your like own music. Now as Maddie Ashman, and you already have a huge reach on social media and on your how do you say? Everywhere that you can listen to your songs, it came pretty fast, everything. How does that feel like for you?
15: It's really exciting. I think obviously there's been so many years of work and learning and development, I suppose, before I released the song. So I try not to, you know, not count all of that time, because I think that time has all been really important. But it's definitely been really, really exciting last year. Becoming like an artist and doing that and kind of believing in that and running with that, and now I'm having the best time.
7: Very nice.
15: Yeah.
16: Yeah, because you made music for some time already. I saw you composed for theaters and for exhibitions and stuff.
15: I just always felt like I didn't know what my voice was. I felt like I had to do pop stuff and classical stuff separately, and I felt like I didn't belong anywhere. And then as soon as I stopped worrying about that, that's when it started connecting, you know?
16: Yeah, so nice. You found what you want to do.
15: Yeah.
16: Yeah. And what you do is something special. You do like microtonal pop.
15: Yeah.
16: For me, that's... I'm not huge into music theory. I myself make music as well, but I'm like... When I listen... when I hear theory, I'm like, ah! So for me, it's very new, and I digged into the hole today when I was like searching everything up and infos on you. How did you first get in touch with microtonal music? Like,
15: I just discovered that the harmonics on my cello and on string instruments don't match the notes on the piano, and I was so fascinated that the physics of sound is not compliant with equal temperament, which is the 12-note system.

0: all over the world are exploring microtonal music, but there's a million different ways that that can sound and look, and so I think it's, yeah, you can't, it doesn't have like a sound that, you know, it can just be like, oh, that's what that is. It's like, it can sound like so many different things, mm-hmm. and it's exciting because, yeah, like you really feel that it's individual or something. For every person that explores it, it's like, wow, that's their own exploration of this, mm-hmm. and their own worlds that they've created. It just feels like there's so many worlds within the world. Mm-hmm. So it can't be easily just kind of digested, and yeah, there's just so much research mm-hmm. and playing to be done.
1: Very fair. But I find it also beautiful that you you post your tabs and your sheets for your followers when somebody yeah. asks for your songs. And it's also something very nice. You get the people to like explore this type of music as well, and like to, and I always hear comments that you enjoy watching their videos as
0: yeah.
1: well. Yeah.
0: Yeah, I really do. It's really beautiful. Nice. And I think it's nice to be able to share the tabs and things, because that's how I loved as well when I was growing up, and I loved like being able to learn songs, and it was fun to kind of be in communities where people were mm-hmm. sharing, you know, tabs or versions or ideas, or I don't know, sharing. Yeah, I think that was really exciting, like being able to do my own versions and hear other people's versions, and so it's nice to contribute to that and share. Yeah,
1: very beautiful. So yeah, to everybody out there listening, I would say come by and listen to this otherworldly experience in, I think, about a bit more than an hour. In an hour now, Stadtkirche, Mehdi Eschmann. And thank you so much for coming.
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1: Hallo, hallo, und ja, wir sind jetzt wieder back. Ihr habt gehört X and Tiaras, und they're sitting now here with us. I'm switching to English. X and Tiaras, hello, welcome.
3: Hi.
4: Thank you.
3: Thank you for the invitation.
1: Of course. Mara and Letizia, nice to meet you. You're playing tonight at 19:30 on the Startrampe.
3: Yes.
1: Nice. Are you excited?
3: Yes.
4: Very excited.
3: Yeah, a lot.
1: Perfect. One question of me was like, it's like a 15-minute set is pretty short. I don't know what normally your sets are like.
3: It's assuming. Like 50 minutes, I would say.
4: Mm. Yeah. Sometimes 1 hour, but
3: yeah, usually 45 mm-hmm. to 55 minutes.
1: Fair enough. Was it hard to like select the songs that you're gonna play tonight?
4: Yes, it's a bit challenging because you want to. When you make a live, you want just to show an ambience, something, an emotion in 1 hour, just an history, and then it's super short. You can make a free song.
3: Mm-hmm. It feels like you have to break it down into 4 songs, and you cannot. You want to show everything, but you have to choose.
4: Yeah.
1: Fair enough. And yeah, as you said, you want to build like a little bit of an experience. Mm-hmm. And I also think your sound is very like, it's a whole world that you're building. And like to put that into like 15 minutes, it's a challenge, I think. But
4: yes.
1: It's going to be exciting.
3: Yes.
4: I think it's a good question. Comment catch les gens?
3: Yeah, how
4: qu'est-ce qu'on veut que les gens aient?
3: Yeah, it's a good exercise, actually. Right. Yeah.
1: Mm-hmm. How to get the people focused on
3: exactly.
1: you, yeah,
3: mm-hmm. exactly.
1: Very nice. You met during your studies. You mm-hmm. studied fine arts mm-hmm. together, and you changed to making music, I would say. How did that happen?
3: So it happened in the last semester. We both made music on our sides, like individually, and we were friends during the 3 years of the bachelor's. But we never shared our music. We also did different stuff. And then eventually our teacher, he found out that we both do music. And he was like, but you anyways get along really well, so why don't you just make a band, basically? And the whole, like, it was just about, he wanted to give us this opportunity of playing at our diploma show. But that was the goal. He was like, okay, you're going to play at the show, and I'm going to give you a room, but now you have to make something. And then during summer, we built our first live set, which was maybe five songs then, but
1: yeah. And that was when it's like
3: 21, I think.
1: Some time ago, and you still exist. Your band still exists, so it's working.
3: Better than ever.
5: Do the individual projects still exist that you used to make music with?
3: No, I think we just mixed. If we work on individual things, it eventually. We're going to show it to the other person, and the other person is going to work on it, and we're going to make it to Eggs and Tiaras together, mostly, I think,
1: Very nice, very nice. I had a really dumb question when I saw your name. I was like, who's Eggs and who is Tiaras?
3: Everyone asks. You can
1: really?
3: What do you think?
6: yes.
3: Who's Eggs? Who's Tiaras?
5: They're putting you on the spot.
1: You're so excited about the question. Honestly, I'm not sure. I think Mara Eggs and Letizia Tiaras.
3: Yeah, we're sitting in the right order.
1: Okay.
3: Yeah. Exactly.
1: And why did you come up just like...
3: Are we going to share the real story?
6: Yes, you can, I think.
3: The names.
6: Huh? The names, yeah.
3: No, it's good that you said it's a dumb question, because my answer is going to be a bit dumb. We were just playing with our last names. My name is Meyer, and there's an Eier in it, so it became the Eggs. And her last name is Chiara, and we just needed something to rhyme, and it was like, Eggs and Tiaras would be really fun as a visual, just as an image. Yeah. What are the eggs? What's the princess thing of the tiara? So the absurdity of our project. Yeah.
1: So cute. So fun. A little bit clumsy. Is there like a picture already of like an egg with a tiara on it?
3: Of course.
1: Of course there is,
3: on
1: right?
3: On our t-shirts.
1: Oh yeah?
3: We didn't bring them to the... I mean, we ran out of t-shirts, but...
1: Good for you.
3: We're going to make some new ones.
1: Fun. All right. You met during your studies, and you studied in Lausanne, the school is, I think, right?
3: Yeah.
1: And you both live now in Zurich, somebody, and somebody in Neuchâtel, right? Or Fribourg.
6: Now I live in Fribourg.
1: Okay.
6: Yeah.
1: And how does that work, like with making music together, with meeting up? Is that
6: I move in Zurich often because I like the train. It's okay for us.
3: She does the whole the trajet.
6: She
3: back and forth. Yeah, once a week at least. We're lucky to have a studio in Zurich, so she comes visit me often.
1: Very cool. Very cool. You were releasing a new EP this November, right? And the first single, I think, I saw was comes out in September now?
3: Yeah, beginning of September.
1: Nice. Are you going to play that tonight?
3: Yeah. Actually, the first song that will be released in September, we're going to play it tonight.
6: Cool. It's second.
3: It's the first single, but our second, third song.
5: In the set song.
3: Yeah, we're going to tell the crowd then.
1: Mm. Nice. Did you play it before already, or is the first time playing it as well?
3: Twice?
6: Yes, twice.
3: Yeah, it's quite fresh still.
1: Fair enough. So nice. Yeah.
5: I wanted to ask about the music that you make. I feel like when I listen to it, I hear two people working. I don't hear a lot of like loops and things that are programmed to play. It sounds like something that you could both play live on a stage like tonight. But when you went to the studio for the EP, were you ever tempted to put more and more tracks into your productions? Or is it like, keep it simple, we have to be able to play it live?
3: So the thing is, the thing is we have certain things that we play live. But now it depends. When we both sing, we actually don't perform live. We have our production that is running, mm-hmm. play like in the background. And then there are songs where Letizia is playing the drum machine and songs where I play the synthesizer. But this is now actually a live song that we don't even have. We didn't release it. We mm-hmm. changed it completely and then just adapted it for the stage. But so your question, it's actually, it's almost the other way around. We don't do that much of live things, and we would prefer to add more live to the show, mm-hmm. actually. Yeah. And in the studio, it's a lot of just computer work and mm-hmm. yeah. Yeah.
5: But when you put songs together, you mentioned earlier about how one of you has an idea and you show it to the other person, and that's how your songs develop. So, how much is it a sketch when you show it to the other person in the band, maybe?
3: Yeah. Do you want to reply? Comment on travaille ensemble? Genre, c'est qui commence comment? Et est-ce que c'est vraiment brouillon quand que tu montres? Well, it depends. Mm-hmm. Yeah, sometimes she shows me something that is really advanced, and it's just like, oh, I have this idea of a text, but maybe you can add something.
5: Okay.
3: Mm-hmm. And sometimes it's really just, I have this idea, this chorus, but nothing musical about, you know, mm-hmm. just like a one lead synthesizer or that, I don't know what. So yeah, but it's a lot of back and forth, and yeah, showing each other, because I think that's also because we don't live in the same city. It has to be something that you can kind of send back and forth, and then when we meet, we look at it and we tell the other person our opinion about it, and then we try to bring it. We'll work on it together, yeah.
5: Mm-hmm. For anyone who's listening tonight and would love to come to the Musikfest Wochen but just can't, or thinks, I saw them tonight, it was great, it was only 15 minutes, when's the next time they can see you live, maybe in the general area?
3: Mm-hmm. You can come to Sommerschütz Sommerbühne in Bern, okay. On Friday, 9:30. And then we play in September in Biel. It's called Art Beat Festival. It's on the 5th of September. And then we do two four-band, what is it called?
5: Support
3: acts in October in Zurich, both of them.
5: Okay.
3: Yeah, we're going to announce them they're online, but we didn't announce them yet. So it's 2nd and 3rd of October in, mm. no, 1st and 2nd in Zurich. Yes. Sorry.
5: All right, very cool. Thank you very much for coming by.
3: Thank you.
5: Unless you had another question, Laura.
1: Yes, no, that's it for me, yeah.
3: Thank you
1: very much. And for everybody listening, yes, 7:30 on the Startrampe.
3: Yes.
5: For 15 minutes. Have a great show.
3: Thank you.
7: Thank you.
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8: So, hallo auch von mir. Wir haben es geschafft. We're here in our container, live with Bleach 93, or how do you say the name?
9: Yeah, Bleach 93. Yeah.
8: That's Bleach perfect. 93. And we've got Sam, Bass, and Luke here, right?
10: That's correct.
8: Nice. Nice. Thanks for your time. You just arrived you arrived yesterday to Winterthur, you yeah. just told me, but you stayed a bit at the hotel. I think you had a nice hours of sleep.
10: We did.
8: But Luke, you walked around the city, you said.
10: Yeah, if the sun's out, I'm in it, you know.
8: Beautiful. Did you watch solar eclipse yesterday?
9: No, we just ate some pizza.
8: Fair, very much needed. So is this your first time in Switzerland, your first show?
10: It's our first time, first show. Very happy to be here.
8: Beautiful.
10: Mm-hmm.
8: Of course. Understandable.
1: Your band is also pretty new, I'd say. You released your first tracks in 2025, like last year?
10: Yeah, we were looking actually last night. I think it was 10 months ago.
1: Okay.
10: We released our first song, Ceiling.
1: Mm-hmm.
10: So it's, yeah, it's recent.
1: Very recent. Mm-hmm. And then your second single, Jackie, I think went through the ceiling, and you got a huge following, I'd say, and you're also doing a lot of shows already in such a short time. Did you plan that, or did it just happen?
7: I'd say a bit of both. It was definitely a plan.
1: Yeah.
7: But we've been fortunate to get onto so many new places and in front of so many new people, you know. So yeah, it's nice to be here today to do it again.
1: Beautiful, beautiful. And Sam and Bess, you both met in Dublin, right? You come from Dublin. Mm-hmm. And the other two guys, did you meet in London or?
9: No, so Luke and I have been playing music together for 6 years. I've only ever played 2 shows in my life without Luke, and which is actually pretty funny. And Barry and James are brothers.
1: Ah, okay.
9: So they met each other a long time ago.
1: Yeah, fair enough.
9: Yeah.
1: I got
9: in
1: that.
9: The hospital.
1: Okay. Yeah.
9: Yeah.
1: When they came out. Yeah.
9: Yeah, yeah.
1: All right, got it. And so you all come from Dublin, but you live in London now.
10: Yeah, we had to move there to start our band, you know.
1: You had to. How come you have to? I mean, you can start it in Dublin as well, or.
10: Well, we just felt that we had sort of like learned the we had learned what you need to learn to start a band and all of that kind of thing, and we just thought, why don't we just skip the Dublin part and go straight to London, because there's unfortunately just a bit of a, it's like barriers, barriers to progress, and you need to move away to get yourself in front of the industry, you know, so that's what we did.
1: Fair enough. So you started this band a bit before 2025, I think. Was it just?
9: Yeah, we Barry and I started writing music together in 2023.
1: Mm.
9: Some of the songs are still knocking around today, but we made the decision to do this properly in summer 2024. That's when we both moved first. I moved first, and then Barry moved, and then the other guys moved that Christmas. And unfortunately the center of the music industry in Europe is in London. So if you want to put yourself in front of it and give yourself the best shot at this, you need to be there.
1: All right, so you just wanted to dive right in.
9: Yeah.
1: All right. So, but you said you and Luke made music like already for a longer time, like 6 years.
9: Yeah.
1: Did you have another band before, or did you just?
9: We tried loads of different things, and it was very obvious to us that this was the one that our hearts were in, and this was the one we believed in, you know. But we've done it all.
1: We've done it all. What is all? What did you do?
9: You know, we've tried to write songs that sound like every type of genre. You know, as a young man, you're so quick to change what you think is going to be your main inspiration. You know, and until you start to write music that you really connect to yourself, I think that you have to go through all those different types. So, you name it, we've tried to write songs like that, you know what I mean?
1: All right. So what would you say right now is your main inspiration, or some bands that inspire you at the moment and for Bleach 93?
10: I think obviously being Irish, we love Fontaines. Why don't we just say one each?
1: It's fair enough, yeah.
7: Oh, that's hard, but
1: doesn't have to be your favorite, just one. Just can.
7: Who have I been listening to lately? I don't know, go first.
9: To be honest, at the moment it's mainly films like Paris, Texas.
7: Yeah.
9: that's something that's inspired me more than anything recently. So,
8: All right.
10: Yeah, I think.
7: Yeah, I don't know, the one to pick one band's hard. I think, you know, we're writing our album at the moment, and it's really important for me, and I'm sure it is all the boys too, to be picking from everything, and mainly just trying to scope out what we want, kind of take less and maybe use more of our own intuition.
10: 100%.
7: At this stage,
10: 100%. That's what I wanted to add. You know, it's like, you know, there's so many artists that I love, but I've never tried to make their music. You know, I always tried to stay true to something that was moving me. You know, so while I love Fontaine, so I'm
8: you don't want to be them. You're just fair enough. You want to have your own thing, of course. So your type of genre is like alternative grunge and alternative rock, as it's labeled. If you had to choose, would you want to like be, if it was right now, your age right now, would you want to rather be in the 90s grunge era or the 2000s alternative rock era? If you had to pick one of both.
7: Yeah, grunge for me, it was probably a little bit more, you know, a bigger part of my history. 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Some days you wake up and you want to be a punk, so I don't know.
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10: I think it'd be cool to be in the 90s, you know, because then you could see, you could get a chance to see Alice in Chains live.
7: Yeah.
10: And hear Layne Staley sing. That would be amazing.
9: Yeah, I mean, I think it's better to be here in the now and just watch all that on YouTube. And you know, I never really wished I was born in any other sort of like era, you know.
8: Okay, yeah. It's fine as well. Yeah. I mean, you're here now, so yeah. It's good that you like it.
9: Yeah.
8: Fair enough. So you just said you're writing your new songs for an album. So you have that planned out a bit as well. Do you have like a 2-year plan or something for what's coming?
10: Yeah, there's loads of plans. There's so many plans, it's hard to keep track of them all.
9: Yeah, that's true.
10: So many group chats, so many aspects to it all which are not musical. So for us right now, we're just trying to focus on the musical part. And, you know, in between such a busy live schedule, trying to make the most out of a tiny few hours. You know, when you realistically should be resting or eating some proper food, not like Subway or something. Okay. But yeah, we're just trying to work on the music and do our best with the time that we have. Yeah.
8: Very fair. But I imagine you have a lot of people around you that also keep track of what you need to do and everything. It's like
10: they do. We're really lucky to have an amazing group of people to work with. I think that's, you know, you can't underestimate how much of a difference that makes, and I think everyone really getting behind the heart of the band and what the music is about. It's important for us.
8: Beautiful. Yeah, very fair, very fair. So yeah, thank you very much.
9: Thank you very
8: by.
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10: Thank you so much for having us.
8: Of course. 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You're playing tonight, 8 o'clock, on the main stage, on the Steibe, as we call it here.
10: Steibe, nice.
8: Steibe.
9: Steibe.
8: Yes.
10: Does that mean main stage?
8: No, it's a Steinberggasse. That's the street where the stage is on.
10: Steinbe.
8: Steibe.
10: Steibe.
8: Yes, yes.
10: Nice, I like it.
8: 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Enjoy very much. 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
5: Bei uns auf dem Sofa im Container haben Renu und Ritten gerade Platz genommen. Genauer gesagt, Salo und ihre Bandkollegin Lea.
11: Genau.
5: Und ich habe gehört, jemand fehlt aber.
11: Genau, Tanna muss noch etwas essen.
5: Okay, aber sie spielt heute Abend. Sie fehlt nicht den ganzen Abend, einfach hier im Gespräch.
11: Genau. Mm, aber okay. Ich habe gedacht, du machst jetzt einen guten Übergang von so Brand.
5: Hätte ich schon wollen. Aber ich fühle mich immer schlecht, wenn ich über. Ja, das betrifft tatsächlich Leute. Aber ja.
12: Ja, das ist auch nicht ganz okay.
11: Ist gut, Kontext, hast du nicht gemacht. Ja.
5: Würdet ihr den Leuten von der Steinberggasse empfehlen, ihre Fenster zu schliessen, wenn ihr spielt?
12: Nein.
11: Aber. Also, wenn sie draußen sind, schon. Also, oder ja.
12: Also je nachdem, wie das Lärmempfinden ist. Mhm.
5: Aber keine Pyros auf der Bühne bei euch?
12: Auf jeden Fall nicht.
5: Okay.
11: Mental schon, physisch nicht.
5: Ja. Keine überhitzte Laptops oder so?
12: Das ist ein Gerücht. ja, wir haben ein bisschen gekämpft damit beim Soundcheck, aber hoffen, dass es jetzt wirklich die 15 Minuten, dass der Hanno ihren Laptop das aushaltet. Aber wir haben mega coole so Einweg-Coolpads bekommen.
5: Ah.
12: Wir können unter den Laptop legen und ich gehe jetzt mal stark davon aus, dass das funktioniert.
11: Fingers crossed. Sonst überlegen wir uns spontan etwas auf der Bühne. Unplugged.
12: Okay. Oder wir reden
11: oder so.
5: Bandkarriere beendet.
11: Ja, Band auflösen.
12: Der Laptop hat angefangen zu brennen. Wir können leider ein Nomen ist Omen.
11: Ja, das wäre eine gute Bandgeschichte.
5: Salo, das letzte Mal, als wir dich live hatten, bei uns zu Besuch, bist du einfach allein gewesen, eben mit dem Laptop oder vielleicht mit einem anderen Laptop, ich weiß es gar nicht. Jetzt stehen wir zu dritt auf der Bühne, was machen deine Bandkollegen? Oder vielleicht willst du das erzählen, Lea?
12: Ja.
11: Was machst du?
12: Was mache ich so? ich spiele Bass und Tanna spielt Gitarre. Hm. Und Tanna ist also vor allem auch sehr wichtig, weil sie die Backings bedient. Wir haben jetzt vorletzte Woche haben wir wieder Duo spielen, weil Tanna nicht können. Sie war am Arbeiten gewesen, und dann haben wir gemerkt, wow, es ist ganz wichtig, dass irgendjemand den Laptop im Griff hat,
11: mhm. Ja.
12: Weil wir ja keine Drums haben und das über die Backings laufen lassen. Aber ja, das sind unsere Aufgaben. Wir unterstützen eigentlich uns gegenseitig mit unseren Instrumenten.
11: Es ist so viel geiler, seit ihr dabei sind. Es ist wirklich, I don't wanna go back. Ich kann es mir auch gar nicht vorstellen. Dabei gibt es uns so als Band noch gar nicht so lange.
5: Ich habe eine Frage, wann ist das dazu gekommen?
12: Du hast es Anfang Jahr angefragt.
11: Ja.
12: Und dann haben Tana und du zweimal gespielt im März und ich bin dann im April dazu gekommen. Aber also, es ist wirklich nicht lang, es sind ein paar Monate. Aber wir haben mittlerweile irgendwie so 20 Shows zusammen gespielt.
11: Ja, wir haben wirklich jede fucking Woche gespielt. Ja. Das ist so nice.
12: Ja, und wahnsinnig viel Zeit miteinander verbracht. Das ist wirklich nicht selbstverständlich, dass das so gut das funktioniert.
11: Voll, dann ja. So gut haben wir uns auch noch nicht gekannt.
12: Voll. Wir haben uns eigentlich erst richtig kennengelernt mit den Gigs.
5: Wie habt ihr euch überhaupt kennt vorne?
12: Über Hinge.
5: Gute Origin-Story, ne? Ist gut.
11: Nein. Actually, ja, beide.
12: Ja, also wir haben einfach Tanna und ich haben beide ein Date mit Salome und Eis.
11: Ja, und ihr habt gematcht. Aber ihr habt
12: ja, wir haben uns nie getroffen.
11: Genau.
12: Aber wir haben mal ein Date gehabt und dann war das Timing wahnsinnig schlecht. Und bei der Salome und der Hanna auch. Und dann aber irgendwann bist du so gekommen. So. Oder ich bin mal an einem Konzert gewesen, also gefunden, krass, was du machst, wenn du mal jemanden brauchst. Und dann bist du tatsächlich bin ich auf deiner Liste gestanden.
11: Ja,
12: Lea Hinspass.
11: Lea Hinspass, Ausrufezeichen. Und ja, ich glaube, darum ist so Tension im Raum. Das ist gut für die Band, für das Teambuilding.
12: Also Tension.
11: Genau. Ja.
5: Sehr schön. Aber ihr habt vorhin gesagt, ihr spielt eine vierte Stunde. Das ist ja bei allen Bands auf der Startrampe spielt so. Ich habe nie die Gesamtlaufzeit von deiner EP ausgerechnet. Ein bisschen über eine Viertelstunde ist sie schon.
11: Ja, 16 Minuten.
5: Und was machst
11: du? Hey, wir spielen da actually neues Zeug. Ich freue mich
5: mega wahnsinnig. Cool. Ja. Mega cool. Das wäre gerade die nächste Frage. Wir haben ja auch schon Kontakt, wenn wir länger sind als eine Viertelstunde.
11: Voll.
5: Was haben wir gemacht?
11: Genau, also wir jetzt rausdestillieren. Wir spielen so 3 alte Songs und 2 neue. Weil wir müssen für das Stadtkonzert Sommer haben wir müssen 50 Minuten spielen. Und dann haben wir sehr schnell müssen Proben Songs ballern. Und es ist noch nice geworden. Und jetzt spielen wir 2 neue.
12: Voll.
5: Die neuen Lieder sind als Band entstanden? Oder? Okay.
11: Voll.
5: Ja, mega cool.
12: Ja, also mega spannend. Also eben, wir haben bis jetzt nur das Alo, ihre EP eigentlich gespielt. Wir haben noch ein bisschen die Länge gezogen, vorne und hinten, mit ein bisschen rein- und raus dronen. Haben jetzt aber eben dann die drei neuen gespielt und es ist mega, also spannend, was entsteht, wenn wir jetzt die Musik machen. Also, ja.
11: Es ist wirklich auch so nice.
12: Es ist lustig.
11: Ja.
12: Wir freuen uns darauf, mehr zu machen.
5: Aufnehmen ist einfach noch nicht passiert, oder?
11: Nein, aber will happen.
5: Will happen, okay.
12: Im November.
5: Ja. Yes. Haben einen Konzertplan gerade in der Nähe für jemanden, der findet, 40 Stunden eben das Destillat, das spricht sie an, aber eben ein 50-Minuten-Set fände ich auch mal cool.
12: Ja.
11: Mhm. Willst du erzählen?
12: Was ist denn nächste?
11: Übermorgen.
12: Ah, übermorgen.
5: Also ist das nicht, so, okay.
12: Ja, das ist nicht unbedingt in der Nähe. Wir spielen dann in Bad Bonn, in Düdingen, also bei Bern. Dort dürfen wir eine mega geile Band aus Schottland supporten.
5: Ja.
12: Und dann die nächsten sind ein bisschen näher. Und zwar machen wir im September am 19. ist das, glaube ich, spielen wir am Musikfestival Oerlikon. Das ist nicht so
5: voll cool.
11: Ich habe nicht mal gewusst, dass das existiert.
5: Nein, ich auch nicht.
11: Aber irgendwie klingt das lustig.
12: Ich glaube, es wird lustig. Ja. Und dann am 24. September dürfen wir im Dynamo zu Zürich Pussy Riot supporten.
5: Wirklich?
12: Ja.
5: Crazy. Oh fuck, okay.
12: Ja. Cool. Das sind so die nächsten Sachen. Wild.
5: Hot damn. Okay. Ja, das, ich könnte eine Überleitung machen, aber ich mache es jetzt gar nicht. Ich, ja, mal.
12: Von also, wegen Pussy?
5: Nein, nein.
11: Habe ich mich auch gefragt.
5: Der Support-Slot bei Pussy Riot, das ist dann wie sozusagen ein reiner, plus minus reiner Flintenabend, stelle ich mir jetzt vor. Mhm. Heute ist so ein bisschen das Gegenteil davon, auf der Hauptwende, auf der Steinberggasse.
12: Stimmt, es sind viele Männer.
5: Wirklich sehr, sehr viel. Fühlt ihr euch, wie soll man, nicht missbraucht, aber so, für zweckmässig als jetzt
12: Quotenband.
11: Ah, ich finde so Diskussionen sind mir auch immer so ein bisschen egal, weil selbst wenn wir Quotenband sind oder selbst wenn ich früher auch solo als Quotenfrau gebucht worden bin, ist mir das gleich gewesen.
5: Ja.
11: Also weil ja. Ich mache es ja, dass es dann irgendwann nicht mehr so muss sein. Ist mir, also es tut meinem Ego auch nicht ab im Fall, wenn ich jetzt,
12: same,
11: ich glaube an dem Rock'n'Roll Oerlikon geschmeissen mir wahrscheinlich auch ein bisschen Quoten und das ist ja auch easy.
12: Aber also wir können ja trotzdem spielen und
11: ja,
12: irgendwie das multiplizieren, was wir machen. Und bei der Musikfestwoche ist ja das Gesamtbild eh nochmal anders. Also es gibt ja andere Übungen oder über die gesamte Zeit durch, wo wahnsinnig viele Flinta-Acts. Und also der Chaos ist ja wie klar gegeben.
5: Ja.
12: Auch für uns jetzt. Es wäre mir eben gar nicht aufgefallen. Aber so, ich glaube, wenn es dann irgendwie dazu kommt, so ein Dude-Dude-Festival, wo wirklich nur Männer auf der Bühne stehen und vor der Bühne und hinter der Bühne, ich glaube, dann wäre es nochmal etwas anderes.
11: Mega, ja. Aber dann tut man halt einen dummen Kommentar bringen auf der Bühne und dann ist auch...
12: Aber also, es ist also, Männer haben uns gern, so alte Männer finden unsere Musik und unsere Performance gut, können wir nichts dagegen machen.
11: Man kann sich seine Fanbase nicht aussuchen.
12: Ja, voll.
11: Ja, aber ich hänge gerne mit so Rolfs und Heinzes.
12: Ich habe gerne Männer, die Rock gerne haben.
5: Ja. Rock-Dudes, ja.
12: Ich liebe Rock-Männer, sind so herzig.
5: Also ich habe gestern mit einer Band ein Interview geführt, wo ihre alte Band sozusagen aufgelöst haben, aber mit der gleichen Besetzung eine neue Band gemacht haben, weil sie gefunden haben, ihre alte Band ist ein bisschen zu angenehm gewesen zum Hören und sie haben das Gefühl gehabt, eben, dann gibt es einfach so Leute, die auf einer Festbank sitzen und finden, das ist super und sie haben irgendwie gefunden, sie haben das einfach nicht mehr so cool gefunden. Ist es euch wichtig, dass man entweder sozusagen jetzt all in bei euch ist oder dass man außen vor gelassen wird? Wie weit würdet ihr da gehen, was Radikalität angeht?
12: Also musikalisch?
5: Ja.
11: Wow.
12: Schwierige Frage. Ich finde, es ist relativ egal. Ich finde natürlich auch so privat als Hörerin Musik schön, wo laut ist und neusig ist und Krach macht und nicht unbedingt dem gefielten Pop-Zeugs entspricht, wo momentan auch in der Indie-Szene mega rumfliegt. Dort bin ich wirklich auch vom Hören her wo anders, das langweilt mich. Und ich glaube, dort haben wir vielleicht gemeinsam die besten Voraussetzungen, um auch so etwas können schreiben und produzieren. Also ich glaube, es passiert wie automatisch. Nicht, dass wir uns jetzt besonders Mühe geben würden, so, wir müssen jetzt etwas machen, was allen wehtut in den Ohren. Aber es ist okay, wenn es entsteht und ich glaube, etwas anderes, das ist glaube ich so ein bisschen die Bahn, wo automatisch irgendwie passiert.
11: Ja, und ich finde, wir müssen auch gar nicht so fest darüber nachdenken.
12: Nein, machen wir nicht.
11: Voll.
12: Es entsteht wirklich alles so ein bisschen aus einem okay.
11: Also zum
12: spielen wir mal.
11: Ja, der letzte Song, den wir gemacht haben, haben wir mit so mit zu wenig Zeit kein Probe und dann haben wir kennen da Pomodoro. Das ist wie so die Webseite für so ADHS-Kids, wo man so 30 Minuten Timer hat. Da muss man so Start klicken. Da muss man sich 30 Minuten konzentrieren. Und dann haben wir den gemacht und dann haben wir einen Song gemacht mit Pomodoro.
5: Ja.
11: Und ich finde, das ist unser Workflow. Ich finde, das müssen wir beibehalten.
12: DLS? Mhm. Und das ist ein Banger.
11: Banger, Brett.
12: Yes, okay. Aber wir haben nicht länger gehabt wie 30 Minuten zum Entschreiben. Mhm.
11: Ja, ich finde das
12: lang. Wir spielen nicht auch noch.
11: Alles andere ist Kommerz. Ja.
5: Hey, ich wollte fragen, ich habe das Gefühl, ja, es ist etwa ein Jahr her, wo die EP überhaupt rausgekommen ist. Wenn ihr gerade los?
11: Ja, so in drei Minuten oder so.
5: Ist gut.
11: Ist das super? Sorry, ja.
5: Nein, dann stelle ich die Frage und je nachdem, wie ausführlich das die Antwort ist, sprengt ihr den Zeitraum oder halt nicht. Nein, ja. Es ist etwa ein Jahr her, wo die EP rausgekommen ist. Ich meine, im Sommer letztes Jahr.
11: Yes.
5: Wie war es jetzt gewesen? So die Resonanz? Das Projekt war ja brandneu gewesen dort. Viele Leute haben zum ersten Mal von dem gehört.
11: Ja, Gugu Gaga ist gesehen crazy, ja. What the fuck? Ich bin auch richtig melancholisch geworden, irgendwie, wo sich's gehört hat.
5: Mhm.
11: Eben, weil dann habe ich wie so ein bisschen Solo gespielt, aber nur so 3-4 Gigs. Und dann habe ich ja wie so die Nerventour mitmachen, was ja so also komplett wild ist irgendwie. Und ich glaube, das war dann ein bisschen der Kickstart für viel, irgendwie, was irgendwie Bookings angeht oder irgendwie Leute. Und ich finde, man merkt ja schon ein bisschen Resonanz oder eben also eine Booking-Anfrage. Also jetzt ist es gerade irgendwie gut.
12: Ja, mega. Also mega fest. Wir werden ja eben, wir werden gebucht. Es ist auch nicht so, dass wir uns gerissen hätten.
5: Mhm.
12: Also natürlich crazy können wir sie spielen, aber jetzt eben zwischen dem April und jetzt im September, Herbst sind so 30 Shows und es ist crazy und die Leute finden es, glaube ich, geil.
11: Ja.
12: Und das ist mega schön. Also.
11: Ja, mega. Ich glaube, es darf auch nicht täuschen, eben, wenn man einmal auf dem Radar ist, dann wird man schnell durch die ganze Schweiz und hinter Pfupfiger durchgebucht. Mhm. Und dann flacht es sicher auch wieder ab und so, aber das ist ja auch easy. Aber nein, eben, ich meine, so, also, Nerven ist so ein Highlight gewesen, dann Fufi-Shows, Fufi 50 Support.
12: Sind
11: sehr geil. Fusion haben wir noch gespielt, das war sehr lustig gewesen. Ich finde, heute ist für mich auch noch ein
12: drümmiges Highlight. Ja, heute ist schon, glaube ich, nochmal so ein bisschen ein Stein.
11: Ja, und sonst sind ihr natürlich das Highlight.
12: Nein, du bist mir.
11: Ihr seid toll. Nein, ihr seid toll. Ja.
5: Hey, schön. Ich glaube, das sind genau die 3 Minuten.
11: Perfekt.
5: Super. Also ich hatte die Uhr nicht vor mir, aber ja. Dann würde ich mich für euch verabschieden, schicke liebe Grüße an Hanna und wünsche euch ein schönes Konzert heute Abend.
11: Merci.
5: Auf danke vielmals fürs Beikommen. Es war sehr schön, gesehen, wieder mal, oder dich wieder mal zu sehen, Salo,
11: und dich zu kennenlernen. Wir lieben den Stadtfilter. Das ist unser Lieblingsradio.
12: Das ist ein guter Radio.
11: Ja.
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1: Ja, ist eigentlich nur lustig, weil man würde denken, dass Lockdown vielleicht so eher abschreckt, um ein Musikstudium in Angriff zu nehmen, weil es dort wirklich einfach so schwierig war für viele. Aber mich hat es eigentlich mehr motiviert, weil ich halt so viel Zeit hatte, um mal irgendwie mich auseinanderzusetzen mit dem Instrument, das bei mir im Wohnzimmer gestanden ist. Und habe dort mega viel irgendwie geübt und habe dann während dem Jahr gleichzeitig eigentlich noch genau die Aufnahmeprüfung gemacht für Luzern und noch andere Schulen. Und habe dann mich für Luzern entschieden, weil ich einfach mega, also hat halt mega tolle Infrastruktur und ist mega, mega tolle Schule, ja. Das ist eben genau das, was wir auch mit Person versuchen, ein bisschen zu gehen. Also, der Personenkult lähmt eigentlich auch so ein bisschen Kreativität von den Menschen, wenn man so das Gefühl hat, das ist so etwas Spezielles, es ist etwas, was nur mit Talent zu tun hat oder etwas so mega außergewöhnlich. Dabei haben wir das ja alle in uns in und es ist so schade, wenn das dann nachher so dargestellt wird, als gäbe es nur so 3-4 Personen in einem Land, wo irgendwie wirklich gut kreativ sein können. Das sehe ich eben überhaupt nicht. Finde ich schade, dass es so funktioniert. Ich habe das Gefühl, früher bin ich vielleicht ein bisschen fester wie so ein Knett, wo einfach ich kann reindrücken konnte und dann ist es, habe ich mich irgendwie verformt und ich versuche jetzt ein bisschen mehr zu sein, so wie so ein Schwamm. Weißt du, wo die Form irgendwie beibehaltet, wo etwas aufsaugt und dann aber wieder rauslässt. Oder das ist so ein bisschen momentan mein Bild, das ich versuche irgendwie zu sein.
0: Helvetica ist der Podcast über Schweizer Musikmenschen und ihre Geschichten. In jeder Folge gibt es ein Gespräch rund um ein zentrales Thema. Persönlich, offen und ganz nahe dran. Heute bei mir hier Anna Ray aus Luzern ursprünglich, jetzt wohnt sie in Köln. Wieso? Vielleicht dann da später in dem Gespräch. Sie hat schon ein EP rausgebracht namens State of Mind auf Red Brick Records. Sie ist auch ein Drittel von Person. Auch die haben gerade ein EP rausgegeben namens Attention Economy. Sie hat Jazzschule in Luzern besucht und ist Sängerin, Pianistin und Gitarristin und hat sogar auch schon bei To Athena in der Liveband mitgespielt gehabt. Hoi, Anna.
1: Hoi, Adrian. Danke für die schöne Einladung und die Introduction.
0: Und du hast jetzt eigentlich gerade zwei Sachen gestartet, also deine Karriere mit Anna Ray oder als Anna Ray läuft jetzt noch nicht so lang und gleichzeitig hast du jetzt gerade auch noch mit Person mitgemacht. Wie ist denn das zustande gekommen, dass jetzt gerade zwei Projekte gleichzeitig startest?
1: Das ist irgendwie typisch für mich. Ich glaube, ich habe einfach so viele verschiedene Interessen und lasse mich auch nicht so gerne so auf etwas fixieren und das ist dann irgendwie so gekommen, weil ich mega das Bedürfnis hatte, glaube nach etwas Gemeinschaftlichem und etwas, wo ich nicht so allein im Zentrum stehe. Oder ja, vielleicht so das Bedürfnis nach ein bisschen Selbstvergessenheit und etwas auch vielleicht ein bisschen konzeptioneller als jetzt Anna Ray.
0: Und kommt dann das nicht ein bisschen in die Quere, also jetzt rein vom Vermarkten natürlich auch, gut zustande von der Zeit her überhaupt irgendwie die draufzunehmen und so weiter, aber auch schon vom Vermarkten her, dass halt jetzt irgendwie wie die zwei Sachen gleichzeitig hast.
1: Ja, also der Julian Sartorius hat mir da mal ganz gut geholfen, ich weiß nicht, ob du ihn kennst. Ich bin ja eben, wie du gesagt hast, in der Introduction, ich habe Jazzschule gemacht in Luzern. Und dort habe ich auch viel mit ihm irgendwie geredet und ich habe ihm genau die Sorge auch damals schon mitteilt, dass ich mich irgendwie ein bisschen verliere in verschiedenen Projekten und dass das natürlich dann gegen aussen auch ein bisschen verwirrend kann sein. Und er hat gemeint, er hat sein ganzes Leben eigentlich so geschafft und vielleicht am Anfang stiftet man Verwirrung, was auch nicht unbedingt negativ ist, aber auf die längere Dauer ist es eigentlich mega spannend, weil es geht vielleicht ein bisschen länger dann, weil man halt nicht so eins Alleinstellungsmerkmal hat, aber ich finde es eigentlich, ich denke wie so ein bisschen längerfristig, glaube und würde gerne einfach mehrere Sachen haben, wo ich kann verschiedene Sachen ausdrücken kann. Also.
0: Und über rein von der Kreativität sind das zwei verschiedene Sachen für dich, oder? Das sind schon nicht zweimal die gleiche Art von Musik, die du machst?
1: Nein, gar nicht eigentlich. Also für mich ist Anna Ray ist bis jetzt mehr so, es wird sich auch wieder, glaube verändern, aber bis jetzt ist es mehr, also sehr introspektiv gewesen irgendwie. Und Person ist mehr so gegen rausgerichtet. Und auch so ein bisschen Anna-Rey ist vielleicht mehr Utopie und Bergson ist mehr Dystopie oder ich weiss nicht, ein bisschen mehr Kritik und Wut und ja, oder so sind die Kategorien momentan auch in meinem Kopf, aber die verändert sich auch wieder stetig.
0: Ja, und es gab ja Plattentaufe gehabt, ich glaube, letzte Woche hier in Zürich, im Helsinki und eure EP, die heisst, schnell anschauen.
1: Attention Economy
0: heisst. Genau, Attention Economy, was jetzt auch ein sehr interessantes Thema ist für das Gespräch jetzt da bei uns heute, weil ich übe da ja ein bisschen Kritik an dem. Andererseits musst du natürlich auch zugeben, brauchst du ja Attention, sonst nimmt dir niemand wahr, dass du Musik machst, jetzt auch ihr als Person. Wie siehst du das?
1: Ja, also genau das. Ich glaube, dass ich habe so ein bisschen Tendenz zum Problem in Fokus rücken oder wenn ich wie ein Problem sehe, beim Kunstschaffen, das nachher quasi als Thema zu nehmen, um das ein bisschen umgehen. Das habe ich auch schon so wie Anna-Rey gemacht mit dem ersten Tune von EP, das war echt Projection gewesen, wo so ein bisschen aus dieser Angst aus entstanden ist, so kategorisiert zu werden, mega schnell, was halt sehr schnell passiert, vor allem, glaube bei so einer ersten Veröffentlichung, dass einem Medien halt irgendwo einschubladisieren wollen. Und, dann aus dieser Angst ist eigentlich dann auch ein ganzes Lied entstanden oder jetzt auch ein ganzes Projekt, wo eben Person heisst, was ja niemand auf Französisch ist, aber gleichzeitig auch Person und so ein bisschen die Diskrepanz, genau. Und ich mache eigentlich gerne so die Probleme ein bisschen zum Thema.
0: Aber es ist ja sehr ein aktuelles Thema für viele Musiker oder fast alle Musiker, jetzt auch gerade in der Schweiz, die sich über das ein bisschen beklagen, dass man muss irgendwie die ganze Zeit präsent sein und eben der Attention Economy verfallen ist oder sklavisch quasi von der. Andererseits finde ich, kann man das ja nicht ganz verneinen, dass man da muss irgendwie mitmachen, oder?
1: Genau.
0: Und irgendwie würde es vielleicht gut tun, das vielleicht ein bisschen mit einem guten Gefühl zu machen, statt wie die meisten, ich komme das ein bisschen mit über, eher mit einem schlechten Gefühl machen.
1: Ja, ja, ich glaube, ich mache es jetzt momentan mit einem guten Gefühl, weil ich eben die, wie man es nennt, irgendwie Visibility oder so, das kann verantworten, in dem, dass ich auch darüber rede und das irgendwie transparent mache und nicht so, ja, irgendwie versuche, etwas zu sein, wo ich nicht bin oder mich irgendwie eintopfen lassen. Und ich glaube, dann kann ich wie, ja, so ein bisschen wie System so ein bisschen hacken, oder das ist immer was ich probiere, dann, dass es sich besser anfühlt, auch vielleicht Werbung zu machen, Eigenwerbung, wenn man Person heisst, oder auch genau das irgendwie dann in den Fokus zu setzen, finde ich spannend.
0: Also wie meinst du System hacken jetzt konkret?
1: Ich glaube, wie in dem, dass wir halt sehr viel jetzt auch eben bei Interviews können, genau darüber reden, was ist die Attention Economy oder was sind Probleme mit dem Shortform Content oder was sind Probleme mit den Algorithmen oder wieso gehen plötzlich alle Schweizer Bands irgendwie auf Mexiko spielen oder warum einfach sehr viele spannende Fragen, die da manchmal aufkommen und das hilft mir dann, das so ein bisschen zu verarbeiten irgendwie.
0: Das ist jetzt aber gerade eine interessante Frage, die du gestellt hast, mit dem, dass viele Bands auf Mexiko, Schweizer Bands auf Mexiko spielen. Was ist da die Antwort drauf?
1: Ich weiss es auch noch nicht abschließend, aber ich finde es noch spannend, weil jetzt eben auch zum Beispiel Tua Tena ist ja gerade in Mexiko gewesen und wir haben auch anscheinend, ich habe das nicht selber gesehen, aber mein Bassist hat mir das mitgeteilt, weil er gerade immer so die Statistiken anschauen bei einer App, wo man seinen Namen jetzt nicht nennt, wo man Musik drauf kann streamen. Und dort hat er gesehen, dass eben auch Mexiko unser irgendwie Top-Land ist oder am dort gewesen ist. Und ich glaube, es ist einfach, die Schweiz ist in so einem Geolog. Ich weiß nicht, ob er schon von dem gehört hat, das hat mir mal jemand erzählt. Es ist, glaube ich, sehr schwierig eigentlich, dass man irgendwelche Playlists vom Ausland oder dass man irgendwo reinkommt als Schweizer musikschaffende Person. Und Mexiko ist anscheinend momentan vom Algorithmus wird das pusht, dass Schweizer Musik in Mexiko gelost wird. Also das ist wirklich... jetzt vor allem so Pop-Indie-Musik, Schweizer Pop-Indie-Musik wird anscheinend gepusht in Mexiko.
0: Aber kann das auch ein bisschen damit zu tun, man gibt immer sich dem Algorithmus die Schuld und das wäre es irgendwie so ein, weiß auch nicht, so ein komisches Monster oder so. Aber es hat ja schon auch ein bisschen mit der Realität ja auch zu tun, oder?
1: Ja,
0: also es könnte ja auch sein, dass jetzt in Mexiko viele Leute oder einige Leute Schweizer Musik hören, jetzt zum Beispiel, ich weiss auch nicht, Plexida Hu und Tho Athena hören und durch das dann halt aufmerksam werden und andere Schweizer Musik hören. Oder früher, vor der Macht, vor dem Algorithmus, hat man das ja auch gemacht, oder? Dann hat man vielleicht irgendwie eine norwegische Band entdeckt, hat irgendwie Kings of Convenience aus Bergen in Norwegen entdeckt und hat gedacht, was gibt's denn noch für andere Bands in Norwegen, die vielleicht ähnlich sind? Und dann hat man eigentlich ja selber ein bisschen Algorithmus gespielt.
1: Ja, genau. Ich habe das Gefühl, es ist wie wahrscheinlich so ein bisschen der Tun und die Frage. Man kann wie nicht so sagen, wo es anfängt oder wie sich dann, es ist dann wie so ein Kreislauf, wo sich immer mehr irgendwie, wie so ein eine Lawine, wo dann immer mehr wird und mehr. Das ist, also ja. Du hast schon recht, man kann das nicht einfach im Algorithmus in die Schuhe schieben.
0: Ja, ich habe das Gefühl, der Algorithmus basiert ja auf real, wie der Mensch vielleicht auch real funktioniert oder denkt oder sich zum Beispiel jetzt gerade informiert oder neue Sachen herausfindet. Und das wird halt einfach dann automatisiert. Oder klar kann man den natürlich beeinflussen oder so. Dann halt, weil Werbetreibende vielleicht irgendwelche Interessen dahinter haben. Aber sonst finde ich, zu fest dem die Schuld geben oder den als böses Monster anschauen, hilft dann auch nicht, sondern man kann den wie ein durchschauen.
1: Genau, ich finde es eben auch nicht schlimm, ich finde es einfach spannend, also, wie das dann zustande kommt, das interessiert mich mega.
0: Und warum hast du das Gefühl, dass so Schweizer Musik jetzt generell eben so ein Geolog ist?
1: Ich glaube, das hat mir einfach mal der Andreas Rieser hat mir das gesagt, von Mouthwatering Records, und ich bin ehrlich gesagt dort auch nicht Expertin, aber anscheinend hat es dort irgendwie, es gibt ja glaube ich so Playlist-Kuration, und ich glaube dort kommt man irgendwie nicht so schnell in den richtigen Loop rein, wenn man von der Schweiz ist. Ich glaube auch, wenn wir nicht zu der EU gehören, das hängt glaube ich auch noch mit dem zusammen, und ich weiss im Fall auch nicht, das müsste man jetzt nachher schauen, das würde mich noch interessieren.
0: Also ich habe das Gefühl, es hilft natürlich, wenn man halt eben so ein bisschen eng zusammenarbeitet in den Szenen, oder? Oder wenn dann du jetzt eben bei Tho Athena dabei bist, dann wird man auf dich so auch aufmerksam und umgekehrt. Je mehr vernetzt das Ganze ist, desto mehr hat dann das eben auch eine Wirkung im Ausland oder so. Wenn dann jemand eben jetzt Tho Athena entdeckt, denkt man, was ist denn das für eine? Ich würde mal abchecken, was die noch für Musik macht. Und so geht es immer weiter und weiter, oder?
1: Ja, genau. Das sind so Ketten, so wie Domino.
0: Ja, und darum ist es ja auch wichtig, dass man sich ein bisschen so vernetzt in der Schweizer Musikszene, was ja auch ein bisschen der Fall ist, oder?
1: Ja, also ich finde es einfach mega etwas Schönes, sich irgendwie auch zu orientieren an dem, wo um einem herum ist und nicht immer so, oder einerseits, ich glaube, ich habe so ein bisschen zwei Seelen in mir, die eine, die gerne weit weg will damals und auch vieles Neues gesehen und Unbekanntes, und dann die, die eigentlich extrem das Lokale schätzt und auch gerne will, irgendwie und die Lupe nehmen und nicht immer weit weg gehen, weil es eigentlich ist ja mega vieles um einen herum immer sehr interessant und man muss es einfach ein bisschen versuchen zu sehen und genau hinzuschauen.
0: Ja, das bringt mich zu der nächsten Frage, die ich gerade am Anfang im Intro gesagt habe, dass du jetzt in Köln wohnst. Wieso wohnst du eben, bist du jetzt aus der Schweiz raus, wieso bist du denn auf Köln?
1: Eigentlich aus einem einfachen Grund, dass ich auch gerne wollte. Ich bin mir nicht sicher gewesen, ob ich nach meinem, also ich habe Jazzklavier studiert in Luzern. Und eigentlich habe ich zuerst vorgehabt, nicht weiter, nach meinem Bachelor nicht weiter zu machen oder einfach mal, nur Musik zu machen und nicht wieder in eine Institution reinkommen. Aber dann habe ich erfahren, dass es in Köln an der HFMT einen Masterstudiengang gibt und der heisst Singer-Songwriter. Und der ist sehr, sehr frei. Das heisst, man kann eigentlich wirklich alle Kurse, besuchen, wo man gerne möchte, aber man muss sozusagen nichts, und das hat mir sehr zugesagt, und dann habe ich mich dort irgendwie beworben und bin dann selber ziemlich überrascht gewesen, dass es geklappt hat, und jetzt bin ich irgendwie dort gelandet. Ja.
0: Und wie lange bist du jetzt schon dort?
1: Seit dem Oktober,
0: ja. Also bin noch relativ frisch in dieser Stadt.
1: Genau, ja.
0: Früher war ja Köln so eine von der Musikhauptstädte in Deutschland, bevor dann Berlin die Hauptstadt wurde und alle auf Berlin gezügelt sind, aber Köln hat ja eigentlich eine richtig Geschichte, so. Früher ist ein Popcom, das war so eine Popmesse gewesen, hat in Köln stattgefunden und so. Und ich glaube, recht interessante Musikszene.
1: Ja, ich finde es mega spannend. Also, Köln ist eigentlich speziell in dem Sinne, dass 90% davon im Zweiten Weltkrieg ja zerstört worden ist. Jetzt auch architektonisch ist ja der Dom so fast so das Einzige, was noch steht. Das ist auch extrem mit viel Stolz, glaube ich, darum so sehr stolz behaftet. Und ich glaube, darum hat halt auch können nachher sehr viel Neues florieren. Also das ist wie, das Negative ist, dass es jetzt sehr zusammengewürfelt ist, so, in vielen Aspekten. Aber das Gute ist eben, dass halt, wenn Zeugs kaputt geht, dass man dann wie neue Samen kann pflanzen kann. Und ich glaube, darum, das ist einfach mega spannend an dieser Stadt. Es hat so viel Raum gehabt für Neues. Und das merkst du jetzt auch in der Musik irgendwie.
0: Also du bist ein bisschen unterwegs in der Musikszene in Köln. Also ja, sehr wahrscheinlich auch durch mit Studenten und so, oder?
1: Ja, das ist halt eben so das Gute an diesen Musikhochschulen. Man findet dann immer so ein bisschen die Leute, die auch außerhalb viel machen und wird dann so ziemlich schnell irgendwie mitgenommen an irgendwelche Orte. Und das ist mega schön, ja. Also ich versuche sehr, am Anfang habe ich es ein bisschen übertrieben, ehrlich gesagt. Am Anfang habe ich so das Gefühl gehabt, ich muss jetzt irgendwie jeden Abend an ein Konzert gehen, um das Szene ein bisschen kennenzulernen. Mittlerweile habe ich jetzt ein bisschen geruhigt.
0: Und der Karneval hast du gut überstanden? Der ist doch jetzt ziemlich gut gewesen, oder?
1: Bin geflüchtet.
0: Nein, aber das ist, glaube ich, eher ein Horror, oder?
1: Ja, also für mich ist es ein bisschen Horror, obwohl ich ja eigentlich in Luzern aufgewachsen bin.
0: Stimmt, ja, genau, das ist immer ein interessantes Thema, genau, Fasnacht und Karneval. Wie bist du da dazu? Das ist ja eigentlich auch ein Musikevent, oder?
1: Ja, ich weiss nicht, ob man das so nennen, aber ich weiß jetzt auch nicht, also ich finde, es gibt sehr viel Schönes auch an dem Zusammenkommen und sich verkleiden und so, aber ich bin, glaube ich, einfach, ich habe ein bisschen Angst vor Menschenmassen, grossen, wird dann so ein bisschen klaustrophobisch, darum flüchte ich dann amigs.
0: Ja, und ich finde jetzt Guggenmusik auch nicht so wirklich schöne Musik. So.
1: Nein, aber es ist ja schön, wenn Leute Freude haben und können zusammen Musik machen, weil auch nicht so elitistisch irgendwie so.
0: Stimmt, ja. Aber eben mit Jazz, wo du jetzt studiert hast, hat das dann nicht unbedingt viel zu tun. So.
1: Nein, würde ich jetzt auch nicht sagen.
0: Und die Musik, die du machst, die eben eher ein bisschen ruhig ist, so, ist das auch nicht unbedingt fasnachtstauglich?
1: Du, wer weiß, vielleicht, wenn wir es ganz laut auf einer Box für den Abend und genug Prosecco trinkt worden.
0: Und Luzern ist aber auch, wenn wir zurück auf Luzern gehen, ist auch eine recht interessante Musikstadt. Da ist auch ein grosser Austausch dort und viele interessante Künstler. Eben das Label, das du jetzt drauf releasest, das hat Long Tall Jefferson gegründet vor 10, 15 Jahren. Und hat dort immer sehr interessante Acts sind auf dem Label. Das ist eine sehr lebendige Musikszene. Und auch die Hip-Hop-Szene zum Beispiel in Luzern ist auch relativ gross. So.
1: Du legst auch auf, gell? Du bist DJ. Habe ich das
0: ab
1: richtig?
0: Ab und zu, ja.
1: Ja, hast du schon mal in Luzern aufgelegt?
0: Nein.
1: In der Jazz-Kantine gibt es manchmal noch coole so. Könnte mir jetzt noch vorstellen.
0: Ja, und es gibt noch so eine Freundin von mir, die macht so einen Soul-Weekender manchmal in Luzern. Das gibt es auch noch so.
1: Ja, nein, es ist mega, also es ist mega vielfältige Szene und auch eben lustig, weil ich bin so der Long Tall Jefferson ist ja der Simi, und ich bin irgendwie so mit ihm als, er ist so ein bisschen für mich so der Luzerner Bob Dylan immer gsi, wo ich noch, ich bin ja erst 25, wo ich irgendwie jung gsi bin ich immer ihn dann so gelassen und so. Und das ist dann irgendwie, dann hat sich so markiert und ich habe irgendwie Vorband können machen, solo für sein Projekt Löwenzahnhonig. Und so habe ich ihn dann auch kennengelernt und bin dann auch so ein bisschen zu dem Label, bin dann so ein bisschen reingerutscht, ja, und es ist einfach mega, also gerade Red Brick Records, das ist wirklich auch so ein bisschen ein Traum gewesen für mich, dabei zu sein, weil es einfach so ein schönes Kollektiv ist und mega ethisch und mega schöne Musik. Auch jetzt, vor 3 Tagen habe ich den Lucius Schuller getroffen und wir haben ein bisschen gespielt, mega ein toller Pianist oder eben, also es gibt einfach so viele Pet Owners, sind so viele coole Leute irgendwie mit dabei. Martina Bert war ja auch mal dabei gewesen mit Owl und einfach Leute, die mich inspirieren und es hat so, also es ist eine extreme Masse an Kreativität auch in dieser Stadt, was mega schön ist.
0: Und ja, was liegt das, denkst du?
1: Ich glaube schon auch, also Kulturförderung in der Schweiz ist mega, also wir sind mega privilegiert, das merke ich jetzt auch in Deutschland, wo es so viel weniger irgendwie Mittel rum hat. Und ich bin also mega, ja, ich bin mega dankbar, dass es da so gute Stiftungen gibt und gute ja, Förderstellen, wo man irgendwie auch kann Geld beantragen für kreative, gute Ideen. Und ich habe schon das Gefühl, wenn das nicht rum wäre, gäbe es weniger Vielfalt. Also das ist sicher einer von den Gründen. Ja.
0: Ja, definitiv. Ja, weil eben sonst wird es schwierig, dass es funktioniert, jetzt nur mit Plattenverkäufen und Konzerttickets zu verkaufen. Mhm. Und ist das schon etwas sehr, sehr Wichtiges. Ja,
1: extrem. Also das ist super.
0: Oder man richtet sich halt so ein, dass man irgendwo durch anders halt noch ein bisschen Geld verdient oder so, was dann vielleicht für gewisse so ein bisschen als, wie soll ich sagen, ein Fail irgendwie gilt. Man hat es dann nicht geschafft, aber ich finde dann irgendwie, schlussendlich zählt dann nur das Produkt irgendwie, ob das gut ist oder nicht.
1: Ja, manchmal, also so ein paar von den besten, oder ich, meine LieblingskünstlerInnen haben ja dann auch, es kann sich auch mega befruchten, wenn man noch etwas anderes macht oder irgendwie ja, wenn wir, ich habe zum Beispiel mal in einem Museum geschafft und das hat also 2 Jahre lang in Luzern, Museum im Bellpark, grosse Empfehlung. Und das hat dann mir auch wieder mega viel Inspiration gegeben, irgendwie auch für aus der bildenden Kunst zu sehen. Oder finde, also ich sehe das oft auch eigentlich so ein bisschen als Chance, in einen anderen Bereich noch reinzugehen. Das finde ich schon recht spannend.
0: Ja, es könnte vielleicht auch sonst fast ein bisschen beklemmend werden, wenn man nur Musik macht und ja, oder wenn man nur noch auf Tournee ist oder so, kann ich mir vorstellen, vielleicht gefällt das gewissen oder so, aber für andere, also ich kann mir das, für mich oder so, könnte ich mir das überhaupt nicht vorstellen, irgendwie ein Jahr lang auf Tournee sein und nur im Hotel sein und das Tourleben.
1: Ja, ich habe es noch nie probiert. Ich würde es, glaube ich, schon gerne mal ausprobieren, aber weiß auch nicht, ob ich für das gemacht bin. Wahrscheinlich nicht längerfristig.
0: Ja, man stellt sich vielleicht aber auch das Musikerleben oder am Schluss vielleicht das Starleben, man ist ein bisschen zu glamourös irgendwie vor, oder?
1: Ja, also 100%. Ich habe das Gefühl, die Idealisierung ist so fest in den Köpfen irgendwie und so, dass ja, dass man irgendwie dann halt nur, das ist eben genau das, was wir auch mit Bergson versuchen, ein bisschen zu gehen. So, der Personenkult lähmt eigentlich auch so ein bisschen Kreativität von den Menschen, wenn man so das Gefühl hat, das ist so etwas Spezielles, es ist etwas, was nur mit Talent zu tun hat oder etwas so mega außergewöhnlich. Dabei haben wir das ja alle in uns in und es ist so schade, wenn das dann nachher so dargestellt wird, als gäbe es nur so 3-4 Personen in einem Land, wo irgendwie wirklich gut könnte kreativ sein. Und das sehe ich eben überhaupt nicht. Finde ich schade, dass es so funktioniert.
0: Aber Personenkult heisst ja dann auch, oder wie soll ich sagen, anders umformuliert, gehört ja schon ein bisschen dazu, weil einfach nur gesichtslose Musik funktioniert natürlich nicht. Also funktioniert schon, wenn man es hört. Aber wie kommt man denn zur Musik? Das haben wir vorher jetzt schon angesprochen gehabt, wenn nicht irgendeine Person dahinter ist oder ein Gesicht oder irgendeine Geschichte dahinter ist. Also so eine gewisse Art von Personenkult oder so etwas braucht es ja schon. Oder?
1: Ja, wir funktionieren ja auch so. Also ich meine, das Gesichtserkennungsareal in unserem Hirn ist ja irgendwie eines der schnellsten und besten Ausgebildeten und es ist, also das kann man mich nicht absprechen. Ich finde es einfach spannend. Ich habe einfach das Gefühl, oft sind Leute ein bisschen blockiert auch durch das und das möchte ich, wie, glaube ich, auch ein bisschen besprechen, dass es eigentlich nicht etwas ist, wo einfach nur mit Talent zu hat oder mit irgendwie einem inhärenten Dings, wo man seit man 2 ist, irgendwie ist man halt zum Star geboren oder so. Und das, ja, das bekomme ich einfach so viel mit, über so, dass auch so viel Fokus auf dieser Berühmtheit liegt. Und das werde ich irgendwie so ein bisschen versuchen abzulegen oder zu thematisieren.

0: Was sind denn so deine Vorbilder? Du hast ganz schnell etwas gesagt. Deine Vorbilder, wer ist denn das zum Beispiel?
1: Das ist immer so eine grosse Frage. Und das tut sich mega oft verändern.
0: Also ich frage es jetzt nur, wie du vorher schnell so
1: ja.
0: erwähnt hast.
1: Also ich glaube, auch für verschiedene Sachen verschiedenes. Ich tue auch sehr gerne schreiben, auch ohne Musik. Und dort, oder jemand, der das auch so ein bisschen vereint, ist eben zum Beispiel Patti Smith, wo dann auch angefangen hat, Musik zu machen. Aber sie ist eigentlich so ein bisschen von der literarischen Seite ausgekommen. Ist sicher ein grosses Vorbild. Ich glaube, so

0: Also, ich glaube, Charakter ist etwas, was mich mega interessiert, oder wie er sich bildet, so. Ja, und auch die negativen Charakterzüge, oder wo man so als negativ anschaut, finde ich auch spannend.
1: Aber wenn jetzt jemand etwas gemacht hat oder etwas gesagt hat, was du findest, geht gar nicht, kannst du dann nach einer Kunst noch geniessen oder konsumieren? Also, jetzt betreffend Cancel Culture, muss man dann jemanden nachher gleich canceln und dann seine Musik nicht mehr hören? Ich meine, es gibt schon Sachen, die dann definitiv in jeder Hinsicht eine rote Linie überschritten haben, aber...
0: Das finde ich eine von der schwierigsten Fragen tatsächlich. Ich glaube, ich bin nicht jemand, der cancelt, aber ich bin jemand, der schon extrem beeinflusst ist, auch durch Hintergrundwissen. Das heisst, ich persönlich, wenn ich dann herausfinde, dass ich natürlich auch nach Schweregrad oder ob es jetzt mich, ja, wie fest es mich jetzt irgendwie betrifft oder auch wie fest ich das verurteile, so was eine Person gemacht hat, kann ich wirklich Musik zum Teil dann auch nicht mehr hören. Also, aber das ist einfach so mein persönliches Urteil, und ich glaube, ich verstehe auch, wenn man es versucht zu trennen, die Kunst von der Künstlerin oder vom Künstler. Aber ich kann das nicht, glaube
1: ich. Ganz. Ja, ich hatte kürzlich mal ein Interview mit dem Brian Eno zu dem Thema gehört. Und er findet dort eher, das spielt keine Rolle. Also, was ist dort schon wieder gegangen? Hast du das auch gehört, das Interview?
0: Nein, aber ich liebe den Brian Eno.
1: Nein, er hat eben dort irgendwie, es ist, glaube ich, um Nazis sogar gegangen, irgendwie, wo dann halt irgendwie Kunst sammelt und so weiter, und ob man das irgendwie kann trennen oder nicht. Mir ist jetzt gerade das Beispiel eingefallen, ich meine, zum Beispiel Puff Daddy, das kann ich natürlich jetzt definitiv nicht mehr hören, nachdem das alles rausgekommen ist. Aber jetzt ein Isaac Hayes, der hat mal anscheinend schwulenfeindliche Aussagen gemacht, was ich natürlich definitiv nicht gut finde. Aber seine Musik ist natürlich ein bisschen so, dass ich die noch hören irgendwie. Mir tut es fast ein bisschen weh, und sagen, ich kann jetzt dem seine Musik nicht mehr hören wegen dieser Aussage. Aber eben, es ist halt eine schwierige Entscheidung, die man dann irgendwie macht. Und ob es dann plötzlich so ein bisschen einen bitteren Beigeschmack hat.
0: Ja, und wahrscheinlich kommt es auch ein bisschen darauf an, ist die Person noch lebendig oder nicht? Oder in welcher Epoche, oder was reden wir, zum Beispiel jetzt Wagner, oder was reden wir auch, von welcher Epoche reden wir auch, und muss vielleicht auch zum Teil gewisse Sachen ein bisschen in die Zeit einordnen, wo sie stattgefunden haben. Und ich glaube halt auch, wenn es wie vielleicht jemand jetzt ist, wo noch tourt oder wo noch Musik rausgibt, will man dann das quasi unterstützen mit seiner Aufmerksamkeit oder nicht? Und dort bin ich dann meistens so ein bisschen, ich will jetzt meine Aufmerksamkeit eigentlich nicht dem schenken, aber wenn wie eine Person vielleicht ja, nicht so davon profitiert, weiss ich es amigs nicht.
1: Ja, eben, das ist sicher der Fall, dass Isaac Hayes so tot ist, und ja, dann ist es schon mal ein bisschen etwas anderes als Rammstein, der immer noch auftritt, und ja. Wieso treten die überhaupt noch auf?
0: Genau, ja.
1: Ja, das sind schwierige Entscheidungen, die man manchmal muss fällen, wenn man Kunst konsumiert. Ja. Hoffentlich können wir bei dir nie irgendwie.
0: Ja, nein, ich hoffe es nicht. Aber eigentlich ist ja immer, wenn man irgendwie in der Öffentlichkeit schaut, gibt es ja immer irgendwelche Meinungsverschiedenheiten. Ist ja auch gut so.
1: Also ich habe jetzt auch schon mit Leuten geredet, die dann ihre Wörter sehr fest auf Goldwaage legen, und eben zum Beispiel macht es einen Podcast nachher genehmigt, was sie da jetzt gesagt haben. Vielleicht haben sie vielleicht etwas gesagt, was jetzt nicht ganz okay ist oder so, oder schwierig ausgelegt werden könnte. Wie siehst du das?
0: Ja, ich verstehe schon auch. Also ich glaube, es kommt mega darauf an, wie fest man kann auch umgehen mit dem in der Öffentlichkeit stehen, oder wie fest man sich auch Kritik zu Herzen nimmt. Und ich glaube, ich habe ein bisschen gelernt jetzt mit der Zeit, auch das mega zu schätzen, weil ich habe das Gefühl, Kritik ist immer auch eine Form von Auseinandersetzung. Und das ist mega etwas Wertvolles für Kunst. Und ich habe das Gefühl, Kunst würde gar nicht existieren, wenn es keine Kritik gäbe. Und ich glaube, es ist auch einfach wichtig, dass, wenn man einen Fehler macht oder wenn man etwas gesagt hat, wo vielleicht nicht okay ist, dass man dann auch dazu steht und sich vielleicht entschuldigt.
1: Ja. Aber es kann natürlich schnell so heutzutage in einem Shitstorm dann ändern, dass dann dass gar keine Diskussion mehr stattfinden kann, oder? Ich meine, eben das, was du gesagt hast, stimmt, oder? Dass man sich dann dem kann stellen und so weiter, wenn das gar nicht mehr möglich ist, und dass man dann wegen dem schon von Anfang an sagt, hey, ich kann eigentlich fast, muss extrem aufpassen, was ich sage, weil ich will keine Shitstorms über mich ergehen lassen.
0: Verstehe ich. Also Ronja von Rönne ist auch so ein Beispiel, ich weiß nicht, ob sie kennst. Das hat ja einen extremen Shitstorm zum Beispiel gegeben. Das ist jetzt ein Beispiel, wo wir fällt, und ich glaube, sie ist auch extrem nachher in der Depression abgerutscht wegen dem. Also ehrlich gesagt, also verstehe die Angst, und ich glaube, ich teile die schon auch zu einem gewissen Grad. Also.
1: Ja, das ist natürlich schon ein bisschen gefährlich.
0: Ja, also das kommt irgendwie mit dem Beruf, oder? Ja.
1: Und das haben die jetzt eben bei Pers

0: wie soll ich sagen, habt ihr das euch zu Herzen genommen oder ist das so ein bisschen ein Thema auch, wo ihr jetzt immer wieder ein bisschen behandelt?
1: Ja, ich glaube schon. Ja, also definitiv. Es ist auch, ich glaube, der Name ist auch ursprünglich so ein bisschen gekommen, oder die Idee zum Namen ist auch von Ulysses gekommen, also Odyssee. Und dort ist ja die Hauptperson ist ja dann, muss quasi kämpfen mit einem Zyklop und tut sich dann so raus aus der Situation, also schafft es dann quasi zu flüchten, weil er sagt, er ist Person und der Zyklop kann dann irgendwie nicht, versucht seinen anderen Zyklopenfreund irgendwie mitzuteilen, hey, helfen mir, da ist ein Eindringling, und dann sagt sie, ja, wer ist es denn? Und sagt er, es ist Person, also niemand, und dann sind sie, ah, ja, dann ist schon gut. Und ich glaube, wieso von dort kommt der Name, und jetzt mittlerweile ist es einfach sehr, ja, wenn wir wie so, ins erste Konzert haben wir zum Beispiel auch im Publikum gespielt, zum versuchen, die Hierarchie mal so ein bisschen aufzubrechen. Und wir haben überhaupt nicht irgendwie die absolute Antwort, aber wir versuchen einfach zu experimentieren mit dem, was ist Identität und, wer sind wir, wer ist Publikum, was spielt die zuhörende Person auch für eine Rolle in der Musik, finde ich auch extrem spannend und nicht so der Fokus immer nur auf die Menschen, die dann auf der Bühne stehen in einem Live-Event.
0: Ja, sehr spannend, ja. Was gibt's denn da historisch für Beispiele? Mir fällt jetzt da Daft Punk hier zum Beispiel. Die haben natürlich extrem mit dem gespielt. Oder der Residents hat's mal noch gegeben aus San Francisco.
1: Kannst du mir erzählen, wie die mit dem, das interessiert mich?
0: Ja, also ganz genau, weiß nicht. Die sind einfach immer auch so Kostüme auftreten. Sehr komische Kostüme. Meistens so Augen als Kopf. Mhm. Und, glaube ich, so eine 5-6-köpfige Band, die dann auch musikalisch ganz viele verschiedene Sachen gemacht hat.
1: Mhm. Es gibt ja, glaube ich, Glassbeams. Weiß nicht, ob du die kennst. Die treten auf mit so goldige Maske.
0: Ja, genau.
1: Oder wenn man in der Popwelt irgendwie schaut, das höre ich jetzt nicht, aber Crow oder so Sia, wo immer mit den Bergen auch irgendwie auf, so, nie ihr Gesicht gezeigt hat. Also gibt's ja schon, mit Gesichtern gibt es eigentlich schon viele Experimente. Ja.
0: Das stimmt ja, aber sich einfach ein bisschen versteckt hinter Masken oder so. Eben der Sido hat es ja gegeben. Oder die Zelda hat ja lange hinter einer Maske sich versteckt.
1: Ja, ich glaube, so plakativ haben wir dann gleich nicht wollen. Oder wir wollen ja schon spielen eben mit dem, mit zwischendrin oder mit, dass wir dann gleich unsere Gesichter zeigen, aber dass wir eigentlich gleich darüber reden, dass mehr wie nicht das Wichtige, also dass unsere Person nicht das Wichtige ist, sondern unsere Musik.
0: Ja, bei euch geht es ja nicht darum, herauszufinden, wer ihr könntet sein, wie zum Beispiel in einer Bank oder so.
1: Genau.
0: Jetzt auch gerade wieder aktuell Jagd gemacht wird und man hat es jetzt langsam herausgefunden oder so. Das geht, ist ja nicht das Thema von euch.
1: Nein. Ich glaube wirklich einfach, wir wollen den Fokus auf die Musik lenken und weg von uns. Und es ist jetzt auch lustig, dass wir so einen Podcast machen, wo es eigentlich einfach die ganze Zeit nur um mich geht. Ich bin mir das gar nicht so gewöhnt, so eine Stunde lang. Aber ich finde, eben, man kann ja dann auch, wenn wir über eine Person reden, eigentlich reden darüber, was so die Ideen sind oder was man schon nachher denkt. Von dem her ist es auch immer schön.
0: Also die anderen beiden, um die noch schnell erwähnen, heissen, glaube ich, Basil und Paul, oder?
1: Genau, ja.
0: Und sie spielen auch in anderen Bands mit.
1: Ja, der Basil Schreier spielt zum Beispiel noch bei Polarbären. Und Paul Studer spielt auch bei Fräulein Luise. Genau, und auch noch anderen. Also wir spielen alle ja auch verschiedene Projekte und sind halt auch alle JazzmusikerInnen, mehr oder weniger, und spielen auch von dem her halt auch verschiedenste Formationen.
0: Ja, dann sind wir bei dem, dass man die Vernetzung, die dann halt stattfindet, wenn wir den Person hören, dann hört man vielleicht dann auch Fräulein Luise, wie man den Pelt gehört hat, und dann geht von dort der Reis dann weiter, oder? Also ich glaube so, das ist dann so ein natürlicher Algorithmus und vielleicht der richtige, der Algorithmus von den Streaming-Plattformen, der funktioniert eben dann auch ein bisschen so wahrscheinlich,
1: ja,
0: oder?
1: Ja. Dort komme ich, glaube ich, auch zu wenig draus.
0: Ich weiß es auch nicht genau.
1: Und ich glaube auch jetzt mit AI, jetzt wird alles einfach immer nur noch komplexer und unterschaubarer. Ja, von dem, das habe ich manchmal schon ein bisschen Angst, wenn ich nicht mehr verstehe, wie es eigentlich funktioniert.
0: Ja. Es wird natürlich einfach immer mehr Musik geben, gibt es ja jetzt schon. Das ist natürlich, dass auch viele vergessen, dass es halt so viel Musiker und Musikerinnen gibt wie noch nie zuvor, oder wo eine Plattform haben.
1: Genau.
0: Musiker und Musikerinnen hat es vielleicht immer schon so viel gegeben, aber nicht so eine Plattform gehabt haben. Und jetzt hat eigentlich jeder gerade sofort eine Plattform. Also eigentlich ist es eine sehr gute Zeit, und dass dann halt alle sich um den gleichen Kuchen kämpfen, das ist natürlich dann ein bisschen der Nachteil.
1: Ja, das gibt so ein gutes Zitat von Andy Warhol, wo gesagt hat, schon vor irgendwie 30 Jahren oder so, in the future everybody will be famous for 5 minutes. Und das ist genau passiert, oder? Und es ist auch das Schöne, finde ich mega fest, dass man so mit egal was für Mittel irgendwie auch kann seine Musik veröffentlichen und dass es nicht so eben etwas Elitistisches dann auch hat, sondern dass man quasi von einem Basement mit einem Kompi kann etwas produzieren, ist ja mega toll. Aber das Problem ist dann eben, wie du sagst, halt so die Masse, wo man irgendwie das Gefühl hat, man schreit so irgendwie ins Nichts, weil alle irgendetwas zu sagen haben. Ja.
0: Muss halt einfach wirklich sehr gut sein, oder? Fällt mir jetzt auch gerade ein, ich habe mal kürzlich so gewisse Content Creator gesehen, Schweizer Content Creator, und dann mal nachgeschaut, was die für Reach sind oder wie viele Followers die haben. Mhm. Die haben dann extrem viele Followers, viel mehr als irgendwelche Schweizer Musikerinnen. Und machen dann eigentlich wirklich belangloser, langweiliger Content. Ich glaube, wir sind jetzt einfach aktuell vielleicht ein bisschen in der Phase, wo es einfach ganz viel von denen gibt, wo halt vielleicht so ein bisschen die etablierten Medien und Labels und was es ist, ablösen. Und dann wird sich dann vielleicht mal der Spreu vom Weizen trennen und die Guten werden dann überleben. Und jetzt haben wirklich auch noch, hat jeder mediocre Content Creator hat irgendeine Chance oder Musiker auch Chancen irgendwie. Mhm. Und irgendwann werden vielleicht dann nur noch die Guten können überleben.
1: Ja. Ich bin eh gespannt, wie das alles auch mit den Streaming-Plattformen und so sich jetzt entwickelt, wenn es immer mehr AI-Musik gibt. Ob es dann eben, irgendwann gibt es da wahrscheinlich so viel Neues, dass das dann alles nur noch, also wenn es so weitergeht, dass es einfach AI-Plattformen sind und gar nicht mehr menschliche, und dann muss man sich irgendwie wieder wegbewegen von dem. Und ich freue mich ehrlich gesagt auf den Moment und ich hoffe, das kommt noch zu meiner Lebzeiten, dass man irgendwie checkt, dass das gar nicht, dass es gar nicht Menschen sind oder dass es gar nicht mehr Menschliches hat.
0: Ja, ich glaube, ich hoffe das auch. Ja. Und ich glaube es fast sogar irgendwie, weil es läuft schon auf das drauf aus. Es würde mich verwundern, wenn es in 5 Jahren noch immer so ist wie jetzt. Also, ja. Wie hast denn du, genau, wenn du erwähnst, dass du das hoffst, dass du in deiner Lebzeit das noch erlebst, wie hast denn du jetzt als Jugendliche Musik gehört? Du bist natürlich schon mit dem aufgewachsen, oder?
1: Ich habe ziemlich spät, ich weiss noch, ich habe immer irgendwie ein bisschen Angst gehabt vor einem Handy zu besitzen, weil ich glaube auch schon gespürt habe damals, dass ich sehr obsessive Person kann sein oder einfach sehr Hyperfokus kann haben auf Sachen, und dann habe ich mich ein bisschen geweigert, so ein Handy zu haben, bis ich irgendwie 14 war, glaube ich. Und alle um mich herum haben schon so eins gehabt, und genau, und bis zu dieser Zeit habe ich eigentlich vor allem meine Eltern haben auch viele CDs gelost. Meine Mami so sehr Singer-Songwriter, Katie Malua, Norah Jones. Meine Grossmami zum Beispiel hat sehr viel Nat King Cole gelost oder Elvis Presley. Und mein Papa irgendwie mehr Jazz, mehr Herbie Hancock oder vielleicht auch Pink Floyd mal oder so. Von dem her sehr unterschiedliche. Mein Bruder Bob Dylan, meine Schwester Bravo Hits und vielleicht irgendwann dann Indie. Also ich bin wirklich so, meine Familie hat sehr unterschiedliche Musik gehört. Auf CDs und dann auch im Auto, irgendwie viel auf langen Autofahrten, kann ich mich erinnern.
0: Und dann über Radio gehört?
1: Nein, Radio ehrlich gesagt, glaube ich nie. Ja, es ist lustig, ich habe einmal im Radio geschafft und bis ich dort angefangen habe, ich glaube, fast noch nie in meinem Leben Radio gehört. Und jetzt höre ich viel mehr eben GDSM oder irgendwie dreifach oder auch so ein bisschen Lokalradios, finde ich etwas mega Schönes und Tolles. Aber nein, aufgewachsen bin ich definitiv nicht mit Radio, mehr so mit CDs.
0: Also, aber du selber hast dann auch so CDs gehört in deinem Kinderzimmer und so Sachen über CDs abgecheckt?
1: Ja, also das Erste, was ich hatte, ist so, dann, so ein iPod Nano, so ganz ein kleiner, wo man kann schütteln konnte, und dann hat es so Musik geschaffen. Ja. Genau, aber ich habe manchmal, also ich bin sehr viel am Klavier gesessen, auch wenn ich klein war, und habe so Aufnahmen gehört auf CDs, auf dem CD-Player, und habe dann immer wieder ein Eis drücken oder ein 2, je nachdem, welche Tracks halt war. Und es hat dann immer wieder so, ich habe dann, glaube ich, meine ganze Familie ein bisschen genervt, weil ich einfach immer wieder die gleiche Stelle gehört habe, um herauszufinden, was jetzt das ist.
0: Und dann hast du dort schon den Jazz entdeckt?
1: Nicht wirklich. Also irgendwann habe ich dann mal so ein Realbook gehabt mit Standards drin, und das habe ich dann einfach mit so einer klassischen Lehrperson. Und sie hat aber mega schnell gemerkt, dass ich eigentlich nicht wette oder kann Noten lesen. Und hat das dann, glaube ich, auch akzeptiert. Oder mittlerweile kann ich ein bisschen, aber auch immer noch nicht super gut. Und hat dann mit mir einfach noch Gehörsachen gespielt, was mega, mega toll war. Fast so ein bisschen Suzuki-mässig. Genau. Und hab dann irgendwie einfach sehr viel Pop auch gespielt bei ihr im Unterricht. Oder das, wo ich, die Sachen, die ich halt dann gehört habe, in meinem Umfeld habe ich irgendwie dann auch transkribieren oder reproduzieren. Und dann Jazz, also das ist eigentlich auch Jazz ist ja mehr so eine Herangehensweise. Und wenn man es so sieht, habe ich dann auch schon Jazz gespielt. Aber ich habe keine Ahnung von irgendwelchen Jazzmusikerinnen oder Musikern, bis ich dann irgendwann, glaube mit, vielleicht so 17 oder so, bin ich dann, habe ich Meret Siebenhaar, auch eine tolle Pianistin, Freundin von mir, habe ich dann mal gefragt, hey Meret, kannst du mir mal zeigen, wie man das so macht mit den Funktionsharmonien, wie kann ich da etwas drüber spielen, komme ich nicht raus. Und dann bin ich dann auch ein bisschen Unterricht zu ihr. Genau, und so ist dann die Lawine also wirklich endgültig in meine Rolle gekommen, habe ich nicht mehr
0: aufhören. Und dann bist du auch die Jazzschule gegangen?
1: Ja, genau. Also zuerst bin ich noch ein Jahr in Bern und habe Psychologie und Philosophie studiert. Das war auch ein tolles Jahr gewesen. Aber es war dann auch halt Corona und viel Zeit kam im Lockdown. Und ja, es ist eigentlich nur lustig, weil man würde denken, dass Lockdown vielleicht so eher abschreckt, um ein Musikstudium in Angriff zu nehmen, weil es dort wirklich einfach so schwierig war für viele. Aber mich hat es eigentlich mehr motiviert, weil ich halt so viel Zeit hatte, um mal irgendwie mich auseinanderzusetzen mit dem Instrument, das bei mir im Wohnzimmer gestanden ist. Und habe dort mega viel irgendwie geübt und habe dann während dem Jahr gleichzeitig eigentlich noch genau die Aufnahmeprüfung gemacht für Luzern und noch andere Schulen. Und habe dann mich für Luzern entschieden, weil ich einfach mega, also hat halt mega tolle Infrastruktur und ist mega, mega tolle Schule, ja.
0: Und ist dann meistens akademisch, wo du jetzt von der Schule her hast, steht dir das sich meistens im Weg jetzt im kreativen Prozess oder hilft es?
1: Also ich würde sagen, ich bin extrem dankbar für den Bachelor. Also ich würde heute ganz sicher nicht die Musik machen, die ich mache, ohne das. Und von dem her, nein, also kann man wirklich nicht sagen, dass es im Weg steht. Ich glaube, währenddessen habe ich mich schon extrem müssen distanzieren oder ich habe so ein bisschen die Tendenz, mich immer so ein bisschen das, was man muss machen, dann eher nicht zu machen. Und ich habe dann wie auch währenddessen mich darum so ein bisschen in Richtung Pop bewegt, weil Jazz halt so das war, was alle dann irgendwie gemacht haben. Und jetzt, lustigerweise, wo ich nicht mehr Jazz studiere, zieht es mir wieder mehr in die Jazz-Richtung. Aber nein, also es hat mir extrem geholfen. Es war extrem bereichernd gewesen.
0: Was lernt man denn so an einer Jazz-Schule? Also jetzt gerade eben auf dem Piano?
1: Also ich habe einfach eigentlich vor allem gelernt, zuzuhören. Und hören und verstehen, was passiert und zusammenspielen. Ich glaube, das ist für mich sehr ein grosses, also das ist für mich fast das grösste Takeaway. Ich glaube, einfach mit anderen Leuten zusammen funktionieren, darauf eingehen, was andere spielen und zulassen, wie sie spielen. Weil das habe ich bis zu dem Zeitpunkt eigentlich nie gehabt. Ich habe immer nur für mich allein Musik gemacht, was echt sehr traurig ist, weil Musik ja so etwas Gemeinsames ist. Das habe ich mega gelernt an der Jazzschule, ja.
0: Und dann haben wir dort eben, wie du vorher erwähnt hast, auch so ein bisschen die grossen oder Klassiker so ein bisschen studiert, wie die das gemacht haben. Und
1: ja, also wir tut dann eben zum Beispiel transkribieren, was andere gespielt haben. Das heisst, man schreibt so auf, man lässt vielleicht irgendein Klaviersolo und dann schreibt man auf, was die Person gemacht hat. Oder man googelt es und schreibt es ab. Aber das ist eigentlich nicht so der Sinn. Aber das ist jetzt, ich glaube, es bewegt sich schon ein bisschen in die Richtung. Aber ja, wenn man Zeit hat und gerne macht, dann tut man zum Beispiel ein Solo transkribieren und dann versucht man es zu spielen und vielleicht spielt man es zuerst auf 20% Geschwindigkeit. Dann tut man es ein bisschen erhöhen und versucht dann, lernt dann auch wie mega viel von dem, ja.
0: Und dann haben wir aber auch so ein bisschen Geschichte vom Jazz angeschaut, weil es ist ja schon spannend, ich meine, die Blütezeit ist schon der 50er, 60er Jahre vor allem gewesen, so. Aber immer wieder hat es so ein bisschen Revivals gegeben, aktuell ist ja auch wieder der Jazz, hat eigentlich auch wieder ein bisschen Revival seit 5-6 Jahren, so.
1: Ich glaube, Jazzgeschichte hat auch noch ein bisschen mehr im Fokus können stehen, wenn es noch mehr gegangen wäre an der Schule, weil ich das eben auch immer mega interessant gefunden habe. Aber ich glaube, es ist auch schwierig, oder zum Teil sind die Leute auch gar nicht mehr so motiviert, zum irgendwie das lernen, aber zum Teil auch sehr fest. Aber also man lernt das schon. Man lässt vor allem auch einfach viel Musik von verschiedenen Äras und lernt dann auch herauszufinden, wer tönt wie und was gibt es für Strömungen oder das lernt man schon. Ja.
0: Und das hilft dann meist schon, wenn man ein bisschen Geschichte kennt oder vielleicht auch gehört. Also wenn man immer viel Musik hört, dass man aus dem Fundus dann irgendwo durch kann schöpfen, oder?
1: Mega fest. Also ich glaube, man sollte mega, oder ich versuche auch mega gibt so, doch so den Begriff irgendwie honor what came before oder so. Und es ist ja immer, man baut eigentlich immer auf. Oder Kamala Harris hat, glaube ich, mal gesagt, dass man nicht so tun soll, als wäre man irgendwie aus einem Kokosnussbaum rausgeht, sondern man existiert ja immer in dem Kontext von allem, was vorher gekommen ist und was auch währenddessen passiert. Und ich glaube, also Hörprägung ist ja etwas eben unglaublich starkes. Und je nachdem, was man hört, das geht so sofort in einem über. Oder ich merke das auch selber. Man ist so voll nicht statisch, auch als hörende Person, habe ich das Gefühl, nimmt man Sachen unbewusst auch viel mehr auf, als man denkt. Ja.
0: Es kann einfach sein, dass dann vielleicht einen das ein bisschen anfängt zu hemmen, wenn man zu viel Musik gehört hat und dann das Gefühl hat, was ich jetzt da mache, das ist nicht eigenständig. Ich lasse mich da zu fest beeinflussen von anderer Musik. Das könnte dann ein bisschen ein Nachteil sein. Aber.
1: Ja, ich glaube, ich versuche wie so ich versuche immer so das Bild zu haben von ich bin mega oft auch dann so, ich gehe ans Konzert und dann macht jemand etwas Tolles und dann versuche ich genau das auch zu machen oder das inspiriert mich dann. Ich glaube, das Wichtige ist, dass man das dann auch wieder loslässt. Oder ich habe das Gefühl, früher bin ich vielleicht ein bisschen fest gewesen wie so ein Knett, wo einfach ich kann reindrücken konnte und dann ist es, habe ich mich irgendwie verformt und ich versuche jetzt ein bisschen mehr zu sein, so wie so ein Schwamm. Weißt du, wo die Form irgendwie beibehaltet, wo etwas aufsaugt und dann aber wieder rauslässt. Oder das ist so ein bisschen momentan mein Bild, das ich versuche irgendwie zu sein.
0: Das ist eine sehr spannende Frage, oder? Ich stelle mir das recht schwierig vor. Ich mache jetzt eben keine Musik, aber ich höre sehr viel Musik, aber ich stelle mir das eben noch schwierig vor, wie denn das ist, dass eben das aufsaugt und dann das rauslässt, wo dann aber nicht eine Kopie sein sollte von dem, was man aufgesogen hat.
1: Ja, ich glaube auch, eben, wenn man halt verschiedene Sachen hört, das hilft auch. Ich fühle mich schon auch oft wie so ein das Produkt von all dem, was ich gehört habe in meinem Leben. Und darum versuche ich auch immer wieder, wenn mir jemand neue Musik schickt, ist das für mich immer das grösste Geschenk, weil ich so das Gefühl habe, es beeinflusst einfach so stark.
0: Ja, das kann ja plötzlich an dem Moment passieren, dass du nicht weisst, ob jetzt zu fest beeinflusst worden bist. Der Paul McCartney hat, wo er Yesterday geschrieben hat, das hat er irgendwie einen Traum, sei ihm das in den Sinn gekommen und dann morgen aufgestanden und das gespielt ein bisschen. Und dann denke ich, das kann nicht sein, dass ich das selber da komponiert habe. Das gibt's schon. Und hättest dann die ersten Leute vorgespielt und alle gefragt, haben das schon mal gehört? Und die nein. Und dann irgendwie hat er dann müssen sich eingestehen. Doch, ich habe das jetzt wirklich selber komponiert, weil er dachte, das ist einfach zu genial. Das kann nicht ich jetzt selber entwickeln können.
1: Ja. Also so, ich glaube, das habe ich schon auch schon gehabt. Oder nicht, dass ich jetzt irgendwie das Gefühl hatte, das ist so genial, das kann nicht sein. Aber mehr, dass man manchmal her sitzt und dann kommt irgendetwas und dann kann man fast nicht, also das kann man irgendwie nicht erklären, wie das dann kommt. Sondern es ist wirklich dann so aus dem Äther oder ich weiß auch nicht. Es ist so irgendwo aus der Ideenwelt, wo das irgendwie, wo sich wirklich, wirklich, wirklich stark für mich so anfühlt. Als würde es wie existieren und ich muss es einfach irgendwie greifen. So. Und nicht, dass ich es erfinden, sondern dass ich es irgendwie von irgendwo so hol.
0: Ja, das muss sicher ein sehr schöner Moment sein, wenn man das so spürt, oder? Ich finde es immer ein bisschen komisch, Musiker oder Bands oder so, die sagen, sie hören keine andere Musik, brauchen das nicht oder würden sich nicht zu fest ablenken lassen. Kann ich mir fast nicht glauben.
1: Ja, das finde ich sehr, ja, würde ich nie machen. Für mich gibt es so viel gute Musik und ich werde irgendwie teilhaben können auch an dem. Ich fände es auch komisch, wenn ich selber keine Musik lasse, wenn ich Musik mache. Verstehe ich irgendwie nicht.
0: Ja, eben einfach aus dem Grund, dass das einer könnte ablenken oder zu fest könnte beeinflussen. Das kann eben der Aspekt sein. Oder?
1: Ja, ich glaube, das verstehe ich. Wenn ich wie im Studio bin, zum Beispiel höre ich auch keine andere Musik. Oder außer jetzt brauche ich irgendwie eine Referenz für so wette ich, dass es gemixt wird oder so. Aber wenn ich wirklich so jetzt an einem Album bin und voll fokussiert auf das, versuche ich, weil es dann eben sonst kann zu komischen Kopien oder Sachen kommen, versuche ich schon nicht gleichzeitig dann auch noch viel Musik zu lassen. Aber also im Alltag oder eben auch Konzerte zu gehen, ist für mich etwas mega Wichtiges und gehört wieder dazu.
0: Und deine Texte, wo rollst du die?
1: Ja, das sind glaube ich auch eine Summe wahrscheinlich von allem, was ich je irgendwie gelesen habe oder aufgeschnappt. Aber schon, also Bücher sind für mich auch etwas ganz, ganz Zentrales irgendwie so.
0: Und das hast du eben bei der Jazzschule nicht so gelernt, nehme ich mal als Songwriting. Also Songwriting, die Lyrics meine ich jetzt, schreiben.
1: Nein, und ich glaube, das ist auch ein bisschen mein Ziel, oder ich würde mega gerne auch mal Songwriting wie unterrichten. Oder ich habe das Gefühl, dass das etwas ist, wo die Schweiz auch noch ein bisschen kann lernen kann. Oder irgendwie so an den Institutionen, wo es noch relativ wenig gibt. Und ich habe mir immer ein bisschen mehr dort auch irgendwie Mentoring gewünscht. Und ja, ich habe das einfach immer mega spannend gefunden, weil ich das Gefühl habe, es schränkt einem halt so, also wenn man wie ein Buch schreibt, dann hat man einfach ein leeres Blatt. Und wenn man einen Song schreibt, dann hat man wie oft schon irgendwelche Akkorde oder eine Melodie oder eine Form. Und wo man wie dann, das schränkt einem wie ein, aber die Einschränkung gibt einem dann quasi Freiheit zum kreativ sein. Also weil wie zu viel Freiheit macht einen manchmal auch wieder so unfrei. Und darum finde ich es mega spannend, zu Musiktexte zu schreiben, weil es einem wie so einen Rahmen gibt. Zum sich ausdrücken und man muss irgendwie sich dort reinpassen in den Rahmen. Das wäre super.
0: Gibt es in der Schweiz tatsächlich nicht so viele gute Beispiele, finde ich. Das ist schon recht. Also, Manni Matter fällt mir nicht ein, der ist natürlich ein grandioser Textschreiber gewesen. Aber sonst ist das vielleicht schon ein bisschen etwas, wo die Schweiz nicht so stark ist.
1: Ja, oder vielleicht einfach nicht so unterstützt. Ich weiss, ich habe schon das Gefühl, es gibt viele gute SongwriterInnen in der Schweiz.
0: Also die es gerade auf Schweizerdeutsch machen, dann vielleicht schon eher, oder? Fällt mir jetzt eben, Polo Hofer hat auch gute Texte über Lohn und Liedtüge geschrieben, gute Texte, dass die es vielleicht wirklich in der Mundart machen.
1: Ja, das hat wahrscheinlich schon auch eben mit Muttersprache und Denken so, und wie fest Sprache dann auch das Denken in Form, dass man das dann vielleicht schwieriger zusammenbringt auf einer anderen Sprache als in der eigenen Muttersprache.
0: Ja, und diesbezüglich, du schreibst auf Englisch. Mhm. Hast du dann schon überlegt, auch andere Sprachen?
1: Ja, ich schreibe auch auf andere Sprachen, ja.
0: Also was denn zum Beispiel?
1: Schweizerdeutsch.
0: Hast du schon etwas rausgebracht auf Schweizerdeutsch?
1: Nein.
0: Manig, oder? Nein.
1: Schweizerdeutsch, Französisch, Italienisch, Hochdeutsch.
0: Das kommt dann alles noch?
1: Ich weiss nicht, ob es veröffentlicht wird, aber wenn man an ein Konzert kommt, hört man es vielleicht. Ja.
0: Okay. Und bei Person, wie läuft denn das jetzt noch dort ab? Wie macht ihr das?
1: Texte sind bei Person wirklich das Einzige, wo in dem Sinne nicht gemeinschaftlich sind, dass wir schreiben es nicht zusammen, also ich schreibe sie. Aber ich lasse mich mega inspirieren von unserer Dynamik und von unseren Erlebnissen. Und darum ist es auch wieder irgendwie etwas Gemeinsames dort.
0: Also besprechen wir das Dynamics?
1: Ja, je nachdem. Also wir arbeiten sehr, bei Person arbeiten wir wirklich sehr so collageartig. Das heisst, wir sind in einem Raum und jemand bringt eine Idee und wir setzen dann am Schluss vielleicht auch viele verschiedene Ideen irgendwie zusammen. Und es ist auch von Song zu Song unterschiedlich. Aber ja, meistens ist es dort wirklich so, dass die Musik zuerst ist und dann kommt der Text dazu. Hat aber auch schon Ausnahmen gegeben.
0: Und die Musik tut jetzt ein bisschen jammend komponieren?
1: Ja, also jetzt bei der EP sind schon, glaub, drei Stück sind eher so ein bisschen von mir kommen, oder sind wie so die Hauptidee oder die Komposition ist dann schon fertig gewesen, aber nicht arrangiert und auch dann wieder auseinandergenommen worden. Und bei zwei Stücken haben wir wirklich, also zum Beispiel Changing, Choosing, Winning, Losing, weiss ich noch, das ist, der Paul hat dann irgendeine Bassline gespielt in einer Pause und wir haben dann dazu wirklich einfach gejammt und das ist dann so gekommen. Oder bis in ein Stage hat, glaube auch der Basil und der Paul irgendwie so einen Groove jammt und ich habe mich dort irgendwie reingefittet, also es ist wirklich so. Und jetzt momentan schaffen wir sehr, sehr gemeinsam, weil wir halt auch mehr Zeit zusammenbringen. Genau, es verändert sich auch stetig.
0: Und wie sind wir überhaupt zusammengekommen?
1: Wir haben uns wirklich an der Jazzschule kennengelernt, auch wenn wir das manchmal nicht so sagen. wir versuchen es auch ein bisschen zu verstecken, ehrlich gesagt.
0: Was sagt ihr denn sonst? Ich meine, es ist noch gut, wenn man so eine Story erfindet. Es ist vielleicht ein bisschen langweilig, dass man sich an der Jazzschule kennengelernt hat.
1: Genau, ich weiss nicht, vielleicht hast du eine für mich. Eine gute. Hast du eine gute Story, wie man sich kennenlernen
0: könnte? Müsste jetzt noch die anderen beiden ein bisschen besser kennen, aber ich hätte jetzt gesagt, vielleicht auf einem Schiff, auf dem Vierwaldstättersee, haben da jemanden Zufall.
1: Das sage ich noch. Also, wir haben uns kennengelernt auf einem Schiff, wo wir als Schätter sind. Nein, der Paul und ich haben viel zusammen gespielt, der Basil und ich haben viel zusammen gespielt, der Basil hat ja auch gespielt auf der EP von Anerei. Und da bin ich mal mit dem Paul in einem Zug gesessen und habe irgendwie so die Eingebung gehabt, so, hey Paul, wir brauchen jetzt den Basil für, wir müssen jetzt ein Trio irgendwie starten. Und das ist mir wirklich so, ich habe auch ein bisschen so fast ein bisschen zitternd in dem, oder bin so, ganz nervös geworden, was bei mir oft ein gutes Zeichen ist, weil ich so gemerkt habe, das ist jetzt wichtig. Und dann sind wir, glaube ich, um 2 am Morgen der Basil und ich haben damals noch zusammen in einer WG gewohnt. Dann sind der Per und ich dann um 2 Uhr morgens sind wir daheim angekommen mit dem Zug. Und der Basil war auf dem Balkon am Lesen. Glaub. Und dann sind wir zum Basil und haben gesagt, hey Basil, machst du mit? Und dann war Pech so ein Tag gewesen.
0: Und jetzt eben schon die erste EP draussen. Und wie ist das angekommen, euer Konzert eigentlich da, im Publikum?
1: Hey, es war wunderschön gewesen. Es ist wirklich, also für mich ist, ja, das ist jetzt wirklich, hat sich irgendwie ganz speziell angefühlt, die Platte Taffy. Auch weil wir halt im Helsinki das allererste Konzert gespielt haben vor etwa einem Jahr. Und jetzt wie so ein Jahr später schon so die Platte Taffy. Und es war wie so ein bisschen eine zweite Geburt gewesen. So, vor einem Jahr ist so Pechson geboren und jetzt ist Attention Economy irgendwie auf die Welt gekommen. Und das ist echt so schön gewesen.
0: Und dann ist auch ein bisschen so ein Following.
1: Hey, ich würde sagen, sehr lokal momentan und ich glaube, das hilft jetzt auch, dass wir bei Two Gentlemen irgendwie haben können rausgehen oder sie helfen uns auch mit Booking und vielen Sachen. Jetzt können wir auch dann im ZDF noch spielen und im Radio 1 in Berlin und ich glaube, es ist jetzt auch noch cool, so mal ein bisschen über die Landesgrenze raus. Es ist so das erste Mal auch für mich, dass ich so mit meinem eigenen Projekt auch ein bisschen aus der Schweiz rausgehe. Bis jetzt bin ich meistens einfach sehr da gewesen.
0: Ich meine aber auch, dass das wichtig ist, halt, wenn man so ein Following hat, dass man dann das gut pflegt, oder? Ich glaube, das ist heutzutage so sehr wichtig, dass man sich dann nicht irgendwie drauf verlässt, irgendwie auf Instagram oder wo auch immer in Kontakt ein bisschen zu bleiben, oder Kontakt zu bleiben ist fast ein bisschen übertrieben, einfach etwas zu posten, wo seine Followers dann sehen, sondern wirklich den persönlichen Kontakt, den man jetzt zum Beispiel an einem Konzert hat, dann auch sehr pflegt, oder?
1: Ja, mega. Also für mich ist das auch nicht ein Müssen. Also ich glaube, versuche wie nicht...
0: Ja, ist jetzt ein bisschen falsch, zu dürfen oder
1: zu müssen. Nein, also du hast es gut ausgedrückt. Ich glaube einfach, ich versuche wie das nicht zu machen, weil das auch dann irgendwie komisch wirkt oder ich oft irgendwie so beobachte, dass es so ein bisschen gestellt ist oder versuche wie... Also ich interessiere mich halt auch wirklich fest für sehr verschiedene Arten von Leuten und finde es mega spannend, in Austausch zu treten und finde das auch mega ganz schön. Teil irgendwie an dem Beruf, weil man ja auch doch auch viel auch allein im Kämmerli irgendwie ist, wenn man Musik macht oder viel auch irgendwie übt oder schreibt oder so, finde ich es schön. Manchmal ist auch ein krasser Wechsel dann so, von dem Kämmerli in den grossen Konzertraum oder so, mit den 100 Leuten, aber, oder dann vielleicht, weiss nicht, bei anderen Leuten 1 Million Zuhörerinnen. Aber, mir gefällt das irgendwie noch so, die 2 Welten, finde ich mega schön.
0: Ja, gewisse Leute sind dann, oder vielleicht auch viele, sind dann vielleicht fast ein bisschen peinlich berührt, wenn dann jemand kommt und sagt, wie toll er jetzt die Musik findet und dass er das jetzt vielleicht schon tagelang daheim gelesen hat und dann würde man das vielleicht dann gar nicht so richtig annehmen, aber ist echt noch komisch, oder?
1: Ja, das hat auch, also Tiffany Limacher von Tuatina hat das mir auch mal mega schön gesagt, weil ich das auch, am Anfang habe ich das auch recht fest gehabt und sie glaube auch. Und sie hat dann eben irgendwann auch verstanden, dass es mega schade ist, wenn man das so abtut, weil es ist ja eine extreme Wertschätzung und wir werten dann quasi auch die andere Person ab, indem man das nicht annimmt. Und es ist ja eigentlich mega dann absurd, wenn man das nicht annimmt, weil für das macht man es ja auch, dass man die Musik teilen kann mit anderen Leuten und nicht für sich alleine. Und ich habe das auch mega müssen lernen, so diese Sachen dann anzunehmen.
0: Aber es ist fast ein bisschen antrainiert in unserer Gesellschaft oder so. Ich meine, ich habe das auch, das haben viele Leute, oder? Dass man einfach Kompliment findet, nein, oder das ist doch nichts, oder so ein bisschen, nein. Dass man das nicht gelernt hat, wie man mit dem umgeht, wenn jemand einem ein Kompliment macht oder etwas toll findet, was man macht.
1: Ja, oder dann, dass dann und mega schnell umschlägt in ein anderes Extrem, dass entweder eben man kann es gar nicht annehmen oder man wird dann irgendwie egoistisch oder arrogant oder das sieht man dann so in der Promi-Welt, dass dann plötzlich so das Ego irgendwie so fast verplatzt und ich habe das Gefühl, die Kunst ist so ein bisschen zu anzunehmen, aber nicht irgendwie durch das ein überhöhtes Bild von sich zu bekommen, sondern dass man es weiter schätzen auf Augenhöhe und es irgendwie so ja, vielleicht auch so annehmen, aber wieder loslassen.
0: Ich glaube, jetzt sind wir dann schon langsam fertig. Wir sind schon eine Stunde am Schwätzen. Wir könnten dann ewig weiter schwätzen. Wir könnten noch über Köln reden. Vielleicht haben wir noch mal an. Oder Gefahr besteht fast, dass dort noch das Drittprojekt startet.
1: Wer weiß.
0: Mit all den Leuten, die du dort noch kennenlernst. So. Und ist ja, glaube ich, schon ein sehr fruchtbarer Boden. So eine von meinen absoluten Lieblingsbands, Can, die sind aus Köln. Kennst du Can?
1: Ja, aber ich habe nicht gewusst, die sind wirklich aus Köln.
0: Also ich glaube, Umgebung Köln, so sind die gewesen.
1: Ah ja.
0: Oder ich weiß nicht, ob überhaupt, ob dort noch überhaupt jemand lebt von denen. So. Aber die haben doch auch Sinn. Eine Sache Aufnahmetechnik, ist das etwas sehr Interessantes. Oder die haben dann, glaube ich, meist tagelang gejammt und das alles aufgenommen und dann nachher im Studio angefangen zusammenschneiden. So.
1: Ja, das ist super, so Sachen. Ich liebe, wenn auch so Live-Aufnahmen. Ich höre momentan sehr viel Live-Aufnahmen auch. Also es gibt ja auch so Alben, wo dann noch Konzerte irgendwie mitgeschnitten worden sind. Das finde ich mega toll.
0: Was ist denn jetzt aktuell diesbezüglich etwas von... Was du empfehlen würdest?
1: Aktuell Nina Simone live at Montreux.
0: Wow. Das gibt es wahrscheinlich auch als Videomitschnitt, oder? Es gibt ja das ganze Montreux-Archiv.
1: Genau, das finde ich unheimlich toll. Und sie ist dort auch sehr spannend in ihren Ansagen und ich glaube, sie ich weiss auch nicht, wie gut es ihr gegangen ist an dem Konzert.
0: Ja, der ist meistens nicht so gut gegangen.
1: Sie hat ja, glaube ich, auch eine bipolare Störung gehabt, der hat recht gelitten.
0: Ja gut, und glaube ich auch eine ganz krasse Geschichte.
1: Genau.
0: Mit Männern, die sie geschlagen hat. Und also,
1: ja, Trauma.
0: Alkoholikerin ist sie auch noch gewesen. Ja.
1: Genau, aber ich finde einfach, also die Frau ist wirklich, ich finde, es gibt wenig, also auch jetzt gerade für mich als so Pianistin oder begleitend, mich selbst begleitend am Klavier, ist es einfach ja, etwas vom Höchsten, was geht irgendwie so, Nina Simone. Das ist so toll.
0: Ja, hey, dann danke für das Gespräch, Anna.
1: Merci dir schon mal.
0: Und ich hoffe, man hört noch mehr von dir. Ich gehe fest davon aus.
1: Gleichfalls, komm mal auflegen nach Luzern.
0: Tschüss.
1: Ciao.
0: Und schon ist wieder der Stumpf vorbei, so schnell kann es amigs gehen. Das war das Gespräch mit der Anna Ray. Es hat mir wieder mal sehr viel Spass gemacht. Ich hoffe, dir auch. 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Danke fürs Zuhören. Tschüss.
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0: So, wir sind jetzt im Zoo Basel. Und es steht direkt vor dem Stör. Es ist der 16. April 2025.
1: Oh, da kommt er wieder.
2: Ja. Der Chef, der Chefstör.
1: Chefstör. Der Bambusstör.
3: Stören
2: ja.
4: Ich kann nicht mehr.
3: sind wir erst gerade gekommen. Hast du ihn gesehen?
4: Ich muss hier relativ schnell gehen.
0: Keine Ahnung.
2: Ich bin glaube nicht so schnell wie gesagt.
0: Ich bin aber auch nicht die schnellste Person. Das finde ich schon spannend. Das gibt es bei uns in Europa, die Teichmuscheln. Das wirkt irgendwie ein bisschen
2: gemeiner Krack.
0: Okay, das ist einfach ein ganz langweiliger Krack.
2: War aber schön ausgesehen.
0: Ja, mega schön.
2: Deine geile das Kiemen.
0: Dort ist das nicht in den See. Ja. Das ist noch ein schwarzer Segel. Krass, dass die einfach so nicht aufeinander kommen. Das ist ein schwarzer Segel, ja. Bitte, das ist doch egal.
2: Aha, ja.
5: Schau mal. Aua, komm mal. Aua, wo ist
6: das? Das sind ganz
5: nett. Das ist doch...
6: Oh, ein Winterfisch.
5: Das ist doch
2: das ist so ein Barracuda, was ist das?
0: Ja, von denen habe ich immer so Schiss im eigenen Game. Kommen die einmal so führen?
2: Ja, was ist das? Ist das ein... Oder Muräne?
0: Ja, der im eigenen Game, den ich immer gespielt habe, ist der immer so in der Form geschnellt. Und ich habe immer so Schiss von dem.
2: Okay. Ich bin
0: gestorben. Was ist ich da?
2: Ich sehe schon creepy aus.
5: Muräne!
0: Du hast
2: Morane,
0: ja.
2: Es gibt zwei. Geile Farbe.
5: Aue!
2: Morane hockt da, chillt an.
0: Das
2: ist so creepy, was
0: sie sind. Die kommt uns jeden Moment an.
2: Ach so.
5: Das ist
0: ein
6: ich liebe Jutta. Oh, du bist der Kambal-Lücke.
4: Du bist der Kambal-Lücke. Weißt du, dass ich nicht in der Rote
6: bin? Du bist so schön, aber du bist. Du bist Friedrich.
0: Ну реально, такая волчезная, но он совершенно дорогой.
2: Ты же мэкфлога.
6: Не можно, но многие перечеркнуть, не можно. Вот тут нам
0: помогает.
6: Потому что такие правила в парке, мы можем их повышать.
2: Ich finde es noch schön, wenn sie so schwimmen.
0: Mega, mega schön. Wie so fliegende Teppich. Ich finde es einfach mega schön.
2: Ich hätte eigentlich mega gern. Und auch wenn ich Aquarium nicht so unethisch finde, hätte ich mega gern so etwas zu Hause. Also weißt du, für den Mut ist es mega,
0: mega schön.
2: Mega beruhigend.
0: Aber schade. Also ich glaube, es ist sehr aufwendig, dass es so schön ist.
2: Ja, musst du dich immer putzen und pflegen. Aber früher, wenn ich kriegs, wenn niemand gefunden dann machen wir das in einer coolen Winterwasserstadt und so.
0: Geil.
2: So ein Atlantis, der versunken ist mit irgendwelchen Fischen.

0: Elektroorgane. Darunter gibt es starke Elektro- und schwache elektrische Fischchen.
1: Die sehen ein bisschen lustig aus, wie so Mini-Delfin. Schau mal, die sehen aus wie Mini-Delfin.
0: Und genau die steht darauf, erzeugen ein bisschen weniger als 25 Volt.
1: Also eine Mischung zwischen Delfin und Dings, Kolibri.
0: Das stimmt, ja. Stimmt.
1: Wie viel Volt?
0: Also es gibt also weniger als 25 Volt, schwach okay. Elektrisches Feld.
1: Ja,
0: man
1: könnte schon Sünde betreiben.
0: Ja, das sind Leute.
1: Ja, also wenn es 9 bis 12 Volt anbringen,
0: dann... Das ist doch ein guter Fisch, wenn man gerade auf dem Weg geschwommen ist. Aber mal aufgeblasen ist. Das sieht auch schön aus.
1: Ja.
0: So etwas, die Heide, da ist der Kopf. Schnell, schnell, schnell, schnell, schnell,
1: schnell, und die sehen auch irgendwie ein bisschen creepy aus. Hast du da die glitzernden gesehen da hinten? Die sind ja crazy, die sehen wie so schwarz aus Metall. Wie so ein 3D.
0: Der kann sich auch aufblasen.
1: Der ist ja lustig.
0: Mega schönes Muster.
1: Ich glaube, die schauen uns auch an.
0: Hast du das Gefühl?
1: Ja, aber was das ist doch. Die sind mit diesem Schwätzen.
0: Ich einfach raus.
1: Oh,
0: das ist schon viel leid. Ich finde, Vögel und Fisch eingesperrt, das schafft es nicht so geil.
1: Ja, das ist so. Aber sie sind schön. Es hat so Zähne! Es hat zwei Zähne!
0: Du meinst, eingesperrt ist ein Zähne, oder?
1: Schau, das ist einfach so, so zwei Zähne.
0: Deine Hosenzähne?
1: Ja!
0: Das ist auch schön hier, du Licht. Und die hat richtig, wenn ich den Winkel habe, leuchtet so Regenbogenfarbe, siehst du?
1: Ah ja.
0: Ja, ich habe noch ein paar Ideen.
1: Kongo, die kommen aus dem Kongo. Goldschwimmer-Kugelfisch.
0: Musst du mal das anschauen? Die Mini-Aal, die sich im Boden vergraben. Wie hat das gesehen?
1: Das sieht ja mega dumm aus. Nein.
0: Die sind am Chillen, ja.
1: Was hängen sie da jetzt einfach so am Dünn, als wären sie irgendwie...
0: Als wären sie irgendwie...
1: Kolonien sesshaft in senkrechten Wohnhöhlen.
0: Wohnhöhlen, ja.
1: Nice.
0: Riesige Kolonien, nur mal ein bisschen von der Wiener. Das sind wahrscheinlich ganze Städte.
1: Können sich bei gefallenem Boden zurückziehen. Ein einziger zeigt einem alle drei seiner Flecken und ragt dabei mit mehr als der Hälfte des Kopfes. Keine Gefahr. Zeigt er nur zwei, könnte es gefährlich werden. Ist jedoch nur ein Fleck oder keiner mehr sichtbar, weil der Fisch im Boden versunken ist, signalisiert dies höchste Gefahr. Jetzt ist keine Gefahr.
0: Ich glaube, sie fühlt sich wohl, ja. Aber sie nutzt
1: dort hinten hat es aber einen, der versunken ist.
0: Pass auf. Schau auf den.

0: Ah, look, jetzt geht drinnen, look. Oh.
1: Nein, look, jetzt gehen alle rein. Machen wir denen Angst oder so?
0: Ich glaube, wir machen denen Angst. Die haben sich jetzt da...
1: Eine ist noch dort.
0: Gecheckt.
1: Hey, you...
0: Nein, schau, jetzt schau so. Hö, wo sind die anderen?
1: Sind sie verschwunden?
0: Scheiße. Nein, wo sind sie? Schau, jetzt kommt ich wieder.
1: Achtung. Ich bin
0: weg. Okay, ich muss auch.
1: Jetzt geht er langsam rein.
0: Ich muss auch rein.
1: Er ist noch nicht ganz sicher, was er hat.
0: So lustig. Das ist vielleicht der mutigste. Vor allem.
1: Nichts. Geht auf Barrikaden.
0: Ja, er ist nur auf Halbmast rein. Noch nicht ganz.
1: Was ist das?
0: Ich glaube, keiner da.
1: Keiner da.
0: Wird nicht von Tieren.
1: Das ist eine Delizierung mit Fischen.
0: Ah, das ist eine andere Seite.
1: Das ist aber geil, als drückt man so runter. Das ist also klar.
0: Ja, ja, wow.
2: Die Schlange.
0: Ich will so mit so einem Auge so fliegen.
1: Ist aber schön, die Koralle.
0: Mega schön.
1: Die Öle machen. Kann man den auch so gut einfangen?
2: Oh, da kommt schnell rauf.
0: Ich habe gerade Lust, über zum Tauchen.
1: Aus Alien oder so.
0: Ja, oder? So ein Auge. Das ist mega schön, da die Quellen. Das ist so schön.
1: Was? Koralle?
0: Also, was ist
1: meine Koralle?
0: Koralle. So schön.
2: Auch noch.
1: Schau, der chillt es einfach, das findet es gut. Oder sie.
0: Da weiss ich, ja.
1: Das sieht aber auch schön aus da oben.
0: Ich finde es eh noch schön, auch jetzt im Kontrast zum anderen mit dem Holz und eher dem Kabel. Schwarzwasser. Das ist Gewässer Amerikas. Sven's Erdfresser.
1: wirklich mega lang.
0: Ja, oder?
1: Es geht nicht schnell, dann geht bis da hinten. Bis dort unter dem.
0: Das ist crazy. Und da hinten hat es noch einen riesigen Fisch, aus dem Stein. So von wegen.
1: Ach, oh, dort, ey.
0: So von wegen kleinen Fischen.
1: Das ist schwierig, Fisch. Wenn man es anschaut, es wird zum halben Trümmel liegen. Das ist das Glas.
0: Ist der echt?
1: Das ist, glaube ich, schon echt, ja.
0: Das ist riesig.
1: Steht da nicht, da. Was ist da? Der australische Lungenfisch.
0: Wahrscheinlich. Ja, dann wirkt das Aquarium schon gar nicht mehr ganz so groß, ja, wenn man den Fisch anschaut. Also der Stein. Ruhiger Nachtwächter.
1: Wir
0: sind
1: ein
0: bisschen kommt.
1: Was hast du gesehen?
0: Pflanze
1: da hinten.
0: Aha. Ah, das ist ein Krebs. Die da unten? Nein, der Krebs
1: dort hinten. Im Grünzeug. Aha, ja. Lauf dort unten. Nadelbild. Das ist ein ganz dünner, langer Fisch.
0: Dünner, langer Fisch?
1: Sind die durchsichtig, oder? Sind die durchsichtig?
0: Ja, die sind durchsichtig.
1: Oder?
0: Das ist du siehst, du siehst, du siehst einfach Geräte. Das ist ja mega cool.
1: Aber man sieht keine Organe oder so. Der Fisch ist absolut transparent. Nur die Eingeweide sind als verspiegelter Sack undurchsichtig. Aber wo ist das?
0: Vorne, oder?
1: Vorne, schön, ja. Verspiegelt.
0: Ein komplett transparenter Fisch.
1: Statt auf transparent isst man als Fisch, aber nicht einfach. Man macht sich transparent.
0: Was?
1: Ein komplizierter, aktiver Vorgang.
0: What?
1: Ja.
0: Der noch nicht abschließend erklärt ist.
1: Transparenz braucht Energie. Stirbt ein transparentes Tier, wird es schnell milchig weiß. Das ist schon noch.
0: Schon eindrücklich. Ja. Man weiß gar nicht, wie sie das machen.
1: Ja. Die können sie einfach durchsichtig machen.
0: Das ist ja voll geile Fähigkeit. Aber stell dir mal vor, wir könnten uns durchsichtig machen, weil wir einfach nur unsere Eingeweide Da unten hat es auch so einen Wels. Ich könnte den hier rüber tun. Ich
2: bin da. Ich bin tot. Mami, Mama, bitte. Mama, schon.
0: Langschnauzenknochenhecht. Wie ist das?
2: Das
0: ist schwierig, weil sie. Sie hat ein bisschen gelangweilt. Einzelgängerisch.
1: Ich gehe noch mal tauchen, als welches etwas?
0: Ja, ich glaube, ich muss mal tauchen. Aber dann muss man so Kürze machen.
1: Das ist für mich creepy so unter Wasser.
0: Ich finde es schon recht geil.
2: Vater, wir sind in der
0: Fisch
3: essen diese Kalien. Wieso
0: muss ich vor allem
1: machen? Das ist aber nicht so nüchtern. Mami, wir
2: müssen
1: zeigen, wie wir so
0: ja, wahrscheinlich sind es nicht die teuersten
1: Fische. Einzelgänglerisch.
0: Das aber mir noch nicht.
1: Jetzt sind die Fische, die du gesehen hast, ich muss Futter.
0: Vielleicht. Nein. Meinst du, wie funktioniert das? Wie geht die noch auf den Weg? Warum hat die denn hier? Noch werden sie
1: ja, das steht leider nicht drauf, wie sie das machen und wie. Es hat gar keine Infos. Und dass sie kleine Fische essen. Das ist schon creepy, ja.
0: Die leben in bis zu 50 Meter Tiefe.
1: Jetzt sehe ich Pferdchen. Seepferdchen Nachzucht ist das.
0: Hat es da Babyseepferdli?
1: Mensch?
0: Hat sich da Babyseepferdli?
2: Ich weiß ja,
0: da ist ganz viel. Da ist 1971 ist dann hier schon im Zoo. Schon
1: unschuldig.
0: Tier nicht.
2: Bruno, jetzt muss wirklich mal kommen. Ich bin schon ein Seepferdli.
1: Aber Seepferde sind schon Fische, oder? Fisch.
2: Das hört so wie die Fische. Das
1: ist ein Fisch. Sie sind in einem Fluss, oder? Und die Kiemen haben es auch gesehen. Das sind schon Fische. Das sind auch Spitzel. Das ist
0: schon ein bisschen lustige Tiere. Ja. Sie haben jetzt irgendwie kürzlich in der Antarktis hat so einen. Es ist recht viel Eis weggebrochen. Und jetzt hat sie darunter einfach ein komplett neues Ökosystem entdeckt. Mhm. Unter Wasser. Das nichts zu tun hat mit allen anderen Ökosystemen rundherum. Und das hat sich einfach über hunderte Jahre entwickelt. Unter dem Eis. Und jetzt sind es mega viele Arten neu am Entdecken. Dort. Das ist mega eindrücklich.
1: Aber wenn das Eis jetzt wegbricht, dann ist es wahrscheinlich ein Zeichen für das Ökosystem.
0: Das wird sich jetzt zeigen wahrscheinlich, aber es ist halt spannend, oder? Weil sie sind jetzt halt so ein bisschen im Rätsel.
2: Ich bin überhaupt keine Fee, oder? Sie vermuten, dass sie so ausgewiesen sind und trotzdem Nährstoffe sind. Aber sonst kein Kontakt zu der Welt rundum. Und da hat sich das eigene Ökosystem entdeckt. Wie früher noch, als man so Inseln entdeckt hat, oder? Und so geile Bilder jetzt, so
1: die Geo.
2: Geo hat jetzt so ganz, ganz schöne Bilder von so ganz lustigen Arten, die du hier siehst. So ganz lustige Dinge. Total sind auch
1: wie so. Das ist wie eine Science-Fiction-Story.
2: Ja.
0: Was? Nicht
2: Der Pelzknäuel ist unherzig.
1: Das ist der Fisch wahrscheinlich, der ist an der Landhalbe.
2: Ah!
1: Ja.
2: Ah, die haben ja schon gesehen. Die gibt es so in dem. Die sind aber so in
1: Schlamm. Schlammspringen, ja.
2: Die sind aber so in Schlamm. Genau, Schlammspringen, ja. Die haben ja schon Dokus gesehen.
1: Ja, noch einer ist noch komplett an der Luft dort. Schau draußen.
2: So lustig.
1: Fliegt wahrscheinlich noch wieder ins Wasser.
2: Ja, aber schau mal den Pilz.
1: Einer auf dem anderen Pinguin rum.
2: Die, die gelb sind, das Pinguine und die
0: anderen auf dem anderen Pinguin.
2: Ich glaube, die hat sechs, oder?
0: Ich glaube, das sind sechs.
2: Ey, Kuno, der ist lustig, die bringen den Hund und Steine für das Nest. Nicht jeder Stein ist gut genug. Der Maus so viel neu gibt es den Mann, man gefällt dem Papa.
0: Ja, okay,
2: jetzt sagt's
0: was.
2: Ich gehe
0: jetzt
2: auf die Skalur,
0: denke
2: ich
0: da
2: laufen. Das ist schon sehr herzig.
0: Ui!
2: Ja, und die Steine.
1: Ja.
2: Das macht
0: er auch noch bringen. Zack und rein.
1: Was ist das?
2: Ah, da liegt ein Fisch am Boden. Und noch bringen sie Steine.
1: Das ist nicht Stein. Und
2: das ist die ja, Mauser.
1: Da unten wird er. Der Tine
2: hat aber auch ein bisschen in den Nacken
1: weh.
2: Und die machen gut. Ja. Ich bin zum Kuschel rein. Ich mach noch etwas Wald. Ich will
1: ich kann es in der Hoffnung, dass es so. Das ist doch ein richtig Reptil oder so.
2: Oh ja,
1: der Tine ist ja auch ein Eierschild. Krokodilschwanz essen. Weißt du, da irgendwie.
4: wahrscheinlich einfach nicht, wenn sie irgendwo getarnt hat.
1: Ja, sind eben. Die letzten sind noch mehr als Fisch.
4: Schon schön da mit den Orchideen.
1: Wenn sie zubeißt,
4: kann
1: sie ein besseres
4: Stil
1: verbissen
4: mit
1: ihrem Individuum. Das ist so stark. Da ist
4: noch
1: hinein. Wow,
4: das ist
1: schon riesig.
4: Ah, die siehst du vorhin gar nicht?
1: Ja.
4: Wow. Ach, die Karten sind schon echt.
1: Das ist ein gefährliches Tier. Ja, wirklich. So gross. Wie gesagt, ja.
3: Noch größer, das ist so ein Fakt. 100 Kilo schwer, der ist vielleicht 50. Ich meine, 50 Kilo für so ein ist ja nicht so gross, dass du denken wirst, ach, der wird nur doppelt so gross. Und dann nimmst du so eine Zunge, die sieht aus wie ein Wurm, damit Fisch ins Maul hineinschwimmen. Das ist echt fucking
1: malerfahren.
3: Das habe ich gewusst. Natürlich, wie heißt der River Monsters Typ? Es hat einen Dude gegeben, der jeweils.
4: Das ist chillig.
3: Es ist jetzt eine Detektivstory. Irgendwo auf der Welt werden verschwindend Leute in Gewässer. Und er versucht dann, den Culprit herauszufinden und zu fangen. Und er zieht einfach die schlimmsten Viecher aus Flüssen. Dann hat er einen Fall mit denen.
1: Ja, ja, stimmt.
3: Die sind
4: wunderschön.
3: Scary.
4: Die einfach
3: in den Regen glaubst, in einem Abendsmittag, in den Flüssen. Und.
1: Thank you. das für dich?
0: Tannenzapfen, ich sehe. Ah, nein, da sind Tannenzapfen.
1: Ja, voll.
0: Also so eine Art Frosch,
1: oder? Ja, genau.
0: Ah, Tine. Dort Tine rechts auf dem Blatt.
1: Rechts auf dem Blatt?
0: Tine unten.
1: Ah, dort, ja. Wie gefunden werden,
0: Sag ich mal, lass mich mal.